0: Tag.
1: Hallo.
0: Ich suche den Geschäftsführer hier.
1: Das ist mein Vater, Baptiste Colonque. Was wollen Sie von ihm?
0: Entschuldigung. Dupin, Kriminalpolizei. Und Sie sind? Ihr Vorname?
1: Luan Colonque. Sie finden ihn da drüben in der Halle.
0: Alles klar. Danke.

0: Monsieur Collanc?
1: Dupin, Kriminalpolizei.
0: Gestern ist ein Ryan McKenzie bei Ihnen gewesen, richtig?
1: Ja.
0: Deswegen war er hier.
2: Er. Wir haben uns vor 2 Monaten auf der Austernmesse in Cancale kennengelernt. Vorgestern hat er das Fest Noss besucht und hat er kurz bei uns vorbeigeschaut.
0: Er ist tot. Wurde vermutlich ermordet.
2: Was? Aber wieso? Ich meine,
0: McKenzie war also auch ein Austernzüchter.
2: Nein. Er war Großhändler für Meeresfrüchte in Schottland. Austern hat er in Wahrheit keine Ahnung gehabt.
0: Wann genau war er bei ihm?
2: So am frühen Abend. Die Sonne war am Untergehen, gegen 8.
0: War er verletzt, als er kam?
2: Verletzt? Weiß ich jetzt nicht.
3: Er hatte eine Kruste an der Lippe. Und an den Fingerknöcheln. Und ein blaues Auge. Er ist beim Fest Noss mit Pierre Delsart aneinander geraten.
0: Deswegen, und wer ist Pierre Delsart?
2: Ein eifersüchtiger Mann mit einer sehr schönen Frau.
3: McKenzie hat mit ihr getanzt.
0: Und da?
3: Hat er sie angefasst. Das ist Delsart zu viel geworden. Sie haben sich geprügelt, bis die Security dazwischen gegangen ist. Und dann ist McKenzie abgehauen.
0: Mademoiselle Collanc, hat Ihr Vater die Auslandfarm hier aufgebaut?
3: Nein, mein Vater hat eingeheiratet. Mein Urgroßvater mütterlicherseits hat das hier angefangen, 1891. Wir waren einer der Ersten, die Belon-Austern gezüchtet haben.
0: Und Sie leben allein hier mit Ihrem Vater?
3: Ja, ich musste nach dem Tod meiner Mutter aus Paris wieder hierher ziehen.
0: Ich komme auch aus Paris. Hm?
3: Das hier sind die Königinnen unter den Austern. Sie haben ein spezielles, nussiges Aroma, weil sie als einzige im Schlamm gedeihen und nicht an den Felsen. Außerdem werden sie bei Ebbe vom Flusswasser des Belon und bei Flut vom Salzwasser des Atlantik gespült. Das ist einzigartig auf der Welt.
0: Nein, danke. Ist mir zu früh. Kennen Sie eine Madame Sophie Bandol?
3: Nein, wer ist das?
0: Unwichtig. Wiedersehen. Hallo?
4: Ja?
0: Madame Delsa?
4: Was kann ich für Sie tun?
0: Wie ist es vorgestern zum Handgemenge zwischen Ihrem Mann und einem gewissen Ryan McKenzie gekommen?
4: Darf ich fragen, was Sie das angeht?
0: Dupin, Kriminalpolizei.
4: Du glückliches Frankreich. Hier hat die Polizei nichts Besseres zu tun, als einer kleinen Streiterei zwischen 2 Betrunkenen nachzugehen.
0: Sie waren bei McKenzie auf dem Zimmer vorgestern Nachmittag in der Auberge Isabelle, richtig?
4: Und?
0: Was haben Sie da gemacht?
4: Ich habe ihn abgeholt. Zum Fest Noss in Concarneau. Er war noch nicht fertig, da hat er mich aufs Zimmer gebeten.
0: Und warum haben Sie ihn abgeholt?
4: Er war Gast von Monsieur Tordu, der Vorsitzende unseres keltischen Landesverbands. Der hat mich darum gebeten, weil er noch mit Vorbereitungen für das Fest beschäftigt war.
0: Ist Ihr Mann auch in diesem Verband?
4: Er ist Kassenwart.
0: Wo ist Ihr Mann jetzt?
4: Fischen.
0: Und wo war er gestern Abend?
4: Zu Hause. Bei mir. Damit er nicht eifersüchtig zu sein braucht.
5: Ich bin auf Beobachtung in Sachen Sandraub. Bei der Transportfirma Delsart. Was gibt's?
6: Ich habe die Anrufe überprüft und die Liste gemailt.
5: Aha.
6: Nichts Auffälliges. Gut. Ich habe die Perron Bescheid gegeben, okay?
5: Ja. Ja, Nawel.
6: Sonst noch was?
5: Gut.
6: Kadek? Hallo?
5: Scheiße.
6: Wie?
5: Nein, nicht du, Nawel. Danke, bis später. Ja? Ah, Monsieur le Kommissär.
7: Kadek, wo stecken Sie?
5: Im Auto. Also, ich meine, ich arbeite.
8: Woran, wenn ich fragen darf?
5: Ja, woran? Euer Rival ist bei der Polizeiprüfung. Sie sollten eigentlich bei der Tagung sein und ich mache daher alles, was hier so ansteht.
8: Und warum haben Sie dann Nolwenn beauftragt, die Telefonate von Mackenzie zu überprüfen?
5: Damit sie das auch mal macht.
8: Sagen Sie, Kadek, sind Sie in den letzten Stunden irgendwie schwachsinnig geworden?
5: Das müssen andere beurteilen.
8: Passen Sie auf. Mackenzie hat laut Anrufprotokoll gestern gegen 20.30 Uhr einen gewissen Mathieu Tordue angerufen. Das ist der größte Austernproduzent hier am Ballon.
9: Ja, schön für ihn.
8: Quatsch, Mann, Kadek, Sie sollen sich über ihn erkundigen und zwar schnell, okay?
5: Ja, dann mach ich das mal. Ich tauche ab.
8: Was ist mit dem los? Das trifft mich sehr. Erschreckt mich. Ein Mord. Hier bei uns.
10: Ich habe gestern Abend mit ihm noch telefoniert.
8: Ich weiß, Monsieur Tordue. Worum ging es im Gespräch?
10: Mackenzie ist der Vorsitzende des Ring of Dawn oben in Glasgow. Die stehen dem hiesigen keltischen Landesverband vor. Wir wollten in Zukunft miteinander kooperieren.
8: Er war gestern auf dem Rückweg von Monsieur Colonc. Das ist ein Kollege von Ihnen hier am Ballon.
10: Ja, das kann sein. Wir kennen uns natürlich hier alle untereinander. Die beiden sind alte Bekannte, soweit ich weiß.
8: Sind Sie sicher?
10: Nageln Sie mich jetzt hier nicht fest. Aber ich meine, Ryan hätte mal gesagt, er kennt Baptiste von früher. Kann mich auch irren.
8: Und Sie? Wie gut kannten Sie Mackenzie?
10: Ja, nicht wirklich gut. Ich meine, nicht näher.
8: Wenn ich mir das so ansehe, ziemlich groß Ihr Laden. Und Sie produzieren nur Austern hier.
10: Wir exportieren nach ganz Europa. Zu Spitzenzeiten gehen hier 15 Tonnen raus, und zwar täglich.
8: 15 Tonnen? Jeden Tag? Mhm. Und die kommen alle aus dem Fluster?
10: Naja, kann man so sagen. Ist eine Art Betriebsgeheimnis.
8: Sagen Sie, kennen Sie eine Madame Sophie Bandol?
10: Aber natürlich, wir kennen uns seit Jahren. Wir sind beide Freunde des hiesigen Kunstvereins.
8: Treffen Sie die Dame auch privat?
10: Monsieur le Commissaire, ich neige dazu, in jüngeren Gefilden zu jagen, wenn Sie verstehen. Und außerdem ist Madame Bandol die geheime Herzensdame des Kollegen Baptiste Colonc. Aber das entre nous.
8: Monsieur Delza?
11: Ja?
8: Kannten Sie Mackenzie, bevor Sie mir an den Hals gesprungen sind?
11: Nein.
8: Kommt das so öfter vor? Dass Sie sich prügeln wegen Ihrer Frau?
11: Würden Sie bitte zum Punkt kommen? Okay, der Mann ist tot. Ich hatte vorgestern eine völlig belanglose Auseinandersetzung mit ihm. Was noch?
12: Fertig.
11: Fertig? Na, das war aber schnell. Bring du schon mal die Fische zum Auto?
12: Mhm.
11: Ich bringe das noch zu Ende.
12: Ja.
11: Bis gleich.
12: Bis gleich.
8: Ist das Ihr Sohn?
11: Ja.
8: Monsieur Tordue meint, Ihr Verband wollte mit Mackenzie kooperieren.
11: Davon weiß ich nichts. Da fragen Sie ihn am besten direkt selber.
8: Wo waren Sie gestern so zwischen 20.30 Uhr und 22 Uhr?
11: Zu Hause, meine Frau kann das bestätigen.
8: Hat sie Ihnen gesagt, dass Sie das behaupten sollen?
11: Wiedersehen.
13: Kommissar Dupin, der Präfet hat gerade angerufen. Er möchte, dass Sie den nächsten Teil dieser Fortbildung systematisches Dings da wahrnehmen.
8: Er kann mich mal.
13: Und er will wissen, was ich in der Causa Portemonnaie tue.
8: Sagen Sie ihm, solange wir uns bewegen, sind wir unverwundbar. Sun Tse.
13: Wie bitte?
8: Eben. Das wird ihn eine Weile beschäftigen. Wo steckt eigentlich dieser Kadek die ganze Zeit?
0: Na, wenn?
13: Das soll er Ihnen bitte selbst sagen.
0: Wie, jetzt kommen Sie schon?
13: Rival sollte eigentlich jeden Moment zurück sein. Er hat heute seine Klausur über die Geschichte der Kelten in der Bretagne geschrieben. Ja, das ist der letzte Teil der Polizeiprüfung.
0: Man legt in der Bretagne ganz schön viel Wert auf Tradition, ne?
13: Ja, Monsieur le Commissaire, sehr viel sogar.
0: Wenn Rival kommt, klären Sie ihn bitte auf. Dann soll er Pierre und Valérie Delsa überprüfen. Ihren Kies- und Transporthandel und ihre privaten Verhältnisse.
13: Okay, ich sag's Ihnen.
0: Zurück zu Cadec.
13: Kommissariat Concanon? Oh. Wir haben vermutlich Mackenzies Leiche gefunden.
0: Tag.
7: Kommissar Dupin. Sämtliche Knochen zerschmettert. Er dürfte beim Sturz von der Brücke direkt mit dem Kopf aufgeschlagen sein.
0: Das ist er nicht. Wir vermissen eine Leiche in Pommerneck, aber das hier ist ein anderer Mann. Seit wann ist er tot?
7: Etwa 24 Stunden. Die Verletzungen stammen möglicherweise alle von dem Sturz, kann ich aber noch nicht genau sagen. Ja, und hier, ich habe am Unterarm die Kleidung mit dem Skalpell entfernt. Könnte bei der Identifikation helfen, er hatte keine Papiere bei sich.
0: Okay. Lassen Sie ein Porträt von ihm machen, aber eins, das man rumzeigen kann.
7: Alles klar.
0: Vielen Dank.
7: Gerne.

0: kaum bin ich weg, gibt's einen Toten.
1: Hey, Rival, gut, dass Sie zurück sind. Hat alles geklappt?
0: Denke schon. Die Ergebnisse werden heute Abend im Internet veröffentlicht.
1: Sehr schön. Jetzt sind Sie also Experte in Sachen keltische Geschichte. Ich habe hier was für Sie.
2: Der Tote ist nicht Mackenzie, aber er hatte diese Tätowierung auf dem Unterarm. Können Sie was damit anfangen?
0: Das ist das Zeichen des Shelterhauses. Im Pendant der Abri du Marin hier in der Bretagne. Das sind Herbergen für gestrandete Seefahrer.
2: In England?
0: Schottland.
2: Dann stammt der Tote vermutlich auch aus Schottland. Vielleicht gibt es eine Verbindung zu Mackenzie.
3: Ah! Hallo Chef, ich wollte gerade auch...
1: Offenbar gab es einen Kampf zwischen Täter und Opfer. Vielleicht hier auf der Brücke.
3: Das glaube ich nicht, bei dem Verkehr hier.
1: Nachts ab 5 oder 6 ist da nicht mehr viel los.
3: So, ja.
1: Oder anderswo. Auf jeden Fall hat der Täter das Opfer über die Brüstung geworfen und ist dann die Böschung runter. Vielleicht, um zu sehen, ob der Mann wirklich tot ist.
3: Oh. Ja, sie wohl hier alle.
1: Jedenfalls haben wir dieselben Fußabdrücke am Tatort der ersten Leiche und auf der Böschung, die zur Brücke hochführt.
0: Ich schicke die Aufnahmen gerade ins Kriminallabor. Die kriegen bestimmt die Schuhmarke heraus.
1: Madame Bandol meinte, Mackenzie trug Sportschuhe mit einem Vogelemblem.
4: Die sieht doch weiße Mäuse.
1: Wir haben hier komplizierterweise einen Mörder, der gleichzeitig, wenn er eine Leiche war, auch ein Mordopfer ist. Wo stecken Sie eigentlich die ganze Zeit?

0: diese Anzeige hat er dann wieder zurückgezogen.
1: Wann?
0: Heute.
1: Heute? Und das erzählen Sie erst jetzt?

0: Guten Abend.
1: Was wollen Sie?
0: Warum haben Sie Ihre Anzeige gegen Tordeux zurückgezogen?
1: Ich habe mich getäuscht.
0: Oder hat Mackenzie Sie davon überzeugt?
1: Ich weiß nicht, was das eine mit dem anderen zu tun haben soll.
0: Mackenzie beliefert Tordeux schon seit Jahren mit schottischen Austern. Die werden mit Flusswasser gespült und kommen dann als die berühmten Ballon-Austern in den Handel zum dreifachen Preis. Das passt Ihnen nicht.
1: Dann wissen Sie mehr als ich. Was ich aber in der Tat gesehen habe, ist, dass Pierre Dessart und Mackenzie sich geprügelt haben. Und glauben Sie mir, da ging es nicht bloß um das Tänzchen mit Dessarts Frau.
0: Ist es nicht ein merkwürdiger Zufall, dass Sie ausgerechnet den Komplizen des Mannes, den Sie angezeigt haben, in Concala auf der Austernmesse treffen?
1: Sie sollten, wie gesagt, Ihre Nachforschungen besser in eine andere Richtung lenken. Ich war gestern den ganzen Abend zu Hause, falls Sie das interessiert. Das kann Ihnen meine Tochter bestätigen.
0: Sie haben mich angelogen. Sie kennen Mackenzie schon seit Jahren, nicht erst seit 2 Monaten. Woher?
1: Finden Sie selbst raus. Sie sind doch Polizist, oder?
0: Madame Bandol war gestern Abend mit Ihnen verabredet, richtig?
1: Das geht Sie nun wirklich nichts an.
0: Monsieur Collomb, hier geht's nicht um irgendein illegales Austerngeschäft, hier geht's um Mord. Und dann wird Ihnen nicht einmal der liebe Gott im Himmel vergeben.
1: Ich bin in der Tat ein gläubiger Mann, Monsieur le Commissaire. Und ich bin mir sicher, Sie kennen das 5. Gebot. Du sollst nicht töten.
0: Ich kenne auch das 8. Gebot. Du sollst kein falsches Zeugnis geben.
1: Ich wünsche Ihnen noch einen schönen Abend.

0: Commissaire Dupin.
1: Nolwenn?
0: Kommen Sie rein, wir feiern.
1: Es ist lieb von Ihnen, aber ich kann nicht.
0: Wir kennen uns jetzt seit 3 Jahren und wir waren noch nie zusammen was trinken.
1: Nolwenn, das ist aber nur ganz kurz.
0: Ja. Schaut mal, wer hier kommt.
2: Ah, hey. Chef, das ist ja eine
3: Überraschung.
1: Guten Abend. Hallo.
0: Rival hat heute seine Prüfung bestanden mit 18 von 20 Punkten.
1: Rival, sehr gut. Glückwunsch.
4: Danke, danke. Was trinken Sie?
1: Nichts. Nolwenn hat mich.
4: Ach.
1: Danke.
3: Ja. Prost.
1: Prost.
3: Ihr Rimat?
1: Auf Sie, Rival.
3: Auf die Bretagne.
4: Chef, wussten Sie eigentlich, dass Amerika von bretonischen Fischern entdeckt wurde? Jahrhunderte vor Kolumbus.
1: Nein.
4: Und die amerikanische Unabhängigkeit? Erkämpft von einem Bretonen. Der Marquis de la Rouerie hat den Engländern mit dem von ihm geführten Korps die entscheidenden Schläge versetzt.
1: Ja. Das ist sehr eindrucksvoll. Entschuldigen Sie bitte, Rival, ich... Ich muss los. Vielen Dank für das Bier. Feiern Sie doch schön. Bis morgen.
5: Ciao. Feiern kann der auch nicht.
6: Nein. Ach,

0: zumindest mal anrufen können, dass du kommst.
1: Soll ich wieder gehen?
0: Nein. Auf keinen Fall.
1: Schluck Champagner. Passende Gläser habe ich nicht gefunden.
0: Ja,
1: Hier hat sich nicht viel verändert.
0: Der Charakter eines Mannes ist bereits mit 14 Jahren vollständig angelegt. Auf jeden Fall ist es schön, dass du da bist.
1: Wirklich? Oder sagst du das jetzt nur so?
0: Ich sag das nur so. Noch haben die Bretonen mir die Manier nicht abgewinnen können.
1: Hör mal, Georges. Ich habe mich im Krankenhaus in Gran Canoe beworben. Schon letzte Woche.
0: Und?
1: Die haben mich genommen.
0: Das ist ja großartig.
1: Ich habe jetzt erst meine Probezeit.
0: Wo sind deine Koffer?
1: Probezeit. Außerdem habe ich die nächsten beiden Tage Bereitschaftsdienst.
0: Für uns auch Probezeit?
1: Für uns erst recht.

0: Monsieur le Préfet, guten Morgen.
1: Solange wir uns bewegen, sind wir unverwundbar.
2: Wie bitte?
3: Es gibt einen zweiten Toten. Aber Sie finden es nicht der Mühe wert, mich zu informieren.
0: Wir haben noch nicht genügend Fakten dazu und da dachte ich...
1: Sehen Sie, genau das wollte ich nicht hören. Ich muss nämlich fortlaufend unangenehme Fragen der Presse beantworten.
0: Wir tun, was wir können.
1: Ist das auch so ein Spruch von Herrn Zunze?
2: Nein, ich glaube nicht.
1: Was Sie tun, ist auf jeden Fall zu wenig, Kommissar Dupin.
3: In der Regel werde ich von meinen Beamtinnen und Beamten auf dem Laufenden gehalten.
1: Ich möchte Sie bitten, das in Zukunft auch so zu handhaben. Ich habe nämlich keine Lust, Ihnen ständig hinterher zu telefonieren.
3: Haben wir uns verstanden?
0: Ja, haben wir, Monsieur le Préfet. Auf Wiederhören.
4: Wenn du nicht wärst, würde ich sagen, schlechter kann der Tag nicht anfangen.
5: Hm. Morgen, Chef.
4: Hey, Rival.
5: Wir haben uns schon gewundert, Sie kommen noch nie zu spät.
4: Ich weiß. Gibt's was Neues?
5: Also, der Tote von der Brücke.
4: Ja.
5: Er ist erschlagen worden.
4: Steht das so im Obduktionsbericht?
5: Ja, vermutlich mit einem Stein. Der Täter hat den Leichnam wahrscheinlich im Kofferraum verstaut, ihn in der Dunkelheit zu der Brücke gefahren
4: und ihn dort entsorgt. Er dachte, der Sturz wird den Kopf entstellen und der Mord wird damit nicht mehr nachweisbar.
5: Deshalb ist er nach unten gegangen und hat nachgesehen.
4: Wie ich vermutet habe. Klein, schwarz. Mhm.
5: Ja. Noch interessanter ist aber, dass diese Delsaas, also dieser Kieshandel.
4: Ja.
5: Ja, also die Firma läuft miserabel. Die steht mit einem Bein immer wieder im Konkurs. Angeblich hat Pierre Delsaas kein besonders geschicktes Händchen. Außerdem soll er dem Alkohol zusprechen. Hat sich wohl öfter mal Geld geliehen bei diesem Baptiste Colong, dem Kirchenfreund.
4: Interessant, dieser Colong.
6: Monsieur?
4: Er kennt diesen Mackenzie, er verklagt Ordeux, verleiht Geld an Delsaas.
5: Aber er hat ein Alibi.
4: Ja, von seiner Tochter. Was ist mit der Frau von Delsaas?
5: Sie ist offenbar seine letzte Stütze. Der Junge, Theo, war ungeplant. Das passierte anscheinend aus heiterem Himmel.
4: Sehr gut, Rival. Gehen Sie bitte alle Labore im Umkreis von 50 Kilometern durch die Vaterschaftstests machen. Und versuchen Sie herauszufinden, ob mit der Herkunft des Jungen irgendetwas unklar ist. Vielleicht ist er gar nicht der Sohn von Delsaas.
5: Sie glauben also, wo steckt eigentlich Kadek schon wieder?
4: Ja, frage ich mich auch die ganze Zeit. Wieso haben Sie mir nicht gesagt, dass Colong Sie verklagt hat?
7: Er hat die Anzeige noch zurückgezogen.
4: Ja, gestern.
7: Ja, genau, bevor Sie hier aufgetaucht sind.
4: Schon seltsam. Sie betreiben hier einen astreinen Etikettenschwindel.
7: Oh, Vorsicht, Dupin.
4: Und der, dessen Geschäft das am meisten betrifft, zieht einfach seine Klage zurück.
7: Sie kommen nicht von hier, Dupin, stimmt's? Sie wissen nicht, wie die Menschen hier ticken. Wir brauchen nicht immer das Gesetz, um hier Dinge zu regeln.
4: Was denn sonst? Geld?
7: Vor allen Dingen keinen Polizist, der wegen eines offensichtlichen Eifersuchtsmordes hier die ganze Gegend in Aufruhr versetzt. Wiedersehen, Dupin.
4: Ihr Mann ist nicht der Vater Ihres Sohnes. Theo, so heißt er, Bruder.
6: Wie kommen Sie darauf?
4: Ich habe hier eine Kopie vom Test. Hat Ihr Mann vor 3 Tagen den Compare machen müssen. Wer ist der Vater von Theo?
6: Es geht dir nichts an.
7: Der Typ hat ja wohl ein handfestes Motiv. Ich meine, hey, ein Kind untergeschoben zu kriegen, während deine Frau in der Gegend rumvögelt. Also Delsaas bekommt vor 3 Tagen dieses Abstammungsgutachten und sieht rot. Er geht diesem Mackenzie, dem Nächsten, der mit seiner Frau rumflirtet, auf dem Fest Noss an Kragen. Aber da kann er ihn ja schlecht umbringen, vor all den Leuten.
5: Also hat er ihn am Tag danach auf dem Parkplatz aufgelauert.
7: Ja, genau. Und die Leiche hat er mit seinem Boot aufs Meer rausgefahren, da versenkt, keine Ermittlungen, Ende Banane.
4: Wir haben keine Beweise dafür, dass Mackenzie früher schon mal hier war. Und selbst wenn, wie dumm müsste Delsaas sein, wenn er ihm dann vor hunderten Zeugen ausgerechnet am Fest Noss an den Kragen geht?
7: Okay, entschuldige, dass ich mitgedacht habe.
6: Monsieur le Commissaire. Das Sohlenprofil, was Sie fotografiert haben, da ist tatsächlich ein Stück aus dem linken Schuh rausgebrochen. Aller Wahrscheinlichkeit nach handelt es sich um einen Laufschuh der Marke Rocco Sonic D34 aus der Produktion Herbst 2015.
4: Sehr gut. Danke.
8: Komm rein. Oh, komm rein, Baptiste.

0: Tenisa Elekin.
1: Was für eine wunderschöne Ausgabe. Wo hast du die denn aufgetrieben?
2: In einem kleinen Antiquariat in Cancale.
1: Ach. Das ist... Es gelingt dir immer wieder, mich zu überraschen. Was ist?
3: Ich muss fort, Sophie.
1: Was war er?
3: Erwartest du jemanden?

0: Monsieur Dupin?
1: Bonjour, Madame. Darf ich reinkommen? Ich möchte Ihnen gern was zeigen.
0: Dauert das länger oder können wir das gleich hier in der Tür besprechen?
1: Also, ich habe hier was Vertrauliches. Ist wichtig für unseren Mordfall. Besser, wir gehen rein. Sie haben Besuch?
0: Nein, nicht, dass ich wüsste. Ja, meine Schülerin hat mir ein Geschenk gebracht.
1: Sie sagten, der Tote, den Sie auf dem Parkplatz gesehen haben, hatte Schuhe mit einem Vogel im Leben.
0: Ja, genau solche, exakt. Bravo, mon Kommissar. Und danke für Ihren Besuch.
1: Moment. Hinter dem Meeresleuchten. Ich wette, das Bild stammt aus dieser Zeit.
0: Ja, Paris 73.
1: Hier sind Sie bei einer Preisverleihung.
0: Ja, das war Cannes. Cannes 69. Wir haben so einen italienischen Film gemacht und wir haben den Spezialpreis der Jury gewonnen.
1: Entschuldigen Sie, Madame, dürfte ich kurz Ihre Toilette benutzen?
0: Die Toilette ist da vorne, gleich bei der Tür. Wie ist denn der Film noch? Ach, Monsieur Dupin, die Toilette, die ist defekt.
1: Ah, Monsieur Collong. Sie wollte ich sowieso noch sprechen.
2: Guten Tag.
1: Ich hoffe, ich habe Sie nicht gestört.
2: Nein, nein, passt schon.
0: Monsieur Dupin, Baptiste und ich, wir sind extrem darauf bedacht, unsere Freundschaft strikt geheim zu halten. Sie hat ja mit dem Fall auch nicht das Geringste zu tun, oder?
1: Moment. Monsieur le Préfet, wie geht's Ihnen?
3: Ich erwarte Sie in einer halben Stunde in meinem Büro.
1: Bei allem Respekt, Monsieur le Préfet.
3: Ich bin gerade mitten in einer...
4: In einer halben Stunde.
1: Ja, schade, wo wir gerade so nett geplaudert haben. Leider muss ich los.
0: Ja, ist zu schade.
1: Aber ich komme wieder.
0: Ja, schön.
3: Und?
1: Das ist, Kadek?
5: Bravo! Monsieur Dupin, das sehe ich selbst. Aber wissen Sie, was er da macht?
1: Er sitzt auf einem Bagger und versucht mit diesem Bagger...
3: Das Kommissariat in Lorient ist einem kriminellen Ring auf der Spur, der hinter den Sandrauben an unseren Stränden steht. Die Kollegen haben ein Dienstaufsichtsverfahren gegen Kadek eingeleitet. Wissen Sie wenigstens, was das bedeutet?
1: Das verstehe ich jetzt nicht.
5: Wie, was verstehen Sie daran nicht?
1: Inspektor Kadek hat in meinem Auftrag ermittelt.
5: Wie bitte?
1: Wir waren an der Geschichte dran, bevor die beiden Männer umgebracht wurden. Das wollte ich nicht ganz aus den Augen verlieren. Kadek sollte Sand bzw. Ware anbieten können, um an Käufer zu gelangen.
5: Ich muss mich doch sehr wundern, wie Sie Ihre Prioritäten setzen. Monsieur le Commissaire. Und welche Methoden Sie Ihre Mitarbeiter offenbar anwenden lassen. Ja, vielleicht sind Sie doch der falsche Mann. An der falschen Stelle. Ich gebe Ihnen bis morgen Nachmittag Zeit. Und wenn ich dann vor die Presse trete, erwarte ich substanzielle Erkenntnisse hinsichtlich des Doppelmordes. Und ich habe keine Lust, mich dabei zu blamieren.
1: Sehr gern,

So, komm mit. So, Leute, ich will das volle Programm. Ja? DNA, Blut, Fasern, Fingerabdrücke und komm. So, hier.

0: Chef! Ach, ich wusste gar nicht, dass Sie hier sind. Danke. Ja, also ich bin gerade, was ich Ihnen sagen wollte, ist, dass...
1: Ich habe seit einiger Zeit den Verdacht, dass Sie übergeschnappt sind, Kadek.
0: Was? Nein, ich wollte mit Ihnen sowieso mal darüber reden.
1: Nein, nicht mit mir. Mit dem Untersuchungsausschuss. Und zwar schon morgen. Sie werden nämlich des Sanddiebstahls beschuldigt.
0: So ein Quatsch. Ich habe ermittelt.
1: Hinter meinem Rücken, ja. Und nicht mehr ganz nüchtern. Das war nachts, nach der Feier mit Rival.
0: Ja... Sehen Sie, Chef, ich bin methodisch vorgegangen. Wie die Kollegen von der Drogenfahndung, um an die Drahtzieher ranzukommen.
1: Hören Sie auf mit dem Scheiß. Ich habe keine Lust mehr auf Ihre Schwachsinnigkeiten, Kadek. Sehen Sie zu, wie Sie Ihren Arsch da wieder rauskriegen. Und dann war das hier das letzte Mal, dass Sie auf eigene Faust losgezogen sind. Haben Sie verstanden?
0: Ja.
1: Gut.
0: Verlassen Sie nur den Kaffee, übernehme ich.
2: Ah, Chef. Ich habe das Foto des Täters an alle Shelterhouses in Schottland gemailt. Und die Leute in Glasgow haben ihn identifiziert. Der Mann heißt Seamus Smith. Hier ist eine Kopie seines Ausweises. Der Mann war ein Säufer und hat von Sozialhilfe gelebt.
3: Kannte McKenzie?
2: Ich habe mit der Spurensicherung telefoniert und ihnen die Fingerabdrücke von Smith geschickt.
3: Und?
2: Sie haben sie in McKenzies Mietwagen auf dem Beifahrersitz gefunden. Außerdem waren im Kofferraum Haare und Blutspuren von ihm.
3: Sehr gut, Rival. Fantastisch. Fall 1 haben wir geklärt. McKenzie hat Smith getötet.
2: Ja, aber warum? Was hatten die beiden miteinander zu tun?
3: Das ist die Frage. Was sagen die Kollegen in Glasgow dazu?
2: Ja, das ist schwierig von hier aus per Mail und Telefon. Aber ich bin dran.
3: Wissen Sie was, Rival? Fahren Sie nach Hause, packen Sie Ihre Koffer und fliegen Sie mit der nächsten Maschine nach Glasgow. Sie müssen vor Ort ermitteln, hier kommen wir nicht weiter.
2: Echt jetzt?
3: Ja. Wenn ich könnte, würde ich selber hinfliegen, aber Sie sind der Einzige von uns, der richtig Englisch kann.
2: Jawohl, Chef. Danke.

0: Mackenzie war 1981 an einem Bankraub beteiligt, für den er 6 Jahre abgesessen hat. Sie haben einen Wachmann getötet und 240.000 Pfund erbeutet.
1: Moment, Sie?
0: Sie waren zu dritt. Den hier kennen wir.
1: Seamus Smith.
0: Ganz genau. Er hat 4,5 Jahre gekriegt.
1: Und der dritte Mann?
0: Ben Osborne. Er war der Haupttäter. Er hat den Wachmann erschossen.
1: Haben wir kein Bild von ihm?
0: Nein. Er konnte mit der Beute fliehen. Mackenzie und Smith haben die Kollegen nach ein paar Tagen erwischt.
1: Und Osborne?
0: Er wollte in einem offenen Ruderboot fliehen, weil die Grenzen für ihn dicht waren. Dabei muss er ertrunken sein. Es war stürmische See und das Boot wurde 2 Tage später zertrümmert an der Küste gefunden. Von Osborne und der Beute fehlte jede Spur.
1: Sehr gut, Rival. Finden Sie raus, warum Smith seinem alten Kumpel Mackenzie hierher nachgereist ist.
0: Ich versuch's.

0: Kadek? Ja, ja, rennt sie schon. Danke sehr. Ja, danke sehr, danke.
1: Also, Monsieur Kadek, ich hoffe, Sie sind vorbereitet.
0: Ja, Monsieur. Den Sandraub habe ich leider noch nicht abschließend aufklären können. Dafür liefere ich Ihnen den Mörder von Ryan McKenzie.
2: Wie bitte?
1: Also die Blutspuren, die Kollege Kadek auf dem Boot von Delsar sicherstellen konnte, stimmen mit denen von dem Handtuch in diesem Hotel überein.
0: Ja.
1: Ja, dann müssen sie von McKenzie stammen.
0: Mhm. Weil ich ja auch immer dachte, dass er die Leiche im Meer entsorgt hat. Ne?
1: Ausgezeichnete Arbeit, Monsieur Kadek.
0: Danke, Monsieur le Préfet.
3: Moment, Moment, Moment. Ich habe mit eigenen Augen gesehen, wie Delsars Sohn und später auch er selbst das Boot nach der Angeltour mit einem Wasserschlauch abgespritzt hat. Da bleibt kein Blut mehr haften.
1: Ja, was wollen Sie damit sagen?
3: Dass jemand die Blutspuren nachträglich da angebracht hat, um Delsar die Sache in die Schuhe zu schieben.
0: Gut, aber woher soll das Blut auf dem Boot denn dann stammen?
3: Vom Weihnachtsmann. Von der Leiche natürlich.
1: Sie meinen, der Tote befindet sich noch irgendwo hier an Land?
3: Ich bin mir sicher, zumindest hoffe ich es.
1: Also für mich sind das alles Spekulationen. Und das hier sind handfeste Beweise. Verhaften Sie Delsar und bringen Sie ihn zum Reden.
4: Kadek, Sie sind so ein...
1: Monsieur.
5: Ich weiß nicht, was Ihnen gefallen ist. Rufen Sie im Kriminallabor an. Ich will wissen, ob man feststellen kann, seit wann das Blut auf Delsars Boot war, beziehungsweise seit wie vielen Tagen. Okay? Danke.
6: Also, es ist vollkommen unsinnig, dass ich...
4: Zehn, neun, acht, sieben, sechs, fünf, vier, drei, zwei, eins.
6: Das ist so ein Sturbock!

0: Also, für mich sieht das hier so aus. Sie werden verarscht.
1: Ja. Von euch.
0: Und ich werde verarscht. Wer könnte versuchen, Ihnen den Mord an Mackenzie in die Schuhe zu schieben?
1: Keine Ahnung, wo soll ich das wissen?
0: Denken Sie nach. Es geht um Ihren Hals. Wer ist der Vater von Theo?
1: Das hat nichts damit zu tun, das ist eine völlig andere Geschichte. Ich bin Theos Vater, ich bin für ihn da, ich sorge für ihn.
0: Wollen Sie jetzt reden?

0: Messieurs, Dames, Citoyens, meine sehr verehrten Damen und Herren, ich kann Ihnen die freudige Botschaft überbringen, dass der Doppelmord von Pormanek und Concarneau aufgeklärt ist. Es ist erwiesen, dass der schottische Staatsbürger Ryan M. seinen schottischen Komplizen Seamus S. umgebracht hat, bevor er selbst einem Gewaltverbrechen zum Opfer gefallen ist. Der Täter konnte auch hier ermittelt werden. Es handelt sich um einen Unternehmer aus Concarneau, der persönliche Motive hatte. Wir verdanken diese rasche Aufklärung dem Instinkt und dem Verstand und... Verzeihen Sie. Ja, meine Damen und Herren, die Ereignisse überschlagen sich. Der Fall konnte noch nicht ganz abgeschlossen werden. Ich informiere Sie umgehend.
1: Entspannen Sie mich. Nicht auf die Folter, Madame Van Dorn. Das ist der Grund für diese unerwartete und sehr charmante Einladung.
2: Ach, der Grund, mein Lieber, ist Baptiste Colong.
1: Aha.
2: Er bedeutet mir sehr viel.
1: Und das ist mir nicht entgangen.
2: Aber deswegen wollte ich nicht mit Ihnen sprechen.
1: Sondern?
2: Sondern über sein Geschäft, sein Leben und seine Zukunft. Ist Ihnen nicht wohl?
1: Oh.
2: Ist Ihnen nicht wohl, Monsieur?
1: Madame Van Dorn.
2: Oh, Monsieur. Oh. Oh.
3: Madame Van Dorn? Sollte ich von meinen Eltern fragen, ob's...
4: Schnell, Krankenwagen! Schnell!
5: Das Blut auf Delsars Boot kann kaum länger als ein Tag der Salzluft ausgesetzt gewesen sein. Das hat das Labor herausgefunden.
6: Sie haben mich auflaufen lassen, Monsieur. Ich habe mich bis auf die Knochen blamiert.
5: Das tut mir leid.
6: Eingriff zum Telefon und das Desaster wäre nicht passiert. Warum haben Sie mich nicht sofort angerufen?
5: Das habe ich doch. Ich bin nicht mehr durchgekommen. Außerdem habe ich im letzten Gespräch ausdrücklich darauf hingewiesen. Aber das haben Sie ignoriert.
6: Sie ignorieren meine Anweisungen, Dupin. Sie treffen eigenmächtige Entscheidungen, ohne mich zu informieren. Aber was noch viel schlimmer ist, und das kann ich Ihnen nicht verzeihen, Sie sind illoyal.
5: Monsieur le Préfet, das...
6: Bis auf Weiteres sind Sie vom Dienst suspendiert.
5: Was?
6: Ihren Ausweis und Ihre Waffe, bitte.

0: Rival, Sie sitzen noch nicht im Hochmoor bei einem Whisky?
1: Leider nicht. Hören Sie, Dupin. Seamus Smith und Mackenzie kannten sich bereits seit ihrer Kindheit. Ich war in diesem Shelterhaus und habe mich umgehört. Ziemlich finstere Typen da.
0: Erzählen Sie.
1: Ja, also, Smith hat in den letzten Jahren hin und wieder als Tagelöhner für Mackenzie gearbeitet. Aber er muss ihm ziemlich auf die Nerven gegangen sein. Er war schwerer Alkoholiker, ständig pleite und unfähig zu arbeiten.
0: Und warum ist der Mackenzie dann nachgereist und mit welchem Geld?
1: Das hat er sich hier irgendwie zusammengekratzt. Er sagt, er fährt nach Frankreich, um abzukassieren. Er hätte da noch eine alte Rechnung offen.
0: Das hat bestimmt mit dem Bankraub zu tun.
1: Keine Ahnung. Also, hier hat ihm jedenfalls keiner wirklich geglaubt.
0: Passen Sie auf, Rival. Nehmen Sie das Zimmer von diesem Smith unter die Lupe. Sehen Sie sich seine persönlichen Dinge durch, wenn es welche gibt.
1: Und was tut sich so bei Ihnen? Gibt es irgendwelche Neuigkeiten?
0: Nichts. Oder nichts Wichtiges, sagen wir so. Viel Glück.
1: Danke.

0: Was machst du hier um diese Uhrzeit?
1: Ich wollte dich sehen. Und ich wollte dich abholen. Ich bin sogar bereit, ein paar Ballonhorster mit dir zu verschlucken.
0: Du bist süß. Aber ich habe Nachtdienst. Ich kann hier nicht weg.
1: Schade.
0: Was ist?
1: Nichts. Erzähl ich dir morgen.
0: Komm schon.
1: Das kann wirklich bis morgen warten.
0: Ich dachte, du bist wegen dieser Vergiftung hier.
1: Was für eine Vergiftung?
0: Du weißt nichts davon?
1: Nein.
0: Ein Mathilde Tordeux ist zu uns überstellt worden. Die Kollegen aus Rix-sur-Billon haben ihn wegen einer Fischvergiftung behandelt. Er hat nicht darauf angesprochen. Wir konnten ihn dann stabilisieren, war aber ziemlich knapp.
1: War jemand von unseren Leuten hier?
0: Ja. Zwei Beamte haben alles aufgenommen.
1: Kann ich ihn sprechen?
0: Tut mir leid.
1: Weißt du, wo ist das passiert?
0: So, ich hab's sogar hier. Ein Krankenwagen hat ihn nach einem Notruf eingeliefert. 23 Rue de Pommerneck bei einer Madame Sophie Bandol.
1: Sophie Bandol?

0: Monsieur.
1: Guten Morgen, Madame. Ich hoffe, ich habe Sie nicht geweckt.
0: Das war furchtbar. Sie können sich das nicht vorstellen. Ich dachte, er wäre tot.
1: Haben Sie auch von den vergammelten Austern gegessen?
0: Die waren nicht vergammelt. Die waren frisch. Offenbar war eine schlechte darunter. Das kann vorkommen.
1: Ist Monsieur Tordeux öfter mal zu Gast bei Ihnen?
0: Ach, eher selten. Aber es war wieder mal an der Zeit. Ich habe ihm gesagt, dass er aufhören soll, hier alle kleineren Betriebe aufzukaufen. Das ist nicht gut für die Bretagne. Tordeux ist ein Kapitalist. Und der Kapitalismus ist um kein Deut besser als der Kommunismus.
1: Welchen Betrieb will er denn übernehmen?
0: Er hat Baptiste ein Angebot gemacht. Ein unverschämtes. Aber mehr weiß ich auch nicht darüber.
1: Naja, Monsieur Tordeux wird sich jetzt schnell erholen. Dann kann ich alles persönlich mit ihm besprechen.
0: Zum Glück.
1: Ja.
0: Ja.
2: Kadek.
3: Also ich wollte... Nolwenn hat gesagt, dass Sie mich vor dem Präfet gedeckt haben. Dafür wollte ich Ihnen danken. Also, danke.
2: Vergessen Sie es.
3: Können wir nicht wieder gemeinsam weitermachen?
2: Mann, Kadek, ich bin suspendiert.
3: Ja, ich dachte, vielleicht reden wir mit dem Präfet und dann lässt er sich vielleicht umstimmen.
2: Ich werde auf keinen Fall bei dem zu Kreuze kriechen.
3: Ja, aber ich dachte wirklich, dass...
2: Hören Sie, Kadek, wir machen das so. Ich werde weiter in diesem Fall ermitteln und jetzt werden Sie mich dabei decken.
3: Naja.
2: So wie ich Sie gedeckt habe. Kadek?
3: Okay, Chef. Verlassen Sie sich auf mich.
2: Danke.

0: verkaufen?
1: Ja.
0: Davon höre ich von Ihnen jetzt zum ersten Mal. Ich meine, klar, Todö kam ab und zu mal vorbei und hat mit meinem Vater gesprochen. Aber verkaufen? Davon war bei uns nie die Rede. Das ist doch alles, was wir haben. Wir werden doch nicht das Herz unserer ganzen Familie, das wir über 100 Jahre lang aufgebaut haben, einfach verkaufen, damit dann irgendjemand einen Austern-Abholmarkt daraus macht. Ganz sicher nicht.
1: Liegt ihm wohl sehr am Herzen, der Betrieb.
0: Oh ja.
1: Sagen Sie, haben Sie so eine Gummihose für mich?
2: Austern sind das ideale Diätessen. Keine Kohlenhydrate, kein Fett. Und sie machen satt.
1: Oder krank. Tordö ist gestern, wie gesagt, fast daran gestorben.
3: Das kann ich nicht glauben.
2: So schlecht kann keine Auster sein. Nicht einmal der Dreck, den manche bei uns importieren.
1: Wollte Mackenzie Ihnen auch seine schottischen Austern liefern?
2: Ja. Aber das interessiert mich nicht. Das tue ich mir nicht an.
1: Woher kennen Sie Mackenzie?
2: Das habe ich Ihnen schon gesagt. Was soll dieser Quatsch?
1: Und dass Sie verkaufen wollen, ist das auch Quatsch?
2: Ich überlege es mir. Aber sagen Sie das ja nicht, Luan. Die haut mich in Stücke.
1: Das Angebot von Tordö ist wohl nicht gut genug, oder?
2: Darüber gebe ich keine Auskunft. Und das zu entscheiden ist wohl allein meine Sache.
1: Pierre Delsa hat mir im Vertrauen gesagt, dass Sie ihn am Nachmittag des Festnos angerufen haben. Sie haben ihm geraten, zur Feier zu kommen, weil seine Frau Valerie mit Mackenzie rummacht.
2: Du sollst nicht begehren deines nächsten Frau. Sie wissen doch Bescheid über die 10 Gebote des Herrn.
1: Warum haben Sie mir das alles nicht schon das letzte Mal erzählt?
2: Weil es Sie im Grunde noch immer einen Dreck angeht.

0: Was für eine Ironie. Ich mache mein ganzes Geld mit Austern und jetzt werde ich fast an einer krepiert.
1: Man hat Spuren von Glyphosat in ihrem Stoffwechsel gefunden. Das ist ein hochgiftiges Herbizid. Zumindest ein heftig umstrittenes Pflanzenvernichtungsmittel.
0: Sie täuschen sich, Tipper. Madame Bandol hat damit doch nichts zu tun.
1: Sagen Sie es mir.
0: Ich habe Glyphosat bei mir in der Garage. Ich brauche das, um das Moos zwischen den Gehwegplatten zu entfernen. Muss ich was abbekommen haben?
1: Eine tödliche Dosis.
0: Ach, ich lebe doch noch, Dupin.
1: Wie viel haben Sie Collong für seinen Betrieb geboten?
0: Über Geschäfte redet man nicht. Und schon gar nicht mit Außenstehenden.
1: Ich weiß, dass Sie der Vater von Theo sind. Pierre Delsa hat es mir erzählt. Aber Sie beschäftigen sein Unternehmen nicht mehr.
0: Ich überweise jeden Monat eine ziemlich große Summe für den Jungen. Aber sehen darf ich ihn nie. Delsa will der Vater sein. Und für Theo existiere ich nicht mehr. Ich bin rekonvaleszent. Ich brauche jetzt meine Ruhe.
1: Gute Besserung.

0: Hey, Rival, ich hoffe, es gibt Neuigkeiten.
1: Monsieur Dupin, ich habe hier bei Smith eine Zeitschrift gefunden, ein paar Monate alt.
2: Eine Fachzeitschrift für Dudelsackspieler. Eine Seite ist markiert.
1: Darin ist ein Bericht über das Dudelsackspiel bei uns in der Bretagne.
2: Smith hat auf einem Foto mehrere Personen eingekreist. Erkennen Sie einen davon?
0: Ja, das ist Tordeux. Und daneben steht Delsa. Das ist der mit dem mächtigen Bignou. Und das dahinter ist Colong.
1: Okay. Da ist noch etwas.
2: Dieses Foto war an das Bild in dem Magazin geheftet. Es muss mindestens 30 Jahre alt sein.

0: Prolong ist in Wahrheit Ben Osborne. Er hat seinen Tod nur vorgetäuscht. Durch das Foto im Magazin haben Mackenzie und Smith erfahren, dass ihr ehemaliger Komplize noch lebt.
1: Und jetzt wollten sie kassieren.
0: Mackenzie hat Smith getötet, damit er nicht mit ihm teilen muss.
1: Chef? Monsieur Dupin? Monsieur Dupin?
2: Hören Sie, Kadek, fahren Sie sofort zur Austernfarm von Baptiste Colong. Aber seien Sie vorsichtig, er ist vielleicht bewaffnet.
1: Was? Colong?
2: Ich erkläre es Ihnen später, wir treffen uns dort.
3: Madame, wenn ich damit zur Polizei gehe, dann verbringen Sie die nächsten Jahre hinter Gittern.
4: Wohl kaum. Ich habe ja immerhin den Krankenwagen verständigt und Ihnen dadurch das Leben gerettet.
3: Jetzt hören Sie mal zu. Entweder Colong unterschreibt, oder Sie sind alle beide geliefert. Und darauf können Sie dann Gift nehmen.
4: Sehr schön, Kindchen. Sehr schön.

0: Hier, alles durchsucht. Wo ist Dupin? Wo ist er?
1: Sie bleiben bei ihr.

0: Sie haben Dupin niedergeschlagen.
1: Ja.
0: Und wie kam es zu dem Streit mit Mackenzie?
1: Er wollte 500.000 Euro. In bar. Mein Vater wollte sie ihm geben, aber ich war dagegen. Die hätten ihn noch niemals in Ruhe gelassen. Mackenzie wollte nicht nur Geld. Der wollte sich rächen für die Zeit im Gefängnis.
2: Mit Smith wollte er auch nicht teilen.
1: Den hat er erschlagen, gleich nachdem er angekommen ist.
3: Hit ihn!
1: Das hat er meinem Vater direkt ins Gesicht gesagt.
2: Und Taube?
1: Mackenzie hat dem Arschloch alles erzählt. Er wollte unsere Austernfarm übernehmen für 20.000 Euro und sein Schweigen. Die Ratte.
0: Ja, und wer hat Mackenzie denn jetzt umgebracht?

0: Fernsehen.
1: Hey, du bist die Tochter von Ben.
0: Ja, ich wollte mit ihnen reden über unsere Auslandfahrt.
1: Ein hübsches Mädchen bist du.
2: Das kannst du nur von meiner Mutter haben.
0: Hören Sie, diese Farm bedeutet alles für uns.
1: Ah ja? Dann bist du bestimmt auch bereit, alles dafür zu tun, oder?

0: Und Ihr Vater?
1: Er war entsetzt. Aber er wollte natürlich nicht, dass ich zur Polizei gehe.
0: Er hat Ihnen geholfen. Mit der Leiche.
1: Ja. Er hat gesagt, wir sollen das ganze Desaster in die Schuhe schieben. Wegen der Schlägerei auf dem Fest.
0: Und dann hat Ihr Vater das Blut an Delsars Boot angebracht.
1: Ja. Und jetzt wollte er, dass ich abhaue. Hoffentlich macht er keinen Unsinn.
2: Wo ist der Herr Papagen jetzt?
3: Wo ist Monsieur Colonc?
4: Ich weiß es nicht. Was ist passiert?
3: Wo ist er?
4: Sie sind über alles informiert.
3: Ich bin Polizist. Ich finde solche Sachen raus.
4: Ja, wahrscheinlich ist es besser so. Aber ich will ihn nicht verlieren.
3: Wo könnte er sein?
5: Ich bin nicht in Osborn.
4: Nein.
5: Ich bin nicht in Osborn.
4: Du bist nicht.

0: Glückwunsch.
1: Vielen Dank, Kadek. Mach ich mal auf. Mhm.
0: Willkommen zurück im Team.
1: Danke, Kadek. Danke. Noreen, vielen Dank. Danke, Ribal.
0: Gratuliere, Chef.
2: Messieurs, Dames, Citoyens, meine sehr verehrten Damen und Herren, es ist uns nun endlich gelungen, den Fall aufzuklären. Nachdem ich den leitenden Beamten, Kommissar Georges Dupin, offiziell aus der Schusslinie genommen hatte, um den Feind zu verwirren. 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
1: unverwundbar.
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1: Hey!
3: Käse, Foie gras und eine Flasche Pomerol.
1: Fantastisch.
3: Und der Oberarzt hat mir gesagt, dass Sie mich bestimmt behalten werden.
1: Dann brauchst du jetzt eine Wohnung.
3: Ganz genau. Und um dein Gesicht kümmere ich mich später.

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9: Die einen bringe ich in den Himmel, die anderen unter die Erde. Ne? Ich glaube, das trifft es ganz gut.
10: Mein Hauptarbeitgeber ist die Arbeit am Flughafen. Und danach folgt erst der Job als Bestatter. Und solange ich das noch gut kombinieren kann, klappt das wunderbar. Und so mache ich das schon seit Jahren.
11: Die Fliegerei, das ist mein Leben. Ich kann es nicht anders sagen. Ich bin Flugbegleiter aus Überzeugung. Aber das ist manchmal sehr surreal, dieser Kontrast. Auf der einen Seite siehst du die schönsten Ziele der Welt, bist in den teuersten Hotels, bist an den schönsten Stränden mit tollen Kollegen, machst dir eine schöne Zeit. Ja, und dann bist du wieder hier und das holt dich wieder auf den Boden der Tatsachen. Ja?
10: Also immer unterwegs zwischen Himmel und Erde, das bin ich. Für mich war das nur eine Frage der Zeit, bis ich mich als Purser bewerbe, weil du bist halt schon das Aushängeschild der Crew, das Gesicht der Kabine.
9: Ja, es ist in der Tat so, dass du auf jedem Flug eine neue Crew hast. Ne? Aber das ist auch das Schöne an dem Beruf. Ne? Man lernt neue Menschen kennen, nicht nur Passagiere, auch neue Kolleginnen und Kollegen. Einen guten Purser macht aus, dass du dein Team führen kannst, dass du Gastgeber bist, wirklich mit Herz, System und Verstand.
10: Ich bin sowieso ein Airbus-Kind, also ich bin mit Airbus groß geworden. Ich flieg bereits den 320, den 321 bei uns und kann es kaum erwarten, dann auch endlich mit dem neuen A330 ja, die Welt erobern zu dürfen.
9: Das ist die Realität hier, ja. Und das andere in der Luft, das ist für mich ein Privileg. Ich habe während der Corona-Pandemie, als es losging, angefangen. Ja, es war dann eine ziemlich schwierige Zeit am Anfang, weil die ganze Flugindustrie, die ganze Airline-Branche am Boden war. Ich kann mich erinnern, ich bin 8 Monate überhaupt nicht geflogen und ich muss sagen, es hat dann viel aufgefangen am Anfang und mittlerweile ist es wie eine Berufung für mich. Ich mache es sehr gerne. Wir betreuen so ziemlich alle Sterbefälle. In dem Fall sehen wir hier einen Ausstellungsraum für Babys, Kinder und auch Jugendliche. Ich bin ein Mensch wie jeder andere auch, mit Emotionen, mit Gefühlen, mit Empathie, ja, aber das ist dann schon hart, ne? Es ist ein Privileg, die verstorbene Person auf ihre letzte Reise begleiten zu dürfen. Du hörst nichts, du siehst nichts, aber du spürst, dass irgendjemand noch im Raum ist, ne? Wenn ich die Klamotten aus habe, bin ich Profi und dann lasse ich es auch da, wo es hingehört. Ich sage immer, langweilig kann jeder. Ich glaube an die Liebe und das Leben und an Gott und versuche auch jeden Tag zu genießen. Egal wo ich bin, wenn ich mal in New York bin, Bangkok, Kapstadt, spielt alles keine Rolle. Ich fühle mich nur in Darmstadt zu Hause. Ja. Ich kann's, ich will's, also mache ich's. Ja.
10: Hör doch auf.
9: Wir sehen uns.

0: Hallo und herzlich willkommen zu unserer Sendung mit Herz am Herd. Heute mit der Verena in grün, dem Michel in orange
1: und dem Cliff in weiß. Hast du mal was Neues ausgesucht heute?
0: Ich bin heute ganz neu gestylt. Weiß mit braun.
2: Ja, schon neue Weiß heute an, sehe ich gleich.
1: Ne? Wir sind ja auf dem schönen Schaumberg hier in meiner Heimat im Nordsaarland. Und was kochen wir?
0: Es gibt heute eine Rinderroulade auf einem Spitzkohl-Kartoffelstampf.
1: Das klingt sehr gut.
0: Dankeschön.
1: Los geht's.
0: Dazu brauche ich für die Füllung der Rinderrouladen etwas Zwiebel.
1: Rote Zwiebel.
0: Rote Zwiebel. Du weißt, ich mag ja gern die roten. Die sind ein bisschen aromatischer, also nicht ganz so scharf.
1: Die roten Zwiebeln, die schneiden wir aber jetzt in Ringe.
0: Die schneide ich in Scheiben.
2: Hier in der Gegend ist doch bestimmt auch früher gut gekocht worden. Da ist doch irgendwo das Kloster eines...
1: In Tholey. Das ist das älteste Kloster Deutschlands, lieber Michel. Ja.
2: Mhm. Wann ist das gebaut worden?
1: Benediktinerabtei.
2: Wann ist das gebaut worden, Verena? Weißt du das?
1: So 600... 600...
0: Paar gequetschte.
1: Ja.
0: Ja, also hier sind, glaube ich, sehr katholisch hier die Gegend auch.
1: Oh ja.
0: Ja.
1: Mhm. Also wir kommen auf jeden Fall in den Himmel.
0: Bist du katholisch, Verena?
1: Ja, natürlich. Ich bin ja von hier.
0: Ich von hier, ja.
1: Ich habe gar keine Wahl.
0: Ich bin ja protestantisch, also evangelisch, weil bei uns eher so viele Franzosen auch damals als Hugenotten sind sie rüber über die Grenze. Im 17. Jahrhundert, also 1730, 40 war so die große Wanderung.
2: Das ist 18. Jahrhundert.
0: Ja, hab ich ja auch. Ich habe ja nicht gesagt, das 17. Jahrhundert, ich habe gesagt 1730.
2: Aber hast schon ausgeholt gehabt, ne?
0: Ich habe ausgeholt.
1: Und du hast vor allem die Rouladen schon mal.

0: Ich habe vor allen Dingen die Rouladen schon mal hingelegt.
1: Die hast du schon, geklopft so ein bisschen? Oder?
0: Genau, die sind schon in Form gebracht. Also die habe ich mir so bei dem Metzger meines Vertrauens so besorgt.
1: Gesalzen.
0: Gesalzen. Dann kannst du mir mal etwas Pfeffer geben.
1: Nimm doch den.
0: Ja, danke, Verena. Ich habe nicht gesehen. Der Michel blendet mich mit seinem...
1: Mit seiner Schönheit.
2: Mit seinem orangen Reckliff.
0: Mit seinem orangen...
2: Wir sind ja fast im Schatten, ne? Unterhalb des Turmes von Tholey.
0: Mhm.
1: Ne? Ein Schaumbergturm.
0: Fast im
2: Schaumbergturm. Der ist ja, ist ja abgerissen worden 1972, ne?
1: Ja.
0: Mhm.
2: Und dann haben sich auch die Leute geweigert, den zu...
1: 1927, glaube ich, war das, oder?
0: Ist ja fast.
2: Also 27 ist er gebaut worden und 72, so. Also brauchst du eine Zahl umzudrehen, Verena.
1: Gut, ja, nee, okay.
2: Die also wollten was das abreißen, Fall, da war da oben genau. Das große Kreuz drauf und die haben sich da geweigert, das zu sprengen. Die Leute haben sich geweigert und haben das Kreuz abgemacht, irgendwo im Stall aufbewahrt. Und wie ich jetzt vernommen habe, steht das unten an der Autobahn.
1: Ich wollte gerade sagen, du hast es auch gesehen. Mhm. Wenn man nämlich die A1 langfährt Richtung Trier und dann...
0: Dann sieht man das Kreuz.
1: Kurz hinter der Ausfahrt Tholey rechts steht das große Lieber Michel. Alte Kreuz.
0: Also da hast nicht nur das Kreuz, du hast ja jetzt das Senf.
2: Ja.
0: Und zwar...
1: Das ist aber einfach nur normaler Senf, ne?
0: Das ist ganz normaler, haushaltsüblicher Senf. Jetzt ich brauche den natürlich für... Also ich habe gesalzen innen, gepfeffert. Den Senf als Geschmacksträger, aber auch damit unser Schinken und die restlichen Zutaten schön dran haften bleiben. Senf und dunkles Fleisch passen natürlich hervorragend zusammen. Also muss man vielleicht mal an so Rinder-Tatar denken, da so ein bisschen Senfcreme oder Senfeis machen wir als dabei.
1: Senfeis?
0: Senfeis auch dazu.
1: Himmels
0: Willen. Das ist auch total lecker. Dann mache ich jetzt die Zwiebeln. Die stehen gerade da.
1: Die stehen gerade
0: da. Ja, man kann auch natürlich zuerst mit den Gurken beginnen, das ist nett. Rezeptlich festgelegt. So. Die Zwiebel brauche ich natürlich auch für den Geschmack. Aber jetzt kommt das ganz Besondere an den Rouladen. Die sind ja außen immer ein bisschen fest. Durch halt das Fleisch ist ja eine Oberschale, die ich verwende. Und die, dadurch, dass sie ganz wenig Fettanteil hat, also wird sie nie ganz weich. Zart, ja, aber nie richtig weich. Ja. Und deshalb hat man das natürlich aus den Rouladen erfunden mit dieser schönen, saftigen Füllung.
1: Ich würde auch schon mal hier den Herd anstellen, oder?
0: Du kannst langsam schon mal ein bisschen Dampf drunter bringen.
2: Man muss ja aufpassen, sag ich, dass die nicht verbrennt, ne, die Roulade. Das ist immer so grad, dass sie nicht so schwarz werden, oder?
0: Die Roulade, genau, also soll auf der einen Seite schön angeröstet werden, aber natürlich nicht verbrennen, du hast recht.
1: So, so ein halbes Gürkchen pro.
0: So schönes, soll er nicht zu klein sein. Ich habe jetzt hier, ja, ne, passt alles. Jetzt kommt so ein bisschen...
1: Jetzt kommt der Clou vom Cliff.
0: Jetzt kommt der Pfiff oder der Clou.
1: Da warte ich schon die ganze Staffel drauf, dass ich das nur sagen kann.
0: Irgendwann mal der Clou. Ich mache zu der Gurke, die ja so ein bisschen sauer ist, mache ich gern was dazu, was ein bisschen eine leichte Süße auch hat und trotzdem saftig ist. Und da eignet sich die Feige sehr gut dazu. Vor allem, wenn man jetzt mal denkt an die roten Zwiebeln. Also wir sind auch so, du weißt ja, ich koche auch gern ein bisschen mediterran angehaucht und rote Zwiebel, Feige, Senf, dunkles Fleisch, Schmoren. Da müsst ihr jetzt so langsam so
1: das
0: Wasser im Mund zusammenlaufen.
1: Passiert auch.
2: Das Wasser läuft da langsam zusammen, es kocht gleich, Cliff.
0: So, jetzt rollen wir die hier gut fest ein. Also nicht zu lasch. Und wichtig ist, dass die Mitte erhalten bleibt. Also, dass die Gurke und die Feige wirklich auch in der Mitte der Roulade sind.
1: Und jetzt kommt das, wo ich ja immer verzweifeln könnte.
0: Ja.
1: Ja.
2: Aber Cliff, früher haben die immer so Nadel geholt. Jetzt kann ich mich noch genau entsinnen.
1: Das war ja, so meine Mama auch immer so Metallspieß und dann...
0: Also ich stamme ja aus einer Metzgerfamilie. Das habe ich ja schon mal erzählt. Und haben ja immer natürlich auch Wurstgarn zu Hause gehabt. Und jetzt kommt aber noch ein wichtiger Grund, warum ich das mit der Wurstschnur mache. Ich habe dann in der Mitte, bleibt die Füllung auf jeden Fall drin.
1: Ah, okay.
0: Das kriegt man mit keiner anderen Bindeart oder mit Nadeln hin, dass man so richtig wie ein Bonbon. Also ich, egal was passiert, die Gurke und die Feige und die Zwiebel bleiben immer in der Mitte. So, jetzt hier natürlich etwas Öl. Für unsere
2: auch wieder Rapsöl oder?
0: Ich habe jetzt Rapsöl genommen auch.
2: Alles klar.
0: Und da geht's direkt ab. Jetzt bereite ich hier Mirepoix vor. Und zwar Suppengemüse. Was hast du denn, Verena? Warum stehst du weit weg?
1: Das ist Stress.
0: Ach ja, jetzt komm.
1: Ich habe eine empfindliche Haut.
0: Der Michel, du kannst mir mal die Zwiebel schälen.
2: Das habe ich geknipft, da warte ich schon den ganzen Tag drauf.
1: Ich auch, Michel. Ich gucke mir das immer so gern.
0: Gemüse dabei. Ganz
2: du guckst nur die Sendung, wenn ich Kartoffeln schäle oder Zwiebel, ne?
1: Ja.
0: Also ich habe jetzt Gemüse habe ich gewaschen vorher. Das kann man schälen, aber es ist so zart, also es ist ganz kleines Gemüse. Das machen wir jetzt einfach mal so. Drehen wir die Rouladen zum ersten Mal. Ah, ach, das wird super. Jawohl. Was macht die Zwiebel? Michele, sehr schön.
2: Und sauber vor allen Dingen.
0: Das hast du gut
2: gemacht. Da lege ich schwer drauf.
0: Das hast du sehr schön gemacht.
2: Das habe ich schon gelernt. Ne? Das ist also
0: ich glaube, der Mama, die wäre stolz auf dich.
2: Ja. Nee, die wird sagen, wie weit bist du gekommen.
0: So. Jetzt haben wir natürlich noch einen Vorteil, weil wir unsere Soße jetzt nicht zu voll gemacht haben, können wir auch gleich unser Gemüse mit anbraten. So, Kabocha dazu, bisschen Lauch. So, jetzt kriegen wir hier richtig schön Farbe.
1: Ah, das jetzt entfalten sich die Röstaromen.
0: Genau. Und die Roulade kriegt vor allen Dingen wunderbar hier eine schöne, siehst du, wie beim guten Steak. Jetzt nehme ich hier auch
1: so
0: schon.
1: So liebe ich das. So wie, was das machst du denn jetzt?
0: Jetzt hole ich die mal kurz raus.
1: Ach so.
0: So, die machen wir ganz für eine Sekunde hier mal rüber.
1: Und was machen wir jetzt?
0: Jetzt tomatisiere ich unser Röstgemüse.
1: Du, wir haben schon ganz lange nicht mehr tomatisiert.
0: Ja, ich habe extra den Michel angeschaut, weil der

0: Also jetzt nehme ich mir die Farbe, die ich brauche für meine Soße.
1: Ist das ist also so Tomatenmark halt, ne?
0: Ganz einfaches Tomatenmark. Ganz normal. Jetzt kannst du mir schon mal den Wein geben. Langsam.
1: Wie? Fangen wir heute schon so kurz nach Beginn der Sendung mit dem Wein an.
0: Der Michel lässt uns keine andere Möglichkeit, als schon im ersten Drittel was zu trinken. So, jetzt siehst du hier richtig, wie sich am Topfboden eine Kruste bildet. Und das ist später Hauptgeschmacksträger für unsere Soße.
1: Also das wird so eine richtig schöne braune Soße.
0: So.
1: Oh, wow.
0: So, und jetzt ziehen wir hier am Topfboden. Siehst du,
1: das
0: riecht
1: echt gut nach Alkohol.
0: Jetzt ist wichtig, jetzt ziehst du hier am Topfboden so entlang.
1: Aha, damit
0: und nimmst du den Bratensatz für deine Soße. Das ist ganz wichtig. Und wir lassen jetzt diesen Bratensatz, also der Rotwein mit dem Tomatenmark, mit den Rösterum, lasse ich nochmal richtig runter. Bis es
1: wieder ich runter heißt?
0: Reduzieren.
1: Ah, okay.
0: Bis es fast wieder kurz vorm Anbrennen ist. Also kurz davor. So richtig schöne Geschmackstiefe. Wir sprechen hier jetzt von Geschmackstiefe.
1: Aber ist ja wahrscheinlich auch eine extreme Fehlerquelle, oder? Weil wenn du sagst, kurz vorm Anbrennen.
0: Eigentlich gar nicht.
1: Eigentlich gar nicht.
0: Das Problem ist immer, man muss dann dabei bleiben in dem Moment. Also in dieser Phase einer Soße kann ich nicht noch
1: Lindenstraße gucken
0: noch
1: oder so.
0: Lindenstraße, du vielleicht, aber jetzt noch Kartoffelschäle. Das geht nämlich relativ fix.
1: Okay.
0: Und jetzt ist es kurz davor, bevor es hier jetzt fast verbrennt. Und jetzt löschen
1: wir
0: es nochmal ab. Nochmal ablöschen. Und jetzt geben wir ein bisschen mehr Rotwein dabei. Wir können ruhig so eine halbe Flasche, fast so 0,2, 0,3 insgesamt nochmal dazu. Also ich habe vorher 0,1 rein. Jetzt nochmal 0,2. Der Rest, lass mal schauen. Machen wir noch einen kleinen Schluck dabei. Okay, wunderbar, Verena. Du kannst.
1: Ich kann, sehr gut.
0: Verena, das machst du super. Jetzt gehe ich hier am Rand entlang.
1: Der Wein, also der Alkohol im Wein verkocht ne?
0: Genau, das heißt, der verkocht. Je länger er jetzt gart desto, oder kocht, desto weniger Alkoholgehalt hat praktisch unsere Soße.
1: Das ist ja so, dass zum Beispiel jetzt, sag ich mal, Schwangere oder Kinder können dann auch die Soße essen, ne?
0: Ja. Dann hier Lorbeer, Wacholder, Thymian und Nelken für einen schönen Bratenfond, ganz wichtig, dabei. Ich salze an. Also ich mag nicht, dass die Soße nachher versalzen ist. Später Salz raus bekommst du fast nicht mehr.
1: Deshalb, da gibt's keinen Trick, ne?
0: Da musst du auffüllen. Jetzt hol mal Wasser hier dabei. Wobei, zuerst setzen wir die Rouladen noch mal ein. Vorsicht. So. Runter in den Fond.
1: Die fühlen sich doch ganz wohl.
0: Die fühlen sich wunderbar an. So, auch unser.
2: Das sieht gut appetitlich aus.
1: Ja.
0: Warte mal, jetzt füllen wir mit Wasser auf, dass die Rouladen gerade so bedeckt sind. Hm, das passt schon. Okay.
1: Wunderbar.
0: Jetzt kann ich einmal noch verrühren. Dem Michel gebe ich das alles. Und da hole ich mir einen Deckel.
1: Guck mal, der liegt schon hier, oder?
0: Nein.
1: Ah, das ist der falsche. Okay.
0: Ja. Okay, Verena, vielen Dank. Deckel drauf. Und jetzt anderthalb Stunden köcheln lassen.
1: Du liebes Lieschen.
0: Anderthalb Stunden. Die kann ich jetzt mal nach hinten stellen.
2: Ja, Cliff, wie machen wir das? Die Sendung dauert ja nur eine halbe Stunde.
0: Tja, das erzähle ich dir.
1: Wenn du größer bist.
0: Das erzähle ich dir jetzt, wenn du willst. Ich war natürlich nicht untätig und habe heute Morgen schon Rouladen vorbereitet.
2: Ah,
0: Es gibt ja nicht nur Rouladen. Wir machen ja auch noch schöne Gemüse-, Kartoffelbeilage dazu. Und dafür brauchen wir zuallererst unseren Spitzkohl. Beinahe wäre runtergefallen. Da langt uns so ein halber. Den mache ich jetzt ein bisschen.
1: Ein Viertel? Ah, nee.
0: Nee, halber. Ich mache nur jetzt mal noch das, was nicht so schön ist, mal
1: weg.
0: Nee, das hole ich mal schon. Ich brauche die Farbe, hätte ich schon gern. Dann schneiden wir hier mal den Strunken raus. Zum ersten. Zweimal.
1: Michel, ich habe das Gefühl, dein großer Moment als Kartoffelschäler kommt.
2: Ja, ich habe auch das Gefühl.
0: Danke, Verena. Michel, während ich hier den Spitzkohl vorbereite, darfst du als schon mal die Kartoffel schälen.
2: Danke. Ich habe noch ein anderes Gefühl. Warum machst du Spitzkohl dazu? Ich kenne es nur mit Rotkraut.
0: Bei den Witterungsverhältnissen heute, ich denke ja so ein bisschen an die Sonne und da passt eigentlich besser so ein Kartoffelstampf dazu. Und weil wir auch noch keinen Kartoffelstampf haben. Ich habe dir das noch nie gezeigt, deshalb mache ich es auch heute.
2: Gut, Cliff,
0: damit du das auch lernst.
1: Das ist ja auch für dich, Michel.
0: Weil es ist ja auch ein pädagogischer Ansatz. Es geht ja auch darum, dass der Michel das alles lernt.
1: Genau.
2: Aber ich muss feststellen, die Kartoffelschälerei geht wirklich schon besser.
1: Was jetzt, also wenn man dir zuguckt, echt.
2: Nach dem 25. Mal.
0: Nee, wirklich super, Michel.
1: Ich sag nichts.
0: Wirklich super.
1: Aber du schneidest den in dünne Streifen, ne?
0: Ich schneide den Spitzkohl in dünne Streifen, genau. Ich würde fast sagen, das langt. Den Rest heben wir mal auf. Jetzt bringen wir noch ein klein bisschen Farbe mit ins Spiel. Da holen wir so die äußeren Blätter noch dazu.
1: Das Dunkelgrün.
0: Genau, das ist dann ein bisschen mehr Grün drin in unserem Rezept. Weißt du, das Auge isst mit?
1: Ja, natürlich.
2: Aber hoffentlich nur im Rezept, Jeff.
1: Michel, dir wird auch so ein kleiner Klosteraufenthalt mal gut tun.
0: Ja,
2: das ist recht.
1: Das kann man hier.
0: So, werde ich mal
2: weil ich
0: habe gehört,
2: dass die Benediktiner und so, die können sehr gut kochen. Da war da nicht nochmal Sternekoch oder
1: das
2: was.
1: Das stimmt, hier der Abt.
0: Genau. Ja. Ja? Also das ist nicht, das ist eigentlich auch ein Franzose. Mhm. Der kocht dort im Benediktinerkloster und der war früher auch Sternekoch.
2: Siehst du?
0: Also war Küchenchef im, im Restaurant, wo auch ein Michelin-Stern gehabt hat.
2: Das siehst du, wo die Sterneküche endet.
1: Also ich war auch schon mal in dem Kloster,
0: Verena,
1: und das ist nicht schlecht.
0: Würdest du bitte etwas das Wasser salzen, bevor ich hier.
1: Aber natürlich, ist das da jetzt Salz oder Zucker?
0: Das ist Salz.
1: Recht hast du.
0: Ja, vielen Dank. Kannst du ruhig auch ein bisschen. Ja, gut, wunderbar. Dann den Spitzkohl blanchieren. Ganz wichtig.
1: Oh, da brauchen wir gleich Eiswasser, ne?
0: Genau, da kannst du mir jetzt schon mal ein bisschen Eiswasser geben. So einmal schön aufkochen lassen. Haben wir ganz stark stehen.
1: Ja.
0: Was ein bisschen verstärken. Einmal kurz Deckel drauf. Das langt mir. Dann helfe ich dem Michel also schon mal die Kartoffel in Form schneiden.
2: Wie schneide ich die? In Würfel, oder?
0: Ich schneide die in, ja, fast in Würfel, je nach Größe. Also so, wir lassen mal in der Größe jetzt.
1: Wir sind ja hier, wie gesagt, ziemlich weit oben, ne? Mit schöner Aussicht.
0: Ja.
1: Der Name Tholey, also der Ort hier.
0: Ja.
1: Wollt ihr mal wissen, woher der kommt?
0: Das. Verena, jetzt wirklich.
1: Ja, ja. Tholey ist das keltische Wort.
2: Für hoch.
1: Für hoch. Michel.
2: Ja, das ist Wahnsinn.
1: Und Lei ist germanisch für Fels. Das bedeutet das Dorf am hohen Fels, Tholey.
0: Ah, das ist ähnlich wie bei mir mit dem Namen. Cliff ist ja auch der Fels.
1: Ach so.
0: Ja, doch, der Fels in der Brandung ist Cliff. White Cliffs of Dover. Kennst du nicht?
1: Ja,
0: die
1: doch, die
0: berühmten Klippen, wenn man mit der Fähre rüberfährt. Der Michel übt sich hier an der Kartoffel. Dann bringen wir die auch noch in Form. Dann kannst du mir mal das kleine Töpfchen geben.
1: Ach so, müssen wir jetzt nicht eigentlich den Spitzkohl wieder rausholen?
0: Ja, du hast recht. Der kocht auch genau im richtigen Moment, Verena. Du kannst mir trotzdem mal den kleinen Topf geben.
1: So ist es meine Art.
0: Das geht natürlich auch so.
1: Vorne irgendeine Schöpfkelle oder irgendwas, ne?
0: Das können wir auch so mal. Hier unten haben wir ja Eiswasser. Und dann machen wir das gerade so ein bisschen abgießen. So, gerade hier rein. Da haben wir uns ein bisschen Arbeit gespart. Und ab auf Eis.

0: wegen der Farbe. Darf ich dir das geben, Verena?
1: Ja.
0: Vielen Dank. Mache ich noch ein bisschen Wasser drauf, das auch gut abkühlt. So, Michel, darf ich dir auch geben. So, gut kalt machen, dass mir die Farbe auch halten. Ja. So, jetzt kannst du das auch gleich schon mal abgießen.
2: Das
0: stellen wir mal aus. Ja. Vorsicht, Michel, ich kipp das mal rüber. Nicht, dass du dich verbrennst.
2: Ja, mit Heißwasser habe ich Respekt. Vor Heißwasser habe ich Respekt.
0: Jetzt holen wir uns gerade hier noch so ein bisschen was. Von dem heißen Wasser.
2: Sehr gut.
0: Und lasse unsere Kartoffel für 20 Minuten garen.
2: Cliff, bei dir sehe ich, du verschwendest nichts.
0: So ist es. Und mir stellt der Wecker auf. So. Haben wir 18 Minuten circa. Guck mal da, was ein schöner Schmetterling. Guck mal, der kommt nochmal. Jetzt geht er weg. Wir haben. Was ist gut?
2: Du sollst dich nicht ablenken von deiner
0: Natur. Ich versuche mich auch auf die Naturgegebenheit hier einzustellen, Verena. Eine Sauteuse.
1: Yay!
0: Jawohl. Dann die Butter. Die gute Butter, die haben wir ein bisschen auf Eis gestellt. Und zwar mache ich auch so. Ja, so 70, 80 Gramm, schöner Esslöffel Butter. Ja.
1: Wie dann heiß soll das hier?
0: Das kann ich jetzt langsam
1: hochstellen.
0: Genau.
1: Das steht schon ganz hoch.
0: Ja, jetzt schaben auch ein klein bisschen die Karotten zurecht. Dann schälen wir die Karotten doch ein klein wenig ab. So, Michel.
1: Guck mal, hier fängt die Butter ein bisschen an zu spritzen.
0: Gut, sehr gut, Verena. Das ist auch gewollt.
1: Das ist gewollt?
0: Mhm. Wenn dir es zu viel wird, hebst du einfach den Topf ein bisschen an.
1: So, das ist gut für die Arme.
0: Mhm. Das machst du auch gleich noch
1: der
0: Fitness-Workout hier beim Kochen. So, halt mal still.
2: Jetzt weiß ich auch, warum wir Kochlehrlinge sind, ne, Verena?
1: Ja, aber echt.
2: Schäle, Topfheben.
0: Oh. Karötchen. Butter, Karotten wird es heute noch.
2: Ist kein Wunder, wenn der als Sternekoch so glänzen kann. Der hat ja nur Leute drumherum, die Arbeit schaffen.
0: Michel, würdest du halb so viel Energie auf deine Redekunst verschwenden? Wie auf den Rest. So, Karotten auch klein schneiden. Jetzt machen wir Butterkarottchen.
2: Aber was Feines.
0: Dann habe ich, ja, das passt schon fast. Verteilen. Ja. Jetzt habe ich ein bisschen Tomat-Konkersee.
1: Tomat was?
0: Also kleine Tomaten, einfach klein geschnitten, ein bisschen Petersilie dran.
1: Das hatten wir schon mal, ne?
0: Das haben wir schon mal gehabt, deshalb.
1: Und gut, das ist dabei. Einfach so ein bisschen der Tomaten.
0: Genau, das gibt nur so ein bisschen Frische, also kleine Süße von der Karotte, dann ein bisschen Frische von der Tomate. Jetzt löschen wir das Ganze mit Milch und Sahne ab. Ja, die Milch zu, einfach rein.
1: Aber die Sahne alles. Auch,
0: ja,
1: oder?
0: So, das langt mal.
1: Soll ich schon mal?
0: Ja, rein.
1: Ganz?
0: Ja, das ist Milch, kannst du reinmachen. Ja, mach noch ein bisschen rein. Okay, gut. So, jetzt wird es mir zu heiß. Jetzt brauche ich hier etwas Zucker. Etwas Muskatnuss, Verena, kannst du mir geben? Hier. Dankeschön.
1: Das war Salz.
0: Salz, richtig, ja. Den Spitzkohl kannst du mir geben, Verena, bitte. Nein, den gekochten Spitzkohl, Verena, bitte.
1: Ah, den gekochten Spitzkohl?
0: Den gekochten Spitzkohl. Ich habe jetzt so
1: Abschnitt von der. Du weißt doch, du musst bei mir alles ganz genau.
0: Dann haben wir hier unseren Spitzkohl. Ist der noch auf Eiswasser?
1: Nee, den habe ich abgegossen, wie du gesagt hast.
0: Dann hier dabei, den Spitzkohl. So, alles rein. Bitteschön.
1: Danke.
0: Jetzt rühren wir das.
2: Gut aus, ne?
0: Das sieht schon gut aus. Ja. Was machen denn unsere Kartoffeln? Das war, kennst du den Kartoffeltest?
1: Ja. Soll ich sagen, wie es geht?
0: Ja.
1: Man piekst mit dem Messer rein, wenn sie runterfällt, ist sie gut.
0: Ist gefallen.
2: Hat geklappt.
1: Super.
2: Ist gefallen.
0: So, jetzt gießen wir gerade. Die Kartoffel bist du auch, das darf der Michel machen.
1: Nee, jetzt ernsthaft, die war schon gut. Ne? Das war einfach nur.
0: Ich gieß, die war gut. Das war jetzt nur, ich mache das für den Michel.
1: Unser Gemüse, soll das noch ein bisschen höher gestellt werden?
0: Das Gemüse kann ich jetzt rüberstellen. So, da gießen wir die Kartoffel gut ab. Jetzt lassen wir das ein bisschen warm werden. Einfach.
1: Das ist warm, ist es schon.
0: Ja,
1: ist,
0: ne? Dann machen wir die Kartoffel jetzt dabei. So, das langt fast, oder? Komm.
1: Machst du doch, komm jetzt.
0: Mama ist dazu.
1: Mach mal, wie sagt denn ihr eigentlich zu Resten?
3: Ganz früh hat man gesagt Orbisse.
1: Ja, genau, bei uns Orbisse. Auch. Ich wollte nämlich gerade sagen, jetzt mach keine Orbisse.
0: Orbisse, Orbisse, mach keine Orbisse.
1: Ich war mir aber nicht sicher, ob du mich verstehst.
0: Ja, ich hätte es verstanden.
1: Du hättest mich verstanden.
2: In deiner Sprache muss ich wirklich Dolmetscher dabei haben.
0: Du kannst mir jetzt mal die Rouladen
1: aber
0: geben.
1: Gerne, lieber Cliff.
2: Soll ich die Teller holen, Cliff?
0: Ja, der Michel kann mal als die Teller holen.
1: Hier kommen sie.
0: Genau, ich war ja jetzt, ja, ich habe ja gesagt, ich habe schon heute Morgen vorbereitet, ich habe es schon aufgestellt, habe auch jetzt schon die Schnur abgemacht.
1: Das ist lieb von dir.
0: Habe die Soße durch ein Sieb
1: gegossen.
0: Gegossen und im Prinzip ist es jetzt eigentlich fertig.
1: Super.
0: Jetzt machen wir unser Gemüse. Und zwar haben wir ja einen Spitzkohl-Kartoffelstampf. Ach, Schuss, hier ist da.
1: Ach, das muss noch gestampft werden.
0: Und das stampfen wir jetzt so ein klein bisschen noch unter Wärme einfließen.
1: Achso, aber du machst so, nur, also...
0: Gerade so ein bisschen, ich will nämlich die Kartoffel, dass man die noch erkennt auch. Siehst du?
1: Mhm.
0: So, gerade so ein bisschen eins einfach. Und dann, im Moment haben wir noch keine Bindung, du wirst jetzt merken, sobald es warm wird, kriegen wir eine richtig schöne
1: Bindung. Eine schöne ist
0: Bindung,
1: immer gut.
0: Genau, ja. Du kannst also schon mal den Wein holen.
1: Ja.
0: Und jetzt sieht man hier, wie sich das richtig schön bindet. Also ich habe einen richtig tollen Stamm.
1: Guck mal, Michel, ich gebe dir mal...
0: Dann machen wir das ja auch mal. Ich gehe mal kurz vor dich. Jetzt probiere ich das auch mal nochmal. Ob das auch schmeckt.
1: Und das ist der Wein, den wir eben auch zum Kochen verwendet haben,
2: ja,
1: ne?
2: Sollte man machen.
0: Verena, gib mir mal ein klein bisschen Zitrone noch. Ich mache jetzt noch ein klein bisschen Spritzer Zitrone dran gerade.
1: Probier mal zur Sicherheit noch die Soße. Mhm. Ne? Man
0: so.
1: Weiß ja nicht.
0: Und Muskat hat es genügend,
1: oh,
0: weil die Verena noch klein ein bisschen Salz möchte. Haben wir auch noch ein bisschen Salz dran. Aber jetzt ist es auch wirklich gut.
1: Oh, wie fein.
0: Sehr fein. Herrlich. Wunderbar.
2: Soll ich nicht selbst loben, Cliff? Das ist...
0: Das
1: der Cliff darf schon.
0: Nee, ich lobe mich schon nicht.
1: Er kann es wirklich gut.
0: Ich lobe mir das Gemüse.
1: Gießt du mal den Wein ein, Michel?
2: Dazu bringe ich mal den Blickprint von Markus Schneider aus Ellerstadt. Ne?
0: Mhm. Genau, und den haben wir eben ja auch an unsere Soße gemacht. Ein bisschen mehr Gemüse gemacht, weil Gemüse ist ja gesund.
2: Da ich ja nicht Verena heiße, mache ich die Gläser nicht ganz so voll.
1: Jo, ich meine es ja immer nur gut mit euch. Ich schalte hier
0: so,
1: mal aus,
0: Verena,
1: oder?
0: Ich habe jetzt hier Rouladen.
1: Schon mal die Roulade.
0: So, mal hier die schönsten mal raus. Oh ja, die sieht gut aus.
1: Die sind alle gut aus.
0: Alle schön. So, fangen wir bei der Verena an.
1: Ähnlich schöner wie die Anna.
0: Mm. Man sieht, in der Mitte habe ich richtig eine schöne Pralle.
1: Man sieht auch noch schön die Spuren von der Schnur, ne?
0: Ja, das
1: wie, so, wie wenn man im Sommer
0: ja
1: am See.
0: Ja, zu enge, was?
1: Die Badebuchs ein bisschen strämmt.
2: Ja, ja.
1: Nee, ich wollte eigentlich auf die Bräunungslinie hinaus.
0: Ach so.
1: Das ist schon
0: okay. Jetzt kein Gericht im Saarland ohne eine gute Soße.
1: Braune Soße ist das Beste auf der Welt, ne?
2: Ja.
1: Wisst ihr, was ein Gammler ist?
2: Wenn man es kann.
0: Ja, ja, ich weiß. Natürlich, das ist weg.
1: Und braune Soße.
0: Und braune Soße. Ja. Das haben wir früher als gegessen.
1: Wir haben das als Kinder auch immer gemacht. Wenn dann noch Soße übrig war, haben wir Brot in die Soße getunkt.
0: Und das ist ja auch Spezialität, frisch gebackenes Brot und dann durch die Soße ziehen. Herrlich. Und ich, weil ich jetzt außen nicht gesalzen habe, mache ich immer noch als Idee so ein bisschen Fleur de Sel drauf.
1: Und weil das außerdem auch schön aussieht, ne?
0: Und jetzt, ich habe ja Feigen drin. Wer jetzt möchte, kann hier jetzt noch so eine kleine Feige auch als Garnitur. So, wenn man möchte, kann man das auch so gestalten.
1: Schön sieht das aus.
0: So, gerade so. Wenn man will. Ja, geht aber auch so. Also ganz einfach. Auf die Roulade.
1: Feigen sind auch echt einfach schöne Früchte, ne?
0: Feige sind dann wirklich
1: schön. Die sehen
0: super
1: einfach
0: also
1: gut aus.
0: Gerade hier so. So geht es natürlich auch.
2: Ja, so, Cliff, sieht gut aus. Ich würde sagen.
0: Ich würde sagen, wir trinken mal.
2: Wir trinken mal.
0: Und zwar haben wir Wein aus der Pfalz dabei. Wir sind ja hier nicht weit weg von der Pfalz oder
1: ja, aber das
0: vom Rheinland-Pfalz.
1: Nicht so laut sagen.
0: Rheinland-Pfalz. Zum Wohl.
2: Zum Wohl.
0: Und zwar
2: zum Wohl.
0: Von Markus Schneider ein Black Print.
2: Aus Ellerstadt.
0: Aus Ellerstadt. Unheimlich kräftig. Mhm. Ist ein Cuvée aus verschiedenen Trauben. Und ist ein bisschen Dornfelder.
1: Der schmeckt.
2: Schmeckt sehr gut.
1: Fein, fein.
0: Sehr, sehr gut.
2: Jetzt freue ich mich mal, das probieren zu dürfen.
1: Also Rouladen,
4: ich bin mal gespannt auf deinen.
1: Rouladen ist ein Highlight.
4: Was du so sagst, ich probiere erst mal das Gemüse noch mal.
1: Nee, ich gehe gleich ans Fleisch. Sehr fein.
4: Jetzt gucken wir mal, wie die Füllung geworden ist.
2: Sehr gut.
4: Das ist natürlich ganz wichtig.
1: Das ist echt so noch so schön süß.
4: Ah, guck mal, jetzt sieht man hier richtig. So die Feige und die Gurke und die Zwiebeln.
1: Lecker.
2: Und Cliff und nicht verrutscht.
4: Und nicht verrutscht.
2: Trotz der Schnur.
1: Ah, mit dem Muskat, das ist auch super. Das ist super gut, echt. Aber das machst du ja gern an, so Stampf, ne? Super lecker.
4: Rouladen, so wie ich sie mag.
1: Ah, ich lade dich mal zu mir ein, dann kannst du mir die.
4: Okay, gut. Heute ist jetzt schlecht, weil ich habe Hochzeitstag, aber.
1: Wir bringen deine
4: Morgen Frau mit. Ja. Gut. Machen wir mal schönen Abend. Du, dein Mann dabei.
1: Wir trinken ein Gläschen.
4: Den Michel lassen wir zu Hause.
2: Wird besser.
1: Nee, den Michel holen wir auch mit.
4: Den holen wir auch noch mit. Gut. Vielen Dank, liebe Verena, lieber Michel, fürs Mitkochen.
1: Es war uns ein Vergnügen.
4: Mir natürlich auch. Nachschlag ist noch im Topf. Und für alle anderen, bis zum nächsten Mal bei unserer Sendung mit Herz am Herd.
1: Tschüss.
4: Tschüss. Tschüss.
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11: Ohne Schiedsrichter gibt's halt keinen Fußball. Ich mache es, weil es mir Spaß macht und weil ich eine Leidenschaft für den Sport habe. Man muss schon hart im Nehmen sein und auch gut verargumentieren können. Weil es schon auch sehr befriedigend ist, wenn man dann mal ein Spiel pfeift und vielleicht auch ein paar knifflige Situationen dabei waren, aber die Vereine danach trotzdem dir die Hand geben und sagen, hey Schiri, hast du gut gemacht. Ich laufe so, ich habe es ja auf der Uhr, so zwischen 8 und 9 Kilometer pro Spiel. Das heißt, man kann jetzt nicht irgendwie 40 Kilo zu viel haben und sich nicht bewegen, aber man muss jetzt auch kein Hochleistungssportler sein. Wir müssen jetzt einfach mal zwei Gänge runterfahren, okay? Bisschen normaler mit mir umgehen. Ich kann nicht alles sehen, ich habe keine Assistenten dabei und ich möchte, dass wir sportlich miteinander sind, okay? Ihr seid beides Männer. So, und gut. Wir machen es nicht aus wegen dem Geld. Aber ich habe 2 Sekunden, um das zu entscheiden. Jetzt haben wir zum Beispiel einen Foul hinter uns gesehen. Mein Vater ist Amerikaner, meine Mutter ist Deutsch. Ich habe mein ganzes Leben auch so ein bisschen auf beiden Seiten vom Atlantik verbracht und bin jetzt erstmal hier zur Ruhe gekommen mit meiner Frau und jetzt auch mit meiner Tochter. Immer noch Lautern-Fan, obwohl man das ja in Hessen nicht so ganz zugeben darf, aber es ist so. Wir sehen uns.
12: Das wird hier ein super Essen.
13: Herzlich willkommen zur Meisterküche. Heute heißt es spätes Frühstück, tolle Rezepte, riesengroße Vielfalt. Unsere WDR-Köche und natürlich unsere Konditormeisterin Theresa Knipschild haben sich so einiges ausgedacht, damit Sie die späte Frühstücksmahlzeit mit all Ihren Lieben und Freunden wirklich genießen können. Das funktioniert mit den tollen Rezepten einwandfrei. Was gibt's denn heute? Unsere Kultköche Martina und Moritz bereiten einen leckeren Käseschmarrn zu. Bei Björn Freitag gibt es zweierlei Kartoffelflammkuchen und die Heimathäppchenköchin, die machen Kürbiswaffeln mit einem leckeren Topping. Ach, Theresa, schön, dass wir mal wieder zusammen sein können.
14: Hallo.
13: Was hast du vorbereitet für uns?
14: Ja, heute dreht sich ja alles um das Thema Frühstück. Wir machen heute leckere Buchweizenpfannkuchen.
13: Also Grundlage für deine Pfannkuchen sind Buchweizen. Jetzt hast du Pfannkuchen gesagt, Mehrzahl.
14: Ja.
13: Was gibt's denn genau?
14: Ja, wir machen einmal flache Pfannkuchen und einmal fluffige. Mhm. Die frittieren wir lecker. Und dazu haben wir 2 Beilagen. Einmal eine weiße Schokoladenganache, einmal eine dunkle Schokoladenganache. Und bei der weißen kommt sogar noch so ein Orangen-Mandarinen-Salat dazu. Und das ist dann sehr lecker mit der Kombination aus diesem Buchweizen. Sehr erdig.
15: Kann ich mir sehr gut vorstellen.
14: Ja, und die Süße von der weißen Schokoladenganache und dann noch die Säure von den Früchten, das ist sehr, sehr lecker.
15: Wie brauchst du denn die Mandarinen? Ich habe die jetzt hier einfach schon mal angefangen zu pellen.
14: Und du siehst die weiße Haut.
15: Ja.
14: Und dazu gibt es einen Trick. Ich bin da jetzt ein bisschen pingelig.
15: Ja.
14: Wir können hier in die Schüssel ein bisschen warmes Wasser tun. Und dann könntest du die Filets schon mal auseinanderpflücken. Dann lassen wir das ungefähr 2 Minuten einweichen. Und dann könnten wir die weiße Haut noch so ein bisschen entfernen.
15: Oh, das ist ein super Tipp für alle diejenigen, die Kinder haben, die kein einziges weißes Fitzelchen an der Mandarine akzeptieren. Also einfach in warmes Wasser. Da bin ich ja gleich mal sehr gespannt.
14: Ja, das ist ein bisschen viel Arbeit, aber es lohnt sich auf jeden Fall. Ja. Und ich finde, für so ein ausgedehntes Frühstück kann man das auch mal machen.
15: Ja, gut, dann hole ich mir ein bisschen warmes Wasser, ja. Ich bin echt gespannt, ob das klappt.
14: Ja, das klappt ganz gut, weil die weiße Haut dann so ein bisschen losgelöst wird. Und dann kannst du es entweder mit den Fingern oder mit dem Messer einfach so abschälen. Ich gebe das zu, das ist ein bisschen viel Arbeit, aber das lohnt sich auf jeden Fall.
15: Ja, wir haben ja auch ein bisschen Zeit. Es ist tatsächlich ein bisschen Fleißarbeit hier, meine Liebe. Ne? Aber wie ich immer sage, für die Gäste nur das Beste. Und das wissen natürlich auch unsere Kultköche Martina und Moritz. Die bereiten in ihrer Küche gerade lautstark schon mal den Eischnee vor, den sie für ein ganz besonderes Gericht brauchen, das nicht lange Vorbereitungszeit hat, aber richtig fluffig und damit total lecker ist.
16: Jetzt müssen wir mal sagen, was es überhaupt gibt.
17: Wir machen einen Käseschmarren. Also den Kaiserschmarren, den kennt ja jeder. Das ist ja eine wunderbare Süßspeise. Und das Gleiche geht natürlich auch salzig und schmeckt köstlich. Also ich finde, es ist eine wunderbare Idee. Und wir können jetzt, wo die Brotwürfel schon rundherum ein bisschen fett durchtränkt sind und anfangen golden zu werden, können wir die Zwiebeln dazu tun. Und die dürfen jetzt auch sanft mitbräunen und werden dabei auch schön gar.
16: Und dazu gibt es einen Salat. Da kann man einen normalen Kopfsalat nehmen oder eben diese Salatherzen.
17: Zu meinem Eigelb kommen jetzt 2 Löffel Mehl. Salz habe ich schon drin. Ein bisschen Muskat geben wir rein. Wichtig ist bei so einem Teig, dass immer erst die Eigelb mit dem Mehl eine schöne glatte Bindung erzielt haben. Bevor man die Flüssigkeit angibt, so entstehen keine Klümpchen. Und du gießt mir jetzt bitte... Wenn du alles schön umgerührt hast, mir bitte die Milch rein. Aber mache ich vielleicht doch selber, sonst...
16: Ich muss hier ein bisschen runtergehen mit der Hitze.
17: Wenn Sie keine Hilfe haben, müssen Sie auch alleine damit zurechtkommen.
16: Dann brauchen wir Kräuter, Kerbel, Petersilie, Liebstöcke, Pfefferminze, Koriander, Basilikum, Schnittlauch.
17: So, und jetzt ist der Eischnee fertig. Und geben erstmal einen Teil davon unter die Masse. Schüttelst du noch mal bitte die Pfanne und verteilst dann gleichmäßig.

0: der Teig obendrauf. Wenn es sich verteilt hat, lassen wir das jetzt erstmal ein bisschen angehen. So eine Minute mindestens. Dann stellen wir es in den Ofen.
1: Und ich habe jetzt wunderbar Zeit, eine Salatsauce anzumachen. Essig, Senf, Salz. Jetzt kannst du mir vielleicht noch ein bisschen pfeffern.
0: Ja. Ich stelle es in den Ofen. Den habe ich vorgeheizt auf 210 Grad, damit auch ordentlich was geht im Ofen. Und dann noch mal ungefähr 5 Minuten stehen lassen. Und dann wird er zerrissen.
1: Dann kommt Öl drauf. Und wenn sich das dann schön verbunden hat, kommt der Salat rein. So, den Schnittlauch drauf, den ich geschnitten habe. So, dann würden wir jetzt den Tisch decken.
0: Aha, sieht gut aus.
1: Unser zu unserem schnellen Essen auch ein schneller Drink. Ah, das sieht aber toll aus.
0: Sieht super aus. Und jetzt muss das natürlich zerrissen werden und dabei vermischt. So, also wenn das kein toller Käseschmarrn ist, dann weiß ich auch nicht.
1: So, und ich habe hier jetzt einfach 3 Esslöffel Joghurt. Dann kommt ein Wasser drauf. Unten sind Eiswürfel drin. Dann brauche ich ein bisschen Zitrone, eine Prise Salz und dann 2 Blatt Basilikum. Oh, 3 kann ich auch nehmen.
0: So, ich lasse ein bisschen Platz auf dem Teller für den Salat, der natürlich im letzten Moment erst umgewendet wird.
1: Und schon komme ich mit meinem Drink. Zartgrün. Und für mich kommt bitte ein bisschen Salatsauce auf den Schmarrn.
0: So, haben wir auf die Uhr geguckt?
1: Nee.
0: Ich glaube, wir haben die 20 Minuten gar nicht erreicht.
1: Aber guck mal.
0: Sieht gut aus.
1: Gut abgemessen, ne?
0: Ja.
1: Ja, Prost sagt man damit, nicht?
0: Ui, hast aber gut gesalzen.
1: Ich liebe dich.
0: Schön.
2: Theresa, du musst mich ein bisschen anleiten. Was soll ich als nächstes machen?
3: Du könntest schon mal die weiße Schokolade hacken für unsere weiße Schokoladenganache und parallel die Sahne aufkochen.
2: So. Sag mir noch mal, was eine Ganache ist.
3: Eine Ganache ist eine Mischung aus Schokolade und Sahne. Ich mache immer noch ein bisschen Salz gerne dazu. Mhm. Ist immer super lecker für den Geschmack.
2: Und die
3: und
2: Milch?
3: Ganz muss cremig. Und vielleicht kennst du die auch, ne? Es ist eine super cremige Konsistenz.
2: Dann sag mir doch erstmal, während ich hier hacke, was du jetzt genau machst und wie dieser Pfannkuchenteig funktioniert.
3: Ja, ich habe hier Buchweizenmehl und mische den hier klümpchenfrei mit ein bisschen Milch, also wie ich ganz normal einen Pfannkuchen mache zu Hause. Ganz einfach. Dann gebe ich immer noch ein bisschen Salz dazu und Zucker. Ich habe jetzt braunen Zucker genommen, kannst aber auch ganz normalen Zucker nehmen oder Honig, wie du möchtest, damit wir noch ein bisschen Süße reinkriegen. Und dann gebe ich gleich noch ein Ei dazu.
2: Okay, ein Ei braucht dann nur drauf auf die Menge.
3: Wir müssen den 20 Minuten stehen lassen.
2: Ah.
3: Und dann siehst du gleich, dass der schon noch ein bisschen reagiert und noch ein bisschen fluffiger wird. In der Zeit können wir die Ganache machen und dann können wir den gleich in der Pfanne braten.
2: Perfekt.
3: Oh, guck mal, jetzt
2: hier fängt es an zu brodeln.
3: Und das dann gleichmäßig über der Schokolade verteilen. Und dann siehst du schon, dass sich die Schokolade schon ein bisschen auflöst.
2: Ja.
3: Und jetzt lassen wir das so eine Minute stehen.
2: Gut. Wir lassen es eine Minute stehen. Ich war schon wieder aufgeregt, wie ich immer bin.
3: Ja.
2: Wäre schon dabei.
3: Jetzt erstmal kurz
2: abwarten und ziehen lassen.
3: So, dieser Teig, der sollte jetzt noch mal 20 Minuten durchziehen. Aber ich habe zum Glück schon einen vorbereitet. Dann können wir sofort weitermachen.
2: Das ist sehr schlau. So, und ich darf jetzt hier die Ganache einmal rühren schon, ja? So, du nimmst jetzt ein neutrales Öl. Um
3: genau, einfach ein normales Rapsöl. Und dann kann das Pfannkuchenbraten losgehen, so wie du es von zu Hause kennst, mit einem ganz normalen Teig.
2: Aber der erste wird ja immer nichts. Ne? Ich bin jetzt sehr gespannt, ob der erste
3: jetzt
2: wird.
3: Liegt hier natürlich viel die Latte Druck auf mir.
2: Ja. Ich mache in der Zeit, wo das reinkommt, den Salat weiter und würze den jetzt nur mit ein bisschen Olivenöl, weil es hier steht. Ja. Oder was mache ich da sonst?
3: Ich mache immer ein bisschen Olivenöl dran, wirklich nur ein ganz kleines bisschen.
2: Häuschlein.
3: Und dann kannst du wirklich nach Lust und Laune abschmecken.
2: Ach, ich nehme auf jeden Fall Zimt. Ich bin so eine Zimtnase.
3: Oh, wie du es schon gesagt hast, der erste Pfannkuchen.
2: So.
3: Oh, oh, oh. Die Pfanne muss ich ja auch erstmal gewöhnen.
2: Das ist so. Der erste ist immer für
3: genau,
2: die Kinder zum Probeessen.
3: Ja, den können wir gleich probieren.
2: So, Salat darf ein bisschen ziehen. Was kann ich noch für dich?
3: Du könntest noch Pistazien hacken.
2: Ja.
3: Das ist gleich nochmal unser Highlight. Mit der Schokoladenganache und mit dem Salat ist das auch nochmal eine super leckere, knusprige Komponente.
2: Ah, guck mal, der kommt aber.
3: Ja, das dauert jetzt. Die Pfanne muss ich noch ein bisschen gewöhnen und dann können wir gleich im Akkord weiter braten.
2: Ja, so muss ein Pfannkuchen aussehen.
3: So, die sind jetzt auch schön geworden.
2: So, jetzt können wir sie füllen.
3: Ja.
2: Was machen wir mit der
3: Ganache? Ich habe die Ganache auch schon mal vorbereitet. Die könntest du mir geben. Die sollte schon 2 bis 3 Stunden kalt stellen. Ja. Stehen, weil du merkst, die Schokolade ist natürlich geschmolzen, die ist noch ein bisschen flüssig.
2: Die muss ein bisschen fester werden.
3: Ja.
2: Okay, dann hol ich mir mal schnell Tellerchen hier raus. So.
3: Und dann kannst du schon loslegen. Ich röste noch ein paar Mandeln. Ich finde, das ist eine super leckere Kombination.
2: Jetzt kommt hier ein bisschen von dem noch mit drauf und ich will den ja nicht rollen nachher, sondern ich will den ja quasi, will den gleich so mit Messer und Gabel richtig essen.
3: Guck mal, sieht das super aus.
2: Total
3: und gleich mal mit den Mandeln da drauf.
2: Ja, dann kommen gleich noch die Mandeln dazu. Ich mache noch mal einen Hauch von Zimt, das brauche ich nämlich immer.
3: Zum Verfeinern.
2: So, und während die Mandeln jetzt noch rösten und nachher als Topping auf den Pfannkuchen draufkommen, gucken Sie sich erstmal das nächste Rezept an. Und zwar von unserem Spitzenkoch Björn Freitag. Der hat was vorbereitet, was auch die hungrigen Mäuler am späten Frühstückstisch auf jeden Fall satt bekommen wird. Es gibt einen Flammkuchen, aber nicht mit dem klassischen Teig, sondern er benutzt Kartoffeln.
4: Heute backen wir Kartoffelflammkuchen. Einmal klassisch und einmal mit Nüssen, Trauben und Rucola belegt. So, da habe ich mich heute schön ums Teigmachen herumgemogelt. Also die Grundlage sind Kartoffeln. Die muss ich jetzt erstmal kurz reiben. So, jetzt muss ich es belegen und zwar, dass das so ein bisschen überlappt. Und am besten natürlich auf Backpapier, dass man den Flammkuchen auch hinterher gut runterbekommt. Die Grundlage hier habe ich mich jetzt mal für vorwiegend festkochende Kartoffeln entschieden, weil die richtig festkochenden, die haben halt kaum Stärke und dann wird das auch nicht so schön zusammenkleben hier hinterher. Deshalb vorwiegend festkochende, mehlig kochende, das wäre mir dann doch zu matschig hinterher alles. Das ist jetzt groß genug für eine Person oder zwei, keine Ahnung. Und je nachdem, wie viel Hunger man hat. Ich mache schon mal ein bisschen Pfeffer drüber.

Ja, damit ist die Basis schon mal fertig jetzt. Das ist ja der Kartoffelteig. Der geht jetzt mit 160 Grad in den Ofen rein. Und möglichst unten, dass er nicht so viel Farbe bekommt. So, jetzt muss ich aber erstmal Kürbis schneiden hier.

0: Jetzt kommen meine absoluten Lieblingszwiebeln, nämlich sauer eingekochte Zwiebeln. Das heißt also, ich werde jetzt mal zwei rote Zwiebeln schälen, schneiden und dann werden die schön mit Essig, damit die Farbe auch schön rot bleibt, und Zucker und Salz eingekocht. So, Salz gebe ich auch noch hier mit in die Kürbisse rein. So, und dann gehe ich jetzt erstmal zum Ofen. So, so ist er jetzt schön vorgebacken hier. Und ich lasse ihn jetzt kurz ein bisschen auskühlen und gleich nochmal mit Volldampf in den Ofen dann rein. Jetzt kann ich mal anfangen zu belegen. Ich mache eine klassische Seite. Da nehme ich mal hier nur Spand, Zwiebeln, Speck. Das ist ja das, was man so aus dem Elsass kennt. So, jetzt kann ich auf eine Seite schon mal ein paar Walnüsse machen. So, dann haben wir jetzt hier unsere leckeren Zwiebeln. Die sehen jetzt wirklich so richtig, ja, pink aus und sind einfach super lecker. So, die müssen halt so ein bisschen jetzt abtropfen. Und jetzt verteile ich die erstmal hier auf der klassischen Seite nochmal. Und das ist ja hier so ein bisschen die kreative Seite. Da machen wir jetzt auch noch auf jeden Fall den Kürbis mit drauf. So, also ordentlich belegt, und die Lauchzwiebel. Wer es jetzt noch mächtiger möchte, ich meine, kann ja sein, der kann natürlich auch noch Käse drauf machen. Aber so mit dem Schmand, das reicht jetzt eigentlich. Ist ein schöner, runder Geschmack hinterher. So, und jetzt wandert mein kreativer Flammkuchen noch mal für ungefähr 10 Minuten in den Ofen. Und den habe ich jetzt wirklich auf maximale Hitze gemacht, also mit Oberflächengrill. Oh, riecht das schon lecker. So, jetzt noch ein bisschen Rucola gleich drauf. Aber erstmal hole ich den jetzt vom Blech runter, dass ich ihn gleich schön schneiden kann. So, ein bisschen Rucola drauf verteilen. Erstmal muss ich jetzt die beiden Seiten trennen. Hier die klassische Seite, da die kreative. Wenn Ihnen übrigens die Ränder mal ein bisschen zu dunkel werden, dann einfach abschneiden. Also auf keinen Fall mit anrichten. So, jetzt mal hier aus. Was auch immer gut riecht, ist so diese Säure jetzt aus den Zwiebeln. Das finde ich auch total lecker. So. So. Fertig ist mein Kartoffelflammkuchen auf zweierlei Art. Also mit der Hand essen kann man ihn jetzt nicht, das kann man vergessen. Aber trotzdem super lecker. Sehr einfach zum Nachkochen. Viel Spaß dabei. Bis bald. Tschüss.
1: So, liebe Theresa, wofür röste ich jetzt hier die Nüsse an?
2: Für die Nuss-Nougat-Creme, die wir jetzt noch zu unserem fluffigen Pfannkuchen machen.
1: Gut, also das röste ich jetzt erstmal an. Du hast jetzt hier zwei verschiedene Mehlsorten zusammengerührt.
2: Ja, genau.
1: Warum?
2: Wem der Buchweizengeschmack ein bisschen zu intensiv ist, dem habe ich noch ein anderes Rezept rausgesucht mit ein bisschen Reismehl.
1: Okay, also das, auch glutenfrei.
2: Genau. Mhm. Und super fluffig durch diese beiden Mehle gemischt. Sehr lecker. Und das gebe ich jetzt mit ein bisschen Buttermilch.
1: Ah, da hast du zusammen noch mal eine andere Geschmacklichkeit drin.
2: Genau, ne? Noch mal ein bisschen Säure. Und vielleicht weißt du das, Buttermilch oder Säure und Backpulver reagieren ja super zusammen. Und da können wir jetzt gleich schön sehen, wie fluffig die werden.
1: Das heißt, da kommt auch, ist ein klassischer Backpulverteig.
2: Ja, ich mache hier noch ein bisschen Backpulver dazu.
1: Ja, die Fluffigkeit kommt also nicht über einen Eischnee oder so, sondern die kommt tatsächlich durch, ja, das Backpulver.
2: Ja. Ich mache immer gerne noch ein bisschen Zimt rein,
1: ja,
2: bisschen Vanillezucker und dann kann man...
1: Dann kann man loslegen. Und gefüllt, ja, wird das Ganze jetzt auch. Und zwar diesmal sagst du mit einer Nuss-Nougat-Creme. Und wie genau kann ich dir jetzt schon helfen, die vorzubereiten?
2: Ja, du hattest ja schon jetzt Erfahrung gesammelt mit der weißen Schokolade.
1: Ja.
2: Und jetzt kannst du loslegen mit der dunklen Schokolade. Die kannst du hacken.
1: Ja.
2: Parallel vielleicht schon mal die Sahne aufkochen.
1: Das
2: und
1: ist
2: ich habe jetzt dabei noch ein bisschen Nuss-Nougat dazu gegeben. Du kennst ja vielleicht diesen typischen Nuss-Nougat-Geschmack.
1: Ja, klar.
2: Die diese Pfannkuchen werden ja frittiert.
1: Ach du große Güte, ich habe gerade schon einen Schlag gekriegt. Ja. Also, das sind 250 Milliliter Öl oder so.
2: Das sind genau 250 Milliliter. und die Fluffigkeit kommt ja nicht von ungefähr. Die werden jetzt gleich hier in einem Fett ausgebacken.
1: Okay.
2: Und dann lassen wir die abtropfen, deswegen ist das jetzt gar nicht so
1: und
2: fettig.
1: Kurze Frage noch, hast du hier auch wieder den Teig stehen lassen?
2: Ja, ich habe den natürlich schon mal vorbereitet im Kühlschrank.
1: So, ich mache hier die Ganache in der Zeit. Gleiches Prinzip, ich habe gelernt, erstmal die Milch drüber packen und dann ein bisschen stehen lassen. In der Zeit kümmere ich mich noch mal hier um meine Mousse. Was habe ich denn hier für eine Schokolade gehackt überhaupt?
2: Das ist jetzt eine Zartbitterschokolade mit einem relativ hohen Kakaoanteil, aber das kann man natürlich auch nach Geschmack variieren. Total individuell variieren.
1: Meine, was sind das? Haselnüsse? Die sind auf jeden Fall gut geröstet. Ja. Das Fett ist heiß.
2: Ja, und hast du ein bisschen Salz in die Ganache gegeben?
1: Ja, super.
2: Dunkle Schokolade.
1: Verträgt das ganz gut, ne?
2: Sehr lecker.
1: So. Dann stelle ich das kalt, meine Liebe. Und hol die vorbereitete raus. So. So, deswegen, und was kann ich jetzt noch tun, meine Liebe?
2: Du könntest noch ein bisschen Schokolade hacken für die Dekoration, damit es den Gästen auch optisch gefällt.
1: Das ist ja eigentlich auch relativ schnell gemacht, hätte ich jetzt gesagt. Ne? Ist nicht so ein Riesenhexenwerk. Dann kommt jetzt noch ein bisschen Schokolade dazu. Auch sehr gut. Ein paar Nüsschen vielleicht noch. Ist das auch okay?
2: Ja, auf jeden Fall.
1: Gut.
2: Ja, dann merkst du bei den ersten natürlich hier wieder Versuchsobjekt, ne?
1: Ja.
2: Aber dann in der nächsten Rutsche, dann merkst du nach Gefühl, wann die ungefähr fertig sind.
1: Ich finde das immer so super von dir, weißt du, du machst alles so unkompliziert.
2: Ich bin da auch wirklich.
1: Also, ich muss da nicht eine extra Pancake-Tülle, die ich da für teuer Geld irgendwo aufgeschwatzt kriege. Das geht genauso gut, einfach jetzt hier mit dem Löffelchen rein damit und. Lecker. Und hat ja dann auch einen individuellen Look, sag ich jetzt
2: total mal. Und vor allen Dingen, ich sag dir, diese knusprigen Fusseln da, die so aussehen, das ist das Leckerste. Deswegen bemühe ich mich, das extra unordentlich zu machen.
1: Da hat sich doch jemand eine Ausrede ausgedacht. Aber eine gute, hör mal. Sieht auf jeden Fall super aus. So, Theresa, ich gebe dir mal einen Teller. Weil ganz ehrlich, das mit dem Dekorieren, das möchte ich mir bei dir erstmal angucken.
2: Ja, ich gebe mal mein Bestes.
1: Ich gebe dir mal die Ganache schon mal.
2: Ah, danke schön. Gerne. Dann kannst du dich doch in der Zeit noch hier um die hier kümmern.
1: Gucke ich mir noch mal an. Sieht aber gut aus. Gut, also das ist jetzt auf jeden Fall was für die Schleckermäuler. Ne?
2: Ja, aber ich kann sehr viel von dieser Schokoladenganache verdrücken, deswegen passt das ganz gut.
1: Ja, ich lasse mich überraschen, wie gut es mir nachher schmecken wird. Bevor wir aber nachher ans Probieren gehen, gibt es jetzt erstmal ein Rezept, was im Grunde genommen in Nordrhein-Westfalen auf keiner Kaffeetafel und auch nicht beim späten Frühstück fehlen darf. Ich spreche von den Waffeln. Nicht nur im Bergischen werden die gerne gegessen, da sind einfach echte Heimathäppchen. Und Anja, unsere Heimathäppchenköchin, was gibt's denn heute genau?
3: Also wir machen natürlich die obligatorischen Waffeln, aber mit Kürbis.
4: Ja,
3: deswegen
4: bin ich schon dabei.
3: Wollte nicht eine Beschäftigungstherapie für Johanna, sondern das macht tatsächlich Sinn, weil wir machen Kürbiswaffeln mit einem Frischkäsetopping, winterlich abgeschmeckt und selbstgemachten Walnusskrokant.
1: Das ist was nochmal, Anja?
3: Das wird jetzt gleich der Karamell. Da habe ich aber, so, um auf Nummer sicher zu gehen, kann man vorher da den Zucker mit Wasser mischen und dann verdunstet quasi jetzt das Wasser und es ist so ein gleichmäßigeres Karamellisieren. Guck mal, jetzt wird das bernsteinfarben.
2: Okay.
3: So, und du rührst jetzt mal weiter und ich lasse jetzt quasi diese Walnüsse da rein purzeln. Claudia, machst du schnell Salz noch?
2: Hier.
3: Du streust ein bisschen rüber. Ja.
2: Noch mehr?
3: Ja, das reicht.
2: Ah, da haben wir so salty Karamell.
3: So, jetzt verbrennt es nämlich. Das ist der Moment, wo es raus muss. Und ganz schnell auf Backpapier verteilen. Oh, schnell rein, Johanna, zack. Kürbis anrösten.
4: Soll ich mithelfen?
3: Genau.
4: Oder?
3: Ja, ihr könnt es beide machen.
4: Anders,
3: genau. Der wird jetzt in Butter ein bisschen angeschwitzt. Dann haben wir noch so ein paar Röstaromen da drin. Und dann schmort der. So, wir machen unsere Frischkäse-Geschichte jetzt hier, das Topping. So, jetzt der Puderzucker, der kommt in diesen Frischkäse. Das ist so ein ganz klassisches Cupcake-Topping eigentlich. Das ist so die unschlagbare Höllenmischung. Zucker und Fett. Da kann keiner Nein sagen.
4: Schmeckt aber lecker.
3: Du merkst schon, ich will mich heute bei euch einschleimen. Und genau, ich wollte euch bitten, weil es gibt ja so Pumpkin Spice aus den USA. Das ist so eine Fertigmischung. Wir bei den Heimattäppchen haben wir natürlich keinen Bock drauf. Wir machen unser eigenes Wintergewürz. Und Claudia, ihr könnt gleich mal abschmecken.
4: Riecht schon so gut.
3: Ja, was ihr da haben wollt.
4: Was ist das denn alles jetzt?
3: Das ist ja das Ratespiel.
4: Piment? Das Piment oder Muskat?
2: Das ist Muskat, oder?
4: Warte mal.
3: Sind Sie am Überlegen?
4: Ja, stimmt. Man muss es dann aber im Vergleich
3: riechen. Ingwer?
2: Ja, das ist das.
3: Ja.
4: Wow!
3: Frau Lodorf!
2: Das ist aber eine Prise. Mit so einem Löffelchen machen.
3: Ja,
2: so ganz vorsichtig.
3: Das ist eine Prise bei dir.
4: Deshalb ist mein Teig immer so salzig.
3: Ja, hammermäßig.
4: Okay.
3: Hammermäßig. Du probierst zuerst.
4: Schmeckt
2: ihr
4: überhaupt
2: nicht nach irgendwas?
4: Ne? Nee.
3: Das wird hier ein super Essen, eine super bergische Kaffeetafel.
4: Oh, das duftet. Super, Anja. Das kann ich mir perfekt zu diesen Kürbiswaffeln jetzt vorstellen.
3: Oh, ja, dann muss man nur noch den Teig anrühren und dann wird schon gebacken. Dann sind wir schon fertig.
2: Echt, das ist eine Farbe.
3: Cool, ne?
4: So, und was dürfen wir jetzt machen?
3: Wir machen jetzt den Teig, ne? Genau, ich habe hier Johannas tolles Kürbisparadies. Das ist die Basis.
2: Und ich lasse hier schon mal die Vanille.
3: Ja, und Claudia kann schon mal die Eier reinschlagen.
4: Gerne.
3: Ne?
4: Dann komme ich doch einfach mal auf deine Linke. Darf ich, Anja, umrühren?
3: Kannst schon mal umrühren. Aber Johanna, wo kommt jetzt der Kürbis her? Wir verkaufen das ja immer so als Heimattäppchen, als Urdeutsch.
2: Ganz ursprünglich kommt der aus Zentral- und Südamerika, aber ist mittlerweile natürlich auch heimisch.
3: Eingebürgert, ja, genau. Ne? Eingebürgert. Genau, Vanille kommt rein, ein bisschen Butter kommt noch rein. Da hatten wir ja schon ordentliche Menge Butter auch im Kürbis. Mhm. Der hat das schon aufgesogen. Und dann machen wir jetzt nach und

0: So. Ups, Theresa, jetzt geht's natürlich an das, was, worauf ich mich schon den ganzen Tag gefreut habe, ans Probieren. Darf ich dir hier auch so einen kleinen drauf geben?
1: Gerne.
0: Ich fasse noch mal zusammen. Wir haben hier Buchweizenpfannkuchen. Hier den, den ich jetzt gerade auf meinem Teller habe, den kleinen Pancake. Da ist auch noch Reismehl mit dabei.
1: Ja.
0: Es ist glutenfrei. Und das kommt hier mit einer wunderbaren Nougat-Creme, die wir selbst gemacht haben, mit einer Ganache daher.
1: Guck mal, ich gebe dir das hier, mal hier auf den Teller.
0: Hier kommt die fruchtige Variante.
1: Ja. Drum und dran.
0: Also wenn ich das kredenze bei mir zu Hause, da bin ich aber die Königin. Jetzt muss ich erst mal probieren. Toll. Weißt du, was ich hieran toll finde? Die Süße von dieser weißen Ganache wird jetzt weggenommen von der Grapefruit. Kommt eine schöne Fruchtigkeit da rein. Sehr lecker. Und ich finde das mit dem Buchweizen super lecker.
1: Und stört auch gar nicht, ne? Es ist so genau richtig nussig.
0: Und ich muss dir ganz ehrlich sagen, ich hatte ein bisschen Sorge vor dieser Nuss-Nougat-Creme.
1: Ja.
0: Weil ich dachte so, boah, das wird bestimmt total schwer und mega süß und so. Aber das ist richtig lecker. Also wir schwelgen hier in den Genüssen von den zwei unterschiedlichen Pfannkuchen. Danke für das tolle Rezept,
1: Theresa.
0: Wirklich super. Und wenn Sie das nachmachen wollen, und Sie müssen das nachmachen, ist es überhaupt gar kein Problem. Die Rezepte von Theresa, aber natürlich auch von unseren WDR-Köchen für das späte Frühstück, die finden Sie im Netz unter meisterküche.wdr.de. Und ich garantiere Ihnen ganz große Erfolge, wenn Sie damit Ihre Freunde und Ihre Familie beim späten Frühstück verzaubern. In diesem Sinne, guten Appetit. Wir essen noch ein bisschen weiter.
1: Ja.
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6: Im Kindergarten schon bin ich mit Kochmütze rumgelaufen. Oftmals schwenkt man ja, ganz klar, in den Berufswunsch oder in der Berufswahl. Manchmal auch im Laufe des Lebens, dass man einfach nochmal umdenkt, ne, oder sich anders orientiert. Aber das ist eigentlich immer geblieben, muss ich sagen. Ne. Jetzt war ein relativ großer Schritt in eine andere Richtung. Ja, aber auch das macht auf eine gewisse Weise großen Spaß. Ne. So ein Neuanfang ist schon sehr spannend, ja, und war für uns auch ein Stück weit Lehrgeld.
7: Auf dem zweithöchsten Berg in Hessen, dem Feldberg bei Schmitten im Taunus, wo das Wetter oftmals unbeständig ist. Hier befindet sich auf 879 Höhenmetern das Feldberghaus. Der ehemalige Sternekoch Jens Fischer aus Thüringen übernahm hier oben mit seiner Ehefrau Caroline das Ausflugslokal. Die Anfänge für die beiden schwerer als gedacht.
8: Ich glaube wirklich, welche Wucht dahinter steckt, das war uns nicht in der Theorie, vielleicht in der Praxis nicht ganz klar.
7: Denn so ein Ausflugslokal auf dem Gipfel eines Berges zu führen, das ist wettermäßig für die beiden nicht immer leicht.
6: Wenn es stürmt, dann fallen hier auch die Bäume um. Und dann ist der Berg eben mal ganz schnell gesperrt. Und dann muss man auch einfach mal umdenken, ne? Wie man die logistischen Prozesse und das Geschäft generell am Laufen hält. Genauso wie Schneefall. Ist es zu viel, wird der Berg auch gesperrt. Ist es zu wenig, kommt im Winter eben auch nicht unbedingt jeder hier hoch, weil dann eben Nebel und Regen an der Tagesordnung sind. Ne? Und genauso ist es eben jetzt im April. Die meisten haben Sommerreifen, weil wir hier von umliegend 200 Metern Höhe, da schneit es nicht.

0: Da passiert auch gar nichts. Ja? Da kann man immer wohl schon mal wechseln, aber hier oben braucht man sie dann eben. Ne? Und dann kommt eben keiner hier hoch. Und das ist dann auch schon ein bisschen frustrierend, wenn man sieht, wir haben Reservierung verloren aufgrund des Wetters. Ne? Das war uns vorher nicht ganz so in dem Maß bewusst.
1: Und um diesen Gästeengpass entgegenzuwirken, haben sich Jens und Caroline eine ganz besondere Motto-Party überlegt. Denn heute findet zum ersten Mal eine Gipfelgaudi statt.

0: bei Ohr. Was ist denn Hu, Lapperlus, Kerten, Dotatz?
1: Doch, kann so eine Hüttenparty hier in Hessen überhaupt funktionieren?
2: Die Almparty hier oben haben wir uns natürlich dementsprechend zur Lage überlegt. Ne? Passt wunderbar hierhin. Zünftig, zum Bierchen, zu rustikalem Essen. Und was haben wir uns überlegt? Natürlich die Region auch ein bisschen mit reinzunehmen. Ne? Es wird also ein paar regionale Speisen geben. Es gibt eine Wildbratwurst. Es gibt die dementsprechende Musik. Und wir glauben einfach, dass das hier in der Location ja, ein sensationelles Event werden könnte.
1: Und zur Wildbratwurst wird es einen ganz besonderen Senf geben. Aber erstmal wird gebrutzelt. Und Jens, wie ist es so als alter Thüringer, so eine Wildbratwurst aus Hessen zuzubereiten?
2: Also gut, in Thüringen habe ich ehrlich gesagt noch gar keine Wildbratwurst gegessen, weil ich nur die Thüringer Bratwurst dort esse, generell. Ja. Die gibt es auch nicht besser. Aber das hier ist eine sehr gute Wildbratwurst, eine der besten, die ich je gegessen habe, das muss man sagen. Die ist nicht trocken, sie ist schön würzig, sie hat einfach einen wunderbaren Geschmack. Kommt hier aus dem Taunus von der kleinen Metzgerei und ich verwende sie seit einem Jahr und das auch sehr gerne.
1: Und was genau ist eigentlich das Besondere an dieser Wildbratwurst?
2: Das Wild ist eigentlich eher trocken, deswegen gibt man ja immer noch ein bisschen Fett mit dazu, Bauchfett. Und er hat wirklich ein sehr, sehr, sehr gutes Verhältnis, was ich so selten gesehen oder gegessen habe. Ne?
1: Und zur Wildbratwurst gibt es noch Rieslingkraut, Kartoffelstampf und einen ganz besonderen Tipp des ehemaligen Sternekochs.
2: Ich setze das mit Nussbutter an. Das heißt also, ich lasse Butter im Topf etwas dunkel werden, damit es einen nussigen Geschmack bekommt. Dann schmeckt es einfach noch ein bisschen fetter. Und dann wird ganz normal mit Muskat, Salz, Pfeffer gewürzt. Und zum Schluss kommt die Petersilie dazu und dann wird angerichtet.

0: Früher kochte Jens Haute Cuisine, jetzt eher traditionelle Hausmannskost.
1: Gut, die traditionelle Küche ist ja im Prinzip auch unsere Basis. Ne? Das macht ja das was aus, was, wo wir herkommen. Ne? Region für Region. Ne? Hier ist es eine Wildbratwurst. Woanders ist es halt eine normale vom Schwein. Und ich sag mal, ja, wie gesagt, also für mich ist die traditionelle Küche die Basis, auf der das andere auch ein Stück weit aufbaut, ja, und verfeinert wird. Natürlich gibt es auch Einschläge, logischerweise aus der französischen Gastronomie oder aus der italienischen Küche. Ja, aber das Traditionelle macht uns ja irgendwo aus und sollte auch erhalten bleiben und gepflegt werden vor allem.
0: Und das hat Jens schon von klein auf gelernt.
1: Ich kann mich noch sehr gut an das Haus meiner Uroma erinnern, was ja dann später auch meine Oma und Opa weiterhin bewohnt haben. War typisch mit einem alten, massiv gusseisernen Ofen, der noch handbefeuert wurde. Da wurde das Wasser auf dem Kessel gekocht, auf dieser glühenden Platte. Das waren im Prinzip so die Anfänge generell des Kochens. Das habe ich alles noch erlebt, ja, wie auf offenem Feuer im Prinzip gekocht wurde. Ne? Und in der Mitte von der Küche stand ein riesengroßer Holztisch. Und auf dem hat meine Oma einmal die Woche Nudeln gemacht, ne? Bandnudeln. Das war für mich natürlich ein absolutes Novum. Ich kannte die aus der Tüte. Wie, die kann man auch selber machen? So, die Oma hat das gemacht, hat natürlich eine große Fläche ausgerollt und das dann in Bandnudeln geschnitten per Hand und hat dann eben eine richtig schöne Nudelsuppe gekocht. Denn auf dem Herd stand dann natürlich der Rindertafelspitz und das Gemüse und am Ende kam ein wunderbarer Nudeleintopf auf den Tisch. Und ja, das hat mich, also das generelle Kochen und Backen meiner Uroma hat mich immer fasziniert und auch nicht mehr losgelassen. Im Kindergarten schon bin ich mit Kochmütze rumgelaufen. Oftmals schwenkt man ja, ganz klar, im Berufswunsch oder in der Berufswahl. Manchmal auch im Laufe des Lebens, dass man einfach nochmal umdenkt, ne, oder sich anders orientiert. Aber das ist eigentlich immer geblieben, muss ich sagen. Ne?
0: Und so absolvierte Jens seine Ausbildung zum Koch in Wiesbaden, wo er das erste Mal hessische Luft schnupperte. Danach sammelte er weitere Erfahrungen in zahlreichen Restaurants in Deutschland und auch in der Schweiz. Doch nach seiner Rückkehr fasste er einen Entschluss.
1: Ich wollte noch meine Schippe oben drauflegen, ne? Und bin dann als Küchenchef, die erste Stelle als Küchenchef nach Deidesheim in die Pfalz. Und hab's dann auch mit dem Team geschafft, den Stern zu holen dorthin. Danach kam noch ein anderes Sternrestaurant an der Nahe in Bad Sobernheim in einem Wellnesshotel. Und ja, danach kam im Prinzip auch der Gedanke, noch mal was ganz anderes zu machen. Und das haben wir dann hier.
0: Doch wie kommt man als Sternekoch überhaupt auf die Idee, den Stern gegen ein Ausflugslokal auf den Gipfel eines Berges einzutauschen?
1: Also wir gehen gerne in die Berge zum Urlaub machen und kennen dort aus Österreich oder der Schweiz eben diverse Hütten auf den Bergen, die wir einfach immer wieder sensationell finden, sowohl vom kulinarischen Angebot als auch vom Aussehen, und wollten es eben so ein bisschen in diese Atmosphäre der Alpen transportieren. Das heißt also mit einer Holzvertäfelung sowohl innen als auch außen möglichst, weil es einfach nur mal auf die Berge passt. Es ist nun mal das Baumaterial, was uns umgibt und was einfach auch eine gewisse Atmosphäre verstrahlt. Das war die Grundidee. Und dann eben auch dementsprechend regional angepasstes Essen oder generell kulinarisches Angebot, was man eben gerne auf dem Berg erwartet.
0: Noch dazu sollte die Region und vor allem die hessische Kulinarik mit einfließen.
1: Wir machen jetzt den Handkäse, so wie es den hier im Feldberghaus für die Gäste gibt.
2: Kannst du dich noch daran erinnern, als du das erste Mal gegessen hast?
1: Das erste Mal gehört war ja schon mit Musik, ne? Was soll das denn sein?
3: Aber ich war positiv überrascht. Von der Aromatik her ist es natürlich schon sehr speziell. Mittlerweile habe ich mich aber sehr gut daran gewöhnt und fahre auch dann durchaus mal zum Frankfurter Wochenmarkt und trinke mal so ein Bembel und ein Handkäse dazu. Ne? Ja, und als ich dann hierher gekommen bin, war natürlich klar, das muss auf der Karte stehen. Ne? Was mir gefällt, ist natürlich auch die Säure, ne? Die in der Marinade enthalten ist. Und ja, das gibt für mich eine runde Sache und entschärft diesen kräftigen Käsegeschmack ein Stück weit.
0: Für die Marinade setzt Jens einen Sud aus Apfelwein, Apfelsaft, Apfelessig und Branntweinessig an. Ganz schön viel Apfel, oder?
3: Also den Apfel finde ich sehr spannend, gerade den Apfelwein. Ja, ich lege gerne auch in Apfelwein ein, wenn wir hier schon in der Region sind, passt das sehr gut. Und da er auch die Säure mitbringt, kann ich damit ein bisschen weniger Essig, den Essig rausziehen und damit natürlich auch den Apfelwein ein bisschen mit ins Spiel bringen. Ja? Den Apfelsaft für die Süße, weil das passt auch ganz gut dazu, weil der Handkäse an sich relativ würzig ist. Und das rundet im Prinzip das ganze Gericht dann am Ende relativ gut ab, finde ich.
0: Zum Schluss noch ein bisschen Pflanzenöl dazu und alles gut vermengen. Eine ganz neue Art des Kochens im Vergleich zur Sternegastronomie, an die sich Jens auch erst mal gewöhnen musste.
3: Der Wandel oder die große Veränderung, die das mit sich gebracht hat, dass ich hierher gekommen bin, ist natürlich, dass man von seiner bisherigen Art und Weise zu arbeiten leider weggehen muss. Nicht leider, sondern muss man sich einfach verabschieden. Ne? Die Qualität soll natürlich auf einem hohen Level gehalten werden, so hoch es denn geht. Aber man weiß, man kann sicherlich nicht alles so weiterführen, wie man es bisher gemacht hat. Das heißt, man muss auch auf andere Produkte zurückgreifen, man muss andere Prozesse implementieren und man muss organisatorisch sich um 360 Grad drehen. Das ist einfach so. Ne? Und für mich ist der Gast, der wiederkommt, das größte Kompliment.
0: Und das gelingt Jens mit seiner ganz persönlichen Interpretation des hessischen Kulturguts. Nachdem der Handkäse mehrere Tage in seinem Apfelsud eingelegt wurde, wird er nun angerichtet.
3: Und jetzt kommen noch rote Zwiebelringe. Ja. Und noch ein wenig Schnittlauch.
0: Noch ein Stück Schwarzbrot und eine ordentliche Portion Butter dazu. Fertig ist das hessische Nationalgericht à la Jens Fischer. Und so langsam beginnen die Vorbereitungen für die bevorstehende Almparty.

0: Schon ein bisschen stressig vor der Veranstaltung, irgendwie, oder? Das Umrücken, wie soll es am besten sein?
1: Das gehört dazu.
0: Du hast ja gesagt, irgendwie Gastro, das ist ja auch ein Teil von Gastro.
1: Ja klar, so kommt man in Stimmung.
2: Na dann, weitermachen. In der Zwischenzeit prüft Jens noch schnell die Bestellungen im Lager. Denn für den heutigen Abend darf nichts fehlen.

0: Doch hier unten befinden sich nicht nur Lebensmittel, sondern auch das eine oder andere Gadget für den Spaß nach der Arbeit, oder?
1: Die sind von meinem Sohn, die Schlitten. Da muss ich ja alles hier hochbringen, ne? Papa, ich brauch die Schlitten. Ja, welchen willst du haben? Ja, alle. Was soll ich in Bad Homburg damit? Da schneit's nicht, ne?
2: Von ja, daher. Was sagen denn eigentlich die Kiddies, dass der Vater so weit rum arbeitet?
1: Ach, im Prinzip sind die ganz froh, ne? Haben sie ihre Ruhe. Ja, und ab und zu können sie mal zum Schlittenfahren kommen, ne? Das freut sie natürlich hier oben, ne?
0: Der Schnee hier oben lässt Kinder jubeln, Jens dafür weniger. Denn so manche Warenanlieferungen können hier dann zu einer großen Herausforderung werden im Winter.
1: In der kalten Jahreszeit wird das schon mal sportlich manchmal.
2: Da muss man
1: dem Lieferanten auch mal entgegenfahren, weil der eben nicht bis hier hochkommt. Ne? Die Ware wird ja auf kleinen Rollis gebracht. Die haben wir hier durch den Schnee buxiert. Wir haben die Ware schon hunderte Meter weit getragen. Und zwar reden wir hier immer von einer halben Tonne Ware mindestens. Ne? Und das ist schon sportlich. Ja. Getränke-LKW in die Hütte gerutscht und so weiter, haben wir alles erlebt. Ne? Also ich könnte hier Bücher schreiben.
0: Und? Hast du dir das so vorgestellt?
1: Nein, das war natürlich vorher in der Art und Weise nicht bewusst. Ne? Aber bisher hat alles gut geklappt. Und irgendwie kriegt man es immer hin. Man hat ja auch immer mal so eine Reserve im Lager. Das heißt also, verhungert ist noch keiner. Aber man kommt natürlich manchmal in so extremen Situationen schon an die Grenzen. Ne?
0: Baby, you understand me now. Doch nicht nur die schwierigen Lieferbedingungen sorgten hier oben auf dem Gipfel des Feldberges anfangs für große Überraschungen.

0: Denn bis das jetzige Feldberghaus so dasteht, wie es das nun tut, erfolgt erstmal eine dreijährige Umbaupause, die so nie geplant war.
1: Zeitlich haben wir uns festgelegt auf ein gewisses Datum. Das wurde um 2,5 Jahre überschritten. In diesen 2,5 Jahren geht natürlich, verlässt einen die Motivation nicht unbedingt, aber es lässt nach. Ne? Und da der finale Punkt des Fertigstellen des Projektes einfach nicht klar ist, bewegt man sich auch irgendwo im Raum. Ja? Man hat keinen Anker, wo man sagt, okay, bis dahin. Das hat sich immer wieder so stark verschoben, dass man am Ende gar nicht mehr dran geglaubt hat. Ja? Und von daher waren da schon manche Momente, wo man gesagt hat, ob das jetzt alles so richtig ist, ich weiß nicht.
0: Doch ein Zurück gab es nicht mehr für Jens und seine Familie.
1: Wir hatten das vorherige Leben abgeschlossen im Prinzip, ne? Haben uns schon mal umorientiert, auch demografisch. Wir sind umgezogen, wir sind hierher gekommen in die Gegend und haben dann im Prinzip erfahren, dass sich das alles eben nicht so zeitlich darstellt, wie wir uns das erhofft haben, ne? Sondern dass es noch lange dauern wird. Ne? So, das war natürlich dann erstmal ein Schuss vor den Bug, sag ich mal. Ne? Und da wir jetzt aber auch keine Alternativen in der Hosentasche hatten und hier oben sowieso irgendwas in welcher Form auch immer angeboten werden musste, sind wir in den Kiosk umgezogen, ne? Und haben 2,5 Jahre Kioskbetrieb veranstaltet hier oben. Ne? War auch eine Erfahrung. Ja.
0: Im Frühjahr 2022 ist es dann endlich soweit. Und die Location auf dem höchsten Taunusgipfel feiert große Eröffnung. Mit dem Namen Feldberghaus wird der ursprüngliche Name wiederbelebt. Und im Inneren verborgen befindet sich sogar das höchste Standesamt Deutschlands mit Blick auf die Frankfurter Skyline. Im angrenzenden Hausladen gibt es eine große Auswahl an regionalen Produkten. Und mit dem Feldberghaus haben sich der ehemalige Sternekoch Jens Fischer und seine Frau Caroline einen ganz besonderen Traum von der eigenen Almhütte erfüllt. Ganz nach dem Motto: Kärntner Hüttengefühl made in Hessen. Passt schon.
1: Das alte Feldberghaus war abgeschlossen irgendwo. Und das neue hat im Prinzip auf einer ganz anderen Art wieder begonnen. Und so ein Neuanfang ist schon sehr spannend.
0: Vor allem, wenn sich nicht nur das Ambiente verändert, sondern auch das kulinarische Angebot.
1: Es sollte nicht nur die Bockwurst sein, es sollte im Prinzip eine gut bürgerliche Küche mit einem gewissen i-Tüpfelchen darstellen. Ne? Das war die Idee.
0: Und für den heutigen Abend und die bevorstehende Almparty wird es eine hessische Vesperplatte geben. Darauf auch österreichische Spezialitäten und natürlich die Wildbratwurst aus dem Taunus mit dem ganz gewissen Etwas. Doch bis es soweit ist, ist hier noch einiges zu tun. In der Küche laufen die Vorbereitungen auf Hochtouren. Hier erledigt der Küchenchef noch viele Hilfsarbeiten selbst.
1: Man darf sich für nichts zu schade sein. Alles, was ich von meinen Mitarbeitern erwarte, muss ich selbst auch leisten können. Also ich kann nicht sagen, hier, mach das mal weg, sondern ich gehe dann selber hin und mach das. Ne? Ob da jetzt das aufzufegen ist oder wegzuräumen ist oder eine Lieferung zu verräumen ist, ne? du musst immer selbst mit reingehen. Ne?
0: Und auch Ehefrau Caroline packt bei allem höchstpersönlich mit an. Sie ist die Initiatorin der heutigen Almparty und hat große Erwartungen an den Abend.
2: Also im Grunde genommen geht es auch einfach darum, wirklich Facettenreichtum anzubieten. Jetzt heute mal mit der Hüttengaudi geht es in eine andere Richtung. Stimmung, Spaß, gute Laune, lecker Essen.
3: Ist das irgendwie, was ihr aus Kärnten irgendwie versucht rüberzubringen?
2: Ja, also wo kann denn die Hüttengaudi besser stattfinden als hier?
0: Na, dann sind wir ja mal gespannt. Doch eine wichtige Zutat fehlt noch für die bevorstehende Almparty und das ist das ganz besondere kulinarische Highlight.
1: Die Wildbratwurst sind für uns mit einem Rieslingkraut und mit Kartoffelstampf. Und dann machen wir noch einen Apfelsenf dazu. Ne? Normaler Senf, ja, kennt ja jeder. Ne? Wir machen halt einen Apfelsenf. Passt natürlich auch wunderbar. Erstens mal die Frucht zur Wildbratwurst und der Apfel sowieso in die Gegend. Von daher eine wunderbare Kombination.
0: Und für den Apfelsenf wird erstmal Zucker karamellisiert. Anschließend wird das Karamell mit Calvados abgelöscht und flambiert.

0: Anschließend ein Schuss Apfelwein dazu. Und ganz wichtig, süß-säuerliche Apfelstücke.
1: Weil sowohl die Säure tut dem Gericht gut, als auch die Süße. Jetzt wird der Apfel weich gekocht und dann püriert und mit dem Senf gemischt.
0: Und hier ist ein wenig Geduld gefragt.
1: So circa 10 bis 15 Minuten kocht das. Muss ja auch ein bisschen reduzieren. Ich brauche ja schon ein Apfelpüree. Deshalb soll die Flüssigkeit schon so weitestgehend reduzieren, damit der Senf dann im Prinzip auch nicht zu flüssig wird, sondern eine schöne cremige Konsistenz behält.
0: Doch so viel Zeit bleibt ihm nicht mehr, denn so langsam trudeln die ersten Gäste ein und machen es sich gemütlich.

0: Der Apfel ist nun endlich weich gekocht und kann weiterverarbeitet werden. Ja, das wurde aber auch Zeit. Das Mischverhältnis von Apfelpüree zu Senf ist 2 zu 1. Das heißt, zwei Teile Senf und ein Teil Apfelpüree.
1: Es gibt eine würzige, aber doch fruchtige, schöne Note. Passend zur Wildbratwurst.
0: Und für seinen Apfelsenf hat Jens noch einen ganz besonderen Geheimtipp. Der wird für wahre Geschmacksexplosionen sorgen.
1: Ich mache dann gerne auch mal zwei Rosmarin mit dazu. Auch Gewürze dürfen nicht fehlen, wie zum Beispiel ein ganz kleines wenig Zimt, bisschen Nelke, Sternanis, Lorbeer und auch Wacholder dürfen gerne noch ein bisschen mitkochen. Und die geben dann noch ein wunderbares Aroma ab.
0: Hessische Wildbratwurst mit dem gewissen i-Tüpfelchen des ehemaligen Sternekochs. Doch trauerst du dem Stern nicht manchmal auch ein bisschen nach?
1: Also ich habe den Stern nicht verloren in dem Sinne. Ich habe mich davon verabschiedet, sagen wir es mal so. Ich habe also diesen Weg bewusst verlassen. Ich hatte eine Menge Spaß. Ich habe in guten Restaurants gearbeitet. Ich durfte Teil von vielen Erfolgen haben. Und ich habe den Weg bewusst verlassen und habe es bisher auch nicht bereut. Und im Feldberghaus habe ich einen Arbeitsplatz gefunden oder eine Wirkungsstätte gefunden, die uns erfüllt und die uns auch mit Freude erfüllt.
0: Und im Gastraum hat die Party bereits begonnen.

0: Und was sagen die Gäste? Wie kam die Almparty hier oben auf dem Feldberg mitten in Hessen an?
1: Es war super, es war eine tolle Stimmung hier und einfach auch das ganze Gebäude und der Service hier und das Essen, also mega, war ganz toll, ja.
2: Ja, wie soll ich sagen, ja, das ist, wenn ich ganz ehrlich bin, ist es hier sehr heimlich, gell? Heimlich, schön, kuschelig, Essen gut, Musik gut, alles gut, also.
3: Ich bin heiser, es hat Spaß gemacht, wir haben getanzt, wir hatten viel Spaß und es war einfach geil.
4: Super Location hier dafür. Auch mit dem Taunus passt.
0: Almparty auf dem Feldberg und ein Hauch der Kärntner Alpenluft in Hessen. Eine durchaus gelungene Idee. Das Feldberghaus. Es vereint moderne Baukunst mit der Natur und bietet eine regionale, gut bürgerliche Küche. Tradition und die hessische Kultur vereint in einer Almhütte mitten im Taunus mit Blick auf die Skyline.
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7: Hallo, willkommen zur Hessenschau an diesem Samstag. Und gleich mal eine ungewöhnliche Frage. Würden Sie gern in Schmerzmitteln schwimmen gehen? Fischen bleibt aktuell nichts anderes übrig. Ja, und was, wenn all diese Stoffe sogar in unser Trinkwasser gelangen, von den Flüssen aus? Fragen über Fragen, die sich stellen, weil in einigen von Hessens Wasserstraßen einfach zu wenig Wasser fließt, sodass die Belastung mit Schadstoffen hoch ist. Das Drama rund ums Niedrigwasser hält also leider an.
8: Nach ein paar Regentagen ist der Rhein voller. Trotzdem herrscht hier noch Niedrigwasser. Wenige Schiffe können fahren, deswegen wird weniger Sand aufgewühlt. Das Wasser sieht klarer aus, ist aber nicht unbedingt sauberer. Im Gegenteil, in den Proben steigt aktuell die Menge an bedenklichen Stoffen. Im Rhein wie in anderen Flüssen auch. Davor warnt das Landesamt für Naturschutz. Hessens Fließgewässer haben aktuell ein großes Problem, sagt die Experte.
9: Wir haben relativ hohe Schadstoffkonzentrationen derzeit, dadurch, dass der Rhein generell sehr wenig Wasser führt. Das trifft auch auf andere Fließgewässer zu. Insgesamt fehlt also die Verdünnung. Dementsprechend messen wir mittlerweile Stoffe, die wir bisher nicht gemessen haben. Auch oberhalb der Bestimmungsgrenze, die konnten wir eben vorher nicht sehen. Und auch insgesamt treten mehr Stoffe auf.
8: Die Flüsse sind auch mit den Grundwasseradern verbunden. So könnten mehr Schadstoffe versickern und auch das Grundwasser belasten. Der Experte macht sich deswegen Sorgen. Denn die meisten Trinkwasserbrunnen vieler Städte beziehen dieses wichtige Lebensmittel eben aus Grundwasseradern.
9: Wir haben auch Probleme mit bestimmten Arzneimittelrückständen, zum Beispiel der Schmerzmittelwirkstoff Diclofenac aus der Schmerzsalbe, insbesondere auch Voltaren, kennen die meisten Menschen. Der baut sich ganz schlecht ab und der hat eine hohe ökotoxikologische Wirkung im Gewässer, also schädigt die Gewässerorganismen.
8: Vor allem diese Stoffe sind in den Fließgewässern wegen des Niedrigwassers aktuell konzentrierter messbar. Arzneimittelrückstände, Industriechemikalien, Spurenstoffe wie PFAS, also extrem langlebige Stoffe, die gesundheitsgefährdend sein können. In den Kläranlagen können viele dieser Stoffe herausgefiltert werden. Das passiert aber nicht überall. Nur dort, wo eine vierte Reinigungsstufe eingebaut ist, wie hier in Mürfelden-Walldorf. Diese moderne und millionenteure Ausstattung haben in Hessen von 700 Kläranlagen bisher aber nur 3.
9: Verfahren sind dazu beispielsweise Aktivkohle. Ein anderes Verfahren ist die Ozonung. Da werden die Schadstoffe oxidiert. Von daher, es gibt die Techniken. Der flächendeckende Ausbau ist aber noch zumindest in weiter Ferne.
8: Aus dem Rhein wird Wasser sogar direkt abgepumpt, um es zu säubern und dann in die Grundwasseradern im Ried zu drücken. 5 Millionen Liter pro Stunde für die Versorgung vieler Städte. Mit den jetzt gemessenen höheren Schadstoffkonzentrationen kann man im Wasserwerk Biebesheim noch einigermaßen umgehen.
10: Wir haben eine sehr komplexe, mehrstufige Aufbereitungstechnik, wo wir aus dem Rhein Rauchwasser in nahezu Trinkwasserqualität machen können. Wenn der Rhein Niedrigwasser hat oder Hochwasser oder Besonderheiten sind, passen wir unseren Aufbereitungsprozess an. Und wir überwachen auf knapp 500 einzelne chemisch-physikalische Parameter, die wir auf dem Schirm haben und dann auch die saisonalen Veränderungen in der Wasserqualität beobachten.
8: Die ersten, die die erhöhte Schadstoffbelastung in den Flüssen gefährdet, sind Angler, wie hier am Altrhein bei Erfelden. Denn Fische reichern sich schnell mit Schadstoffen an.
11: Wenn ich jetzt sage, ich gehe jeden Tag fischen und ich fische auch jeden Tag oder ich hole mir jeden Tag Fisch raus, den ich dann auch verwerten würde, dann würde ich mir definitiv Sorgen machen. Aber dadurch, dass wir nicht jeden Tag hier sind, nicht jeden Tag angeln und vielleicht dieses Wochenende ein, zwei Fische fangen, dann ist es okay.
8: Die Wasserqualität Hessens zählt noch zu den besten in Deutschland, sagt das Landesamt für Naturschutz. Die Überwachung der Wasserbestände müsse aber ausgebaut werden wegen der Folgen des Niedrigwassers.
7: Und wir haben weitere Nachrichten des Tages kurz und knapp zusammengefasst.
12: Im Alter zusammenwohnen, gepflegt werden und sich um Tiere kümmern. Das ist auf dem Pflegebauernhof Schönwasser in Gladenbach-Diedenshausen möglich. Er wurde heute mit einem Hoffest eröffnet. Hier können ältere Menschen ein Zimmer mieten und in WGs zusammenleben. Ein Pflegedienst ist angeschlossen. Die Betreiberfamilie will den Bewohnern auf ihrem Bauernhof ein Leben in Gemeinschaft ermöglichen. Propellermaschinen oder Düsenflieger. Was die Faszination des Modellflugs ausmacht, zeigt der Kelkheimer Luftsportclub bei seinem Flugplatzfest an diesem Wochenende. Beim großen Schaufliegen auf dem Vereinsgelände steuern die Piloten ihre Modelle mit der Fernbedienung. Darunter auch Oldtimer. Die Modelle kosten zwischen 100 und 6.000 Euro. Das Flugplatzfest geht morgen weiter. Nachts im Museum, das geht heute in Kassel. Die Museumsnacht will viele Menschen zusammenbringen, zum Beispiel im Technikmuseum. Insgesamt machen mehr als 50 Museen und Kultureinrichtungen mit. Bis 1 Uhr nachts bieten sie Führungen, Live-Musik und vieles mehr. So wird das Dach der Grimmwelt zur Zirkusmanege. Wer jetzt Lust bekommen hat, das Museumsnacht-Ticket gibt es in den Museen. Es kostet 15 Euro. Zum Fußball. In der zweiten Bundesliga hat der SV Darmstadt 98 auswärts beim FC Kaiserslautern mit 0:3 verloren und bleibt nach 4 Spieltagen Tabellenletzter.
7: Der Schritt, in eine psychiatrische Klinik zu gehen, wenn überhaupt ein Platz da ist, der fällt vielen psychisch Kranken sehr schwer. Und doppelt kompliziert wird es, wenn der oder die Erkrankte auch noch ein Kind zu versorgen hat. Und genau da setzt das Markus-Krankenhaus in Frankfurt an und verlegt die Behandlung deshalb ins Wohnzimmer der Patienten. Klinik, aber daheim auf dem eigenen Sofa.
13: Guten Morgen.
14: Hallo. Bei Betül Bayram kommt die Psychotherapie nach Hause. Sie leidet an postpartaler Depression nach der Geburt ihrer Tochter. Eigentlich müsste sie stationär in die Klinik. Ihre Tochter könnte sie dahin aber nicht mitnehmen. Deshalb kommt die Klinik zu ihr, sozusagen. Heute schauen der Oberarzt und die leitende Pflegekraft vorbei.
15: Ich wusste gar nicht, dass es das in Frankfurt gibt. Und als ich dann in psychiatrischer Behandlung war, hat mir der behandelnde Psychiater hat mich darauf hingewiesen.
14: STEP heißt das Angebot, steht für stationsäquivalente Behandlung. Die gibt es am Frankfurter Markus-Krankenhaus seit April.
16: Wir kommen zum Patienten nach Hause. Der Patient ist nicht mehr unser Gast im Krankenhaus, sondern wir sind Gast beim Patienten. Dadurch arbeiten wir viel mehr auf Augenhöhe, was in der Psychiatrie ein ganz wichtiger Punkt ist.
14: Medizinische Untersuchung geht auch auf dem Sofa. Die Betreuung hier zu Hause umfassend.
15: Wir können den Patienten auf verschiedenen Ebenen unterstützen. Ob es im Haushalt ist, ob es draußen ist, ob es die Ängste betrifft, haben wir hier bei STEP mehrere Möglichkeiten, es effektiv anzugehen.
14: Betül Bayram hatte einen Job, Familie, Freunde und Mann. Die Depression kam schleichend. Sie lag mit Verletzungen im Wochenbett, sie konnte nicht stillen, was sie sehr belastete. Und dann kamen irrationale Ängste.
15: Die Ängste waren irgendwann so groß, dass ich mich nicht mehr auf den Alltag konzentrieren konnte. Ich hatte nur noch im Sinn, dass mir etwas passieren könnte und dass ich dann mich nicht mehr um meine Tochter kümmern kann. Das war meine größte Angst, dass ich meine Tochter nicht mehr aufwachsen sehen kann. Eigentlich war die Angst im Nachhinein unbegründet. Sie hat mich aber sehr, sehr stark im Alltag eingeschränkt, sodass dann auch wirklich meine Mutter vorbeikommen musste, um mich mit dem Kind zu unterstützen.
14: Insgesamt 8 Ärzte und Pflegekräfte gehören zum Stäbteam. Das Projekt wird noch entwickelt. Die Behandlungskosten sind wohl vergleichbar mit der Station. Das Angebot ist nicht für alle Patienten geeignet. Wer etwa suizidal ist, braucht die Betreuung in der Klinik. Wer stabil genug ist, kann wählen.
17: Psychiatrische Behandlungen in der Station haben immer den Nachteil, dass wir eine künstliche Umgebung für die Patienten schaffen. Die Patienten sind dann bei uns in einer relativ abgeschirmten Welt, müssen dann erstmal da einen Rhythmus finden und den dann wieder zurück nach Hause zu transferieren, ist manchmal tatsächlich auch noch mal eine Herausforderung.
14: Stäb ist ein Schwerpunkt der Frankfurter Psychiatriewoche, die noch bis zum 11. September geht. Mit Veranstaltungen und Diskussionen, unterstützt von der Stadt Frankfurt.
18: Psychiatrische Erkrankungen sind immer noch in der Tabuzone, weil es sehr mit Scham belegt ist.
19: Aufklärung, was wir an Angeboten haben in den psychiatrischen Kliniken, dass es nicht mehr um Sedierung, um Ruhigstellung geht, sondern dass es darum geht, die Menschen zu begleiten auf ihrem Weg in die psychische Gesundheit.
14: 5 Wochen wird Betül Bayram die Klinik zu Hause nutzen. Ihr ist es wichtig, darüber zu sprechen.
15: Das höre ich tatsächlich sehr oft, dass man mir das nicht ansieht, dass ich eventuell psychische Probleme haben könnte. Aber ich denke, das ist auch ein Thema, was totgeschwiegen wird. Also man redet nicht gerne darüber, wie Frauen eine Schwangerschaft und Geburt tatsächlich erleben, vor allem die Zeit nach der Geburt.
14: Für Patientinnen wie Betül Bayram ist Stäb eine echte Alternative.
7: Großstadtmenschen in Hessen haben so eine große Auswahl an Kulturveranstaltungen. Auf dem Land dagegen, da hängt alles sehr stark vom Engagement Einzelner ab. Und das Engagement im mittelhessischen Homberg-Ohm ist sehr groß. In dieser märchenhaften Kulisse läuft das Wochenende über das Erzählfestival. Schon wieder, muss man sagen. Das hat auch mit einer Bestseller-Autorin zu tun. Wir waren vorher beim Aufbau dabei.
20: Homberg-Ohm hat ein zauberhaftes Schloss. Ein toller Ort für Kultur, finden viele hier. Schon zum zweiten Mal wird das historische Gemäuer zur Kulisse für das Erzählfestival der Vielfalt.
21: Ja, sehr gut.
22: Grüß dich.
20: Die Idee stammt von Bestseller-Autorin Astrid Ruppert. Sie wohnt hier in Homberg und ist bestens vernetzt in der Literaturszene. Heute hat sie viel zu tun, denn morgen geht's los.
23: Es ist Wahnsinn, wenn so eine Vision, an der man eigentlich ein Jahr lang gearbeitet hat mit vielen Leuten, wenn das plötzlich sich so materialisiert, wenn hier Zelte stehen, wenn man die Tische hier stehen hat und weiß, ja, morgen geht's los, morgen ist das alles mit Leben gefüllt. Ist ganz toll, ist auch ein bisschen aufregend.
20: Über 30 Ehrenamtliche arbeiten mit. Die Stadt unterstützt auch, etwa mit dem Team vom Bauhof. Lesebegeistert sind die auch dort.
24: Ich mag Krimis und hier werden ja auch am Sonntag nochmal, die letzte Vorstellung ist ein Vortrag über ein Krimi, was ich mir hier dann auch anhören würde.
25: Genau, also ich bin Bianca. Das ist der
20: Bianca, Malte und Emma proben schon mal, denn ab morgen übernehmen die drei einen Teil der Moderation, befragen die Autorinnen und Autoren, etwa Autor Uwe Henkhaus. Der ist schon mal für die Probe aus Marburg angereist.
25: Wenn du deinem jüngeren Ich einen Satz über das Schreiben sagen könntest, welcher wäre das?
26: Fang früh an.
25: Okay, ich bin so eine Büchermaus und ich lese sehr gern Krimis und Thriller und es ist einfach toll, hier auch mitzuarbeiten und so, ja, zu sehen, wie hinter den Kulissen von einem Festival so es aussieht.
27: Es ist halt auch bei uns so, dass wir halt nicht so was Großes wie in Leipzig die Buchmesse haben, sondern das Erzählfestival hier. Und es ist halt in Homberg auch was Besonderes, weil Homberg ja so klein ist.
28: Es ist wie so ein Mittelpunkt auch von Homberg. Und ja, hier ist einfach magisch.
20: Etwas Besonderes entsteht gleich nebenan. Harald Krehe spannt die Leine für die Lyrik zum Pflücken.
0: Lyrik zum Pflücken ist die Idee, dass wir Gedichte aufhängen, so quasi unsere Lieblingsgedichte aus dem Team. Und dass Menschen, die vorbeigehen, sich einfach das Gedicht, was ihnen gefällt, pflücken können, um sich etwas Poesie in den Alltag zu holen.
20: Und wer möchte, kann auch einfach das eigene Lieblingsgedicht hier aufhängen.
0: Heimat, Wortort, Traumraum. Nach gedankenlanger Suche endlich dort angekommen, um weiterzusuchen.
20: Die Ausstellung oben im Schloss wird auch einbezogen für kreative Schreibworkshops. Dabei werden die Kunstwerke hier zur Inspirationsquelle.
0: Also erzählen können wir ja mit Bildern und erzählen kann man auch mit Worten. Und das finde ich so einen schönen Austausch.
20: Lesungen, Vorträge, Workshops und Musik. Das Erzählfestival der Vielfalt richtet sich an alle.
1: Es ist schon eine große Veranstaltung, die auch sehr viel Vorbereitung braucht. Deswegen würde ich das schon relativ weit oben ansiedeln in unserem Kulturprogramm. Das ist ein ganz wichtiges Juwel für uns.
20: Und wer nun Lust auf Literatur und Erzählen bekommen hat, morgen gibt es noch die Möglichkeit beim Festival im Schloss von Homberg oben.
7: Wer in Frankfurt hält, aus dem Hauptbahnhof rausgeht, der ist mittendrin im Bahnhofsviertel. Als Besucher wird man da auch mal konfrontiert mit Drogen, Prostitution oder der ein oder anderen Polizeikontrolle. So ist der Alltag. Heute aber soll da einiges anders sein. Heute lädt das Bahnhofsviertel sogar ein zum Open Viertel. Lara Kabalei ist live dort. Lara, was ist das für ein Fest?
2: Das Open Viertel ist ein Fest, das eben zeigen möchte, dass das Bahnhofsviertel mehr ist als nur Drogen und Konsum. Heute Abend geht es hier richtig ab. Es ist eine große Party im Viertel. Insgesamt werden hier 6 Bühnen aufgestellt. Hinter mir sieht man eine von den Bühnen. Die ist auf dem Wiesenhüttenplatz. Mitten im Bahnhofsviertel, eigentlich relativ nah am Bahnhof dran. Und man sieht auch schon, es ist ein bisschen was los, aber noch gar nicht so viel. Erfahrungsgemäß kommen die meisten Leute immer erst, wenn es dunkel wird. Aber ich habe schon so eine kleine Gruppe eben gefunden, die hier schon ein bisschen länger ist. Und die sind auch heute zu Besuch. Darf ich euch mal ganz kurz fragen, warum seid ihr beim Open Viertel? Also geht es nur um Party?
3: Wir sind hier, um uns zu sehen. Wir kennen uns mittlerweile schon 18 Jahre. Die Stimmung ist gut, die Musik ist geil. Wir waren auch damals schon öfter beim Bahnhofsviertelfest. Und das Open-Viertel bringt so ein bisschen Leben in ein Stadtviertel von Frankfurt, was oft komisch dargestellt wird. Die Stimmung ist geil, deswegen, es passt.
2: Super. Und habt ihr heute Abend noch lange Pläne?
4: Wir gucken einfach, was der Abend bringt. Also es gibt so viele verschiedene Angebote heute. Wir freuen uns einfach, dass wir da überall mal reingucken können und haben einfach Spaß.
2: Spannend. Sehr gut, danke schön. Dann wünsche ich euch viel Spaß. Man hört es vielleicht, es ist wirklich sehr laut gerade. Aber neben Spaß kann man hier eben auch ganz viel anderes noch erkunden oder konnte man den ganzen Tag über. Und zwar geht es beim Open Viertel auch darum, die Vielseitigkeit des Viertels zu zeigen. Und da geht es auch um die sozialen Aspekte. Seit heute Morgen konnte man zum Beispiel in den Drogenkonsumraum, von 9 bis 11 Uhr hat der Konsumraum aufgemacht für Interessierte. Man konnte Fragen stellen, man konnte sich das alles ganz genau anschauen. Natürlich war in der Zeit der Raum für Konsumenten und Konsumentinnen geschlossen. Außerdem gab es eine Fashion-Show eben gerade noch am Willy-Brandt-Platz von dem Modedesigner, dem Frankfurter Modedesigner Samuel Gärtner, der seine ganz bunte Mode vorgestellt hat und gezeigt hat. Und der Fotograf Ulrich Mattner, der hat hier eine Open Gallery, da konnte man ganz schön sehen, wen er hier in Frankfurt so alles schon porträtiert hat. Und da, also das Open Viertel ist ein Fest, das gibt es schon seit 4 Jahren und dieses Jahr erwarten sie hier auch 30.000 Leute, letztes Jahr waren es 20.000 Leute und es wird gemacht von Menschen, die hier auch arbeiten, also von Unternehmern. Und einer von ihnen, das ist James Adinast, ihm gehört das Bar Schuka. Wie ist das denn für euch Gastronomen? Was bedeutet dieses Open Viertel für euch?
5: Open Viertel ist eine Einladung, in dieses Viertel zu kommen. Und die ehemalige Bahnhofsviertelnacht war schon der Tag der offenen Tür. Und das Open Viertel führt es weiter. Und wir wollen eben die Vielfalt dieses Viertels zeigen.
2: Jetzt gibt es das Viertel ja schon seit 4 Jahren. Was ist aus deiner Sicht, hat sich so irgendwas verändert in der Zeit mit diesem Fest?
5: Also Open Viertel, genau, gibt es jetzt seit 4 Jahren.
6: Und jedes Jahr kriegen wir mehr Reichweite, wir kriegen mehr Unterstützung. Mehr Menschen, Unternehmen und Einrichtungen docken sich an und man kriegt immer mehr Insights in das Viertel.
2: Ja, also dann wünsche ich heute Abend auch ganz viel Spaß und einen guten Besuch.
6: Danke.
2: Das Open Viertel, also es gibt es seit 4 Jahren und hoffentlich noch viele weitere Jahre und es ist wirklich dafür da, dass hier Menschen, Lebensrealitäten aufeinanderstoßen, zusammenkommen, keine Berührungsängste mehr da sind, Berührungsängste vielleicht abgebaut werden und genau dafür ist so ein Abend da und es wird auch immer lauter gerade hinter mir. Also ja, theoretisch geht es jetzt gleich erst los bis 0 Uhr, kann jetzt theoretisch noch jeder vorbeikommen.
7: Danke für den Aufruf. Lara aus dem Frankfurter Bahnhofsviertel. Dankeschön. Die Hessenschau, Januar 1995 mit Buchenbrücken in der Wetterau wird zum ersten Mal ein dolles Dorf gezogen. Mit Holger Weinert als Moderator damals. Und da war er schon mit dabei, unser Beleuchter Herwig Höhn. Er hat die meisten dollen Dörfer überhaupt mit seinem Beleuchtungsbus erhellt. Und das hier, was wir hier gleich sehen, das ist sein letztes dolles Dorf vor dem wohlverdienten Ruhestand Daubhausen im Land-Dill-Kreis. Und da geht's rund.
8: Kennst du den Kreisel, kennst du das Dorf, könnte man meinen. Rund um den Kreisel findet einfach alles statt. Hier in Daubhausen, Ortsteil von Ehringshausen im Land-Dill-Kreis mit rund 450 Einwohnern. Damit der Mittelpunkt ihres Dorfes so einladend wirkt, wie das ganze Dorf sein soll, gibt es sie, die Kreiselfrauen. Leni, Elfi, Kerstin und Cornelia. Leni hat die arbeitsame Kreiselgruppe gegründet.
9: Also dieses Jahr hatten wir ganz, ganz viel Arbeit. Jeden Tag gießen.
10: Und wir flitzen dann ständig zwischen dem Feuerlöschteich und dem Kreisel hin und her, um die Blumen so zu erhalten, wie sie sind.
9: Machen immer ein Späßchen und zum Schluss trinken wir ein Schnäppchen.
8: Ja, der Löschteich. Gespeist aus Quellwasser ist nicht einfach nur ein Löschteich. Dazu kommen wir gleich. Was in diesem Tresor schlummert, hat die Geschichte im wahrsten Sinne des Wortes besiegelt. Der Freiheitsbrief von 1722 vom Grafen zu Solms-Greifenstein für die Hugenotten in Daubhausen.
11: Sie hatten gewisse Rechte durch den Freiheitsbrief. Zum Beispiel, sie durften Märkte abhalten. Sie hatten ein eigenes Gericht. Und der Fürst wollte gerne, dass sie die Sprache beibehalten, Französisch.
8: 1685 waren etwa 150 Hugenotten aus Frankreich geflüchtet und vom damaligen Grafen in Daubhausen angesiedelt worden. Dafür hatte er vorher viele Daubhäuser zwangsumgesiedelt und die Geschichte des Dorfes umgeschrieben. Damit diese Zeit erlebbar wird, gibt es den Hugenotten-Freundeskreis in der alten Schule am Kreisel.
12: Um einfach auch das Andenken der Hugenotten, unserer Vorfahren, auch hier zu unterhalten. Unsere Vorfahren konnten hier sich ansiedeln, zum Glück, mussten natürlich auch noch lange Jahre dafür bezahlen, Abgaben, Steuern, Renten und was es alles gab. Aber es war ein Glück für die Gegend und auch dann ein Glück für uns, weil sonst wären wir auch heute nicht hier.
8: Zurück zum Löschteich nebenan. Der war nämlich früher ein Schwimmbad. Auch heute noch ist das Quellwasser hier eisekalt, was der Ortsvorsteher ganz freiwillig, aber nur sehr kurz testet.
13: Wir als Kinder, wir haben alle hier schwimmen gelernt. Und wir sind, wenn wir Ferien hatten, morgens um 10 hin, abends nach Hause. Und die Älteren abends, die kamen dann und haben sich an den Beckenrand gesetzt und haben die Füße dann im Wasser gehabt.
8: Dieses Erinnerungsfoto an die Schwimmbadzeiten ist Elfis Liebesgeschichte.
9: Ich sollte fotografiert werden und auf einmal kam der junge Mann und hat sich schnell daneben gelegt. Er wollte gerne mit aufs Bild.
8: Aber er wollte offenbar noch mehr.
9: Irgendwann hat sich das ergeben, Schulkameraden im Ort zusammen. Und da sind wir schon jetzt 58 Jahre verheiratet.
8: Auf seine Fotomotive muss Helmut Weller geduldig warten. Der Naturfotograf und Naturschützer hat mit seiner Familie aber einen Naturgarten, einen vielseitigen Lebensraum geschaffen, in den seltene Arten immer mal zu Besuch und somit vor die Linse kommen. Das ist eine echte Win-Win-Situation.
21: Wir waren im Garten am Arbeiten und plötzlich höre ich einen Wiederhof rufen. Ende Mai, völlig ungewöhnlich, wir haben hier keinen Wiederhof als Brutvogel. Und ich habe dann oben aus dem Dachfenster konnte ich dann sein ganzes Verhalten fotografisch festhalten. Das war schon ein außergewöhnliches Erlebnis.
8: Das ist Chepico. Und der Lipizzaner kann nicht nur Catwalk, sondern auch wippen. Ein echtes Daubhäuser-Schaukelpferd.
14: Und wenn die das spitz kriegen, dass die dafür was kriegen, dann haben die daher ganz oft auch Spaß dran. Und dann ist es natürlich wie bei uns auch, der eine fährt gern Ski, der nächste spielt gern Fußball und er wippt halt gerne.
8: Isländer wie Döck tölten gerne, wackelfrei, was zu beweisen wäre.
15: Bierglas tölt heute mal mit Limonade. Das heißt, ich mache jetzt das Glas voll, gebe das der Ann-Kathrin und die lässt das Pferd dann schneller laufen in dem für Isländer typischen Tölt, erschütterungsfrei. Ich hoffe, dass die das jetzt beweisen kann.
8: Tölt heißt immer mindestens ein Fuß am Boden, der vierte Gang, den nur die Islandpferde haben. Nix verschüttet. Wir sind erschütterungsfrei zurück am Kreisel, am Löschteich, der natürlich auch zum Löschen nötig ist. Hier tankt die Freiwillige Feuerwehr Wasserreserven, wenn es ernst wird, aus Quellwasser.
16: Da die normale Löschwasserversorgung für die Feuerwehr natürlich durch das Hydrantennetz sichergestellt wird und das unser Trinkwasser ist und wie wir alle wissen, ist Trinkwasser eins unserer höchsten Güter, ist es natürlich wichtig und gut, wenn man einen Löschteich hat.
8: Und die Feuerwehr, die beim Gießen hilft. Vielen Dank. Und damit zum Finale im Dorfgemeinschaftshaus am Kreisel. Beim munteren Frauenchor wird auch gelöscht und gesungen. Daupausen ist ein dolles Dorf.
7: Würden Sie einem Mann mit Maske die Tür aufmachen? Ich nicht. Aber ich wohne ja auch nicht in Dörnbeck bei Kassel. Da ist es eine Tradition, solche Gestalten in die Wohnung zu lassen. Kirmesbären, die haben Bärenhunger und vor allem Bärendurst.
17: Kirmes ist nur einmal im Jahr, dafür aber das ganze Wochenende. Ein Teil der Kirmesburschen hat Richtung Höhepunkt durchgefeiert. Ab 9 Uhr sind die Bären los. Drei Auserwählte im Kostüm, eine Tradition mit langem Bart bzw. Fell.
18: Komm, wir lächeln schon einmal.
17: Schnell noch ein Gruppenfoto, so frisch kommen die drei wahrscheinlich nicht mehr zusammen. Und Franzi dokumentiert, wie die Bären den ganzen Tag lang feuchtfröhlich das Tier in sich entdecken.
19: Am Anfang sind es noch Zweibeiner und am Ende Vierbeiner, so in die Richtung?
18: Nein, höchstens eher nass, weil sie sich abkühlen im Pool.
17: Das passiert vielleicht später, jetzt aber bringen sich alle in Stellung. Die Treckerkapelle spielt Wunschlieder, irgendwas von ABBA und der Tanzbär kommt durch. Gekuschelt wird auch. Der Bär ist los und landet im Schlafzimmer.
22: Guten Morgen.
23: Ja, guten Morgen.
22: War schön?
23: Ja, herrlich.
22: Ja?
23: Ja, so geweckt zu werden, ne?
22: Machst du jedes Jahr mit?
23: Ja.
17: Der Brauch ist älter als die meisten, die heute in Dörnberg mitfeiern. Wann genau der Bärenspaß angefangen hat, kann hier niemand beantworten. Aber das ist heute auch nicht das Thema.
24: Ob ich einen Schnaps kriege? Ob ich endlich einen Schnaps kriege? Das war die Frage.
19: Das gehört dazu, ja?
24: Darum geht's. Prost, viel Spaß!
17: Der Bär klingelt nicht. Der Bär marschiert einfach durch, bis zur Heike.
29: Musst du die Tür aufmachen, nimm die Tür und dann
30: findest du... Haben wir irgendwo Eier?
29: Eier?
30: Wir wollen Kuchen backen.
29: Eigentlich hatte ich mich auf einen schönen, ruhigen Vormittag eingestellt, aber dass ich noch mit dem Kirmesbär tanzen muss, ne? Das war jetzt nicht so mein Plan.
19: Müssen oder wollen, sagen?
29: Nein, ne? Das war jetzt mal eine coole Sache, ja. Schön kuschelig war er.
17: Jeder Bär macht sein Ding. Darauf hat Bärenführer Nick keinen Einfluss.
19: Ist der lieber ein rabiater Bär oder so ein Kuschelbärchen?
30: Ja, können schon ein bisschen wilder sein.
19: Hat er das gehört?
30: Ich gehe von aus. Hast du es gehört?
17: Hat er, kratzt ihn aber nicht. Schließlich bleibt es streng geheim, wer hier das sympathische Kuschelbärchen gibt.
19: Hast du Spaß?
17: Und nächstes Jahr schlüpft ein anderer ins Fell. Steckst du einfach nicht drin.

0: Nach Nebelauflösung hessenweit oft sonnig und auch trocken. Dazu weht so ein schwacher Wind. Perfektes Wetter, um den Tag wirklich draußen zu verbringen. In der Nacht kühlt es dann sehr schön ab. Die Werte bewegen sich zwischen 11 und 6 Grad, wobei in Nordhessen die tiefsten Werte erreicht werden. Morgen dann im Bergland 19 bis 22 Grad, ansonsten 21 Grad im Upland bis 27 Grad entlang der Bergstraße. Und dann wird am Montag im Süden die 30-Grad-Marke schon wieder geknackt. Ab dem Nachmittag sind allerdings Schauer und auch Gewitter möglich. Am Dienstag wird es dann im Laufe des Tages nasser. Am Mittwoch, Sie sehen es hier, kommt der Temperatursturz. Dann nur noch 17 bis 22 Grad. Ich wünsche Ihnen jetzt noch ein schönes Wochenende und sage bis ganz bald. Tschüss.
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9: 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Und ich versuche meinen Teil dazu beizutragen, dass sich was ändert. Dennoch ist ja einfach dieser Gedanke, was passiert mit unserer Zukunft, in ganz vielen Köpfen mittlerweile verankert. Und die Leute, die kommen dann eben auch her und kaufen ein. Super tolle Produkte. Wer könnte da widerstehen? Das Sprichwort selbst und ständig trifft schon zu. Es ist ganz gemischt, würde ich sagen, wirklich mein Klientel. So wie Höchstalt auch ganz gemischt ist. Es gibt andere Stadtteile, die sind da so ein bisschen einfarbiger, finde ich. Und Höchst ist einfach sehr bunt, das mag ich. Wir sehen uns.
10: Vor 100 Jahren. Neues Bauen. Statt Enge und Mief. Licht und Luft. Hygienisch, funktional, sozial. Das neue Bauen revolutionierte Zimmer, Küche, Bad. Wie ging das damals? Wie geht das heute?

0: Wenn ich heute jemanden erzähle, ich wohne in einem Einfamilienhaus mit 85 Quadratmeter, da sagt jeder, was? Und du hattest 3 Kinder? Das kann ja gar nicht sein.
1: Harald Pan, 80, gell?
2: Ja.
1: Na. Ja, Pan, 80. Und das ganze Grundstück ist aber 272 Quadratmeter. Das gehört ja der Vorgarten mit dazu und der Garten hinter dran.
3: Mit ihren 96 Jahren macht Gisela nicht mehr alles allein im Garten. Ein Reihenhaus mit Garten in der Stadt, für Normalverdiener erschwinglich. Das ist vor 100 Jahren revolutionär. Nur das Flachdach gefällt nicht allen.
0: Es gab ja keine Flachdächer. Das war ja ein völlig neues. Und natürlich alles, was Neues, wird erstmal kritisiert. Ich denke, das ist heute genauso, wie es früher war.
1: Es war das Anliegen von dem Ernst May, für die Bevölkerung neue Stadtteile zu errichten, dass die Kinder besser aufwachsen können.
3: Gisela ist das erste Baby hier in der Braunheimer Siedlung. Ihr ganzes Leben hat sie nirgendwo anders gewohnt. Ihre Eltern sind nicht arm, aber wohlhabend auch nicht. Bezahlbarer Wohnraum für alle, das ist das Motto des neuen Bauens. Eine Siedlung weiter sind die Großeltern von Birgit die ersten Mieter.
0: Also die Vision war ja gewesen, kleine Räume zu machen für Familien mit vielen Kindern, die aber alle ihren eigenen oder zumindest zu zweit ihren Raum haben. Und so wurde natürlich auch der Wohnraum gestaltet.
1: Das ist der Eingangsbereich hier. Das ist der Wohnbereich, ist ca. 20 Quadratmeter groß. Und von dem Esszimmer aus geht es in die Küche. Das war früher die Frankfurter Küche. Die ist umgebaut worden. Der Treppeaufgang sind 15 Stufen nach oben. Badezimmer. Das Schlafzimmer ist ziemlich groß. Und hier geht es ins sogenannte Kinderzimmer rein. Das war ja das Anliegen vom Ernst May. Er wollte vielleicht den Leuten Licht, Luft, Sonne bieten, Freiheit im Vergleich zu den Wohnungen in der Städte drin. 4, 5 Stockwerke mitunter, Altbau, die Decke Gott, wer weiß wie hoch. Toilette in der Zwischenetage drin oder manchmal überhaupt keine.
3: In ganz Europa drängen mit zunehmender Industrialisierung die Menschen in die Städte. Dort gibt es Arbeit, aber nicht genug Wohnraum. Die Wohnverhältnisse sind oft katastrophal.
4: Insbesondere in den großen Industriestädten gab es Wohnungen mit 5, 6, 7 Zimmern. Aber da wohnten auch 5, 6, 7 Familien drin. Da hatte eine Familie vielleicht ein Zimmer und es gab eine gemeinsame Küche. Keine abgeschlossene Wohnung.
5: Die Krankenkassen haben dann Untersuchungen gemacht, woran die hohe Todesrate in den Arbeitervierteln liegt, und haben diese Missstände des Wohnungsbestandes identifiziert und Änderung gefordert.
3: 12.000 neue Wohnungen baut die Stadt Frankfurt am Main innerhalb von 5 Jahren. 2.000 mehr als geplant. Stadtbaurat Ernst May hat eine sozialpolitische Utopie. Frankfurt wird zum Mekka des neuen Bauens. Die gute Stube hat ausgedient. Wohnung und Zimmer werden neu definiert.
4: Das war die Neuerung dann im sozialen Wohnungsbau der 20er Jahre, dass Küche und dieser Küchentisch, dieser zentrale Tisch, voneinander getrennt wurden. Daraus entstand die Laborküche, die kleine Küche, in der man nur zum Kochen gearbeitet hat, und das Wohnzimmer, in dem gegessen wurde, in dem aber auch das Gesellschaftliche der Familie stattfand. Und das war dann das Wohnzimmer. Das war die große Neuerung.
5: Das ist ja auch die Entdeckung der Privatheit, also auch mit der Aufklärung, die Wertschätzung des Individuums, dass jeder Mensch auch einfach etwas ist, den man als solchen wertschätzt und nicht nur sozusagen als Rädchen im gesellschaftlichen Getriebe, in der Familie, in der Großfamilie, und was sich dann eben halt in der Organisation der Wohnung niederschlägt.
4: Dass die Wohnqualität, die hygienische Anordnung einer Wohnung innerhalb eines Hauses ganz eine grundlegende Voraussetzung ist dafür, dass ein Mensch auch gesund leben kann. Und deswegen wurde dann als Maxime für das neue Bauen gesagt, jede Wohnung muss so und so viele Stunden Sonnenschein haben können.
2: Wohnen beschränkt sich ab sofort nicht mehr nur auf vier Wände. Die Rede ist gar von befreitem Wohnen.
1: Wenn heute jemand kommt, der noch nicht da war, und der erste ist der Blick raus in die Karte, ach, was hast du, eine große Karte. Da bin ich dann oft beneidet, weil was hast du hier so schön. Wie meine Eltern hier rein sind, wir haben im Nordend damals gewohnt, im vierten Stock, wie ich das habe erzählt bekommen. Ja, und kamen dann hierher, war das für die auch das Paradies, waren auch junge Leute. Und da fand ich das mit Garten und mit Kindern, war das ideal für jeden, der dann hierher gezogen war, ne?
2: Ziel ist es, den Massenbedarfsartikel Wohnung preisgünstig zu bauen. Angemessen für den Bedarf der arbeitenden Bevölkerung. Bezahlbar auch für die mit wenig Geld. Und niemand soll damit Rendite machen.
4: Es gab, und das war das Besondere in den 20er Jahren, nicht nur in Frankfurt, auch in Hamburg und in Wien und in anderen Städten, hat tatsächlich die öffentliche Hand versucht, den wahren Charakter der Wohnung zurückzuschrauben. Dass man damit nicht Geld verdienen kann, sondern dass man mehr oder weniger ein Menschenrecht realisiert, dass man das Wohnen für alle ermöglicht.
6: Tatsächlich entstand die Idee des neuen Bauens zwischen den beiden Weltkriegen. Also sie entstand als Reaktion auf die Schrecken des Ersten Weltkrieges. Und die Architekten, die Künstler, die Bauingenieure haben wirklich versucht oder haben sich überlegt, wenn man das Wohnen ändert, ob man dadurch auch den Menschen ändern würde.
2: Die Hufeisensiedlung in Berlin. Sie entsteht ab 1925 nach den Plänen des Architekten Bruno Taut. Taut will das Wohnen entschlacken, hat wie alle Akteure des neuen Bauens klare Vorstellungen von Farben und zweckmäßiger Möblierung.
7: Das ist natürlich ein ziemlich pädagogischer Ansatz. Genauso wie die Moderne auch dafür verantwortlich war, irgendwie Fassadenstuckelemente abzuschlagen. Sowas ist natürlich aus heutiger Sicht totalitär. Aber die Geisteshaltung ist schon Ausdruck auch dieser vielen Reformen, die es in den 20er Jahren gab. Also auf jeder Ebene, politisch, sozial, gesellschaftlich, wissenschaftlich, überall brach Neuland aus.
2: Die Vision? Durch neue Materialien und funktionale Ausgestaltung entwickeln sich neue Formen von Bauen, Wohnen und Leben. Architekten verstehen sich auch als Sozialplaner.
7: Und natürlich hatten die Architekten und Planer des neuen Bauens, des Werkbundes, des Bauhauses, die hatten genau diese Vision, diese Umbrüche auch künstlerisch und gestalterisch zum Ausdruck zu bringen. Und dann konnte man natürlich auch nicht mehr wohnen, wie man es im 19. Jahrhundert gemacht hat. Dann passt das Häkeldeckchen nicht mehr.
1: Ist natürlich viel Zeug drin. In beiden Kleiderschränken. Die Schuhschränke sind unten drunter. Und hier sind die Nachtschränke.
4: Da waren die Möbel schon mitgeliefert. In Form von Einbauschränken beispielsweise. Die brauchten keine Kleiderschränke mehr mitzubringen oder sich anzuschaffen. Da gab es sogar Betten, Klappbetten, die tagsüber hochgeklappt waren, um den Wohnraum genießen zu können. Und nachts wurden die Betten runtergeklappt, um schlafen zu können.
6: Man braucht den Esstisch, man braucht dieses Schrankregal, man braucht irgendwie was auch immer. Und das ist bei allen Menschen gleich. Und wenn die Menschen dann umziehen von einer Wohnung in die nächste, dann müssen sie nur einen Koffer mitnehmen. Ich glaube aber, dass der Mensch so eine tiefe Sehnsucht nach Individualität hat. Ich glaube nicht, dass wir alle in den gleichen Möbeln wohnen wollen. Ich glaube nicht, dass wir alle exakt die gleiche Küche haben wollen. Ich glaube, dass Emotionen in ganz starkem Maße an der individuellen Gestaltung von unserem Wohnen hängen.
4: Ihre Individualität wurde ja durch die Wohnformen, die da angeboten worden sind, gestärkt. Sie waren zum ersten Mal, viele zum ersten Mal, konnten in einer abgeschlossenen Wohnung für sich wohnen.
0: Und hier ist das Wohnzimmer.
8: Ja.
0: Das ist auch ein
8: Verhältnis. Schön, ja. Und das Möbel ist dann ein bisschen passend dafür. Das haben wir
0: passend
8: gemacht. Gell? Und da haben wir die Sessel, haben wir den Tisch, den großen Schrank. Und den Fernseher schön. Und die Couch, wo da setzen wir uns hin und gucken dann nach dem Fernsehen. Können wir schön sehen.
1: Ja. Von Haus aus war der so viereckig offen. Und es wurde mal zugebaut und spätere Jahre abgerissen und neu konstruiert. Die Häuser sind jetzt damals so erstellt worden. Und ja, innen drin kann ja jeder machen, was er will. Nur halt dass die Außenfassade, dass die ziemlich gleich geblieben ist. Also das wäre mein Wunsch.
7: In den 20er Jahren waren einfach die Umbrüche so gravierend, dass alles das große N von der neue Mensch, das neue Wohnen aufgepflanzt bekommen haben. Tatsächlich, weil man versucht hat, adäquat zu den Umbrüchen, die es in Gesellschaft, Technik, Kultur gab, auch entsprechend ein Menschenbild entgegenzustellen.
5: Ja, mit dem neuen Mensch, das ist eine sehr ambivalente Angelegenheit. Also man kann natürlich sagen, dass diese Entdeckung des Individuums und dessen Wertschätzung auch etwas ist, was sozusagen ein neues Menschenbild ist.
2: Das neue Bauen wird zur Projektionsfläche für Visionen, aber auch für die Sorge, dass Architekten Menschen beeinflussen und verändern wollten.
6: Diese Befreiung von Gegenständen, von Nippes, von irgendwelchen, diese Reduktion auf die leeren Wände, auf wenig Möbel, auf Licht und Luft und weite Fensterflächen, das ist die Chance. Es ist die Chance, die Aufmerksamkeit auf was anderes zu lenken. Aber die Frage ist ja, auf was lenkt man dann die Aufmerksamkeit?
2: Viel Grün, ein Kindergarten und gemeinsamer Radioanschluss. Für Divi Dreisse scheint Zickzackhausen fast perfekt.
4: Der neue Mensch könnte hier sozusagen geboren werden und sich wohlfühlen. Wenn die Menschen damals es gewohnt gewesen wären, als Kollektiv auch zu leben, dann ja. Aber das waren sie nicht gewohnt. Und sie durften es dann eigentlich auch nicht sein. Denn ein paar Jahre nach Errichtung dieser Gemeinschaftsanlage kamen die Nazis an die Macht. Und die haben genau das unterbunden.
2: Schnell, viel und günstig zu bauen, ist eine Herausforderung. Statt Ziegel kommen Betonplatten aus industrieller Produktion zum Einsatz. Die Geburtsstunde des Plattenbaus. Und deshalb für die politischen Gegner, damals wie heute, ein gefundenes Fressen.
9: In der Bevölkerung wurde diese menschenfeindliche Wohnform abfällig als Arbeiterschließfächer bezeichnet. Und mit Heiner Müller hat niemand anderes als der bedeutendste Schriftsteller der DDR höchst selbst die Wohnungen in den Betonhochhäusern etwas drastisch als Fickzellen mit Fernheizung verspottet.
10: Was ist das, wenn kein Kulturkampf? Serielle Bauen ist ein schlechtes Bauen. Die Idee, Häuser herzustellen wie Kronkorken, ja, in einer Fabrik, diese Idee ist irreführend, denn der Mensch braucht nicht nur Licht, Luft und Sonne, sondern der Mensch braucht auch Tradition.
2: Verdeckte politische Kräfte seien am Werk, vermutet man vor 100 Jahren. Heute wird die Moderne pauschal für alles industrielle Bauen verantwortlich gemacht.
7: Ich glaube, es geht gar nicht so sehr oder nicht primär um die Form, sondern es geht darum, dass die Form Ausdruck ist einer anderen Geisteshaltung. Einer Geisteshaltung, die sich bewusst von den Traditionen des Kaiserreiches, der patriarchalischen Klassengesellschaft absetzt. Das ist aus Sicht dieser reaktionären Kräfte, glaube ich, das Bedrohliche.
5: Wenn wir diese Wohnungsfrage diskutieren, dann ist es nicht die erste Frage, sollen jetzt die neuen Wohnbauten sollen die jetzt den oder den Fassadenstil haben, sondern es geht schon auch um die Frage, sozusagen auch, was kostet die Miete, wie kommen wir dahin? Aber natürlich geht es auch darum, sagen Fehler, die vielleicht in den 70er Jahren in den Großsiedlungen gemacht worden sind, auch nicht zu wiederholen.
6: Ich würde sagen, natürlich brauchen wir das, was Sie damals eingeführt haben. Also Sie brauchen eine gute Luft, Sie brauchen selbstverständlich Licht und Sie brauchen selbstverständlich Sonne. Sie brauchen ausreichend Quadratmeter, aber diese Quadratmeter sind vielleicht gar nicht so wesentlich. Ich brauche ein Wohnen, das Sicherheit vermittelt. Ich brauche ein Wohnen, das Privatheit vermittelt. Was ist noch meine Mindestanforderung? Wertschätzung. Wohnen muss Wertschätzung vermitteln. Und ich würde dazu sagen, das ist machbar.
11: Ich finde immer, die Leute, die heute Wohnungen bauen, die sich sowas Schizophrenes ausknurbeln wie das hier, nicht? Die haben einfach keinen Bezug zu uns. Und das ist ja auch klar, die sollen ja auch keinen Bezug zu uns kriegen, nicht? Das wird denen auf den Universitäten beigebracht, ja? Die sollen stur das tun, was der Staat reglementiert. Das sollen die tun, das sollen die nachvollziehen, das sollen die in die Tat umsetzen. Wer denkt dann an uns? Was heißt denn sozial?
5: Okay, wenn es da eine berechtigte Kritik gibt, dann ist ja die Frage, wie können wir diese Probleme überwinden und wie können wir die Sachen so umbauen, dass sie unseren heutigen Ansprüchen entsprechen. Und ich glaube, das ist so der Punkt. Aber darum geht es den Rechtspopulisten ja gar nicht. Es geht ihnen um einen Kulturkampf und es geht ihnen ja gar nicht um reale Probleme zu lösen, sondern um eben halt dann eine bestimmte Haltung zu bashen, die ihnen nicht passt.
2: Paris. In den Medien haben Grands Ensembles einen schlechten Ruf, sind Symbol für gescheiterten sozialen Wohnungsbau. Der Architekturhistoriker Sébastien Radouan wohnt hier im vierten Stock.
12: Die Kritik an den großen Gebäudekomplexen findet eigentlich schon statt, während sie gebaut werden. Seit Anfang der 1960er Jahre werden sie kritisiert. Es gibt Befürchtungen hinsichtlich des Umfangs der Bauarbeiten, aber vor allem hinsichtlich der Monumentalität einiger Gebäude.
2: Sie entstehen in Zeiten größter Wohnungsnot und bieten für die damalige Zeit komfortable Apartments mit ausreichend Grün ums Haus. Sie sind das Symbol der Moderne.
12: Im Allgemeinen definiert man als Grand Ensemble eine Siedlung mit mindestens 600 Wohnungen. Aber es können auch mal bis zu 4.000 oder 7.000 Wohnungen sein. Und für die Architekten ist so ein Projekt letztendlich auch eine Möglichkeit, ein Konzept des sozialen Fortschritts für alle zu verwirklichen.
2: Doch Wirtschaftskrise und Deindustrialisierung machen die Orte zu Problemvierteln. Wer es sich leisten kann, zieht weg.
13: On est mal vu, quoi. C'est comme des... On est considéré comme le ghetto ici. Pourquoi? Parce qu'il y a 10 000 habitants et c'est trop pour une ville, quoi. Dans une cité, quoi.
2: Mit milliardenschweren Programmen wird der soziale Wohnungsbau renoviert. Durch Mischung, Begrünung, Entdichtung, Sprengen.
12: Für die Menschen, für die ehemaligen Mieter, die dort gelebt haben, bedeutet das auch viele Tränen, viel Traurigkeit. Es ist doch ein Teil ihrer Geschichte, die da verschwindet, trotz aller Schwierigkeiten. Nein, wir werden keine Grand Ensembles mehr bauen. Trotzdem stellt sich die Frage nach großen Höhen, großen Gebäuden, wenn es um preiswerten Wohnraum geht. Das ist etwas, das vielleicht wiederkommen könnte, vor allem angesichts der derzeitigen Wohnungsnot in Frankreich und einer erneuten Wohnungskrise.
2: Groß muss kein Problem sein. Der Wohnpark in Alt-Erla in Wien ist der Beweis. 27 Stockwerke, 10.000 Menschen. Wohnen wie die Reichen, verspricht in den 70er Jahren der Architekt Harry Glück. Die Bewohner sind nur anfangs skeptisch.
14: Ich bin wirklich erschrocken. Wie ich davor gestanden bin, raufgeschaut habe, habe ich mir wirklich gedacht, wer will hier freiwillig wohnen?
15: Also wer lange hier wohnt, für den ist das also sozusagen der Blumentopf, in dem er verwurzelt ist.
14: Aber ich bin echt eines Besseren belehrt worden. Es funktioniert, es haut wirklich hin. Und ich bin wirklich ein sehr glücklicher Mensch hier. Absolut.
15: Ich glaube, dass der Großteil der Bewohner von Beginn und auch den jetzigen Bewohner nicht zu den Reichen gehören.
2: Bezahlbarer Wohnraum hat in Wien Tradition. Seit den 1920er Jahren gibt es den Wiener Gemeindebau. Hier im Karl-Seitz-Hof sind Heinz und Hertha Nachbarn.
16: Wenn der Gemeindebau nicht gekommen war, hätte sich damals der Arbeiter das nicht leisten können. Der Gemeindebau war schon eine große Revolution für das, muss man schon fairerweise sagen. Ja. Ich zahle für nicht ganz 74 Quadratmeter 376 Euro. Ja.
17: Durch das Umfeld, ja, viel Grün, totale Ruhe. Am Vormittag habe ich im Kinderzimmer die Sonne, am Nachmittag habe ich im Wohnzimmer die Sonne. Ich kann nichts Negatives in dem herkömmlichen Sinn sagen. Also, ich bin zufrieden.
18: Über die Hälfte der Wiener und Wienerinnen wohnt in dem, was wir als sozialen Wohnbau nennen. Dieses Wort hat in Wien nicht so eine schlechte Konnotation wie in vielen anderen Städten. Also Wien ist insofern wirklich ein Modell dafür, dass Wohnen kein Finanzprodukt sein soll, keine Ware am freien Markt, sondern eigentlich ein Grundbedürfnis für jeden Menschen und dass damit auch von öffentlicher Hand, von öffentlicher Seite mit unterstützt wird, dass das auch gewährleistet ist.
2: Die Stadt Wien wird damals zur größten Bauherrin der Welt. Mit einer besonderen Steuer zerschlägt sie den privaten Immobilienmarkt. Bis heute steht es auf den sogenannten Superblocks geschrieben, erbaut aus den Mitteln der Wohnbausteuer.
18: Also so tatsächlich eine Wohnbausteuer, die im Grunde progressiv besteuert hat, dort wo viel oder sehr viel, übermäßig viel Wohnraum zur Verfügung war und das dann aber nicht als Steuer umverteilt hat, direkt in die Hände von denen, die kein Geld hatten, sondern in das Bauprogramm und damit eigentlich in die Objekte, in die Häuser, die bis heute stehen und somit in den Wohnraum, der dann sehr günstig, sehr bezahlbar für die Arbeiter und Arbeiterinnen zur Verfügung gestellt wurde.
16: Wir waren das, so das Armenviertel oder das No-Go-Viertel. Wir, die hier über der Donau gewohnt haben, wir sind stolz auf unseren Bezirk und wir wohnen auch gerne da.
18: Es gab auch in Wien eine Idee von neuem Mensch oder vielleicht auch einfach von einem selbstbewussten Arbeiter oder Arbeiterin.
2: Am Glück in Wien gibt's nichts zu meckern.
15: Der Glück hat sich überlegt, wie wäre es, wenn ich hier wohne. Ich glaube, das ist ein ganz wichtiger Punkt, den viele Architekten nicht beachten, wenn sie sich also auf ihre Person beziehen, was sie bauen. Die meisten, die hier eingezogen sind zu Beginn, haben sich mit diesem Bau identifiziert. Den will ich haben, das ist mein Mittelpunkt.
2: Nie hat Wien seinen Bestand an Wohnungen verschleudert. Die Stadt investiert weiter in sozialen Wohnungsbau. Wie hier in der Seestadt Aspern. Bezahlbar. An einer Adresse, für die sich niemand schämen muss. Eine 100-jährige Idee wirkt nach. Eine Stadt muss es selber in die Hand nehmen. Der private Markt wird das Wohnungsproblem nicht lösen.
6: Wenn wir maximales Glück und maximale Gesundheit für möglichst viele Menschen haben wollen, das ist das, was damals der Grundgedanke des neuen Bauens war. Das war ja die Intention, die Sachen zu verbessern für Menschen, bessere Lebensumstände zu haben, für möglichst viele Menschen, für alle Menschen. Auch das war besonders. Nicht mehr nur für die Gruppe der Reichen, sondern für alle Menschen.
4: Ich habe zwei Rezepte, wenn man so sagen kann. Das eine ist, dass die vielen leerstehenden Wohnungen beschlagnahmt werden sollen. Da muss der Staat eingreifen und dann müssen diese Wohnungen belegt werden. Punkt. Das andere ist, dass sozialer Wohnungsbau eine besondere Herausforderung ist, wenn man sagt, Grundrecht wohnen. Und dann heißt das, dass der Staat in dem Fall, vertreten durch Gemeinden, durch Genossenschaften, wie auch immer, neue Wohnungen errichten soll, die bezahlbar sind. Und das geht nur, indem abgelassen wird von diesem Prinzip der wahren Wohnung.
1: Die sollen mal die als Wohnung umbauen, diese ganzen Büroblöcke, die heute alle leer stehen. Da sollen sie sich mal was einfallen lassen. Also.

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Es war keine Kathedrale des Hochmuts, kein herausfordernder Palast aus Gold und Marmor, sondern ein eher schlichtes Gebäude aus Ziegeln und Holz, das zum Geburtsort einer der mächtigsten Nationen dieser Erde werden sollte.

Der vielbeschworene Klang der Freiheit war hier gleich im doppelten Sinne erklungen. In den Schlägen einer Turmglocke mit der symbolträchtigen Inschrift Proclaim Liberty und in den Thesen einer Deklaration, welche die Zukunft des amerikanischen Kontinents und damit die Zukunft der Welt verändern sollten. Wir, das Volk, erachten folgende Wahrheiten als selbstverständlich: dass alle Menschen gleich geschaffen sind, dass sie von ihrem Schöpfer mit gewissen unveräußerlichen Rechten ausgestattet sind, dass dazu Leben, Freiheit und das Streben nach Glück gehören. Am 4. Juli 1776 wurde die Unabhängigkeitserklärung der Vereinigten Staaten von Amerika hier in der Independence Hall in Philadelphia verabschiedet. So steht es in den Geschichtsbüchern. Und so wird es jedes Jahr aufs Neue mit patriotischem Feuer gefeiert. Die Straßen von Philadelphia lassen heute kaum mehr erahnen, dass diese Stadt Ende des 18. Jahrhunderts die machtvollste und wohlhabendste Metropole der amerikanischen Kolonien war. Im Verhältnis zu den atemberaubenden Dimensionen moderner amerikanischer Millionenstädte wirkt die Innenstadt, das Rathaus aus dem 19. Jahrhundert und die Häuser der exklusivsten Wohngegend Society Hill klein. Dabei gelten die einfachen Backsteinhäuser inzwischen als zeitlose Beispiele einer Kultur, die auf eine bescheidene Lebensführung setzte. Der puritanische Stil der ersten Einwanderer, sogenannte Quäker, zeigte sich auch in der Architektur des State House. Denn die Independence Hall war ursprünglich nichts anderes als das Parlamentsgebäude von Pennsylvania. Der erste Entwurf des State House hat nur wenig Ähnlichkeit mit der Independence Hall von heute. Da die Planung von einer Kommission übernommen wurde, ging es nur langsam voran. Nach 4 Jahren Vorbereitung konnte 1732 endlich mit dem Bau begonnen werden. Nach immer wieder geänderten Plänen entstand ein etwa 30 Meter langes Gebäude mit 2 Seitenflügeln. Durch eine zentrale Eingangstür gelangt man in die längliche Halle, die den Bau in seiner ganzen Breite durchschneidet und auf der anderen Seite zum Treppenhaus führt. Links von der Eingangshalle, auf der Ostseite, liegt der Versammlungsraum für das Parlament, abschließbar durch eine Tür, da nicht alle Sitzungen für die Öffentlichkeit bestimmt waren.

Da meist nur am Tag verhandelt wurde, reichte das Licht, das durch die Fenster drang. Wenn sich eine Sitzung doch bis zum Einbruch der Dunkelheit hinzog, standen Kerzen bereit. Beheizt wurden die Räume durch große Holzöfen. Der Versammlungssaal nach guter britischer Tradition mit zwei offenen Kaminen. Obwohl es kein aufwendiges Bauwerk war, zogen sich die Arbeiten fast 15 Jahre hin. Aus Mangel an erfahrenen Handwerkern, wie es in einem historischen Bericht heißt, kam vor allem der Innenausbau kaum voran. Bei seiner ersten Sitzung fand sich das Parlament auf einer Baustelle wieder und die Delegierten forderten deshalb einstimmig, die Arbeiten endlich zu einem befriedigenden Ende zu bringen. Ein vergeblicher Appell, wie die Geschichte des Turmes deutlich macht, er ist nur eine Kopie. Das Original war bereits nach 30 Jahren so baufällig, dass es abgerissen werden musste. Ein neuer Turm wurde erst 50 Jahre später errichtet. Auch die Glocke, die ursprünglich im Originalturm schlug, hat eine bewegte Vergangenheit. 1751 in London gegossen, ein Jahr später beim ersten Schlag gesprungen, mit großem Aufwand repariert, war sie ab 1753 zu jedem bedeutenden Ereignis der amerikanischen Revolution zu hören. Jahrelang wurde sie als die legendäre Liberty Bell durchs Land geschickt und hat heute in einem Glaspavillon in der Nähe der Hall ihre endgültige Heimat gefunden. Philadelphia lebt mit der Geschichte der amerikanischen Revolution von Anfang an, dem Jahr 1774, als die Zimmerleute der Stadt ihr Zunfthaus für ein Treffen aller amerikanischer Kolonien zur Verfügung stellten. Bei diesem ersten sogenannten kontinentalen Kongress wurde gegen die Gesetze der Kolonialmacht Klage geführt. Der englische König antwortete darauf mit Gewalt. Und erst dann kam es zum zweiten und entscheidenden Kongress. Aus Platzgründen diesmal im State House oder, wie es heute heißt, der Independence Hall.

Wenn Wände sprechen könnten, ist eine Floskel, die oft ehrfurchtsvoll geflüstert wird, wenn Besucher den nur etwa 13 x 13 Meter großen Versammlungsraum der Hall betreten. Jetzt saßen hier die Delegierten der 13 Kolonien zusammen, um Hochverrat zu begehen. Nichts anderes musste es in den Augen der englischen Kolonialherren sein, und jedem in diesem Raum drohte der Tod durch den Strang. Wir müssen zusammenhängen oder alle hängen, hatte einer der Abgeordneten richtig bemerkt. Und wenn diese Tische und Stühle sprechen könnten, würden sie von langen Sitzungen erzählen, die im Frühjahr 1776 immer dramatischer wurden. Denn zu dieser Zeit tobte in Massachusetts bereits der Krieg. Während in Neuengland also gekämpft wurde, zog sich in Philadelphia der Delegierte Thomas Jefferson aus Virginia in ein kleines Apartment zurück, um den Hochverrat zu formulieren. Der Kongress hatte ihm den Auftrag erteilt, den Wortlaut einer Unabhängigkeitserklärung auszuarbeiten. Er habe kein einziges Buch heranziehen, nirgendwo nachschlagen müssen, erklärte Jefferson später, denn ein guter und gebildeter Amerikaner habe solche Ideen seit den Tagen der Pilgerväter im Kopf. Am 1. Juli 1776 sollte dann die Entscheidung fallen, eine Abstimmung über die Revolutionäre Deklaration. Es war ein heißer und schwüler Tag, und um 10 Uhr morgens ließ der Vorsitzende der Konferenz die Tür schließen. Als erster versuchte ein Sprecher der Königstreuen, erneut den Kongress von einer voreiligen Trennung von England abzuhalten. Dann trat für die Befürworter der Unabhängigkeit der Abgeordnete John Adams ans Rednerpult. Trotz seiner überzeugenden Worte endete die Abstimmung an diesem Tag noch mit 2 Gegenstimmen und 2 Enthaltungen. Der nächste Tag. Wenn der Bruch

mit England schon als unausweichlich erschien, dann sollte er einstimmig getroffen werden. Und so wurde am 2. Juli noch einmal abgestimmt. Diesmal votierten 12 der 13 Kolonien mit Ja. Doch es waren noch viele Fragen offen. Zuerst musste der Text der Deklaration überarbeitet werden. Und auf Wunsch einiger der Südstaaten wurde ein wichtiges Kapitel entfernt, in dem Jefferson die Sklavenhaltung verurteilt hatte. Am 4. Juli konnte der Schlusspunkt gesetzt werden. Die Vereinten Kolonien von Amerika erklärten ihre Unabhängigkeit und die Deklaration war unterschrifts- und druckreif. Die Geburt einer neuen Nation wurde der Welt verkündigt. Einer Nation mit Philadelphia als Hauptstadt. Im Park des Parlamentsgebäudes, der Independence Hall, wurde die Erklärung vor einer begeisterten und feiernden Menge erstmals öffentlich verlesen. Das nach wie vor als State House bezeichnete Gebäude sollte noch ein weiteres Mal bei der Ausarbeitung der Verfassung der Vereinigten Staaten eine wichtige Rolle spielen. Dann verlor dieser historische Platz mehr und mehr an Bedeutung. Das wachsende Selbstbewusstsein der jungen Nation setzte auf neue, scheinbar lohnendere Wahrzeichen. Die erste Staatsbank, 1795 ganz in der Nähe der Independence Hall gebaut, ein Säulentempel wie aus der griechischen Mythologie. Solche klassizistischen Monumente waren international in Mode. Und deshalb orientierten sich die Stadtväter von Philadelphia auch beim Bau ihres Rathauses Ende des 19. Jahrhunderts noch an dem dominierenden bombastischen Stil. Mit der Manie für alles Monumentale kam aber auch die Rückbesinnung auf die eigene Geschichte. Eine Statue des bescheidenen William Penn, des Gründers Pennsylvanias, schaut von der Spitze des Rathauses. Und Philadelphia hat gelernt, trotz aller Anforderungen an eine moderne Metropole die Vergangenheit zu bewahren. In den Straßen der Stadt begegnet man auf Schritt und Tritt den Helden der amerikanischen Revolution. Vor allem in patriotischen Zeiten werden diese Helden gerne besucht. Und der Bezirk, der einst der State House Park war, ist inzwischen als Nationalpark der Independence Hall einer der wichtigsten Touristenattraktionen in den USA. Jedes Jahr pilgern Hunderttausende hierher. Kritikern, denen diese Art des Liberty-Tourismus zuwider ist und die den Wert der Freiheit nur daran messen wollen, wie viel von den großen Worten auch wahr geworden ist, vergessen, dass hier ein Ideal gewürdigt wird. Als Martin Luther King mit dem Satz »Let freedom ring« die Bürgerrechte einforderte, war er sich bewusst, Symbole wie die Independence Hall und die Liberty Bell stehen für ein soziales Ziel, mit dem jeder, ganz gleich welcher Rasse, welcher Nation und welcher Herkunft, übereinstimmen kann. Dass alle Menschen von ihrem Schöpfer mit gewissen unveräußerlichen Rechten ausgestattet sind. Und dazu gehören Leben, Freiheit und das Streben nach Glück.

0: All my wishes end, where hope my days will end, at Monticello.
1: Auf einem verträumten Hügel über Charlottesville im Westen Virginias steht es, das Haus, in dem all seine Wünsche gipfelten und auch seine Tage endeten. Monticello. Ein Lebenstraum aus Stein, eine konkrete Utopie. Ein halbes Leben lang hat er an ihr gebaut, sie wieder und wieder verändert, bis sie jenes neoklassizistische Kunstwerk war, das wie eine Revolution in den, wie er sagte, missgestalteten Haufen kolonialer Architektur platzte. Mehr noch, die architektonische Revolution

0: sollte optisch die politische unterstreichen, die er mit seiner Unabhängigkeitserklärung angezettelt hatte. Sie sollte Freiheit und Selbstbestimmung symbolisieren. So wurde Monticello zu einem Sinnbild der ästhetischen und politischen Ideale von Thomas Jefferson, einem der Gründerväter der neuen Republik und dritter Präsident der Vereinigten Staaten. Ganz nebenbei war das Universaltalent Architekt, Philosoph, Literat, Astronom, Physiker, Erfinder, Farmer, um nur einige seiner Zweitberufe zu nennen.
1: Ob ich früh oder spät zu Bett gehe, ich stehe mit der Sonne auf.
0: Ein sorgsam ausgetüftelter Tagesplan regelt Jeffersons vielseitiges Leben auf Monticello, in das er sich, erschöpft von der Geistlosigkeit des Politikgeschäfts, am Ende seiner politischen Karriere endgültig zurückzieht. An diesem Ort, der ihm seine tiefsten Befriedigungen gebracht hat, kann er endlich das andere, intellektuelle und naturverbundene Leben führen, aus dem ihn die Politik immer wieder vertrieben hat. Hier gestattet sich der Ex-Präsident selbst jenes Grundrecht, das er in seiner Unabhängigkeitserklärung allen Menschen bescheinigt. The Pursuit of Happiness, das Streben nach Glück. Dazu gehören für den Universalgelehrten auch so profane Dinge wie Messinstrumente. Vernarrt in Teleskope, Mikroskope, Thermometer, Kompasse und Fernrohre steckt er gleich nach dem Aufstehen alles, was tragbar ist, in seine Taschen, was ihm den Spitznamen Traveling Calculator einbringt. Misst die Temperatur, dann die Windrichtung, notiert alles fein säuberlich, um es am Abend auszuwerten. Typisch für Jefferson, dass er aus seinen privaten Erkenntnissen Gesetzmäßigkeiten ableitet, die allen nützen sollen.
1: Die Wissenschaft ist nie vortrefflicher als dann, wenn sie auf die menschlichen Bedürfnisse angewandt wird.
0: Besessen von einer intensiven Naturliebe hat er Monticello so auf dem Hügel platziert, dass Licht und Landschaft gleichsam ins Haus eintreten, Architektur und Natur miteinander kommunizieren.
1: Berge, Wälder, Flüsse. Mit welcher Majestät reiten wir hier über dem Sturm? Wir haben blicken wir hinunter in die Werkstatt der Natur, sehen die herrliche Sonne, wenn sie sich wie aus entferntem Gewässer erhebt und aller Natur Leben spendet.
0: Mit 5000 Morgen Land besitzt Jefferson eine ganz beachtliche Werkstatt der Natur. Da aber der Großgrundbesitzer von erhabenen Blicken auf sein Land allein nicht leben kann, muss die Naturwerkstatt auch Erträge abwerfen. Der Landschaftsarchitekt und Farmer verbindet auch hier wieder Ästhetik und Nützlichkeitsdenken.
1: Der größte Dienst, der einem Land dargebracht werden kann, ist seiner Kultur eine nutzbringende Pflanze beizufügen.
0: Er selbst arbeitet leidenschaftlich daran, züchtet unzählige Nutzpflanzen, wühlt eigenhändig in der Erde, weil er eigentlich lieber Farmer denn Präsident geworden wäre. Seinem großen politischen Ideal eines Agrarstaates folgend, soll Monticello im Kleinen beweisen, dass es seine Bewohner durch Landwirtschaft ernähren kann. Aber ohne seine Sklaven wäre der Agrarkleinstaat zusammengebrochen. In Sichtweite auf das herrschaftliche Haus lebten sie hier in ihren kleinen Hütten und fabrizierten nach der Plantagenarbeit Nägel, Möbel, Textilien. Ein gütiger Herr sei Mr. Jefferson gewesen, erinnert sich der Sklave Isaac, der, tragische Ironie, mit Nachnamen auch Jefferson hieß. Eine Gleichheit, die aber nichts bedeutet.
1: Folgende Wahrheiten erachten wir als selbstverständlich. Dass alle Menschen gleich geschaffen sind. Dass sie von ihrem Schöpfer mit gewissen unveräußerlichen Rechten ausgestattet sind. Dass dazu Leben, Freiheit und das Streben nach Glück gehören.
0: Die Unabhängigkeitserklärung, Jeffersons politisches Meisterwerk, das zu einem Markstein in der Menschheitsgeschichte wurde, enthielt die Forderung nach Abschaffung der Sklaverei. Aber nachdem der Kongress sie gestrichen hatte, vertagte der Vorkämpfer für Freiheitsrechte das Problem in die Zukunft. Diese Widersprüchlichkeit dürfte Jefferson ein Leben lang gequält haben, zumal es seine Sklaven waren, die Monticello bauten. Jenes architektonische Symbol für Menschenwürde und Freiheit.
1: Ich bin ein Kunstenthusiast. Aber für diesen Enthusiasmus schäme ich mich nicht. Da er zum Ziel hat, den Geschmack meiner Landsleute zu verbessern, ihr Ansehen zu mehren, ihnen den Respekt der Welt zu verschaffen.
0: Das Kunstwerk Monticello wird somit zu einer Art ästhetischen Unabhängigkeitserklärung, die dem Mutterland und der ganzen Welt auch die kulturelle Eigenständigkeit Amerikas demonstrieren soll. Mit seiner Vision einer amerikanischen Architektur am Beispiel Monticellos, das er seinen Essay in Architecture nennt, hat Jefferson tatsächlich eine neue Bauästhetik etabliert. Sein Essay schreibt bis heute amerikanische Architekturgeschichte. So präzise und schnörkellos wie die Sprache der Unabhängigkeitserklärung ist Jeffersons Formensprache. Die mathematisch korrekten Proportionen werden zu einer Art Signatur von ihm. Als exzellenter Kenner und großer Bewunderer der Baukunst der römischen Antike ist Jefferson von deren Adaption durch den großen Renaissance-Baumeister Andrea Palladio zutiefst beeindruckt. Dessen Neoklassizismus wird für den Autodidakten zu einer Art Religion. Palladios vier Bücher der Architektur nennt Jefferson seine Bibel. Die Formen des Neoklassizismus erscheinen ihm von universeller und ewiger Natur. Auf diesen alten Wurzeln, die, so Jefferson, die Zustimmung von Tausenden von Jahren haben, will er die Architektur der neuen Welt verankern. Es ist das erste Privathaus in Amerika, das von einer Kuppel überwölbt wird. Offenbar genügt es ihm, dass der Dome Room dem Haus nach außen hin Würde verleiht. Benutzt wurde er vermutlich nie. Vom Schwung der Kuppel bis zur Rundung der silbernen Milchkanne, die er selbst entworfen hat, ist Monticello ein durch und durch autobiografisches Haus. Ein Spiegel des Geistes und erlesenen Geschmacks seines Erbauers. Die vielen Gäste, die er wie ein Magnet anzieht, trifft er am späten Nachmittag, wenn er seine Studien im Freien beendet hat, zum Dinner. Und damit die geistreiche Konversation an seiner Tafel nicht durch geschäftige Diener gestört wird, erfindet er diesen Flaschenzug, der, dezent in den Kamin integriert, den Wein aus dem Keller nach oben transportierte. Unten saß wohl immer einsam ein Sklave, der für Nachschub sorgte.
1: Nach dem Dinner bis zur einbrechenden Dunkelheit widme ich mich der Geselligkeit.
0: Der Salon ist der gesellschaftliche Mittelpunkt des Lebens auf Monticello. Der großzügige Raum reflektiert am anschaulichsten das große humanistische Bildungsideal Jeffersons. Konsequent hat der Weise von Monticello, wie ihn seine Gäste nennen, auch die Innenräume nach den antiken Regeln der Proportion und Dekoration komponiert. Aus jedem Detail spricht die klassische Gesinnung des Hausherrn.
1: Vom Sonnenuntergang bis 1 oder 2 Uhr nachts arbeite ich an meinem Schreibtisch.
0: Er steht in Jeffersons Sanctum Sanctorum, seinem Allerheiligsten, das nur selten Besucher betreten dürfen. Hierher zieht er sich vor allem nachts zurück, um sich ganz seinen unzähligen Studien hinzugeben, seine Messungen vom Tag auszuwerten, über die eine oder andere neue Erfindung nachzudenken. Ein drehbares Lesepult, an dem er in 5 Büchern gleichzeitig lesen konnte, ist so eine. Oder der Polygraph. Mit diesem praktischen Ding, das er besonders schätzte, ließ sich zumindest eine Kopie seiner umfangreichen Korrespondenz und seiner zahlreichen Abhandlungen anfertigen.
1: Ich kann ohne Bücher nicht leben,
0: schreibt er John Adams, nachdem er 1815 den größten Teil seiner riesigen Bibliothek dem Kongress verkauft hatte. Ein Feuer im Kapitol, von den Briten gelegt, vernichtete dort zuvor alle Bücher. Jeffersons Bibliothek ist bis heute der Kern der Library of Congress. Von der antiken bis zur modernen Literatur hat den Universalgelehrten einfach alles interessiert. John F. Kennedy bemerkte einmal, dass es, seit Thomas Jefferson allein am Tisch des Weißen Hauses saß, nie mehr ein so eindrucksvolles Zusammentreffen menschlicher Begabungen an diesem Tisch gegeben hätte.
1: Es ist sicherer, alle Bürger ausreichend zu belehren, als wenige auf einem hohen Stand der Wissenschaft und die vielen in Unwissenheit zu halten. Letzteres ist der gefährlichste Zustand für ein Volk.
0: Wie Freiheit und Selbstbestimmung ist Bildung für den überzeugten Aufklärer ein Bürgerrecht. Als Jefferson 10 Jahre vor seinem Tod den Auftrag zur Gründung einer Universität bekommt, ist das die Krönung seines Lebenswerks. Ein letztes Mal stellt er seine Architektur in den Dienst der Aufklärung und entwirft nach Monticello ein weiteres autobiografisches Gebäude. Wieder greift er auf klassische Vorbilder zurück. Inmitten einer weiten Rasenfläche hat er eine Art Mini-Pantheon platziert. Es ist der Mittelpunkt des Academical Village, einem in der neuen Welt beispiellosen Universitätsdorf, in dem Professoren und Studenten bis heute zusammenleben. Ein für die damalige Zeit völlig neues Konzept, das Bildung als permanenten Austausch in einem kreativen Lebensraum verstand.
1: Durch Weisheit wird ein Haus gebaut. Durch Verstehen wird es eingerichtet. Und Wissen soll die Räume füllen.
0: Mit dem Bau der Universität in Charlottesville vollendet Jefferson gewissermaßen die Unabhängigkeitserklärung, die als Grundrecht eines jeden Bürgers das Streben nach Glück festschreibt. Ohne Bildung ist für ihn dieses Streben erfolglos, denn erst sie ermöglicht dem Einzelnen den Aufstieg zu höheren Stufen der Erkenntnis. Die Universität von Virginia ist wie keine andere in Amerika so eng mit ihrem Erbauer verbunden. Denn er war nicht nur ihr Architekt, er hat auch ihre Lehrpläne verfasst und die Bibliothek aufgebaut, die früher hier in der Rotunde untergebracht war. Jefferson, der ohne Pathos der Vater der Universität genannt werden darf, hat denn auch die Entwicklung seines Kindes keinen Tag aus den Augen gelassen. Konnte er nicht vor Ort sein, beobachtete er die Bauarbeiten per Teleskop von Monticello aus.
1: All my wishes end, where I hope my days will end. At Monticello.
0: Am 4. Juli 1826 enden Jeffersons Tage auf Monticello. Dass der Bau der Universität für ihn höhere Priorität hatte als sein Präsidentenamt, zeigt sein letzter Wille. Auf dem Grabstein im Garten von Monticello stehen die 3 Leistungen, die man für immer mit ihm verbinden sollte. Die Unabhängigkeitserklärung, die Virginia-Akte über religiöse Freiheit und die Gründung der Universität von Virginia.
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0: Ja, bitteschön. 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Hier gibt es noch ein paar. 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

0: St. Peter-Ording. Hier probt die aktuelle BAP-Besetzung für das Jubiläumskonzert im Kölner Stadion. Bassist Werner Kopal ist seit 30 Jahren dabei. Keyboarder Michael Nass seit 27.
1: Ich komme aus Leipzig und da gab es natürlich von der Plattenfirma in Ostdeutschland, Amiga hieß die, das Album von Dröhne Nordbrusse in Lizenz und das hatte ich natürlich zu Hause.
2: Ich habe schon BAP-Songs gespielt. Lange bevor ich eingestiegen bin, nämlich schon so mit 16, 17, hatte ich eine Coverband. Und da haben wir tatsächlich auch verdammt lang her im Repertoire gehabt. Selbst auf meinem eigenen Abiball habe ich das gespielt.
3: Immer die Band, mit der ich auf der Bühne stehe, ist BAP. Das ist wie so ein Familienunternehmen, wo dann welche nachrücken. Das ist wunderschön und ich achte immer sehr darauf, dass die Leute das auch wirklich wollen.
0: Auf der Setlist: Et leve es en Autobahn. Das Leben ist eine Autobahn.
4: Autobahn oder was hat ihr noch vor?
3: Autobahn, prima.
4: Ja?

0: Ich habe mich dem Thema Bub sehr bewusst genähert damals. Also ich habe mich sehr damit beschäftigt. Was ist eigentlich der Sound? Also was bringe ich jetzt hier eigentlich rein? Ich will ja nicht irgendwie nur Denkmalpfleger sein, sondern ich möchte auch meine Persönlichkeit hier mit einfließen lassen.
1: Wir gucken uns immer die Songs an in ihren ganzen Perioden, was es alles unterwegs gab. Und dann überlegt man, welche Instrumente sind wichtig, wo kriegt man das Gefühl, wo man sich zu Hause fühlt.

0: In der Kölner Südstadt fängt alles an. 1976. Helfe kann dir keiner, der erste Bab-Song.
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2: Ich finde das eigentlich schön, dass Bab dieses Köln in sich tragen und das auch als Identität in der DNA haben und dass das trotzdem nichts Aggressives, Breitschultriges hat, weil es eben andere leben lässt und ihre Kultur und ihre Heimat.
3: Und Wolfgang gibt den Leuten auch eine Art Heimatgefühl. Also ich war mit ihm spazieren, wir kommen aus seiner Haustür raus und dann hält ein Müllauto mit Vollbremsung. Und es gab noch nicht mal ein Hallo. Der Typ kurbelt einfach das Fenster runter und sagt, was machen wir jetzt mit dem FC?
0: Das Klotwig-Eck. In der Anfangszeit Stammkneipe und Auftrittsort.
4: Während des Zivildienstes habe ich erst auf Rädern rumgefahren und nachmittags in der alten Tagesstätte gearbeitet, wo ich mit den alten Leuten dann Karten gespielt, gebastelt und auch kölsche Lieder gesungen habe. Wahrscheinlich war deswegen auch so mein Liebeskummer kann ich auch auf Kölsch formulieren. Das war ja Helfe kann der Kehrer. Ne? Und das war dein erstes Stück.

0: Und dann haben wir einen Auftritt gehabt auf dem Sommerfest von der Kölner PH. Und wir waren natürlich völlig unerfahren. Wir hatten eine winzige Anlage. Und die ganzen anderen Bands, die da gespielt haben, die haben alle diesen großen Saal gemieden, weil die wussten, den kriegen sie nicht zum Klingen. Und wir Amateure sind da rein, dann werden wir schon rocken, das Ding. Der Laden war rappelvoll und wir haben den leer gespielt. Und danach dann wirklich sehr, sehr kleinlaut unsere Anlage in die einzelnen PKWs geladen, sind nach Hause gefahren und war den Scheiß vergessen. Wir blamieren uns doch jetzt nicht, haben wir genug zu tun.
1: Das Ende droht, bevor es überhaupt richtig losgeht.
2: Der kleine Junge da. Mit Singer Lava Leder Butz. Und dem Fassonschnitt.
3: Es war ein Zufall eigentlich, weil ich 77 nach Griechenland in Urlaub gefahren bin.
0: Und dann bin ich mit meiner damaligen Freundin, mit der Agnette, nach Griechenland gefahren, mit meiner Kastenente.
2: Ah, weißt du noch?
3: Da kam der Wolfgang angedackelt mit seiner alten, rostigen Ente. Nein, rostig war die nicht, aber rot war sie.
0: Und lerne am Strand einen Typ kennen aus der Mainzer Straße, den ich aber in Köln noch nie getroffen hatte. Und wir sitzen abends irgendwie am Lagerfeuer.
3: Und dann hat er mir da ein paar Sachen vorgespielt.
0: Und er sagte immer, was ist das? Das ist aber nicht von der Föß, oder? Nee, wir hatten da so eine Band, oder? Das ist alles Quatsch, vergess es.
3: Dann habe ich mir das angehört und habe gesagt, schön, Texte gut, aber die Musik, da kann man dran feilen. Ne?
1: Für 2 Jahre ist er Keyboarder vom BAP. Später gründet er die Kölner Musikclubs E-Werk und Palladium.
0: Wir hatten schon einen sehr guten Ruf. Also so eine Kneipe vorzukriegen, das war in der Südstadt kein Problem. Ich habe ja sehr viel auch vorher schon Solo-Auftritte gespielt. Das Angebot, eine Platte zu machen, ging auch erstmal nur an mich. Da ich, ja, wenn, dann mit den Jungs. Alleine mache ich das nicht.
3: Und dann kam der Wolfgang und sagte, jetzt müssen wir Ohrenplatte machen. Die wir dann innerhalb von einer guten Woche, denke ich, zusammengeschrubbelt haben.
4: Auf jeden Fall noch so die Starre.
1: Wolfgang Niedekens BAP rockt andere kölsche Lieder, heißt 1979 das Debütalbum.
4: Wahnsinn!
1: Wahnsinn wird zum regionalen Hit. Axel Effendi Büchel wird bald danach der neue Keyboarder.
4: Wahnsinn!
1: Von Beginn an dabei Percussionist Manfred Böker, der Schmal.
5: Das ist jetzt hier schön bäulich. Das habe ich damals bäulich geschlagen.
6: Der Wolfgang als Sänger, die Musik und dann auf Kölsch, das war so eine Einheit. Die habe ich sofort also für mich fassen können. Da bist du gut aufgehoben. Oder das ist so, das ist nur, da könnte deine Familie werden.
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7: Ich habe keine Ahnung von Kölsch. Das ist eine Sprache, die mir völlig schleierhaft ist. Aber das, was man verstanden hat, war gut. Das hatte was mit Selbstbewusstsein zu tun. Und auf lange Sicht war es sicherlich nicht der einfachste Weg.
8: Ja, für uns war es ja immer so, eine Westband war ja immer was Besonderes. Ja, Musik fand ich geil, habe aber kein Wort verstanden davon.
9: Je mehr man dann halt eben die Texte mitgelesen hat und mitgesungen hat, hat man auch verstanden, worum es geht. Und mittlerweile, muss ich sagen, verstehe ich auch Kölsch.

0: Der Major.
1: Da gibt es eine Band, deren Gitarrist ist willig, zu uns zu wechseln. Dann sind wir ins Basement gegangen, Schmal und ich, und haben uns den angeguckt. Der war super, der Gitarrist. Und dann aber komischerweise beim Pinkeln neben mir stand dann einer, der mich gefragt hat, du bist doch der von Bab. Ich sage, ja, ich finde euren Gitarristen scheiße. Echt jetzt? Und das war nicht sehr sympathisch, diese Anfrage. Ja, das war nicht sehr sympathisch. Okay, dann gut, dann sagen wir dem jetzt noch nicht zu von dieser Band. Dann lassen wir den mal, der Typ, der so toll sein sollte, haben wir den mal ein, gucken mal, was er drauf hat. Und dann hat er uns aber sowas von geflext. Mit dem Major haben wir dann irgendwie die Sachen auch wirklich zum Rocken gebracht. Also so ein Stück wie Eine schöne Groß, das habe ich zwar mehr oder weniger komponiert, aber durch dieses Riff wurde das Ding dann auf einmal zum Klassiker. Das spielen wir noch fast bei jedem Auftritt. Das ist ein unfassbares Stück.

0: Wenn Wolfgang Niedecken nicht mit Bab unterwegs ist, geht er regelmäßig auf Solotour.
1: So wie wir jetzt unterwegs sind mit diesem kleinen Besteck, das ist wunderbar. Und das genieße ich einfach. Und es ist schön, so unterwegs zu sein. Und wir können uns das schön aufteilen. Wir ergänzen uns da sozusagen Yin und Yang mäßig. Die Tina kann all den ganzen Kram mir von der Backe halten, der mich nur ablenkt von dem, was ich eigentlich zu tun habe. Also ich habe ja mit dem Programm zu tun und muss da auch in dem Mut sein, dass ich Lust habe, abends zu spielen.
2: Wenn er auf der Bühne steht, ich glaube, das ist wirklich für ihn der totale Funfakt des Tages. Das Drumherum ist das, was anstrengend ist. Und das versuchen wir natürlich, so gut es geht, entspannt zu halten, was uns nicht immer gelingt. Man denkt nicht oft dran, dass er jetzt schon 75 ist, weil er ja so fit ist und so in Shape und alles, alles super. Aber eigentlich müssten wir schon ein bisschen ruhiger machen.
0: Tina Niedecken managt Bab und andere Projekte ihres Mannes.
2: Hier ist natürlich auch fahrbares Büro. Ich mache dann vieles telefonisch, weil dann kann ich natürlich nicht irgendwelche E-Mails beantworten oder Sachen organisieren oder wir haben doch irgendein Interview oder so. Das machen wir dann praktisch alles auf der Fahrt. Super. Dann stelle ich mich dahin.
3: Ja, dann fahr du dahin und lass den Großen dahinter.
2: Okay, gut.
0: 1987 lernen sie sich kennen, heiraten und haben heute zwei erwachsene Töchter.
2: So weit geht's.
1: Ich bin schlanker als du denkst.
2: Ja, super. Ich habe keine Ahnung, wo wir hin müssen. Ich bin jetzt gerade hier diese Hühnerleiter hoch und da war nichts. Da kommt der Wolfgang gar nicht hoch. Es ist tatsächlich so, wir müssen hier hoch.
1: No way. No way.
2: Dann stelle ich zumindest schon mal die Gitarren hier hin. Dann brauchen wir die. Das läuft da schon, der Fußball. Okay, das ist mal was ganz anderes. Okay, Achtung, ich bin soweit. Achtung.
1: Annikumme, Fürth, Schauspielhaus.
2: Stadttheater.
1: Annikumme, Fürth, Stadttheater. In 31 Sekunden spielt der weltbewegende 1. FC Köln gegen, wer ist denn die? Leipzig.
0: Und für Social Media ist sie auch zuständig.
1: Weißt du Bescheid?

0: Ich laufe da jetzt planlos rein.
1: Genau,
0: ne?
1: Du läufst jetzt planlos rein.
0: Wow. Kann man machen. Oder?
2: Mike Herting, Freund und musikalischer Partner, begleitet ihn am Klavier.
3: Und dann das Gleiche von G.
2: Sie kennen sich schon ewig.
3: Dass sie Anfängerton hat, weil sie symmetrisch ist und am einfachsten zu lernen ist.
4: Es gibt bei verdammt lang her also diese Nagelphrase, diese berühmte, kann man auf dem Klavier so nicht spielen, da muss ich mir irgendwas anderes überlegen.
5: Was spielst du da?
4: Ich spiele so. So auf diese Art. Ja. Das muss man bei jedem Song irgendwie so machen.
6: 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Vermutlich auch, wo dran das lag. Wenn auch nicht ganz nüchtern war, Maria.
4: Für mich ist das nicht so wichtig, ob jemand wahnsinnig gut Gitarre oder Klavier spielt. Ich glaube, was ein Künstler ausmacht, egal in welcher Kunstart, ob das Musik ist, Malerei, Theater oder Schriftsteller, ist, dass er Geschichten erzählt. Und Wolfgang ist Geschichtenerzähler par excellence. Der erzählt Geschichten die ganze Zeit.
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7: Das Selbsterlebte darf ja eigentlich immer nur die Inspiration sein. Und wenn man das dann in Worte packt, so dass das auch anderen nicht nur zugänglich ist, sondern dass das andere auch regelrecht berührt und die sich davon getroffen fühlen, dann hat man was Großes geschaffen.
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8: Dokans Zauberer, einer der großen Bap-Hits

0: Doch der große Durchbruch kommt auf einem ganz anderen Weg.
1: Stimmt!
2: Für mich war das natürlich sehr schmerzhaft, dass sich ja kein Schwein für interessiert hat für diese Song. Ja, das war meine Aufarbeitung des Verhältnisses mit meinem Vater. Und ich wollte den Song so gerne spielen, weil da ist von so viel die Rede, was wir immer nur verdrängt hatten. Und ich hatte es dann endlich mal formuliert in einem Text.
1: Verdammt lang her, weil ich Spaß hatte, seinen Song.
3: Also jeder von uns hat einen Vater, mit dem er irgendwie vielleicht noch gerne ein Gespräch geführt hätte. Also das war bei mir auch so. Mein Vater ist auch relativ früh gestorben, wo auch viele Dinge offen waren, die nicht geklärt waren. Und der Text war schon, ja, für mich war der auch der Hammer.
2: Der Mensch sagte dann, was willst du denn damit machen? Willst du da womöglich in Refrain singen, so verdammt lang her, verdammt lang, verdammt lang her?
4: Wir hatten keinen Zugang zu dem Stück erstmal. Bis zu dem Moment, wo der Major dieses Riff
2: spielte, diese, was wir immer die Nähmaschine nennen, spielte die Nähmaschine. Und alle gucken.
4: Wie besessen habe ich auf die Kuhglocke eingedroschen. Also ich habe im Prinzip meinen Vater verprügelt an der Kuhglocke.
0: Verdammt lang her entwickelt sich 1981 zum Radiohit und bringt die Band erstmals in die Charts.
2: Dieses Stadion ist so ein bisschen Heimat auch, also weil ich hier dann alles schon gesehen habe und erlebt habe. Hier stand die Bühne von Stones.
0: 1982, vielleicht das Jahr in der Bandgeschichte. Im Sommer spielen sie als Vorband der Rolling Stones im Müngersdorfer Stadion.
4: Die Stones bekamen schlicht und ergreifend dieses Stadion nicht ausverkauft.
0: Mit Bab auf den Plakaten läuft's auch mit dem Vorverkauf.
2: Also ich glaube, ich habe noch nie in meinem Leben vorher solches Lampenfieber gehabt. Also ich hatte Brechreiz, Harndrang, ich denke, ich muss auf dem Klo, Schüttelfrost, alles Mögliche. Und als wir dann auf die Bühne kamen, war alles gut.
3: Wir haben uns alle Mühe gegeben, den Stones zu zeigen, wo der Hammer hängt. Ich glaube, der Herr Jagger war etwas überrascht.
2: Ich weiß auch nicht, wie wir geklungen haben. Wir Leute haben gedacht, es wäre sensationell gewesen. Und die waren so stolz auf uns, dass ihre Band vor den Stones spielte.
5: Es geht unheimlich runter bei uns. Ne? Wir haben, glaube ich, alle angefangen, in irgendwelchen Bands die Stones-Stücke nachgespielt hat. Ne? Und wenn dann bei den Stones im Vorprogramm spielt, auf derselben Bühne, dann merkst du erst mal, wie unterschiedlich die Dimensionen sind. Ne?
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7: am besten
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8: German Television, Brownie Präsenz, BAP.
0: Knapp zwei Monate später, der Höhepunkt des Jahres. Auftritt beim Rockpalast-Festival auf der Loreley, inklusive Live-Übertragung in 7 Länder Europas.

0: Ich stand da auf einmal vor dieser Menschenmenge und mir wurde bewusst, das läuft jetzt im Fernsehen, gerade in dem Moment, wo ich hier singe. Das kannst du in ganz Europa, kannst du das sehen. Und die Begeisterung von den Leuten war so überwältigend.
1: 2 Wochen später Platz 1 und 2 der deutschen Albumcharts. Zuvor gelingt das nur ABBA.

0: wie auf so einer Wolke geschwebt. Und gibt's ja dann dieses schöne Foto danach. Der Wolli hat die Hände verbunden, weil er hat sich blutig gespielt. Und ich habe eine Flasche Wein und gucke irgendwie in die Gegend und denke, du siehst förmlich, dass wir alle irgendwie in diesem Schock so, was war das denn jetzt?
1: Die frühen 80er sind eine Zeit des gesellschaftlichen Aufbruchs. Friedensbewegung, Umweltproteste und die Gründung der Grünen prägen das Land. Viele erleben BAP als Teil dieser Bewegung.
2: Land und Freiheit für die Rüstungssau.
1: Anti-Wahnsinns-Festival in Wackersdorf 1986. Beginn der Freundschaft zwischen BAP und den Toten Hosen.
3: Es ging immer auch um Gesellschaftskritik, es ging immer auch um so einen Angriff gegen das Establishment. Und das sind absolute Parallelen. Also da unterscheidet sich wirklich nur die Haarfrisur. Ja, das

0: wird. Also Kristallnacht gehört für mich zu den 5 besten Bab-Liedern, die hier geschrieben wurden. Ist heute auch immer noch brandaktuell. Hat nichts, traurigerweise nichts verloren an Aktualität.
1: In St. Peter-Ording proben Bab eine hochdeutsche Version des Songs.
2: 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Lest ein Blinder einem Taufen, schrubbelt Peter vor, hinter dreifach verriegelter Tür.
3: Es heißt ja politisch korrekt Reichspogromnacht. Aber da ist jede Poesie weg, wenn du damit ankommst, dann war es das, ja. Ich habe das bewusst so gemacht, es riecht nach Kristallnacht. Was passiert denn da?
2: Aus der Kristallnacht

0: Mitte der 80er Jahre kommt es zu Konflikten in der Band. Es gibt Streit, besonders bei der Produktion zu Aalmänner Aalglatt.
1: Eine Nacht lang gab's Bab dann nicht mehr. Es war die Nacht vor dem Covershooting von Aalmänner Aalglatt.
2: Wenn ich mich recht entsinne, war es einfach unserem damaligen Manager zu verdanken, der gesagt hat, ihr seid sowas von bescheuert. Rauft euch noch mal zusammen und dann machen wir mal schön weiter.
0: Es geht um die musikalische Richtung von Bab. Kölsches Songwriting gegen den Wunsch nach einem größeren internationalen Sound.
1: Du kannst nicht meinen Gesang produzieren wie Queen.
2: Der Wolfgang fühlte sich sogar in eine Rolle gedrängt, die ihn, wo er das Gefühl hatte, er wäre jetzt austauschbar. Der Band wäre es lieber gewesen, wenn sie den internationalen englischen Sänger gehabt hätte.

0: dieses Album war dann letztendlich das Ding, wo ich merkte, aha, jetzt geht's in die Richtung, was mache ich? Schmeiße ich das Handtuch?
1: Der Konflikt setzt sich in den folgenden Jahren fort. Zunächst nimmt sich die Band eine zweijährige Auszeit. Wolfgang Niedecken produziert sein erstes Soloalbum. Im Herbst 1987 führt eine China-Tour mit 8 Konzerten die Band wieder zusammen. Ende der 80er und Anfang der 90er Jahre produzieren sie weitere Erfolgsalben.

0: Bab verändern ihren Sound. Die Ballade Alles im Lot. Ihr politisches Engagement bleibt unverändert.
1: '92 brannten überall die Asylantenheime, Rostock, Lichtenhagen, Solingen, was da alles passiert, war furchtbar. Vom Karl-Heinz Pütz, der ganz früher hier auch hinter der Theke gestanden hat, ging ein Rundruf eigentlich an die kölsch singenden Bands. Wir müssen uns mal zusammenraufen und müssen mal gucken, dass wir irgendwie was dagegen unternehmen.
0: Der Plan? Ein großes Open-Air-Konzert auf dem Klodwigplatz. Motto? Arschhu, Zeng auseinander.
1: Ehe das losging, sah es auch noch ein bisschen dünn aus. Also ich habe ja dann oben auf dem Tor gestanden, oben zwischen den Zinnen, habe rund geguckt überall. Dann auf einmal kamen die von allen Seiten. Ich habe nirgendwo mehr irgendwo noch ein Stück Pflaster oder Trottoir sehen können. Überall waren Köpfe, überall waren Menschen.
2: Arschhu, Zeng auseinander. Damit wir demonstrieren können, dass es in Deutschland auch noch was anderes gibt als Neonazis, dass es noch was anderes gibt als Kneifen.
0: Wolfgang Niedecken schreibt den Text zu Arschhu, Zeng auseinander.
1: Das wirkungskräftigste Stück, was ich jemals geschrieben habe, noch vor Kristallnacht. Also Arschhu ist wirkungsmächtig. Das hat so viel ausgelöst.

0: Wir wollten dabei sein, um zum Ausdruck zu bringen, an uns kommt ihr nicht vorbei.
1: Schuhe in Köln damals, das wird immer eins meiner größten Sachen, die ich mit Papa erlebt habe, in meinem Leben bleiben. Ja, hat den größten Teil meines Lebens mitbestimmt.

Die aktuelle Band kann auf ein Repertoire von 50 Jahren zurückgreifen. Amerika, Titelstück des gleichnamigen Albums von 1996.

0: 1999 verlässt Klaus Majorhäuser die Band.
1: Wenn ich dann so eine Entscheidung fälle, den Wolfgang die mitteile, dann weiß er auch, dass er mit mir dann nicht mehr lange darüber reden muss.
2: Das hat er mir kurz vor Weihnachten gesagt und damit eigentlich alles, was wir für dieses Jahr geplant haben, in eine andere Ordnung gebracht, beziehungsweise erstmal in Chaos.
1: Dann habe ich mein Leben lang im Bab gespielt und habe mit 60 noch verdammt lang her auf der Bühne gespielt. Das finde ich nicht schlecht, wenn man das mag. Wenn man das will, ist das völlig in Ordnung. Aber ich möchte noch mehr erleben in meinem Leben.
0: Manfred Böker und Bassist Steve Borg sind schon einige Jahre zuvor ausgestiegen.
3: Dann war für mich diese Rolle, die konnte ich mir einfach nicht vorstellen. Als letztes Faktotum da in der Band gewesen wäre, das konnte ich mir nicht vorstellen.
0: Also geht auch er. Anfang 2000 ist außer Wolfgang Niedecken niemand mehr dabei, der die Jahre des Aufstiegs miterlebt hat.
4: Mir hat jede Bob-Besetzung in ihrer Zeit auch immer wirklich gut gefallen. Ich bin jetzt nicht derjenige, der sagt, die alten Musiker müssen unbedingt zurückkommen, sondern ich denke, sowas darf sich entwickeln und das hat sich entwickelt.
0: Zum 75. Geburtstag von Wolfgang Niedecken kommen Fans aus dem ganzen Land nach Köln. Und sie kommen.
5: Angefangen hat das eigentlich 1982. Ich habe die im DDR-Jugendradio zum ersten Mal gehört. Da gab es einen Zusammenschnitt, das nannte sich Duettmusik vor den Rekorder.
6: 83 tatsächlich kam mein Cousin bei mir vorbei, hat mir diese beiden Kassetten in die Hand gedrückt und hat gemeint, die kannst du haben, ich verstehe kein Wort. Und da habe ich halt mal reingehört und habe auch kein Wort verstanden. Aber irgendwie hat das was mit mir gemacht.
7: Das war im Prinzip meine gesamte Kindheit. Also meine Einschlaflieder waren Bab-Lieder. Zum Kindergarten hin habe ich auch die Lieder gesungen. Also es war eigentlich durchweg, meine Kindheit war von Bab geprägt. Ist mittlerweile 10 Monate
8: so alt. Ralf, komm mal her. Wo ist ein Fenster unter sich,
9: oder? Ganz spontan.
10: Hier ist ein Leopard zum Beispiel. Ne? Dieser Fußballverein kommt vor, hervorragend. Sonnenbrille, schöner Hut. Sehr schön, wunderbar.
6: Bei Bab ist es so, dass es ja für alle Lebenslagen irgendwo Musik gibt, die passt. Also wenn ich fröhlich bin und gut gelaunt bin, gibt es natürlich ganz viele Lieder, aber es gibt auch Musik, wenn man traurig ist oder wenn man nicht so gut drauf ist, die einen tröstet, die Emotionen freilässt.
4: In der Pubertät war es dann auch tatsächlich so, dass das für mich so ein Wegweiser war. Also der hat mich schon so mit seiner Musik und seinen Texten miterzogen, politisch mitgebildet, sag ich mal.

0: in der Anstalt, wo ich herkomme. Dem Millionendorf am Ring.
1: Also wenn da jemand ist, der in den 80er Jahren vor der Bühne gestanden hat und hat gesagt, dem Typ glaube ich irgendwie. Den darf ich nicht enttäuschen. Da darf ich auch nichts machen, was irgendwie gelogen ist. Das darf ich einfach nicht.

0: Und Wolfgang Niedecken und Bab machen weiter. Auch im neuen Jahrtausend. Feiern Aufstiege mit der Hymne FC Jaffias.
1: Ich bin der Müsli-Mann.
0: Vergessen die frühen Klassiker.

0: Kein Konzert unter 3 Stunden. Die Fans bleiben der Band auch im neuen Gewand treu. Hey, hey, my, my. 2011, das Album Half So Wild.
1: Wirklich alles half so wild.
2: Half So Wild, also mein Anker. Tatsächlich hatte damals eine schwere Krebsnummer gehabt und war da gesundheitlich nicht so fit. Und die Platte war tatsächlich mein Anker.
3: Das

0: Im Herbst 2011, kurz vor dem Start der Half So Wild Tour, erleidet Wolfgang Niedecken einen Schlaganfall.
1: Schockstarre einfach. Man wollte auch nicht gleich zum Hörer greifen und wir haben alle gesessen und uns gefragt, um Himmels Willen, wie geht's ihm?
2: Und dann war für einige Wochen überhaupt nicht klar, wie geht das Ganze weiter? Geht es überhaupt weiter? Gibt es ein Danach? Oder werden wir uns, ich sag mal, im schlimmsten Fall vielleicht gar nicht wiedersehen?
3: Es gab so einen Moment, bevor die den Eingriff gemacht haben, wo ich noch mal reden konnte. Dann habe ich diese um mein Bett stehenden Oberarzt und Professor und die standen alle da mit Bedenkenträgerminen rum. Und die erste Frage, die ich gestellt habe, wie lange dauert denn sowas? Ich habe eine Tour vor der Brust. Und dann haben die alle sehr betroffen geguckt und keiner hat eine Antwort gegeben. Und dann war auch schon wieder vorbei mit meinem Sprachvermögen und war schon irre. Aber ich wusste, es wird wieder.
2: Und das ist dann zu so einer Art Wiederauferstehung kam.
1: Vom Gitarrespielen an und von all dem, was er sich wieder erarbeitet hat.
2: Und Wolfgang ein halbes Jahr später sich auf der Bühne umdreht und sagt, mal los, geht's los hier.
4: Dann die Wahrheit ist, ich wünsch mir, dass ohne mich nicht glücklich.
3: Verdammt mal her. Okay, dann sing ich halt mal verdammt mal her. Oh, schön.
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0: Längst berufen sich auch jüngere Musikerinnen und Musiker auf Bach. Besuch des Clouseau-Konzerts 2026 in der Kölner Lanxess Arena.
5: Ich kenne ihn quasi von meinem Papa ursprünglich. Wir haben zusammen Musik gemacht. Er kommt aus Köln und ich bin froh, dass er heute Abend hier ist. Ich habe ihn gefragt, er hat gesagt, ja natürlich, komme ich vorbei. Bitte einen herzlichen Empfang für Wolfgang Niedecken von Bob, Ladies and Gentlemen!
3: Lang her, hatte ich was alles ernst
5: genommen. Eine tolle Verbindung einfach so. Da ist dieser musikalische Freund und gleichzeitig hat es ein bisschen was Väterliches auch, wenn ich Wolfgang treffe. Da ist so alles drin, die Musikgeschichte, ein Blick in die Zukunft, ein sehr angenehmer Blick. Also mit Würde, Alter, mit der Musik zusammen weiter lange spielen. Das ist auch toll. Und wenn man so aufeinander trifft, wir haben uns sehr lange nicht gesehen. So. Ich bin froh, dass es ihm gut geht. Das schwingt auch ein bisschen mit.

0: Vielen Dank für viele schöne Augenblicke im Leben.
1: Aber ja. Gerne doch, gerne doch.
2: Danke.
0: Tschüss.
3: Zielgerade heißt das Motto der anstehenden Konzerte. Das Stadionkonzert in Köln und die große Hallentournee im Herbst.
4: Geht doch! Vielen Dank!
1: Zielgerade hat sich einfach als Tourtitel ergeben, um auch den Leuten noch irgendwie bewusst zu machen, dass die meisten BAP-Konzerte wohl schon gespielt sind. Nachfrage durch Verknappung irgendwie mal den Zaunpfahl hinzuschmeißen. Also besser, ihr kommt mal. Ne? Aber es heißt jetzt nicht, dass die Zielgerade jetzt erreicht ist, wenn die Tour zu Ende ist. Die Zielgerade ist dann erreicht, wenn ich keinen Bock mehr habe. Dann weiß ich auch, wann ich aufhören muss.
4: Manchmal setze ich hier, wann ich war, nicht war.

0: Ohne Bob könnte ich mir mein Leben jetzt auch tatsächlich nicht vorstellen. Gehört schon dazu.
1: Ich habe mich gefreut darüber, dass wir so erfolgreich waren und dass ich da mitmachen durfte. Also das war, für mich war das eine sehr schöne Zeit.
2: Um es mit den Worten von Loriot zu sagen, ein Leben ohne Bab ist vorstellbar, aber sinnlos.
3: Ist immer bei seinem Weg geblieben und hat unbeirrt diese Linie irgendwie ziehen können.

0: Und von daher ist es völlig schlüssig, dass Menschen seine Musik auch als Soundtrack fürs ganze Leben nehmen. Er hat die nie enttäuscht, diese Leute.
1: Das Leben mit Bob ist schon ein Sahnestellchen. Ich kann dir sagen, das ist schon, da habe ich schon echt Schwein gehabt.

0: Guten Tag, Frau Martens.
1: Hallo, Finn.
0: Soll ich Golight nicht versorgen?
1: Nein, danke, das mache ich schon. Kümmern Sie sich um das Heu für die anderen.
0: Okay.
2: Morgen, Herr Schick.
3: Morgen.

0: Was liegt heute an?
1: Vormittags Dr. Schulz wegen der Fohlen, 13 Uhr. Herr Kloß holt Spencer ab. Am späten Nachmittag Verkaufsgespräch in Montezuma und wir müssen die Fohlenschau vorbereiten. Sie wollten eine aktualisierte Liste der Berittpferde.
0: Pferdegestüt Martens, Saskia Martens am Apparat. Tag. Wann ist das denn passiert? Und Lucia, wo ist sie jetzt? Verstehe. Ja, dann bis später. Andrea ist tot.
1: Wer?
0: Eine Jugendfreundin von mir aus London. Wir hatten uns aus den Augen verloren. Der Unfall ist schon vor Monaten passiert. Ihre Tochter ist jetzt ganz allein. Sie ist 16. Das war gerade eine Frau vom Jugendamt, bei der das Mädchen gerade ist. Sie kommt zu uns raus.
1: Zu uns? Warum?
0: Ich bin Lucias Patentante.

0: Sie kommen. Wie lange wird es dauern?
1: Ich habe keine Ahnung. Ich habe Lucia das letzte Mal vor 12 Jahren gesehen, glaube ich. Da war sie 4 oder 5.
0: Dr. Schulz?
1: Würden Sie das bitte übernehmen? Es geht gerade nicht anders.
0: Ich sag ja gar nichts.
2: Tante Saskia!
1: Hallo, Lucia.
2: Einfach Lucy, okay? Ich bin ja echt nicht so der Bauernhof-Typ, aber Hauptsache nicht dieses Assi-Jugendheim. Ich war keine 5 Minuten da, da haben die mir die Tasche geklaut. Arschlöcher.
3: Wir versuchen, die Sachen zurückzubekommen. Irene Hartwig, Jugendamt Düsseldorf.
1: Saskia Martens, freut mich.
2: Ah, und Sie sind Saskias Mann? Hallo.
1: Nein, das ist mein Verwalter, Herr Schenk.
2: Ups, Wetter. Egal. Tag, Herr Schenk.
4: Guten Tag.
2: Hast du keine Familie?
1: Nein, ich wohne alleine hier.
2: Echt? Alleine?
1: Ja.
2: Krass.
1: Wollen wir nicht reingehen?
2: Gerne. Komm.

0: Wusstest du, dass es eine Kartoffel gibt, die Saskia heißt?
1: Mhm.
0: Das habe ich gerade noch im Internet gelesen.
1: Wir haben uns wirklich sehr lange nicht gesehen.
0: Boah, hast du die gewonnen?
1: Mhm.
0: Beim Reiten?
1: Beim Springreiten, um genau zu sein.
0: Ist aber schon eine Weile her, oder? 1998?
1: Naja, inzwischen ist Reiten eher mein Hobby.
0: Verstehe. Jetzt machst du nur noch den Bauernhof, oder?
1: Das ist kein Bauernhof, das ist ein Gestüt.
0: Wir hatten da den Arm um dich gelegt.
1: Was? Oh, das lass mal rein hier.
2: Entschuldigen Sie bitte. Das war leider dringend.
1: Ja.
2: Ja, also, wo waren wir noch stehen geblieben?
1: Sie haben davon gesprochen, dass Sie auf der Suche nach Lucys Vater sind.
2: Ja.
1: Leider kann ich Ihnen da gar nicht helfen. Ich habe ihn nicht mehr gesehen, seit er damals nach New York gegangen ist.
0: Du kanntest ihn?
1: Naja, flüchtig.
0: Wie ist er? Cool, oder? Er ist Künstler, nicht wahr?
1: Naja, sagen wir so. Ich fand seine Bilder damals immer schon sehr modern.
0: Weißt du denn seinen Nachnamen?
1: Überhaupt nicht. Deine Mutter war ja nicht so lange mit ihm zusammen. Also für uns war er immer nur der Alex. Ich kann Ihnen da wirklich überhaupt nicht weiterhelfen.
2: Nun, wir sind bereits auf der Suche nach ihm. Das kann natürlich ein Weilchen dauern. Bis dahin, also zumindest was die Ferien angeht, würde ich es begrüßen, wenn Luzi bei Ihnen bleiben könnte.
1: Was? Wieso das denn? Hat sie keine anderen Verwandten?
2: Nein, da gibt's niemanden.
1: Aber es geht doch nicht. Wir haben so viel zu tun mit dem Verkauf der Pferde, den Fohlen. Wir sind überhaupt nicht auf Gäste eingerichtet. Außerdem

0: Ist doch eh nur für ein paar Wochen.
1: Na klar kannst du hier bleiben. Natürlich.
0: Ist das alles, was du hast? Was nicht geklaut wurde, ist mit den Möbeln in irgendeinem Lager. Bis ich zu meinem Vater

0: Mach dir im Schrank was frei. Soll ich dir einen Fernseher hier reinstellen?
1: Kein Mensch braucht einen Fernseher.
0: Handtücher sind ja hier genug. Vielleicht möchtest du eine Führung über den Hof.
1: Kein Handyempfang, kein UMTS-Empfang. Mann, Mann, Mann. Habt ihr wenigstens wireless LAN? Ich brauche Internet.
0: Naja, du kannst ab und zu an meinem Computer unten im Büro arbeiten, wenn du musst.
1: Ab und zu? Oh, bitte nicht. Ey, das ist ja wie in der dritten Welt. Kann man nicht ein Kabel hier hochlegen oder so?
0: Was denn für ein Kabel? Durchs ganze Haus?
1: Ja, wieso nicht?

0: Perfekte Stolperfalle.
1: Das ging nicht anders. Das Kind braucht Internet.
0: Das kann doch ab und zu im Büro.
1: Nein, kann es nicht. Ist Dr. Schulz schon da?
0: Ist schon wieder weg. Und wie lange soll ihr Patenkind noch?
1: Das weiß ich nicht. Aber ich kann ja Lucy nicht auf die Straße. Das arme Kind ist ein halbes Leben lang um die Welt gezogen. Andrea war beruflich, sie war Hotelmanagerin. London, Boston, Mailand, Oslo, New York, immer zu unterwegs. Mit einem Kind kann man das nicht machen, das habe ich immer gesagt. Schließlich braucht es auch mal irgendwo seinen Platz.
0: Bei Ihnen?
1: Nein. Also, naja, im Moment, das muss ja erst mal alles verarbeiten.
0: Ich sage ja gar nichts. Ich meine nur, Herr Kloß kommt gleich. Und es wäre schon ganz gut, wenn Sie beim Verkauf von Spencer dabei wären.
1: Natürlich. Ich möchte das hier nur erstmal fertig haben. Ich bin mir sicher, Sie werden mit Spencer sehr viel Freude haben.
2: Bei Ihrem guten Ruf bin ich mir sicher.
1: Danke.
2: Ich würde ihn gerne selbst in den Hänger führen.
1: Ja, natürlich. Er gehört ja jetzt Ihnen. Na, willst du ein bisschen zugucken? Das ist Spencer, ein 3-jähriger Wallach, den wir gezüchtet haben. Er ist bei uns geboren und wir haben ihn angeritten. Also das heißt, dass er gelernt hat, einen Reiter zu akzeptieren.
3: Wird das jetzt hier Sendung mit der Maus oder was?
1: Ich dachte, es interessiert dich vielleicht. Entschuldigung. Halt mal bitte. Entschuldigung, ihr habt den Transporter noch gar nicht gewohnt. Na komm, mein Schöner, komm. Na komm. Ja. Na komm.
3: Dieser ungemein charmante Safir-Sohn ist taktsicher und für den Dressursport hochinteressant. Er ist unkompliziert, leicht zu händeln und fein zu sitzen. Oh Mann, wir haben ja echt eine Macke hier.
1: Lucy,

0: Und? Klappt alles mit dem Internet?
1: Ein bisschen lahm, aber naja. Wir waren letztes Jahr in Tansania, da war das genauso. Muss ich halt mehr downloaden als streamen.
0: Ich wusste nicht, was du gern essen magst.
1: Passt schon.
0: Möchtest du dich nicht hinsetzen?
1: Nee, ich esse oben.
0: Ich dachte, wir könnten uns ein bisschen unterhalten.
1: Unterhalten? Mhm. Ja, dann erzähl doch mal. Warum bist du nicht verheiratet, hm?

0: Traumprinz nicht gefunden?
1: Ich bin geschieden seit ein paar Jahren.
0: Ah. Kinder?
1: Nein.
0: Naja, ist ja auch nicht so viel Platz hier, ne?
1: Lucy, was soll denn das?
0: Was denn? Ich dachte, wir plaudern. Aber wenn du nicht willst, ich geh hoch.

0: Wie findest du den Lippenstift?
1: Auch nicht so viel anders als die anderen.
0: Hey, sei doch mal ein bisschen hilfreich, weißt du? Ich gehe heute ins Fabric, da wo wir früher auch immer waren. Das ist halt so eine geile Party.
1: Anna, ich habe gerade echt andere Probleme, okay?
0: Ach komm, es sind doch nur ein paar Wochen bei der Trulla. Dann bist du bei deinem Vater, hm? Das ist doch das, was du immer wolltest. Deinen Vater kennenlernen, zu ihm nach New York ziehen und so. Oder willst du das gar nicht mehr?
1: Doch, na klar.
0: Aber?
1: Aber? Ernsthaft, aber? Ey, mitbekommen, dass meine Mutter tot ist?
0: Aber so meinte ich das doch gar nicht. Hey, es tut mir leid.
1: Ich vermisse sie.

0: wo das gar nicht geht, ist dieser Geruch vom Stall. Das musst du dir vorstellen wie so ein nasser, furzender Hund.
1: Mit wem sprichst denn du da gerade?
0: Mit Anna.
2: Hallo.
1: Kann sie uns sehen?
0: Nee, die sitzt da wie so eine gestört und sagt alle 10 Sekunden, Hallo. Oh.
1: Nee, ich wollte nur sagen, ich gehe jetzt ins Bett.
0: Jetzt schon? Ist aber eine traurige Nummer.
1: Gute Nacht.
0: Nacht.

0: Guten Morgen. Bist du auch eine Frühaufsteherin? Das finde ich schön.
1: Du stehst auf? Ich gehe gerade ins Bett.
0: Du warst noch nicht schlafen?
1: Nacht.

0: Und das geht jetzt seit 5 Tagen so. Ich sehe das Kind nur, wenn es sich abends was zu essen holt oder wenn es morgens ins Bett geht. So hatte ich mir das nicht vorgestellt.
1: Haben Sie sich schon entschieden, was Sie machen wollen?
0: Ich glaube, der Kontakt zu Pferden würde ihr guttun. Sie muss raus in die Natur, an die frische Luft, Bewegung. Das braucht sie jetzt.
1: Ich meinte, was Sie wegen Montezuma machen wollen. Das Angebot von den Brinkers. Wollen Sie verkaufen?
0: Ja, ja. Oder nein, eher nicht. Was würden Sie denn machen?
1: Nicht verkaufen.
0: Mit Lucy meine ich.
1: Es gibt Gründe, warum meine Frau und ich keine Kinder wollten.

0: Guten Morgen, Lucy. Es ist Zeit aufzustehen.
1: Was?
0: Es ist fast 12. Ich habe eine wunderbare Idee, was du heute machen könntest. So, das ist Montezuma. Ein ganz lieber. Der muss jetzt auf die Weide geführt werden. Das ist Lucy, die bringt dich heute.
1: Ich?
0: Ja, klar. Es macht Spaß, wart's ab. Komm mal an seine linke Seite. Und dann nimmst du den Strick in die rechte Hand und das lose Ende als lockere Schlaufe um die linke. So. Nee, nicht zu fest. Wenn er dir durchgeht, reißt er dich sonst mit. Keine Sorge, das macht er nicht. Ist wirklich ein ganz lieber. Hm? Und dann sagst du komm und gehst entschlossen los. Zeigst du ihr den Weg? Komm und losgehen. Komm.
1: Du bist der Stallbursche, oder was?
2: Sowas in der Art. Ich bin übrigens Finn. Du bist Lucy, hm?
1: Wo gehen wir jetzt hin?
2: Auf die Weide. Noch so ein Kilometer von hier.
1: Ich soll jetzt noch einen Kilometer mit dem Vieh hier durch die Pampa latschen?
2: Ja, und dann holen wir die anderen.
1: Kannst du mal kurz halten?
2: Na klar.

0: Lucy, was machst du hier?
1: Essen. Das Frühstück vorhin war ja ein bisschen traurig.
0: Ich denke, du bist mit Finn bei den Pferden auf der Weide.
1: Ja, das hat aber keinen Spaß gemacht.
0: Wie keinen Spaß gemacht?
1: Ja, du hast gesagt, es würde Spaß machen. Hat's nicht.
0: Ja, aber es geht doch auch darum, dass wir irgendwie... Du bist seit fast einer Woche hier und von dir kommt nichts. Du musst dich doch auch einfügen.
1: Einfügen? Wieso? Ich bin dein Gast. Scheiße.
0: Sag mal, was denkst du dir denn dabei?
1: Pass auf. Ich bin nur hier, weil ich darauf warte, dass die meinen Vater finden.
2: Du magst mich nicht.
1: Okay. Ich kann mit dir aber auch nichts anfangen, also gehen wir uns einfach aus dem Weg, okay?
0: Jetzt machst du es dir aber ein bisschen sehr einfach.
1: Ja, mir und dir.
3: Mm. Error. Please try again.

0: So, wir etablieren jetzt erstmal ein paar Regeln. Regel Nummer 1, Internet gibt's nur, wenn du auch etwas dafür tust.
1: Das kannst du nicht machen.
0: Klar kann ich.
1: Ey, das ist ein Verstoß gegen meine Menschenrechte.
0: Ja, du kannst ja Amnesty International eine E-Mail schicken.
1: Okay, was soll ich machen?

0: So, Amira ist der Letzte.
1: Juhu. Und du stehst also richtig drauf, ja? Leben auf dem Bauernhof.
2: Ich verdiene mir ja noch was nebenbei.
1: Ach, was bist denn du in deinem echten Leben? Dorftrottel?
2: Ich studiere Architektur in Köln.
1: Echt?
2: Mhm. Und beinahe hätte ich die Amira abgenommen, aber ich muss es zurück zu den anderen Dorftrotteln.
3: Vergiss das Tor nicht zu schließen.
1: Ja, ja. Na? Klappt alles? Ich habe uns eine Kleinigkeit zu essen gemacht. Du hast doch bestimmt einen Riesenhunger. Mhm. Regel Nummer 2, wir essen gemeinsam.
4: Oh nee, ich bin echt am Arsch.
1: Und Regel Nummer 3. Alles, was mit Fäkalien zu tun hat, bleibt draußen bei den Pferden. Hm?

0: Vielleicht magst du ja mal ein bisschen von eurem Leben in London erzählen. Oder von deiner Mutter.
1: Meine Mutter ist tot.
0: Mich hat es sehr getroffen, als ich gehört habe, was passiert ist.
1: Ach ja? Ich hatte eher den Eindruck, wir sind dir am Arsch vorbeigegangen.
0: Das ist doch Unsinn.
1: Welche Patentante meldet sich denn 12 Jahre nicht?
0: Aber ich habe dir Karten geschrieben. Und ich habe ein Konto für dich eingerichtet. Ich habe jeden
1: Monat... Komm, spar dir das. Kannst du eigentlich auch was anderes kochen außer Salat?

0: Es tut mir sehr leid, dass ich mich so lange nicht gemeldet habe, Lucy. Wirklich. Ich bin nicht so gut in sowas. Deine Mutter und ich, also als wir jung waren, haben wir Tag und Nacht zusammengehockt. Wir waren unzertrennlich. Sie hat ganz in der Nähe von hier gewohnt, das weißt du, oder? Aber sie wollte auch damals immer schon weg von hier. Sie wollte in die weite Welt, sie war so neugierig.
1: Ich bin fertig. Kann ich jetzt online gehen?
0: Klar, das Kabel steckt.
1: Gut.

0: Was macht ihr denn hier?
1: Egon! Finn!
2: Du hast Pferde rumgeführt, so richtig mit Anfassen?
3: An einem Seil. Guck, hier.
2: Boah, und musst du auf dem Bauernhof bleiben?
3: Solange die meinen Vater nicht finden, ja. Sonst heim.
2: Vielleicht könntest du ja...
3: Scheiße. Boah, Mann!
4: Du hast absichtlich das Tor zur Weide offen gelassen, oder? Ist dir eigentlich klar, dass das lebensgefährlich ist für die Pferde?
3: Man soll halt zur Arbeit nicht Leute machen lassen, die davon Scheißdreck verstehen.
4: Ach so, na, da du ja offensichtlich so viel von Fäkalien verstehst, bist du ab morgen verantwortlich für das Ausmisten der Ställe. Was wird das denn jetzt?
3: Ich gehe.
4: Mach dich nicht lächerlich. Du kommst doch hier gar nicht weg.
3: Tschüss.

0: Montag bis Freitag, 8.20 Uhr, 20.20 Uhr. Was? Nur zweimal am Tag? Sind die bekloppt? Oh, Scheiße. Ja, geil. Bitte nimm mich mit. Hallo? Vergiss es.
1: Der Bus endet hier, die Straße führt in den Wald, hier kommt kein anderes Auto vorbei.

0: machst die Fotos für deinen Vater?
1: Das geht dich gar nichts an.
0: Lucy, warum redest du nie mit mir?
1: So, was soll ich als nächstes machen? Hühner füttern? Schweine schlachten?
0: Für heute machen wir Schluss. Und morgen geht's im Stall los.

0: Sind alle wieder da? Unverletzt.
1: Mhm. Danke.
0: Ich gehe dann jetzt. Ja. Schönen Abend noch.
1: Ja, für Sie auch. Herr Schenk, Lucy wollte den Pferden nichts antun. Sie ist überfordert. Sie ist diese Art von Disziplin einfach nicht gewohnt.
2: Ich sag ja gar nichts.

0: Was hältst du davon? Wenn du ja fertig bist, machen wir einen kleinen Ausflug. Ich möchte dir gerne eine schöne Stelle für ein Picknick zeigen.
1: Lass mich in Ruhe.
2: Lucy?
3: Ey, ist nicht mal gut irgendwann? Ich mach doch die bekloppte Arbeit. Muss ich jetzt auch noch für dich den Clown machen?
1: Noch keine Spur von meinem Vater? Kacke. Kann man da nicht irgendwie so einen Maskengentest machen oder sowas? Ich muss Schluss machen, Frau Hartwig. Danke. Lass mich raten. Abendessen ist gestrichen wegen unerlaubten Entfernen vom Arbeitslager.
0: Du kannst ruhig eine Pause machen. Gibt's denn was Neues von deinem Vater?
1: Nee, nichts. Es gibt wohl mehr als einen Künstler in New York, der Alex heißt.
0: Hat Andrea denn nie von ihm gesprochen?
1: Ich muss jetzt weiterarbeiten. Was ist denn das jetzt her? Hör mal, Pferd. Ich muss vorbei. Kannst du mal weggehen?

0: Gulaitli, oh. Shh, ganz ruhig. Gulaitli ist manchmal ein bisschen nervös.
1: Vielleicht hat er einen Schreck bekommen. Er braucht Zeit, um mit Menschen warm zu werden. Hm? Ja. Du kannst ihn ruhig streicheln.
0: Das ist die Lucy, mein Patenkind. Sie wohnt jetzt bei uns. Hm? Magst du sie? Es gefällt ihm.
1: Deine Mutter hatte mit Pferden ja nicht so viel am Hut. Sie hat sich immer lustig gemacht. Sie hat gesagt, ich mag Pferde, aber ein Ganzes schaffe ich nicht. Ist alles in Ordnung?
2: Seit ein paar Jahren mache ich dieses Fotoalbum für meinen Vater. Damit er irgendwann, wenn ich ihn finde, mein Leben sehen kann. Das hat Mama endlos genervt. Sie wollte ihn einfach nicht wiedersehen. Am Tag vom Unfall haben wir im Handy gestritten. Ich habe voll gemeine Sachen zu ihr gesagt, dass er bestimmt viel cooler ist als sie und ach, keine Ahnung, das weiß ich. Plötzlich war die Verbindung weg. Ich dachte erst, sie hat vor Wut aufgelegt, aber sie hatte den Unfall. Weil ich sie abgelenkt habe. Ich habe sie umgebracht.
1: Wie kannst du das wissen?

0: Guten Tag, Frau Hartwig, Saskia Martens hier. Ja, danke, gut. Ich habe eine Frage. Können Sie mir Näheres über den Unfalltod von Lucys Mutter sagen? Und wer kann mir da weiterhelfen? Ja. Do you know at what time that happened? The exact minute? Yeah, and what time called Lucy? Oh, thank you, Sergeant. Bye bye.
1: Wer war das?
0: Das war die Polizei in London.
1: Was? Was wollen die denn?
0: Hast du mit der Polizei jemals über deine Vermutung gesprochen?
1: Was soll das?
0: Dein Telefonat mit Andrea hat überhaupt nichts mit ihrem Tod zu tun. Laut ihren Handydaten war euer Anruf um 10.48 Uhr beendet. Der Unfall ist aber erst kurz nach 11 passiert. Das war mehr als 10 Minuten später. Es war nicht ihre Schuld. Der LKW-Fahrer hat sie übersehen. Sie hatte keine Chance. Wusstest du das gar nicht? Lucy!

Es war nicht deine Schuld, Lucy. Du bist nicht schuld. Hörst du? Du bist doch nicht schuld.

0: Sollen wir vielleicht zusammen kochen?
1: Gern.
2: Was gibt's denn?
0: Salat?
1: Ich hab gedacht, ich zeig dir heute mal mein gesamtes Repertoire und mach Nudeln mit Tomatensauce.
0: Wow. Mit fertiger Gewürzmischung.
1: Ich kann gar nicht kochen.
0: Ich auch nicht.
1: Da haben wir ja tatsächlich was gemeinsam.
0: Danke, dass du angerufen hast.
1: Klar, kein Problem.
3: Eigentlich ganz schön hier.
4: Eigentlich?
3: Naja, es ist nicht London.
4: Nein.
3: Jetzt mal ohne Quatsch. Warum hast du uns nie besucht?
4: Ich reise nicht so gern.
3: Du reist nicht gerne. Aber früher hast du uns doch besucht. Ich meine, waren Mama und ich nicht sogar mal hier?
4: Ja. Bis du 4 oder 5 warst.
3: Und dann?
4: Dann... Ich wollte damals selber so gern Kinder haben. Mit Paul, meinem Mann. Wir haben alles versucht, aber es hat nicht funktioniert. Und dann stand er eines Tages vor mir mit einer anderen Frau. Und die war im 8. Monat schwanger. Von ihm. Und dann war er weg.
3: Arschloch. Und Mama? Konnte sie nicht für dich da sein?
4: Doch, das war sie ja. Und sie hatte das süßeste, wundervollste Mädchen der ganzen Welt. Sie war so glücklich. Das konnte ich nicht aushalten.
3: Danke.
4: Guten Appetit.
3: Trotz Gewürzmischung ist die Soße versalzen. Respekt.
1: Nein.
4: Es tut mir leid.
3: Ist egal. In London würden wir jetzt eine Pizza bestellen, aber ich schätze mal, auf dem Bauernhof gibt's sowas nicht.
4: Oh. Da war neulich so ein Faltblatt in der Post.
3: Nein. Ich glaub's nicht.

0: Voll lecker.
1: Ist sie auch.
0: So, warte mal, ich mach ein Foto von dir. Oh, nee, warte, zu früh.
1: Sandwich.
2: Von hier.
1: Okay, ja. Was lese ich da?
0: Tastatur!

0: Oh, nee. Du willst das jetzt nicht so in den Mund stecken. Sie tut es wirklich.
1: Es gibt nichts Besseres. Ist was? Willst du mal beißen?
0: Nee, danke. Wirklich nicht.
1: Okay.
0: Lucy, ich habe mir mal überlegt, wie das jetzt weitergehen soll.
1: Wie was weitergehen soll?
0: Und das mit uns. Also, sieht ja nicht so aus, als ob sie deinen Vater so schnell finden würden. Also man müsste natürlich noch das Jugendamt fragen, aber es gibt hier in der Nähe eine ganz gute Schule mit Internat. Und ich könnte die Kosten übernehmen. Du könntest mich am Wochenende und in den Ferien besuchen kommen, wenn du willst. Mhm.
1: Und also wo wäre das dann?
0: Das ist eine Dreiviertelstunde mit dem Auto. Ich könnte dich Freitagabend holen und Sonntag wieder hinbringen. Oder ist das eine schlechte Idee? Du willst lieber in der Stadt leben, ja?
1: Nee, ich finde eigentlich nicht, dass das eine schlechte Idee ist.
2: Für dich geht es jetzt zuerst mal darum, dass du deine Balance findest. Mehr ist es gar nicht.
1: Und was machst du jetzt?
2: Ich führe Admiral an der Longe. Ganz langsam.
1: Okay, aber echt langsam. Ja. Ja.
2: Da. Halt. Entspann dich ein bisschen und halt dich vorn fest.
1: Sag die Richtige.
2: Na komm.
1: Oh Mann.
2: Sitz mal so, dass du beide Sitzknochen auf dem Sattel spürst. Komm,
1: dass
2: weiter.
1: Ich was fühle beim Sitzen?
2: Deinen Hintern.

0: Das Jugendamt hat angerufen. Sie haben Lucys Vater gefunden.
1: Was? Wo ist er? Stopp! Saskia, hol mich mal hier runter.
2: Ja.
1: Oh. Hallo!
2: Ja,
1: hol mich doch
2: dabei.
1: Mal hier runter, Mann!
2: Oh, guten Tag, Frau Hartwig, Saskia Martens am Apparat. Sie hatten angerufen? Mhm. Ja.
1: Was sagt sie?
2: Ja. Er lebt in Amsterdam?
1: Was? In Amsterdam?
2: Psst.
1: Das ist doch nicht weit, oder? Mhm. Was gehört dir? Er wohnt in Amsterdam.
2: Wann? Das ist nicht Ihr Ernst. Aber...
1: Was denn?
2: Gut. Danke.
1: Was?
2: Ja, das werde ich ausrichten. Mhm. Auf Wiederhören.
1: Wie? Du kannst doch nicht einfach auflegen. Was ist mit Adresse, Telefon? Wir müssen ihn direkt anrufen.
2: Er ist auf dem Weg hierher.
1: Was? Mein Vater kommt zu mir.

0: Und? Wie sehe ich aus?
1: Gut.
0: Alles okay?
1: Mhm.
0: Findest du es nicht gut, dass er kommt?
1: Doch, natürlich finde ich gut, dass er kommt.
0: Aber?
1: Aber ich habe ein bisschen Sorge, dass du dir zu große Hoffnungen machst.
0: Wieso denn?
1: Ich habe ihn ja damals ein bisschen kennengelernt. Ich finde ihn nicht sehr zuverlässig.
0: Ist doch egal. Das bin ich doch auch nicht.
1: Ich habe einfach Angst, dass er dich enttäuscht.
0: Quatsch. Das wird er nicht. Guck mal, er hat von mir erfahren, ist direkt losgerannt. Das wird gut.
1: Ich glaube, das ist er.
0: Ja?
2: Lucy? Lucy? Du bist Lucy? Du musst doch nicht weinen.

0: Hallo, Alex.
1: Saskia, nicht wahr? Ich hatte doch keine Ahnung, dass ich eine Tochter habe und noch dazu eine so wundervolle. Warum hat mir Andrea das nicht gesagt? In New York war ich nur ein paar Jahre. Das mit meinem Künstler-Dasein, das hat nicht so geklappt. Dann bin ich nach Paris und da hat's Klick gemacht.
2: Was?
1: Galerist. Das war's. Ich habe ein Auge für Kunst. Ich kann mit Künstlern. Ich habe nur kein Talent zum selber machen. Damit kann man leben, oder?
2: Jetzt bist du also Galerist.
1: Ich hatte eine kleine Galerie in Paris, dann eine in Berlin. Und jetzt habe ich in Amsterdam ein wundervolles Projekt. Galerie-Künstlerhaus.
2: Bist du verheiratet?
1: Nein, bin noch zu haben.
2: Und wo wohnst du da?
1: In einem Loft, direkt neben der Galerie. Mit Blick über die Grachten.
2: Echt?
1: Wunderschön.
2: Geil.
1: Jetzt quatsche mal nur über mich. Erzähl doch mal von dir. Was willst du werden, wenn du groß bist? Wie oft warst du schon verliebt? Und was ist dein Lieblingsessen?
2: Oh Gott. Okay, also Lieblingsessen ist einfach Sandwiches.
1: Sandwiches? Das ist doch kein Essen.
2: Klar.
1: Kann ich mal auf die Toilette? Ich muss eigentlich schon seit Amsterdam pinkeln.
3: Links um die Ecke.
4: Der ist ganz nett.
2: Ganz nett? Hallo, das ist der Hammer. Mann, wieso konnte ich ihn nicht schon früher kennenlernen?
4: Na, jetzt ist er ja da.
2: Sag mal, wäre da nicht was für dich?
4: Was?
2: Der ist Single, hast du doch gehört.
4: Mhm.
2: Ich meine ja nur. Du brauchst endlich mal jemanden, der dich locker macht. Das schafft der garantiert.
1: Ich liebe diese alten Spülkästen mit der Strippe. Sowas wollte ich immer mal haben. Findet man leider nur noch sehr, sehr selten.
4: Der ist noch von meinen Großeltern.
1: Ah, Familienbesitz.
4: Seit 5 Generationen,
1: Sehr schön.
2: Sag mal, kannst du nicht übers Wochenende hier bleiben? Dann können wir uns alle mal so richtig kennenlernen.
1: Na klar, wenn das geht.
2: Klar geht das. Hier sind haufenweise leere Zimmer. Oder Saskia?
4: Klar geht das.
5: Bleibt ihr jetzt auch hier?
4: Aber nur für eine Nacht. Sie sollten sich doch freuen. Immerhin besteht die Chance, dass er uns Lucy abnimmt.
6: Ich weiß, Sie sagen ja gar nichts.
2: Also ich weiß noch, was es war. Es war Räuber Hotz und Platz. Da war ich in London. Da, das ist meine Freundin Lilly.
1: Also Lucy, das ist der Wahnsinn. Ich weiß gar nicht, was ich sagen soll.
2: Du kannst es mitnehmen und in Ruhe nochmal angucken. Ich schenk's dir.
1: Ich werde mir das immer und immer wieder anschauen.
4: Wenn Sie noch was brauchen.
1: Ich dachte, wir duzen uns.
4: Hm?
1: Alex.
4: Saskia.
1: Freue mich wirklich sehr, dass wir uns wiedersehen.
4: Ich freue mich auch.
1: Wo ist übrigens dein Mann? Paul, oder?
2: Der taugte nix. Der musste gehen.
1: Ach.
4: Ja, wir sind schon lange geschieden. Ich habe gar nichts zu essen im Haus.
2: Wir können auch eine Pizza bestellen.
1: Nein, das kommt überhaupt nicht in Frage. Ich koche.
4: Aber dann muss ich noch mal los. Ich habe wirklich nichts da.
1: Lass mich mal schauen. Wo ist die Küche?
2: Boah, das ist voll lecker, oder?
4: Mhm, es ist ganz schmackhaft.
2: Und das hast du jetzt einfach mal so improvisiert?
1: Im Grunde genommen ist es ein gängiges italienisches Rezept. Spaghetti alla puttanesca. Verstehst du das?
2: Ja, wir haben mal in Mailand gelebt.
1: Okay.
4: Was heißt das denn?
2: Nuttennudeln.
4: Wie bitte?
1: Früher in Italien, da durften die Prostituierten nur an einem Tag in der Woche zum Einkaufen aus den Bordellen raus. Und diese Paste hat man gekocht, wenn die frischen Sachen alle waren.
4: Na, wieder was dazu gelernt.
1: Oh.
4: Danke. Normalerweise trinke ich abends nicht so viel Wein.
1: Heute ist sie normalerweise. Auf die Patentante.
2: Auf die beste Patentante.
1: Salute.
4: Salute.

0: Morgen, Saskia.
1: Guten Morgen.
2: Sag mal, diesen Raum hier, den benutzt ihr gar nicht mehr.
1: Ganz früher war das mal das alte Gesindehaus. Paul hatte hier hochtrabende Pläne. Er wollte mal eine Pension draus machen. Aber ich habe mich dann nicht weiter drum gekümmert.
2: Eine Pension? Na, also das wäre verschwendet. Dieser Raum muss als Ganzes wirken. Ich habe mir das mal angeschaut. Man müsste nur ein paar größere Fenster reinmachen und statt dieser Stalltür eine große Glastüre einsetzen. Dann bekäme man einen wunderschönen, lichtdurchfluteten Ausstellungsraum. Oder ein Atelier. Und da drüben, da ist immer noch Platz für zwei Künstlerwohnungen.
1: Nur leider gibt es hier mehr Reiter als Künstler.
2: Ah ja, ja. Das ist ein Problem. Obwohl, das muss ja kein Widerspruch sein.
1: Aber
0: zeigst du mir die Gegend?
1: Ich hole dir erstmal ein anderes Pferd.

0: Hey, guten Morgen.
1: Morgen.
2: Morgen.
1: Ihr wart schon draußen?
2: Naja.
0: Wir waren reiten.
1: Echt? Du kannst reiten?
2: Und gar nicht mal so schlecht.
3: Was ist los? Zieh dich an, wir haben große Pläne.
1: Wieso? Was denn?
3: Wir fahren ans Meer.
1: Echt? Geil!
2: Aber ich, aber...

0: Guten Abend zusammen.
1: Guten Abend, Finn. Sie haben die Pferde versorgt?
0: Ja, ich gehe dann jetzt auch nach Hause. Nacht.
2: Ich bin übrigens Lucys Vater, Alex.
0: Echt? Das freut mich. Ich bin der Finn.
2: Jetzt sagen Sie, haben Sie Lust mit uns zu essen? Wir haben viel zu viel Fisch gekauft.
0: Ja, wenn das okay ist.
1: Natürlich ist das okay. Und? Er kann nicht malen, oder?
3: Doch. Er kann hervorragend malen.
1: Wirklich?
4: Also bitte, ich habe mit solchen Zeichnungen mein Studium finanziert.
0: Das heißt, Sie waren so ein richtiger Straßenkünstler, der in der Fußgängerzone rumgesessen hat?
4: Ich habe sogar mit Kreide auf dem Fußboden gemalt. War mir aber dann doch ein bisschen zu viel. Nein.
3: Oh, Manu.
4: Vergänglich.
3: Sag mal, wann können wir dich eigentlich mal in deinem Loft besuchen kommen?
4: Jederzeit. Morgen muss ich zurück nach Amsterdam. Da habe ich ein paar wichtige Termine. Am Dienstag vielleicht.
3: Geht das?
1: Herr Schenk wird nicht begeistert sein. Aber wann ist der schon mal begeistert?
4: Und? Trittst du das?
3: Perfekt.
1: Jetzt zeig doch mal. Oh. Ich fühle mich geschmeichelt. Vor allen Dingen wegen der Falten.
4: Das sind keine Falten, das sind Bedenken. Gelebte Bedenken.
1: Mhm. Genau.
4: Deine Schönheit könnte ich doch gar nicht aus Papier bringen. Dafür bräuchte es zumindest einen Da Vinci.
3: Peinlich.
1: Hey, hör auf.
3: Peinlich. Oh Mann.
1: Was?
3: Das hattest du bis jetzt ja noch nie an. Hast du überhaupt schon mal ein Kleid angehabt?
1: Ich trage öfter Kleider. Im Sommer.
3: Du hast dich für meinen Vater schön gemacht.
1: Ich habe ein Kleid angezogen.
3: Du magst ihn. Na komm, gib's zu.
1: Also, er ist nicht mehr so schrecklich wie früher.
3: Du magst ihn.
1: Aber ich habe nicht seinetwegen ein Kleid angezogen.
3: Boah, ich bin so gespannt auf das Loft. Mal ohne Quatsch, das ist der Ort, wo ich leben werde.
1: Hast du denn mit ihm schon darüber gesprochen?
3: Nö. Aber ist doch wohl klar, oder? Findest du es doof, wenn ich zu ihm ziehe?
1: Nein. Ich find's sogar ganz gut.
3: Weil du ihn magst. Saskia und Alex sitzen auf dem Baum. Und K-U-S-S wehren sich. Ist doch so.
1: Jetzt sei still.
3: Siehst du?

0: aber nicht da.
1: Da. Na los.

0: Vorsicht. Ja. Guten Tag.
1: Ist mein Vater da?
0: Dein Vater? Ach, bist du Lucy?
1: Ja.
0: Das ist ja eine Überraschung. Weiß Alex, dass ihr da seid?
1: Ja.
2: Bin ich hier?
0: Okay, dann komm mal mit.
2: Kommt rein, kommt rein.
3: Ja, ja. Die Mutter auch. Ich weiß, was wir nehmen.
1: Hast du uns vergessen?
4: Ach nein.
1: Hallo.
4: Hallo. Das ist meine Assistentin Mia, meine Tochter Lucy.
1: Ach so. Hallo.
4: Der Pate Tante Saskia.
5: Hi.
1: Hallo.
4: Ich mache euch erstmal ein Espresso. Lucy, eine Cola.
1: Ja.
4: Ja.
0: Ich geh schon mal runter und denkst du bitte an die Verträge. Der Anwalt wartet.
4: Alles klar.
0: Mensch, da ist deinem Vater ja mal was gelungen.
1: Die ist ja nett.
4: Ja, ohne Mia wäre ich aufgeschmissen.
1: Krass, das ist hier voll groß hier. Hier oben wäre doch perfekt für mein Zimmer, oder?
4: Wie?
0: Lucy könnte doch bei dir wohnen.
4: Ja, ab wann?
1: So bald wie möglich, oder?
4: Ach, Lucy, da müssen wir noch mal ganz in Ruhe drüber reden. Im Augenblick habe ich den Kopf voll mit dem neuen Projekt.
1: Wie, aber du bist mein Vater.
4: Ja, natürlich, aber ich weiß das erst seit ein paar Tagen. Ich habe auch noch ein Leben ohne dich. Also, ich meine...
1: Ja, und wo soll ich sonst wohnen?
4: Saskia, dachte ich. Hier.
1: Du willst mich nicht.
4: Aber nein. Lucy, jetzt warte doch mal. Es ist nur im Augenblick einfach ein bisschen doof.
1: Ach, ein bisschen doof.
0: Du hast dich überhaupt nicht geändert.
6: Lucy!

0: Er war auch früher schon so ein Blender. Alle mochten ihn. Klar, er hat uns immer toll unterhalten mit seinen großen Gesten und seinen lustigen Witzen, aber wenn es drauf ankam...
1: Ja, ist okay. Du hast recht gehabt, wir haben es alle kapiert.
0: Aber darum geht's doch gar nicht.
1: Doch, klar. Du hast mich doch gewarnt, ich soll mir keine Hoffnung machen und so, super. Jetzt stehst du toll da und ich bin die Dumme.
0: Das ist nicht fair, dass du mich jetzt dafür anmachst.
1: Wieso? Du willst mich doch auch nicht. Ich soll doch aufs Internat.
0: Lucy, das stimmt doch so nicht. Du fühlst dich auf dem Hof nicht wohl und ich dachte, ich kann uns beiden eine Brücke bauen. Über...
1: Spar dir das. Ihr seid alle gleich.
2: Wie sieht's denn aus mit Abendessen? Wir haben noch was von gestern übrig.
1: Kein Hunger, ich gehe ins Bett.

0: Es tut mir leid, was gestern passiert ist.
1: Ach ja?
0: Ja. Ich habe doch nicht geahnt, dass Lucy gleich bei mir einziehen möchte.
1: Ihre Mutter ist gerade gestorben. Du bist der Einzige, den sie hat?
0: Das war mir so nicht klar.
1: Ach, das war dir so nicht klar? Bei euch Männern ist überhaupt nie irgendwas klar. Weil ihr so benebelt davon seid, wie herrlich ihr euch selber findet.
0: Kann ich bitte mit Lucy sprechen? Ich würde mich gerne bei ihr entschuldigen.

0: Lucy? Lucy? Sogar der Computer ist weg. Das ist ein schlechtes Zeichen.
1: Was meinst du?
0: Lucy?
2: Lucy!
0: Lucy!
3: Der Teilnehmer mit der Nummer 01.
1: Ihr Telefon ist abgeschaltet.
0: Lucy! Herr Schenk! Guten Morgen, Herr Schenk. Haben Sie Lucy irgendwo gesehen?
4: Ja, gestern Abend.
0: Wann? Gestern Abend? Wann genau?
4: Als ich gegangen bin. Sie war auf dem Weg zum Bus.
0: Was denn für ein Bus? Das kam Ihnen gar nicht merkwürdig vor?
4: Sie hat gesagt, sie muss nach Amsterdam. Ihr Vater wohnt doch da. Warum soll mir das komisch vorkommen?
0: Weil ein 16-jähriges Mädchen nicht abends allein mit dem Bus nach Amsterdam fahren sollte. Sie hätten doch wenigstens mir Bescheid sagen können. Aber Sie sagen ja nie etwas. Ich sag ja gar nichts. Es gibt immer nur stumme, vorwurfsvolle Blicke von Ihnen. Das Mädchen stört, es lenkt von der Arbeit ab, das Mädchen ist im Weg. Wir fahren jetzt nach Amsterdam.
1: Wir nehmen meinen Wagen.
0: Ist sie das?
1: Das ist Mia. Ja. Mia. Ist meine Tochter bei uns gewesen, im Loft oder in der Galerie? Sicher nicht. Erkläre ich dir nachher. Danke. Nichts. Nein, hier ist sie nicht.
0: Hallo.
1: Hey, ist Lucy aufgetaucht?
0: Nee, tut mir leid.
1: Auch nicht oben im Loft.
0: Ich weiß, es ist wahrscheinlich ungünstig, aber wir müssen echt reden wegen der Anwälte. Mach mal, ich gehe Lucy suchen.
1: Denn wo willst du denn jetzt hin? Du kennst dich doch gar nicht aus in Amsterdam.
0: Ich hab doch einen Mund zum Fragen.
1: Hast du ein Foto von Lucy?
0: Nee. Have you seen this girl?
5: Hello.
1: Sie wurde vermisst. Als ihr es seht, dann können wir uns bellen. Wir suchen das Mädchen. Wenn ihr es seht, könnt ihr uns dann bellen. Hey, können wir diese Poster bei euch abholen?

0: Hast du nicht gezögert, als sie plötzlich vor deiner Tür stand?
1: Lass uns eine kurze Pause machen. Hm?
0: Ja, du hast recht. Wir ruhen uns aus und machen morgen gleich in der Früh weiter.

0: Saskia? Morgen.
1: Oh Gott.
0: Kaffee.
1: Was? Wieso bin ich denn im Bett?
0: Nichts Schlimmes passiert. Ich habe dich rübergetragen. Ich habe auf der Couch geschlafen.
1: Und wo ist das Bad?
0: Treppe rauf, oben zweite links.
1: Danke. Ist sie das?
0: Das wird eines der Krankenhäuser sein.
1: Wie Krankenhäuser?
0: Schröder, ich habe vorhin alle Krankenhäuser angerufen. Ja. Ja. Okay. Danke, Ivan.
2: Man hat sie in der Nähe von der Newmarkt gefunden, gestern Abend. Das ist keine gute Gegend für ein junges Mädchen. Sie hat keine Papiere bei sich gehabt und sie ist auch nicht ansprechbar.
1: Haben wir bloß geschlafen? Warum hast du mich schlafen lassen? Ich hätte nicht schlafen dürfen.
0: Wir sind sich doch gar nicht sicher, ob das überhaupt Lucy ist. Jetzt warte doch erst mal ab.
1: Wir sind so verantwortungslos. Wir sind furchtbar. Ich bin furchtbar. Ja, was, wenn man ihr was angetan hat?
0: Jetzt komm.
2: So. Bitte.
0: Das ist nicht meine Tochter.
1: Schon. Mir ist das alles zu viel. Ich kenne das alles nicht. Ich habe noch nie solche Angst um einen anderen Menschen gehabt. Wir müssen ja weitersuchen. Wer sagt denn, dass sie überhaupt wirklich in Amsterdam ist? Vielleicht können wir den Busfahrer bei uns im Ort finden. Vielleicht weiß der irgendwas.

0: Und, haben Sie Grüße gefunden?
1: Das heißt, hier ist sie auch nicht aufgetaucht?
0: Nein, tut mir leid. Ich habe Ihre Termine erstmal übernommen.
1: Danke, Herr Schenk. Dann rufe ich jetzt das Jugendamt an. Sollen die entscheiden, ob die Polizei eingreifen soll?
2: Bist du sicher? Ich dachte, wir wollten den Busfahrer suchen.
1: Das können wir dann immer noch machen. Oh, verdammt!
2: Saskia!
1: Oh, das Kabel!
2: Hast du dir wehgetan? Alles klar? Saskia.
1: Das Internet. Lucy kann doch gar nicht ohne. Wenn sie irgendwo Spuren hinterlässt, dann da. Sie hatte da so eine Seite mit ganz vielen Freunden, irgendwas. Mit einer hat sie,
2: Moment.
1: Sie konnten sich sehen.
2: Ich kenne das.
1: Das Büro, der Computer. Da ist sie ja. Ich bin ja so glücklich.
2: Das hat sie heute Morgen geschrieben. Oh Gott, mir geht's gut.
1: Wirklich?
2: Ja, ganz sicher. Sie ist irgendwo, wo sie einen Internetanschluss hat und wo sie glücklich ist, wie man sieht. Ach Gott.
1: Jetzt geht das schon wieder los. Dieses Kind.

0: Trotzdem wüsste ich gern, wo sie sich verkrochen hat.
1: Sie wird sich melden. Es ist ihr die ganze Zeit gut gegangen. Sie hat das nur gemacht, um uns zu bestrafen. Um mich zu bestrafen, weil ich so ein Idiot war.
0: Das stimmt, du warst wirklich ein Idiot.
1: Na, vielen Dank für die aufmunternden Worte. Entschuldige.
0: Also du warst ein Idiot. Ich deck mal den Tisch.
1: Ja.
0: Das Wetterpferd. Komm mal mit. Kannst du das mal vergrößern?
1: Ja.
0: Das ist unser Hof.
1: Sie ist hier in der Nähe?
0: Ich weiß, wo sie ist.
1: Wo denn?
0: Sie steht vor Finns Haus. Sie ist bei Finn.

0: Also, wo ist sie?
1: Guten Tag, Frau Martens. Wen
0: guten
1: meinen
0: Tag,
1: Sie?
0: Guten Tag, Finn. Ich weiß, dass Lucy hier ist. Lucy? Lucy!
2: Und Sie haben es die ganze Zeit gewusst. Sie haben uns belogen.
3: Weil ich ihn dazu gezwungen habe. Oh. Hallo, Saskia.
2: Hallo.
3: Hi, Papa.
2: Hast du eine Ahnung, was wir durchgemacht haben?
3: Jetzt mach doch nicht so ein Trara. Es ist doch nichts passiert.
2: Nichts passiert?
3: Ja, jedenfalls nichts, was nicht wunderschön war.
2: Aber sonst geht's dir gut, ja?
3: Oh, Saskia, du musst dich echt mal ein bisschen entspannen.
2: Und du findest das wohl auch noch lustig?
4: Nein. Sie ist verliebt. Da kann
2: ja,
4: man
2: was?
4: Da kann man ihr doch nicht böse sein. Lucy, es tut mir leid, dass ich so gedankenlos war. Ich war überrumpelt. Können wir das in aller Ruhe noch mal besprechen?
3: Klar. Aber wartet mal. Ich würde jetzt eigentlich doch lieber bei Saskia wohnen bleiben.
2: Und jetzt tun wir alle so, als wäre nichts passiert, oder was? Oder wie? Ich, aber, nee.
0: Nein, nein.
4: Saskia! Jetzt wartet doch mal! Saskia!
2: Ich verstehe nicht, wie ihr alle einfach so dasteht und so tun könnt, als wäre nichts gewesen. Ich habe noch nie in meinem Leben solche Sorgen gehabt.
0: Ich bin müde, ich habe Hunger, mir tun die Füße weh, ich kann nicht mehr.
4: Ich weiß.
2: Das wäre ja alles noch erträglich, aber dieses Mädchen entschuldigt sich nicht mal. Nicht das kleinste Fünkchen von Reue.
4: Sie will bei dir bleiben. Hast du das mitbekommen?
2: Ja, natürlich, wegen Finn. Alex, das kann ich nicht. Das geht doch immer so weiter. Was, wenn Finn Lucy nicht mehr will? Rennt sie dann wieder weg oder was? Und die beiden hatten übrigens was miteinander. Ganz offensichtlich.
0: Habe ich jetzt bald eine schwangere 16-Jährige im Haus? Muss ich mit ihr über Verhütung sprechen oder was?
4: Sie ist ein Teenager. Gehört sowas eben dazu.
0: Aber es gehört nicht zu meinem Leben. Ich will keine Suchkommandos in Amsterdam. Ich will keine weinenden Teenager. Und ich will auch keine verdammten Kabel überall in meinem Haus. Ich will einfach nur meine Ruhe.
4: Geht's hier wirklich nur um Lucy?
0: Ich habe vor langer Zeit mal beschlossen, niemals wieder jemanden in mein Leben zu lassen. Und diese ganze Aktion hier, die zeigt mir, dass es genau die richtige Entscheidung für mich war.
4: Gut. Dann ist es vielleicht das Beste, wenn Lucy erstmal zu mir kommt.
0: Gute Idee.

0: Wie? Heißt das jetzt, sie will mich nicht, oder?
1: Wie? Naja, es hat weniger mit dir zu tun. Es ist so, dass ihr einfach alles zu viel ist. Aber du kannst bei mir wohnen. Das Eck, was dir gefallen hat, oben. Richtig für dich ein.
0: Ich dachte, du willst das nicht.
1: Vergiss das.
0: Und Finn?
1: Finn? Finn kann uns besuchen kommen, aber er schläft auf der Gästecouch.
0: Du bist ein ganz strenger Papa, ne?
1: Du wirst dich noch wundern.
0: Okay, ich pack mal. Warum machst du jetzt schon wieder so dicht? Es war doch alles super mit uns. Mhm. Aber wir können dich schon noch mal besuchen kommen. Oder bist du jetzt voll beleidigt?
2: Es geht doch nicht um voll beleidigt, Lucy. Es gibt Grenzen.
1: Ich würde sagen, du meldest dich, wenn du uns sehen willst, okay?
0: Mhm.
1: Bis bald.

0: Guten Tag, Frau Martens.
1: Tag, Finn. Haben Sie mal was von Lucy gehört?
0: Klar, ich habe sie schon ein paar Mal besucht.
1: Und wie geht's ihr?
2: Ganz gut.
3: Kommt sie mit ihrem Vater zurecht?
2: Warum rufen Sie sich nicht mal an? Sie wird sich wirklich freuen, glaube ich.
3: Danke schön.

0: Oh, hallo.
1: Hallo.
0: Was ist denn hier los?
1: Das Künstlerhaus ist geplatzt. Wir haben das Geld nicht zusammengekriegt.
0: Oh, das tut mir leid. Mhm. Das ist jetzt aber nicht passiert, weil Alex sich zu viel um Lucy kümmern musste, oder?
1: Nein. Es ist passiert, weil es Alex ist. Oh. Bei ihm kommt immer irgendwas dazwischen. Und wenn es jetzt nicht Lucy gewesen wäre, dann wäre es irgendwas anderes. Mhm. Also, selber schuld.
0: Aber was ist jetzt mit der Galerie und dem Möbelwagen?
1: Ach so, Alex geht nach Basel. Kann er irgendeinen Job machen.
0: Nach Basel? Und was ist mit Lucy?
1: Geht natürlich mit. Alles gut dann?
0: Ja, danke. Für Sie auch.

0: Katja, was machst du denn hier?
1: Warum habt ihr denn nichts gesagt, dass das Künstlerhaus geplatzt ist?
2: Wenn mir das unangenehm gewesen wäre.
1: Aber müsst ihr deshalb gleich so weit wegziehen?
2: Ich kann mir das nicht aussuchen, Saskia.
3: Soll aber die Kaffeemaschine da einpacken?
2: Nein, nein, die Espressomaschine kommt zuletzt dran. Machen Sie mal vorne in der Galerie weiter. Bitte. Ja, das Geschäft ist. Das ist nicht einfach. Und in Basel kenne ich Leute.
4: Aber da kannst du uns auch besuchen. Oder wir dich. Weihnachten und Ostern oder so.
1: Du hast doch gesagt, man könnte aus dem alten Gesindehaus bei mir auf dem Hof eine Galerie machen oder Ateliers oder etwas.
4: Klar! Ey, Alex, wir machen das Künstlerhaus einfach auf dem Hof.
2: Also ich glaube nicht, dass Kunstkäufer zu einer Galerie in nirgendwo fahren.
1: Würde ich so nicht sagen. Also einige der Leute, die ihre Pferde bei uns zum Beritt unterstellen, sind durchaus wohlhabend. Manche haben sogar Geschmack.
4: Siehste? Die haben sicher fette Villen mit großen weißen Wänden.
2: Ist dir klar, worauf du dich da einlässt?
1: Mm-mm.
2: Nicht nur, dass Lucy und ich dann bei dir auf dem Hof wohnen würden. Da kämen dann noch eine Horde Künstler dazu. Das sind Sorgen hochziehen.
1: Halte ich mich raus. Natürlich nicht. Ich habe immer gedacht, allein bin ich besser dran. Kann mir keiner wehtun. Muss ich keine Angst haben um irgendjemanden.
4: Ja, ich wusste es, ich wusste es.

0: das ist mein Freund Finn.
1: Ah, das ist ja gut. Hallo, freut mich.
0: Wir gehen mal rein.
1: Ja, geht ihr mal.
0: Bis gleich. Ja.
2: Du bist der Wahnsinn. Das ist ein wundervoller Abend. Ich kann dir gar nicht genug danken.
3: Du musst mir überhaupt nicht danken. Das ist ein knallharter Deal. Der Schuppen für dich und das größte Glück der Erde für mich.
4: Wetterpferdchen.
0: Mann, nehmt euch doch ein Zimmer, das ist ja peinlich. Das ist aber eigentlich ein ganz cooler Abend, oder?
2: Ja.
0: Schade, dass Mama nicht dabei sein kann.
3: Das würde ihr gut gefallen.
0: Ich wollte was fragen. Kann Finn heute vielleicht bei mir übernachten?
3: Frag deinen Vater.
0: Nee, jetzt nicht die Nummer. Hier.

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5: Arbeiten in der Kabine, chillen in der Karibik. Abenteuer, Flugbegleiter.
6: Für mich ist es ein Traumjob, absolut.
5: Sonne, Strand und Meer, bezahlt vom Arbeitgeber für die komplette Crew.
7: Ein toller Ort, also wunderschöner Strand.
5: Selten daheim, unregelmäßige Arbeitszeiten, eine Hürde für Partner und Familie.
8: Man ist weg unter der Woche. Wenn es ganz schlecht läuft, auch mal für Geburtstage, Weihnachten, Silvester. Und das ist belastend.
5: Arbeiten auf der Langstrecke.
9: Take-off.
5: Albtraum oder Traumjob? Außerdem Einsatz für das Special Assistance Team.
10: Maria, Sie haben nichts falsch gemacht. Das Personal an Bord hat seinen Job gemacht und Sie sind aus dem Flugzeug gekommen.
5: Sie betreuen Angehörige im Notfall.
11: Haben Sie irgendwie eine Freundin, die wir vielleicht verständigen können?
12: Wir sind im Prinzip für die psychosoziale Notfallversorgung da.
13: Penny! Penny, kleine Maus, wo bist du?
5: Mit Schauspielern trainieren sie Notlagen.
14: Wenn da plötzlich so viele Menschen sind, da hast du vielleicht 500 Leute, die da irgendwo betreut werden wollen.
5: Exklusive Einblicke hinter die Kulissen rund um Deutschlands größten Flughafen. Mehr als 40.000 Flugbegleiter arbeiten bei deutschen Airlines. Sie reisen zu den schönsten, sonnigsten Plätzen dieser Welt. So wie die Crew von Flug.de 2228. In Frankfurt gestartet, in der Karibik gestrandet.
15: Ich bin seit 23 Jahren Flugbegleiterin bei der Condor und bin Galley-Verantwortliche auf dem A330neo.
16: Ich bin Maren und arbeite auf dem A330neo in der Business Class.
17: Ich bin Flugbegleiterin bei der Condor und zwar seit dem 13.05.96. Und im Moment fliege ich die 767, aber auch den Neo, den A330. Und den fliege ich besonders gerne.
5: Das ist der Neo, der Airbus A330neo. Das neue Flaggschiff der Airline. Gestern ist die Crew in der Dominikanischen Republik gelandet. Jetzt haben sie frei. 3 Tage Punta Cana mit Hotel und Vollpension, bezahlt von ihrem Arbeitgeber. Freizeit als Arbeitszeit, das gehört zum Job, sagt Flugbegleiterin Alexandra Klepser.
17: Eigentlich ist ja die Arbeitszeit nur an Bord, aber klar, also da die Condor nicht jeden Tag hierher fliegt, müssen sie uns dann hier lassen und dann ist es quasi sowas wie Arbeitszeit, ja, und das ist schon besonders, stimmt, ja, da kann man sich was Schönes draus stricken, je nachdem, wie die Crew ist, macht man was zusammen oder manchmal auch alleine.
5: 3 Tage Karibik plus 1 Tag Hin- und 1 Tag Rückflug. Insgesamt 5 Tage weg von daheim. Und das 3 bis 4 Mal pro Monat. Da müssen Familie und Partner mitmachen.
16: In meiner Familie lässt sich unheimlich gut vereinbaren. Meine Kinder sind mittlerweile schon groß und verreisen auch gerne mit mir mit oder kommen mit mir gerne mit. Von daher genieße ich die Zeit schon sehr.
15: Mein Mann habe ich kennengelernt, als ich schon geflogen bin und er wusste genau, worauf er sich einlässt. Und mit seinem Job lässt sich das super vereinbaren und so ist es mit Kindern, Familie perfekt.
5: Das Urlaubsparadies kennen Sie gut. Sie sind schon zum 5. oder 8. Mal hier. Bei den vielen Destinationen verliert man schnell die Übersicht.
15: Das war vor 2 Monaten. Da sind wir hier vorne am Strand direkt ins Wasser. Und haben wir 2 Schildkröten gesehen.
5: Die sogenannte karibische Bastard-Schildkröte. Segeln, tauchen und chillen am Hotelpool. Unter den Traumjobs ist Flugbegleiter der Favorit.
17: Ich glaube nicht wirklich an Traumjobs, aber mein Job macht mir Spaß und ich gehe gerne zur Arbeit. Und deswegen, wenn es sowas ähnliches wie einen Traumjob gibt, dann ja. Aber für mich halt. Ich glaube, es wäre nicht für jeden was, aber eben für mich ist es genau richtig. Ich bin halt auch Mama und da ist es auch mal schön wegzukommen und Zeit für sich zu haben. Hallo Jungs. Und deswegen, also für mich ist es quasi ein Traumjob, ja. Ich mache es sehr gerne.

0: Okay, ich probiere es.
1: Alina Heiduk und Philipp Lünstroth, die Piloten aus Frankfurt. Ihr Entspannungsprogramm Tennis bei 33 Grad.
2: Wir müssen uns auch ein bisschen bewegen. Ist ein guter Gegenpol zum 10-stündigen Sitzen. Auch wenn es jetzt gerade ein bisschen schmerzt hier auf dem heißen Asphalt, aber sich ein bisschen zu bewegen, macht auch Spaß. Also angenehmer Schmerz.
0: Ich mag das total gerne. So ein bisschen auspowern, nicht zu viel. Gemütliches Spiel. Ja, die Jungs sind nett zu mir. Ich kann nicht ganz so gut Tennis spielen, aber es ist ja quasi ein Freundschaftsspiel. Dann passt das schon.
3: Achtung, Alina! Ja!
2: Entschuldigung.
1: Unter den Jungs ist ihr Ehemann. Vor 2 Monaten haben Alina und Julian geheiratet. Ehepartner und Kinder der Crew dürfen mitreisen. Dafür bietet die Airline einen speziellen Service.
0: Für den Flug bezahlen wir was. Es gibt da sogenannte Standby-Tickets. Die bekommt man kostengünstiger. Muss natürlich darauf hoffen, dass irgendwie ein Sitzplatz frei ist. Und hier fürs Hotel, dadurch, dass es all-inclusive ist, bezahlt man einen gewissen Preis. Aber es ist alles sehr fair für das, was man bekommt. Es ist hier ein tolles Hotel mit super vielen Möglichkeiten, Aktivitäten, Stand-up-Paddling, Tennis. Könnte schlimmer sein, würde ich sagen.
3: Alina, deiner! Ja!
1: Auch ihr Ehemann ist Pilot.
2: Ganz stark.
1: Im Cockpit einer Boeing 737 haben sie sich kennengelernt. Er ist damals Kapitän, sie Co-Pilotin. In der Pandemie verlieren beide ihren Job. SunExpress Deutschland stellt den Betrieb ein. Alina lässt sich umschulen und wird Pilotin auf einem der größten Frachtflugzeuge der Welt. Nach knapp 2 Jahren wechselt sie zur Condor. Julian Heiduk fliegt Frachtjumbos. Beide sehen sich oft tagelang nicht.
0: Kurze Trinkpause.
4: Okay. Oh. Hey.
2: 2-2. Sehr gut.
5: Ich wollte eigentlich, nachdem ich selber von der Arbeit gekommen bin, eigentlich mal ein paar Tage daheim bleiben. Nur meine Frau, als sie gesagt hat, sie hat in der Punta Cana gewonnen und sie mich fragt, wusste sie, ich sage ja, weil da hast du wieder Zeit zusammen. Wir machen das häufig, so oft es geht. Muss natürlich alles schön balanciert sein, dass wenn man es nur macht, dann verliert man die Zeit zu Hause ein bisschen mit Familie und Freunden. Und ja, wir probieren es, wenn es möglich ist, zu machen, aber nicht zu erzwingen.
1: 2 Piloten, 9 Flugbegleiter und ein Ehemann. Jeder kann sich die 3 Tage Karibik einteilen, wie er möchte, betont Kapitän Lünstroth.
2: Und wer teilnehmen möchte, nimmt teil. Wir machen dann WhatsApp-Gruppen oder sprechen uns am Frühstückstisch ab oder sowas. Und das ist die altmodische Methode. Und dann trifft man sich am Strand oder ja, am Tennisplatz oder fährt mit dem Bus irgendwo hin und macht eine kulturelle Unternehmung.
1: Und weiter geht's. Hauptsache bewegen in der schwülen Hitze.
0: Ja, das, ja, also ich lieb's. Es ist eine Hassliebe, würde ich sagen. Danach geht's dann in den Pool, von daher passt das schon.
1: Crews übernachten vorwiegend in 4- bis 5-Sterne-Hotels. Ihre Zimmer dürfen nicht im Erdgeschoss liegen, das ist geregelt per Vertrag. Lichtdichte Vorhänge und Klimaanlagen sind ebenso Pflicht. Pro Jahr muss die Airline mehr als 12 Millionen Euro aufwenden, nur für Übernachtungen ihres fliegenden Personals. Das sind 3.200 Frauen und Männer. Gleich mehr von der Karibik. Zunächst fliegen wir zurück nach Frankfurt, zum Flughafen, Terminal 1, Bereich C, Samstagvormittag. Ansturm bei Condor. 9.000 Passagiere wollen heute in den Urlaub. Das Terminal für manchen Fluggast ein Ort voller Fragezeichen. 33 Abflüge stehen auf der Liste. Gut, wenn hier ein Team den Überblick behält. Das Special Assistance Team.
6: Guten Morgen. Sie fliegen mit der Condor?
7: Seattle.
6: Seattle, okay. Dann hier bitte in diesen Bereich rein.
8: Haben Sie schon eingecheckt? Nee, dann können Sie da hinten hingehen.
9: Sie können direkt zum Security-Check gehen. Wenn Sie die Bordkarte haben, kein Gepäck.
6: Nach Punta Cana, jawohl. Online-Check-in gemacht?
10: Ja.
11: Gran Canaria, Condor.
8: Sind Sie genau richtig?
11: Wir wollen nach Teneriffa.
6: Aber Sie fliegen jetzt mit der Lufthansa?
11: Das ist Lufthansa. Da müssen wir bei der Lufthansa drüber einchecken.
6: Genau. Wenn ich meinen Flug verpasse, zahlen
8: wo
6: Sie.
8: Wo wollen Sie denn hin?
6: Nach San Francisco, in die USA. Für Ferien finde ich sogar noch

0: ruhig. Also wir hatten es schon voller erlebt.
1: Haben Sie schon eingecheckt?
2: Nee.
1: Okay, dann können Sie an die gelben Schalter gehen.
3: Es ist auch schwierig jetzt zu leiten, wenn da neue Leute kommen.
4: Wir wissen alle, dass Sie gerade auslaufen müssen.
3: Ja?
4: Ja.
3: Okay.
0: Also wir achten jetzt darauf, die Gäste, die hier reinkommen, dass wir die direkt vorne ein bisschen abholen und schauen, wo müssen die hin, ob die überhaupt A hier zu Condor gehören, weil hier hinten ist meist nur Condor und Sun Express. Und dass andere Gäste, die gar nicht hier hinter gehören, gar nicht hier reinkommen, damit es hier nicht zu voll wird.
5: Mario Stock ist Leiter des Special Assistance Teams. Das sind Condor-Mitarbeiter, die neben ihrem Job zusätzlich und ehrenamtlich Passagieren helfen, ob im Notfall oder zu deren Orientierung.
0: Das SAT-Team, das sind unternehmenseigene Strukturen der Airlines und Reiseorganisationen. Und ja, wir sind im Prinzip für die psychosoziale Notfallversorgung da. Wir unterstützen, wenn es, nehmen wir mal an, es verstirbt ein Gast im Urlaub und der Ehepartner reist alleine zurück, dann bieten wir dort Unterstützung an und helfen in den ersten Stunden.
5: Sie helfen auch Touristen und Angehörigen bei Flugzeugunfällen und Naturkatastrophen am Ferienort, wie Waldbrände oder Überschwemmungen. 85 Notfalleinsätze hatten sie schon in diesem Jahr, erzählt der Einsatzleiter.
0: Heute ist ein bisschen angenehmer. Wir haben natürlich auch so die Aufgabe, dass wir auch organisatorisch mithelfen. Und da haben wir hier heute die beste Möglichkeit, gerade in den Ferien am Lining mit zu unterstützen. Alles gut, die haben wir jetzt nur.
5: Mario Stock ist oft im Einsatz, weg von daheim. Seine Frau und Kinder unterstützen ihn.
6: Da steht Hinflug.
0: Gebe ich Ihnen recht?
6: Verwirrend.
0: Das ist verwirrend, genau. Aber Sie sehen hier,
6: ne,
0: Frankfurt, Las Palmas. Ja. Online haben Sie eingecheckt?
6: Online habe ich eingecheckt.
0: Dann dürfen Sie hier an diesem Baggage-Drop-Off-Schalter sich einreihen. Okay.
6: Alles klar, vielen
0: Guten
6: Dank.
0: Flug.
5: Mario Stock ist auch Rettungssanitäter und Notfallseelsorger.
0: Ich bin jetzt 10 Jahre bei der Condor und war 9 Jahre in der Finance-Abteilung. Und habe damals angefangen, im SAT-Team zu unterstützen. Und so lief das. Irgendwann wurde ich dann stellvertretender Leiter vom SAT-Team. Und jetzt seit Januar 2022 habe ich die Leitung übernommen. Guten Morgen, können wir Ihnen helfen?
7: Ich bin eingecheckt, aber gestern wurde mein Flug gecancelt. Also ich möchte mit Condor mit jemandem sprechen.
0: Also Sie fliegen nach Nizza?
7: Ich fliege jetzt nach Nizza, genau.
0: Genau, Sie sind umgebucht worden.
7: Ich bin nicht umgebucht, ich habe einfach Ticket gekauft. Darum geht es mir.
0: Ja.
7: Also ich habe nichts von Condor gehört und dann habe ich einfach ein Ticket gekauft. Und das von gestern.
0: Okay.
7: Dann muss ich mich vergewissern.
0: Das klären wir hier vorne ab. Kommen Sie gerade mal mit,
7: klar.
0: Ich gehe mit Ihnen mit. Also normalerweise ist der Flug ja verschoben worden auf heute, ne?
7: Ja, das wusste ich nicht. Wie soll ich das erfahren? Ich habe keine E-Mail.
0: Also es wurden Messages an die Kunden rausgeschickt.
7: Nee, ich habe keins.
0: Haben Sie nicht bekommen? Haben Sie die Daten hinterlegt?
7: Ja. Moment.
5: Die Dame hat in ihrer Verzweiflung noch ein Ticket gekauft. Sie muss dringend zu ihrer Familie nach Frankreich. Ihr Flug geht in 50 Minuten.
0: Okay, das wird knapp.
7: Ja.
0: Kleinen Moment. Entschuldigung. Danke.
5: Mario Stock begleitet die Frau an der Schlange vorbei, direkt zu einem Kollegen.
0: Guten Morgen. Kleinen Moment. Der Kollege versucht, Ihnen zu helfen.
5: Der Plan? Tickets stornieren, umbuchen, dann schnell zum Flieger.
7: Hallo. Das ist mein...
5: Ein Glücksfall für die Dame? Mario kennt jede Abkürzung im Terminal.
0: Die Dame hat in 40 Minuten Boarding und das wird jetzt kritisch. Wir müssen sie noch durch die Security bekommen. Deswegen haben wir jetzt mal eine Ausnahme gemacht und haben sie vorgezogen.
8: Ist das noch zu schaffen?
0: Wir versuchen alles. Kriegen wir hin.
5: Sein Motto, die Hoffnung stirbt zuletzt. Zurück in die Dominikanische Republik. Dort genießt die Crew von Flug 2228 einen Ausflug im Karibischen Meer. ...25 Kilometer Strand mit Palmen und Kokossaft. Erholung pur für Kapitän, Pilotin und Flugbegleiterinnen.
9: Wir haben eine tolle Crew dabei, macht viel Spaß mit denen und ja, ist schon cool in so einer Runde an so einem Ort zu sein.
5: Die Airline fliegt auch auf die Malediven, nach Mauritius, Montego Bay, Sansibar, Anchorage und Las Vegas. Orte, an denen ihr Arbeitgeber sie auch mal länger absetzt. Langweilig wird ihnen nie, sagt Kapitän Lünstroth.
2: Ja, die Mischung macht's, wie immer im Leben. Ne? Also die Städte bieten unglaublich viel kulinarisch und auch außerhalb der Städte. Die Möglichkeiten rauszufahren, wenn ich jetzt an Nordamerika denke, dass man sich ein Auto mietet und in die Berge fährt und dort einen Tag verbringt. Das hat man hier nicht, weil die Infrastruktur nicht da ist. Dafür hat man hier ist sehr leicht, sich zu erholen.
5: Doch lange Aufenthalte an Traumstränden sind Ausnahmen, betont der Kapitän. An den meisten Orten bleiben sie nicht länger als einen Tag. So schön die langen Stops auch sind, sie sind auch eine Belastung für das Privatleben und die Familien daheim.
2: Ja, das wird oft vergessen. Also wir reden oft von der Belastung der Piloten, Stressresistenz und Schlafmangel, Müdigkeit und so weiter. Ja, das gibt's, aber einen großen Teil der Belastung tragen auch die Familien, die Ehepartner, die Kinder. Man ist weg unter der Woche. Wenn es ganz schlecht läuft, auch mal für Geburtstage, Weihnachten, Silvester oder irgendwelche größeren Feiertage nicht da. Und das ist belastend und das können nicht alle Familien, alle Partner auffangen. Ich bin da sehr dankbar, dass meine das macht. Ja.
5: Ruhezeiten nach Langstreckenflügen sind gesetzlich vorgeschrieben. 24 bis 48 Stunden. 3 bis 5 Tage vor Ort ist eine Seltenheit. Wenn es halt so lange dauert, bis der nächste Flieger Ihrer Airline kommt, bitteschön. Dann bringen Sie Ihr Hobby mit in die Karibik oder wo auch immer.
8: Mega. Das hat es in Mombasa schon so schön gemacht.
10: Ich mag das eigentlich seit meiner Kindheit. Und ja, die Kollegen liegen am Strand und lesen Zeitschriften und ich mal halt.
5: Für heute war es das. Zurück zum Hotel. Auf dem Segler vorwiegend Amerikaner. Jeder darf sich ein Lied wünschen. Die meisten wählen Salsa. Die Stewardessen Mary Rose.

0: Zurück nach Frankfurt. Eine Frau muss dringend nach Nizza. Kann das Special Assistance Team helfen? Mario Stock kümmert sich um die Dame. Ihr Flug ist gestern ausgefallen. Sie bekam keine Nachricht von der Airline und hat ein zweites Ticket gekauft. Das Ticket wurde jetzt umgebucht.
1: Dann ist eigentlich alles in Ordnung.
2: Ja, genau.
1: Genau. Wir haben jetzt nur ein bisschen Zeitproblem, aber da begleiten wir Sie und bringen Sie dann quasi bis ans Gatefeuer.
0: Und das Ticket von gestern?
3: Das ist jetzt storniert.
2: Ja.
3: Sie kriegen das Geld zurück.
2: Ja.
3: Was Sie jetzt machen, Sie gehen zum Check-in, wenn Sie noch keine Bordkarte haben, und checken dann für den Flieger für 10.35 Uhr.
1: Okay, das machen wir, da helfe ich Ihnen jetzt.
2: Okay.
1: Ja, danke. Da gehen wir zusammen hin. Dankeschön.
2: Danke.
0: Die Frau hat nur Handgepäck. Das macht die Sache leichter, sagt Mario Stock und führt sie direkt zum Check-in-Schalter.
4: So, einmal Ihren Pass. Haben Sie ihn dabei?
2: Moment.
4: Ja, ja.
2: Schön. Ich hoffe, es wird gelöst.
4: Ja, klar, dafür sind wir noch da.
0: Für Ihren neuen Flug nach Nizza ist die Dame eingecheckt.
2: Dankeschön. Ist so schnell und
1: alles gut. Dafür sind wir da.
2: Vielen Dank.
1: Sehr gerne. Kommen Sie mit.
0: Mario Stock begleitet die Frau noch zum Flieger. Den kompletten Service gibt's gratis. Gegenüber ein neues Problem. Kanada- und USA-Flüge müssen getrennt eingecheckt werden. Nur welche Schlange ist die richtige?
5: Und dadurch verliert jeder den Überblick, wo er sich anstellen muss. Also eigentlich müssten wir die USA wieder hier ein bisschen zurückleiten.
6: Dann machen wir das.
5: Gut, perfekt. Dann einmal die Reihe in die Richtung bitte bilden. Kanada, dann bitte einmal dort hinten anstellen. Sie auch nach Kanada?
7: Entschuldigung, Kanada, USA, gleichen Schlangen.
6: Wo wollt ihr denn hin?
7: USA.
6: USA. Einfach nur geradeaus, dann weiterlaufen,
7: okay,
6: bitte.
7: Welche Reihe hier oder da? Ist egal.
6: Da.
8: Nach also USA über Kanada ist richtig, dass da man bei Kanada eincheckt, ne?
5: Dann Kanada. Auch nach Kanada?
7: Nee.
5: USA? Nee, Punta Cana. Punta Cana. Dann wäre das hier drüben die Reihe. Hier, das ist Kanada und USA.
0: Seit 2019 ist Rebecca Brandt bei Condor. Seit 2 Jahren unterstützt sie, ehrenamtlich, das Special Assistance Team.
5: Ich finde es schön, also ich arbeite im Büro, im Treibstoffeinkauf, und ich finde es spannend, nah an dem Kunden zu sein. Natürlich sorgen wir im Hintergrund dafür, dass alles reibungslos läuft, aber hier ist man direkt an der Front und ich finde es spannend, halt das direkt miterleben zu können.
6: Also das ist eine Sache von einer Minute dann.
0: Markus Petzold ist Wirtschaftsingenieur und für Wartungsverträge von Flugzeugen verantwortlich. Im Team ist er auch Ausbilder. Cool bleiben ist das Wichtigste in diesem Job, sagt er.
6: Am Ende des Tages wollen die Leute in Urlaub. Keiner will was Böses. Die sind einfach nervös. Ja, und ich habe das jetzt gebucht und ich möchte das gerne. Ja, dann kriegen sie es auch. Aber manchmal muss man halt einmal tief durchatmen und dann kriegen wir das hin.
0: Am Amerika-Schalter der nächste Fall. Ein junger Mann hat Sorge, seinen Flug nach Anchorage zu verpassen. Sein Zug war verspätet. Ob sie ihn schnell zum Flieger bringen können, fragt der Amerikaner. Abflug wäre in 30 Minuten.
1: Okay.
9: I won't forget this from you guys.
10: Oh no. They cannot check you in.
9: Please.
0: Doch daraus wird leider nichts. Er ist zu spät. Muss umbuchen.
1: Okay. Okay, schade, da können wir jetzt wirklich nichts mehr machen. Das Boarding hat bereits begonnen und das kriegen wir jetzt nicht mehr hin. Er muss jetzt noch einchecken, dann müssen wir durch die Security, dann müssen wir durch die Passkontrolle und wie gesagt, wir sind schon am Boarden und Kollegen haben gerade gesagt, das kriegen wir nicht mehr hin. Er ist zu spät gekommen, ja. Sorry. Yes, come on. Please follow me.
0: Sie gehen zum Service-Schalter. Er kann morgen fliegen, wenn noch ein Platz frei ist. Die reisestärksten Tage sind Freitag und Samstag. Dann sind die Helfer von morgens bis abends im Einsatz.
1: Guten Flug, schönen Urlaub.
2: Danke. Dankeschön.
1: Tschüss.
2: Das ging schnell. Tschüssi.
1: Wenn ihr hier mal 5, 6, 7, 8 Stunden geholfen habt, wisst ihr, was ihr getan habt. Die Füße qualmen abends.
0: Auch morgen wollen sie wieder helfen, wohl wissend, dass jederzeit ein dramatischer Notfall auf sie zukommen kann.
1: Dafür ist ja das Special Assistance Team da, ne, dass wir dann auch psychosozial unterstützen für den Fluggast und oder auch die Angehörigen. Ne? Das ist unsere Aufgabe. Das trainieren wir regelmäßig. Wir haben Notfallseelsorgerkurse und ja.
0: Und so ein Training schauen wir uns gleich an.
1: Genau.
0: Zurück in die Karibik. Nach 3 Tagen Strand und Meer muss die Crew wieder arbeiten. Flughafen Punta Cana. Der Airbus ist soeben aus Frankfurt gelandet. Die Piloten Philipp Lünstroth und Alina Heiduk werden die Maschine zurückfliegen. Ein Nachtflug. Eine Herausforderung, die gut vorbereitet wird.
11: Gestern früh ins Bett, dann ausgeschlafen, gemütlich gefrühstückt, noch ein bisschen bewegt. Dann gab es noch mal ein frühes Mittagessen und dann eigentlich nur noch im Bett geruht, ein bisschen geschlafen, je nachdem. Aber auch schon einfach die Füße hochlegen hilft ja auch.
0: Der Flughafen ist zu klein. Es gibt keine extra Räume für das Crewbriefing. Das muss an Bord stattfinden. Inklusive Kapitän und Putzteam.
12: Das ist normal, dass es hier so ein Gewühle gibt im Turnaround. Jeder versucht seine Arbeit oder ihre Arbeit zu machen und das so schnell und so gründlich wie möglich. Und da kommt das bei raus. Ja.
0: Vor allem an kleineren Flughäfen ist oft Flexibilität gefragt.
12: Ja, nochmal der Vollständigkeit halber, geht's euch gut? Ja. Fühlt sich irgendjemand nicht gut? Prima. Dann fliegen wir heute mit der Romeo Echo zurück nach Frankfurt. Flugzeit 8 Stunden 50. Es bleibt eigentlich auf der ganzen Strecke ruhig. Wetter in Frankfurt ist bis zu unserer Ankunft eigentlich ganz gut. Dann am Nachmittag, 2 Stunden nach der Ankunft, könnte es mal Regenschauer oder Gewitter geben. Wenn was ist, kommt vorbei, meldet euch.
13: Machen wir.
12: Danke.
0: Wie vor jedem Start muss Kapitän Philipp Lünstroth den Flieger außen überprüfen, nach Schäden oder undichten Stellen. Der A330neo ist erst wenige Wochen alt. Der 44-Jährige ist einer der ersten Piloten auf dem neuen Flaggschiff der Airline. Riesig, schnell und vor allem sparsam.
14: Wiegt 6,5 Tonnen, das Triebwerk.
0: Oder so viel wie 130 karibische Bastardschildkröten. Seit 20 Jahren fliegt er Passagierflugzeuge. Angefangen hat alles in Amerika, in Kalifornien. Dort macht er den Privatpilotenschein.
14: Das war so eine Art Test, um zu gucken, ob ich das überhaupt kann, mag und durchziehen kann. Der kostet ein paar tausend Dollar und das kann man dann irgendwie verkraften. Und dann hat es mir gefallen, ich wollte dabei bleiben, bin nach Deutschland gegangen und habe das dann in Essen fortgeführt.
0: An einer privaten Flugschule. Er lebt allein mit seiner Mutter. Sie hat einen großen Anteil an seinem Traumberuf. Sie hat ihn moralisch und finanziell unterstützt. Dafür ist er ihr heute sehr dankbar. Die Passagiere kommen. Der Flug ist ausgebucht. Die Piloten besprechen die Checklisten.
11: QNH 3007.
15: Preparation Checklist complete.
16: Hallo, guten Abend. Guten Abend noch.
17: Komm hier vorne, ne?
16: Genau, hier die zweite Reihe.
17: Ja. Wunderschönen.
16: Guten Abend.
15: Okay. Load sheet is there, signed. Thank you very much. Gracias.
11: Gracias, thank you.
0: Kaffee heute das wichtigste Getränk für den Nachtflug. Nach Frankfurt fliegt Alina Heiduk.
11: Die Route geht erstmal raus in den puerto-ricanischen Luftraum, dann über New York, also den New Yorker Luftraum zumindest. Dann geht es erstmal weiter über den Atlantik hinweg, an ein paar portugiesischen Inseln vorbei, dann nach Portugal, über Spanien, Frankreich, dann fliegen wir kurz über Luxemburg und ja, dann geht's auch schon quasi über Rheinland-Pfalz dann nach Frankfurt rein.
18: Wir
19: müssen
18: one party.
19: Einer schon schließen. Also einer, ja.
20: Meine Damen und Herren, liebe Kinder, einen schönen guten Abend aus dem Cockpit. Mein Name ist Philipp Lindstrud, ich bin der Kapitän heute auf Ihrem Condor-Flug 2227 von Punta Cana nach Frankfurt und begrüße Sie recht herzlich im Namen der gesamten Besatzung an Bord unseres Airbus A330. Ich hoffe, Sie hatten einen schönen Urlaub hier in der Dominikanischen Republik. Wir freuen uns, Sie jetzt dann zurückfliegen zu können. Ich bin mir sicher, Sie werden auch ein bisschen schlafen auf dem Flug. Machen Sie es bequem, genießen Sie den Aufenthalt und danke für Ihre Aufmerksamkeit.
0: Sie könnten starten, doch ein Passagier fehlt noch. Wo ist er?
21: Ja, ist aber der.
0: Ihr Bus zum Flughafen hatte Verspätung. Damit wären jetzt alle Fluggäste an Bord.
19: Okay. Petra, die Dame ist jetzt gerade gekommen. Ich mach die Tür zu, okay? Okay, gut. Tschüss.
11: Okay, so we're ready for pushback. May I release brakes? Starting engine one. Starting engine 2.
20: Clear left side.
11: Clear right side. Okay, light off. Genau, ja.
20: Ja, nächste dann nach links. Das ja. Ist der Echo und den kannst du eigentlich die ganze Zeit hinterher fahren. Ja, kannst jetzt hier einfach geradeaus rollen.
11: Ja.
20: Condor 2227, we are ready for departure.
22: Approaching 08.
20: Cabin crew, prepare for departure.
11: Okay, bist du dann ready?
20: Ich bin ready.
22: On runway 08.
11: Alles klar, dann take off. Command flex 52 SRS on for speed.
20: Thrust set.
23: V1.
11: Gear up.
20: Gear up. 1243, Condor 2227, thank you, goodbye.
0: Noch 8 Stunden bis Frankfurt. Käse, Schinken, Lachs und Salat. Die Vorspeisen für die Gäste der Business Class. Um sie kümmern sich 3 Flugbegleiterinnen. Nach dem Hauptgang gehen hier die Lichter in den Schlafmodus. Bis zum Frühstück. Eine Stunde vor der Ankunft. Zurück nach Deutschland, nach Neu-Isenburg, zum Special Assistance Team. Condor-Zentrale, 3. Stock.
11: Ich hätte sie doch aufhalten sollen. Warum habe ich das nicht getan? Warum?
24: Maria, Sie haben nichts falsch gemacht. Das Personal an Bord hat seinen Job gemacht. Und Sie sind aus dem Flugzeug gekommen. Sie sind jetzt in Frankfurt.
11: Aber sie ist raus und ich habe sie nicht aufgehalten.
24: Das ist nicht Ihre Schuld, bitte. Sie sind hier in Sicherheit.
11: Aber können Sie schauen,
24: das ist ein Team vor Ort. Das kümmert sich um alle, die auf dem Flug waren.
25: Okay, stopp. Dankeschön.
0: Menschen helfen in psychischen Ausnahmesituationen. Das trainieren sie heute mit Schauspielern und neuen Bewerbern für das Special Assistance Team. Mario Stock ist der Einsatzleiter.
1: Markus?
0: Markus Petzold, der Ausbilder.
1: Wollen wir kurz ein bisschen Feedback geben?
3: Okay.
1: Gut, es ist immer gleich zu erfahren, wer der Mensch ist. Name, wo kommt er her, wie auch immer. Also so gut, wie er ansprechbar oder sie ansprechbar ist einfach. Ne? Und alles aufschreiben.
0: Laura Huppel arbeitet bei der Airline, wie alle hier. Empathie, Belastbarkeit und Stressresistenz sind Voraussetzungen für eine Mitarbeit im Einsatzteam.
4: Hallo.
0: Die Bewerber erhalten eine Traumaschulung für die psychosoziale Notfallversorgung.
1: Am ersten Tag gehen wir durch. Was ist eine Krise? Was ist ein Trauma? Was ist eine posttraumatische Belastungsstörung? Und, jetzt am zweiten Tag machen wir morgens noch mal so ein bisschen Wiederholung. Und dann gibt es auch noch so einen Berührungsatlas, wo man noch mal lernt, wer möchte vielleicht wo nicht angefasst werden. Und dann beginnen wir mit den Rollenspielen.
0: Fast alle Airlines weltweit müssen Special Assistance Teams im Einsatz haben. Auslöser war der Lockerbie-Anschlag 1988. Ein Jumbo der amerikanischen Airline Pan Am explodiert über der Kleinstadt. 270 Menschen sterben.
1: Da hat man dann gemerkt, dass wir weltweit eigentlich sehr, sehr schlecht aufgestellt sind. Und es für die Angehörigen oder Betroffenen überhaupt keine Unterstützung gab. Und seitdem muss jeder Reiseveranstalter, Airline, so ein Special Assistance Team zur Verfügung haben, stellen.
0: Erste Hilfe leisten für die Seele. Sind die Bewerber dafür bereit? Können sie das? In Rollenspielen werden sie jetzt mit psychischen Notlagen konfrontiert.
1: Konterflug DE493 mit einer Boeing 757, 265 Sitzplätze von Hurghada nach Frankfurt.
0: Die Maschine ist im Landeanflug verunglückt. Es gibt Tote und Verletzte.
1: Die Medien spekulieren bereits, aufgrund der Internetmeldung haben sich bereits Angehörige am Flughafen Frankfurt eingefunden.
0: Die Rolle der Angehörigen übernehmen Schauspieler.
7: Sind Sie ein Angehöriger?
3: Ich bin der Bruder.
7: Der Bruder, Bruder. Eines Gastes an Bord.
3: Kann ich vielleicht einen Schluck Wasser haben? Das wäre super.
1: Komm, warte.
7: Penny!
1: Kommst du mal bitte?
7: Penny, kleine Maus, wo bist du?
1: Kleine,
7: wo ist denn meine Tochter?
1: Kleine Moment, der Kollege.
7: Wohin? Ah, hallo.
1: Kommen Sie dazu.
7: Wo ist denn meine Tochter?
8: Schönen
7: guten Tag. Guten Tag, ja.
8: Ich bin Tobias Schenk, ich bin für Sie jetzt hier Ansprechpartner.
7: Gut.
8: Darf ich Sie bitten, dass wir uns einmal hinsetzen?
7: Ja, sehr gerne.
8: Ich hole die mal in den Stuhl.
7: Wo ist denn meine kleine Maus? Penny! Bist du hier irgendwo, Penny?
8: Nehmen Sie mal bitte Platz.
7: So.
8: Vielleicht sagen Sie mir erstmal, wer Sie sind.
7: Ja, ich bin Sarah Koch.
8: Sarah Koch.
7: Die Mutter von Penny.
8: Sie sind die Mama von Penny.
7: Genau, und sie reist alleine. Okay.
0: Sein Vater ist bei der Bruchlandung ums Leben gekommen.
7: Ganz kurz nebenbei, weiß er das?
1: Das weiß er schon, ja.
7: Ich habe zum ersten Mal mein Kind mit mir verreisen lassen und sie lassen es einfach. Ist da was passiert? Ist was mit meiner Tochter?
8: Bleiben Sie bitte sitzen. Setzen Sie sich. Möchten Sie was trinken? Darf ich
7: nein,
8: Wasser
7: nein, ich möchte zu meiner Tochter.
8: Ja, ich kümmere mich jetzt darum. Ich werde mir jetzt mal Infos einholen. Wenn Sie bitte ganz kurz sitzen bleiben würden, ja?
7: Nein. Das ist meine Tochter.
8: Meine Kollegen, mein Teamleiter sind schon dabei. Die kümmern sich drum, aber die haben selber leider noch keine Info erhalten.
3: Ja, aber das ist ganz selten.
8: Ich kann das verstehen. Aber wir müssen leider.
7: Gibt es vielleicht. Haben Sie irgendwie eine Freundin, die wir vielleicht verständigen können, dass sie zu Ihnen herkommt?
1: So, ich habe neue Informationen. Das verletzte Kind ist ein Junge.
7: Oh, Gott sei Dank. Danke schön.
8: Ja?
7: Danke schön.
8: Es wird sich also gekümmert. Ja? Bleiben Sie hier.
7: Ich bleib einfach
8: Laufen
7: hier.
8: Laufen Sie mir bitte nicht
7: und
8: weg.
7: Und meine kleine Maus kommt gleich zu
8: Ihre
7: mir.
8: Kleine Maus ist gleich wieder bei
1: Ihnen. Okay. Ah, okay.
18: Ich hatte überlegt.
7: Ja, sie ist sicher. Maschine.
1: Dankeschön. Dann von meiner Seite erstmal vielen, vielen Dank. Die Rollenspiele, ihr habt es alle geschafft. Ja, ihr seid durch. Ihr könnt euch jetzt wieder entspannen. Ich weiß, das ist eine Riesenaufregung, solche Rollenspiele. Wie habt ihr euch gefühlt?
4: Ja, ich fand es ein bisschen schwierig, weil er war natürlich sehr ruhig und ich immer so im Hinterkopf hatte, okay, hoffentlich kollabiert er jetzt gleich nicht oder was passiert jetzt als nächstes?
8: Man muss am Anfang erstmal warten auf Infos und natürlich wollen die Angehörigen oder Mutter, Vater, was auch immer wissen, was ist hier los?
24: Als der Vater dann halt tot war, war es schwierig, weil er einfach natürlich die vollkommene Traurigkeit, da kann man nicht viel helfen, außer zuhören, ihn weinen lassen, ne, das
1: aushalten,
24: einfach da sein.
1: Ne? Aushalten.
24: Gefragt, ob es Angehörige irgendwann gibt, den man informieren kann, gab es auch nicht. Also war es einfach nur ein bisschen bei ihm bleiben. Aber ja, da kann man einfach nur dabei bleiben und warten, was bräuchte er vielleicht ja. gleich von mir, was kann ich ihm geben.
5: Einfach genial, was ihr gemacht habt, weil auch da wieder gibt es kein Grundrezept. Drei unterschiedliche Sachen gleichzeitig. Wenn da plötzlich so viele Menschen sind, die, ich sag mal, 270 Leute, da hast du vielleicht 500 Leute, die da irgendwo betreut werden wollen. Es ist Stress pur, der Krach, ganz klar. Am Ende des Tages sind wir ein Team und wenn irgendwo merkst, bei dir hätte ich jetzt gedacht, der ist kollabiert. Also ich hätte jetzt vielleicht gedacht, dass du die Hand hebst und sagst, ich brauche nochmal jemanden. Da kannst du auch sofort Rückmeldung an uns geben. Ich bräuchte hier Unterstützung.
0: Im Ernstfall arbeiten sie auch mit Psychiatern und Ärzten zusammen. Das Training heute, eine wichtige Selbsterfahrung.
1: Es ist auch ein Test für die Schüler, für die Teilnehmer, zu schauen, können die mit solchen Extremsituationen umgehen. Bin ich bereit, A, wenn die Alarmierung kommt, alles stehen und liegen zu lassen? Und bin ich auch bereit, in solch einen Einsatz zu gehen? Und schaffe ich das, in so einer extremen Situation da zu sein?
0: Condor will das Team erweitern, von 60 auf 90 Mitglieder.
6: Das hast du richtig gut gemacht. Insofern, Dankeschön.
24: Ich finde, es gibt mir auch ein schönes Gefühl, wenn ich jemand anderem helfen konnte. Also ich war auch früher immer mal ehrenamtlich im Pflegeheim. Also das für jemanden da sein und zu sehen, dass es ihm hilft, dass die andere Person sich besser fühlt. Ich glaube, das gibt einem so ein bisschen Genugtuung, also ne, Helfersyndrom hat.
1: Gut, dann vielen, vielen Dank. Der SAT-Kurs an und für sich ist hiermit beendet. Jetzt bitte ich euch, geht nach Hause, schlaft ein paar Tage drüber, macht euch Gedanken und meldet euch Ende nächster Woche bei mir. Und dann führen wir noch mal ein kurzes Gespräch und sagt mir, ob ihr euch das vorstellen könnt, im SAT-Team dabei zu sein. Dankeschön.
0: Endspurt für die Crew aus Punta Cana. Noch knapp eine Stunde bis Frankfurt.
9: Oh, heiß.
0: Chefstewardess Petra Becker kümmert sich um das Frühstück in der Business Class. Eier, Croissants und Orangensaft serviert mit einem Hallo aus dem Cockpit.
10: Sehr geehrte Damen und Herren, einen wunderschönen guten Morgen. Hier spricht Ihre erste Offizierin. Mein Name ist Alina Heiduk und wie versprochen noch ein paar Informationen zu unserem Anflug. Wir werden pünktlich in Frankfurt landen. Aktuell befinden wir uns im französischen Luftraum über Paris. Dann geht's weiter über Luxemburg direkt Richtung Frankfurt.
0: Und vorbei am Flughafen Charles de Gaulle in Paris.
25: Bonjour, Condor 777, Flight Level 400, over to Sud.
0: Heute ist besonders viel Flugverkehr über Europa. Die Piloten sollen schon über Frankreich in den Sinkflug.
10: Das ist ein Open Descent.
0: Alina Heiduk wird den Airbus landen. Nach 5 Tagen Auslandseinsatz sind sie wieder zurück in Frankfurt.
10: Gear down. Autopilot off.
25: 1000.
10: Checked.
25: Minimum.
10: Continue.
25: 100, 7, 60, 50, 40, 30, 20, retard, 10, 5.
26: Spoiler, reverse
2: after landing checklist.
15: Radar and predictive wind shear system.
2: Off.
15: After landing checklist complete. Hier links hast du Platz. Ich glaube, passt. Ja, sehr gut.

0: Cheers.
1: Fuel pumps.
0: Off.
1: Parking checklist complete.
2: 9 Stunden Nachtflug. Geschafft. Feierabend.
0: Als nächstes habe ich Bereitschaft. Ab Montag 4 Tage. Schauen wir mal, ob es da irgendwo hingeht oder ob ich zu Hause bleiben darf bzw. muss. Und dann Ende des Monats nach New York.
1: Dienstag geht's wieder los. In die USA nach Portland.
3: Und dann auch eine Nacht oder zwei? Drei?
1: Nee, ist ein bisschen länger. Wenn ich mich jetzt recht entsinne, sind es 3. Ja.
3: Viel Spaß und danke, dass ich dabei sein durfte.
1: Ja, danke.
0: Breaks hot.
2: Der Airbus A330neo ist 3 Stunden später schon wieder unterwegs. Nach Seattle.

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0: Was viele nicht wissen, ein Tierbiss kann für uns Menschen richtig gefährlich werden.
1: 7 Jahre lebt Veronika Brauer mit ihrem Kater Maris zusammen. Dann läuft das Tier plötzlich weg. Als die 42-Jährige den Kater aus einem fremden Keller retten will, beißt er 4-mal kräftig in ihre linke Hand.
2: Das ganze Maul war fixiert und meine Hand. Wo die Bisse halt waren, da kam natürlich Blut raus, da war die Haut kaputt. Aber ich muss sagen, danach fand ich es jetzt nicht so schlimm.
1: Zu Hause trägt Veronika Brauer Jodsalbe auf, klebt ein Pflaster auf die Wunde. Das kann ein erster Schritt sein, bevor man mit der Verletzung zum Arzt geht, erklärt Handchirurg Fabian Thomsen.
3: Am besten ist es eigentlich, wenn man zu Hause schaut, dass man so eine Verletzung möglichst keimarm abdeckt. Also sauber verbinden und möglicherweise eine Kühlung auflegen. Man kann das lokal desinfizieren, zumindest beim Katzenbiss. Beim Hundebiss ist es so, dass die Wunden ja durchaus größer sind. Und hier würde ich eher empfehlen, das in einer Notaufnahme machen zu lassen.
1: Doch in die Notaufnahme oder auch nur zu ihrem Hausarzt geht Veronika Brauer damals nicht.
2: Ich habe jetzt nicht gedacht, oh Gott, was passiert jetzt? Also ich habe die Gefahr total unterschätzt.
1: Der Speichel von Tieren enthält viele Keime. Deshalb geht auch von unscheinbaren Bisswunden eine große Gefahr aus.
3: Also grundsätzlich gilt, dass wir bei solchen Bissverletzungen insbesondere auch das Infektionsrisiko im Hinterkopf haben müssen. Und Bakterien vermehren sich im Gewebe explosionsartig. Deswegen kann man eigentlich nicht zu früh eine ärztliche Meinung einholen. Und die sollte bei Bissverletzungen in der Regel auch über eine Notaufnahme laufen.
1: Die Gefahr sonst? Die Bakterien können ins Blut gelangen und sich im Körper ausbreiten. Eine Blutstrominfektion droht.
3: Und hier sind die Zeichen Schüttelfrost, Fieber und allgemeine Abgeschlagenheit oder allgemeines Unwohlsein und Krankheitsgefühl.
1: Das Besondere bei einem Biss durch Katzen? Die Tiere haben feine, lange und spitze Zähne. Bei einem Biss können sie tief in das Gewebe eindringen. Es entstehen quasi Stichwunden. Ihr Speichel enthält zudem besonders viele krankheitserregende Keime. Und weil die Einstichstelle so schmal ist, wächst sie schnell wieder zu. Die Keime können vom Körper so schlecht nach außen abtransportiert werden. Bei Hunden ist es anders. Sie haben einen kräftigeren Kiefer und eher Zähne mit einem größeren Durchmesser. Beißen sie zu, kommt es deshalb vor allem zu Reiß- oder Quetschwunden. Auch wenn die Verletzung von außen eher unauffällig wirkt, kann das darunterliegende Gewebe dabei stark geschädigt sein. Wie unterschiedlich sich ein Tierbiss in der Folge entwickeln kann, zeigen auch Erfahrungen von Facebook-Nutzern. Ich wurde von meiner Katze gebissen und musste trotz sofortiger Desinfektion und Antibiose nach 3 Tagen stationär aufgenommen werden. 2-mal gebissen worden, 2-mal gleich zum Arzt gegangen. Antibiotika bekommen und Tetanus 1-mal aufgefrischt. Bei Veronika Brauer kommt es zu einer Infektion. Am Tag nach dem Biss ist ihre Hand heiß und pocht. Sie geht zu Handchirurg Fabian Thomsen, der die Wunde ausschneidet.
3: Notwendig ist 1-mal der chirurgische Eingriff. Das heißt, mechanisch werden alle Gewebeschichten, die von der Entzündung durchdrungen sind und geschädigt sind, abgetragen. Das betrifft die Haut oberflächlich, das betrifft die Unterhaut, das betrifft Sehnen, Nerven und Gefäße. Und das betrifft den Knochen. Das heißt, alles, was durch die Entzündung geschädigt ist, muss entfernt werden.
1: Bei Veronika Brauer mussten Haut, Fettgewebe und Teile eines Nervs weggeschnitten werden. Dazu bekam sie ein Antibiotikum und alles ist folgenlos ausgeheilt. Ihr alter Kater ist inzwischen gestorben und sie hat sich ein neues Tier angeschafft. Doch sie ist vorsichtiger geworden.
2: Wenn ich meinen Kater angefasst habe, habe ich immer geguckt, wo meine Hand ihn gerade anfasst. Nicht, dass ich da aus Versehen wieder an sein Maul komme. Und fremde Katzen fasse ich eigentlich nicht mehr an, nein.
1: Auch Markus Gerz ist vorsichtiger im Umgang mit Tieren geworden. Ein Tag vor 4 Jahren sollte sein Leben für immer verändern. Beim Mountainbiken im Wald riss ein unangeleinter Hund ihn vom Fahrrad und biss ihm tief in den rechten Unterschenkel.
4: Ich habe mein Fahrrad als Schutz dazwischen genommen, weil der immer wieder kam und immer wieder zufassen wollte. Er hat dann ins Fahrrad gebissen und dann war es passiert.
1: Markus Gerz geht direkt zu seinem Hausarzt. Hier wird die Wunde ausgespült und er bekommt ein Antibiotikum verschrieben. Doch die Wunde heilt nicht. Nach 10 Tagen geht er zu einem niedergelassenen Chirurgen, erklärt uns Jakob Lischka, einer seiner Ärzte.
5: Der hat dann eine entsprechende chirurgische Behandlung eingeleitet hat, mit dann

0: begleitender antibiotischer Therapie. Es ist jedoch leider nicht zu einem wesentlicher Beruhigung des Befundes gekommen, heißt also, die Entzündung bestand fort. Daraufhin ist Herr Gerz dann viele Male operativ noch nachbehandelt worden.
1: Insgesamt 22 Operationen. Bei einer davon wird sein Wadenbeinnerv verletzt. Er entwickelt eine Fußfehlstellung und ein chronisches Schmerzsyndrom, kann kaum noch laufen.
2: Auch so im Garten, also ich habe früher halt alles gemacht. Ne? Wir haben jedes Jahr haben wir viel Feuerholz gemacht, zum Beispiel das fällt weg, das kann ich nicht mehr.
1: Im Herbst 2025 entscheidet der 58-Jährige dann gemeinsam mit seinen Ärzten, den Unterschenkel zu amputieren. Ein dramatischer Fall. Der zeigt, wie gefährlich eine Bisswunde sein kann, wenn sie sich erstmal infiziert hat und was für Komplikationen im Verlauf vielleicht entstehen können.
2: Das war so, als wenn dir einer den Boden unter den Füßen wegzieht. Aber es war schon die schwerste Entscheidung meines Lebens.
1: Markus Gerz lernt nun, mit seiner Prothese umzugehen. Der Tierbiss hat sein Leben für immer verändert. Und um Hunde macht er inzwischen einen großen Bogen.
3: Das verstehe ich. Also bei Tierbissen wirklich im Zweifelsfall immer ab in die Praxis. Das erste Septemberwochenende steht vor der Tür und es ist noch eine Menge los in Hessen. Zum Beispiel findet in Fulda das Straßenkunstfestival Fulda Staunt statt mit jeder Menge Artistik, Comedy und Zauberei. Maike Czorn war heute für uns da und hat schon mal vorgestaunt.
4: Ja, hier heißt es ja am Wochenende in Fulda Fulda Staunt und ich staune heute quasi selber über meine Handtasche. Eine Kettensäge. Keine Sorge, ich habe nichts Böses vor und werde auch keine Bäume schneiden. Damit wird gleich noch jongliert. Nicht von mir, aber das gucken wir uns gleich noch an, wer das kann. Und bei mir sind noch Edi und Tina, zwei der Mitorganisatorinnen. Was wird hier alles passieren am Wochenende?
5: Wir haben hier internationale Künstler und Künstlerinnen mit ganz tollen Shows. Da gibt es zum Beispiel Straßenzauberei. Wir haben Artistik und Comedy auf Rollschuhen.
6: Außerdem kann man dabei zusehen, wie Streetart-Künstler unter anderem ihre 3D-Bilder auf den Boden zaubern oder sich von Walk-Acts musikalisch von Show zu Show leiten zu lassen und landet dann beispielsweise bei unseren Piraten hier oder bei der Brückenshow mit Partner und Luftakrobatik. Und wenn man mal durchatmen muss, kann man sich auch gerne hier in unserem Food- und Chill-Bereich mal niederlassen.
5: Es gibt auf jeden Fall an diesem Wochenende sehr viel zu staunen, es gibt sehr viel zu lachen. Das Festival ist perfekt für die ganze Familie und es ist kostenlos.
4: Großartig. Und es riecht auch schon sehr lecker. Ich sag mal vielen Dank, denn um uns rum sind hier auch echt einige Leckereien zu finden. Und diese Kettensäge, die gebe ich jetzt mal vorsichtshalber weiter an Christoph Engels. Christoph, du bist einer der Künstler hier und auch verantwortlich für alle anderen Künstler, nämlich der künstlerische Leiter. Jetzt siehst du spektakulär aus und hast eine Kettensäge in der Hand. Was machst du?
7: Ich jongliere unter anderem mit Grapefruit, Salatgurke und laufender Kettensäge. Ich puste mich mit 200 Kilo Windmaschinen in die Luft, mache Hochradartistik, viel mit Publikumsinteraktion. Das ist so meine Straßenshow und mein Teil, den ich dazu beisteuere.
4: Ich sag mal, mit Grapefruit und Salatgurke würde ich vielleicht noch irgendwas Jongliermäßiges hinbekommen. Der Rest, da bin ich raus. Aber wann kann man sich das anschauen?
7: Meine Show ist vor der Stadtpfarrkirche jeweils um 14 und um 16 Uhr, Freitag, Samstag, Sonntag. Und ja, es gibt aber überall was zu erleben.
4: Das heißt auch ganz, ganz tolle Künstler international ja dabei. Und jetzt will ich aber nochmal auf dein Handwerk hier zurückkommen. Diese Kettensäge wird gleich laufen, du wirst sie gleich in die Luft werfen. Hast du dich dabei schon mal verletzt? Weil ehrlicherweise würde ich sagen, bitte nicht nachmachen und nicht ausprobieren. Ist das gefährlich?
7: Es ist auf jeden Fall gefährlich, weil es muss eine Kette drauf sein und die muss auch relativ schnell drehen, damit sie auch durch den Drehimpuls wieder zurückkommt, wie man sie losgeworfen hat. Also es ist etwas tricky und wirklich in der langen Zeit, die ich das schon mache, ich habe auf Zirkusschule angefangen damit in Budapest, also ich habe das wirklich lange geübt und gelernt und da habe ich mich auch schon verletzt bei, natürlich. Aber ja.
4: Aber heute passt du auf und jetzt zeigst du noch einmal, wie es geht. Ich gehe ein Stück zurück und sag schon mal danke, Christoph. Jetzt geht's los. Auf geht's.

0: Wow. Also, das ist wirklich spektakulär, wer sich das anschauen kommen möchte. Hier in Fulda, kommen Sie vorbei noch bis Sonntag. Fulda staunt.
1: Danke, Maike, für diesen wirklich spektakulären Wochenendtipp. In unserer Serie geht es diese Woche um Cyberkriminalität. Heute im letzten Teil Hackerangriffe auf Unternehmen. Und da wird es nochmal richtig gruselig. Denn so ein Angriff ist natürlich der Super-GAU für Betroffene und häufig sogar existenzgefährdend. Die Experten der CIT, der Zentralstelle zur Bekämpfung der Internet- und Computerkriminalität in Hessen, sagen, jedes Unternehmen sollte eigentlich auf sowas vorbereitet sein. Sie selbst tun viel, um den Hackern das Leben schwer zu machen.
2: Ich bin Jana Ringwald, ich bin 44 Jahre alt und ich leite das Team Cybercrime. Wir ermitteln immer dann, wenn hessische Unternehmen Opfer eines Cyberangriffs werden.
3: Für die Betroffenen ist das sehr schlimm. Oft fallen dabei alle wichtigen Systeme aus. Angriffe mit sogenannter Ransomware gibt es jeden Tag viele Male. Doch was geschieht bei einem solchen Angriff genau?
2: Man darf sich das so vorstellen, dass man mit Schadsoftware tatsächlich Unternehmen oder auch Behörden erpressen kann. Und das funktioniert so, dass wenn eine solche Schadsoftware im System zum Beispiel einer Firma ist, dann ist sie dazu da, Daten zu verschlüsseln oder ganze Computer zu verschlüsseln. Und damit können dann Unternehmen erpresst werden.
3: Bei betroffenen Unternehmen oder Behörden hat man dann vor allem einen Wunsch. Die Systeme sollen so schnell wie möglich wieder funktionieren. Die Täter üben dabei großen Druck aus. So steigt die Bereitschaft, hohe Geldsummen zu zahlen, damit vertrauliche Kundendaten nicht veröffentlicht oder im Darknet verkauft werden.
2: Wenn Sie ein Unternehmen angreifen, ist das an einer bestimmten Stelle besonders verwundbar. Wenn Sie zum Beispiel ein Logistikunternehmen nehmen und dort funktioniert kein einziger Drucker mehr, weil die alle digital gesteuert sind, kann kein einziges Paket versendet werden. Wenn ein Krankenhaus angegriffen wird, dann funktionieren die Systeme nicht mehr, die die Patienten zum Beispiel mit Medikamenten versorgen. Und deswegen ist es bei jedem Ransomware-Angriff so, dass es Kollateralschäden weit über diese finanziellen Schäden gibt.
3: Nach einem Ransomware-Angriff ist nichts mehr so wie vorher. Je nach Ausmaß der Attacke kann es sein, dass Menschen ihren Job verlieren oder das Unternehmen nach einem Angriff sogar insolvent gehen.
2: Die Geschäftsführung eines Unternehmens, das so etwas erleiden muss, erzählt regelmäßig, dass das ein absoluter Albtraum ist. Also auch die psychischen Folgen, dass man so angreifbar ist, dass von heute auf morgen ein Betrieb lahmliegt, auch das darf nicht unterschätzt werden.
3: Immer wieder müssen betroffene Firmen oder Institutionen neue Systeme aufbauen. Maßgeblich agieren Ransomware-Gruppierungen aus dem Ausland.
2: Man darf sich das aber wirklich wie Unternehmen vorstellen. Da gibt es Franchise-Systeme, da gibt es Trittbrettfahrer. Es ist wirklich ein Business.
3: Wie ein mittleres oder großes Unternehmen sind diese Tätergruppierungen strukturiert. Durch ihre Schadsoftware-Attacken erwirtschaften die Kriminellen Geld in Millionenhöhe. Um mit den Geschädigten zu kommunizieren, müssen sie Online-Portale, aber auch Kundenbetreuung etablieren.
2: Die Konzentration liegt bei uns in erster Linie auf den Tatwerkzeugen dieser Täter. Sie alle arbeiten komplett digital. Das bedeutet, sie brauchen Rechnerkapazitäten, Server, von denen aus sie agieren. Und der erste Einstieg ist natürlich das Unternehmen selbst. Wir sehen in den Computersystemen der Unternehmen, woher die Kommunikation kommt.
3: Es gibt keinen Cybercrime ohne Kommunikation. Und genau diese Schwachstelle gilt es zu durchbrechen. Der Fokus liegt darauf, in das System der Täter hineinzukommen. Haftbefehle gelten international. Auch Server werden weltweit abgeschaltet. Die Ermittler versuchen, Zahlungsströme nachzuvollziehen und kriminelle Erträge abzugreifen.
2: Wir haben natürlich auch die Hoffnung, dass junge Menschen, die in diese Szene reingeraten, merken, sie sind nicht sicher vor der Polizei und der Justiz.
3: Und haben im Zweifel die Chance, eine andere Karriere einzuschlagen.
4: Der im Mai 2024 durchgeführte, bislang weltweit größte Schlag gegen Cyberkriminelle richtete sich gegen 6 verschiedene Top-Schadsoftware-Varianten gleichzeitig.
3: Operation Endgame ist ein Beispiel dafür, dass Experten im Verborgenen ermitteln. Es ist eine neue Art der Ermittlung. Sie hat das Ziel, Schadsoftware bereits vor der Attacke vom Netz zu nehmen.
2: Tatsächlich erleben wir auf Foren der Underground Economy, auf denen sich natürlich anonym Kriminelle unterhalten, dass sie ein wenig Sorge haben, dass schon wieder so ein Video vom BKA irgendwo auftaucht. Und immer dann, wenn Infrastruktur vom Netz genommen wird und sich die Frage stellt, waren das die Täter selbst, die Betreiber oder war das die Polizei, ein Moment der Verunsicherung eintritt. Und tatsächlich sehen wir Kommunikation darüber, dass ein bisschen Angst verbreitet wird.
3: Die Polizei sitzt nicht mehr vor Papierakten. Sie kennt sich mit dem aus, was die Täter machen. So die Message.
2: Wenn wir die Aufwände für sie steigern, wenn wir es für sie schwer machen, durch die Gegend zu reisen, wenn wir ihnen klar machen, wir haben das Geld, das ihr erwirtschaftet habt, dann haben wir einen Erfolg, weil das ist für sie spürbar. Also immer dann, wenn es für Kriminelle spürbar ist, dann waren wir erfolgreich.
3: Sogenannte Action Weeks haben zum Ziel, die Szene zu verunsichern und Beweismaterial zu sichern.
2: Operation Endgame ist ein Durchbruch, weil auf so internationalem Parkett mit so vielen Ermittlungserfolgen gegen diese Art von Kriminalität vorgegangen wird. Sie müssen sich vorstellen, dass wenn so eine Action Week passiert, Hunderte von Servern beschlagnahmt werden. Teilweise 1000 Domains beschlagnahmt werden, Millionen sichergestellt werden, gleichzeitig in verschiedenen Ländern unter Beteiligung vieler Behörden Festnahmen geschehen.
5: 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It's just a matter of time. 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
1: Die Füße verschwinden bald wieder in geschlossenen Schuhen, aber schöne Fingernägel wünschen wir uns das ganze Jahr. Die Frage ist, kann man das selbst oder braucht man unbedingt eine Profi-Maniküre? Wir gucken uns einfach das bei den Profis ab.
6: Irgendwie geht der Blick ja doch immer auf die Hände, wenn man mit jemandem spricht. Und gerade die Nägel verraten viel über das Gegenüber, oder?
7: Die Fingernägel ist ein Qualitätsmerkmal in jeder Hinsicht.
8: Es ist schon wichtig, dass kein Schmutz drunter ist.
6: Aber nicht jeder zeigt gerne seine Nägel her.
9: Besser nicht. Aber was denn da?
10: Ja gut, als Handwerker, ich kann schlecht mit Handschuhen arbeiten, dann geht's gar nicht anders, als sie dreckig sind.
6: Viele reagieren auf ungepflegte Nägel fast schon allergisch.
11: Ekelhaft. Also Finger muss man immer die ganze Zeit Arme waschen und so weiter. Während deine Fingernägel sind so geht nicht.
6: Wie man Nägel richtig pflegt, lernt man hier am Berufskolleg. Hier werden Fatema, Ella, Mai und Shirin zu technischen Assistentinnen für Kosmetik ausgebildet. Und ihre Lehrerin Brigitte Richter ist diejenige, die ihnen alles rund um die richtige Körperpflege beibringt. Sie weiß, wie wichtig schöne Hände sind. Ihre eigenen Nägel natürlich wie aus dem Ei gepellt. Aber wie kriegt man das hin?
12: Im Grunde genommen kann es jeder, der ein bisschen feinmotorisch geprägt ist und sich damit beschäftigt, auch durchaus zu Hause selbst machen. Wenn man eine halbe Stunde investiert und das so jede Woche bis alle 14 Tage, je nach auch Geschwindigkeit des Wuchses, dann reicht das durchaus.
6: Zunächst einmal geht es um die richtigen Werkzeuge. Wichtig, Scheren und Knipser sind nur im Ausnahmefall gefragt. Besser nur feilen. Aber nicht nur.
13: Am liebsten arbeite ich mit den Pferdefüßchen. Damit schiebe ich meine Nagelhaut zurück und im Nachhinein dann die Nagelhautzupfzange, damit ich einfach die restliche Haut zupfen kann und danach die Glasfeile, um meine Nägel schön in Form zu bringen. Also mein persönlicher Favorit ist die Sandblattfeile. Damit kreiert man eine schöne ovale Form und super geeignet für stabile Nägel.
6: Eine Feile sollte man besser meiden.
12: Nicht empfehlenswert ist sicherlich eine Saphirfeile, weil die einfach zu aggressiv ist für den Naturnagel, gerade im Fingerbereich.
6: Aber zur perfekten Nagelpflege gehört mehr als nur Feilen. An den Händen von Ruben und Mathilda zeigen heute die Schülerinnen, wie die Nägel richtig schön werden. Als allererstes werden die Nägel in Form gefeilt. Dazu gehört etwas Fachwissen.
12: Wichtig ist, dass man immer in eine Richtung feilt. Der Nagel besteht aus drei verschiedenen Schichten, die halt quer und längs verlaufend sind. Und wenn man den halt in beide Richtungen feilt, dann fängt er an, dünn und brüchig zu werden. Das ist häufig ein Problem vieler, die dann sagen, wir brechen immer die Nägel ab, die Nägel sind zu dünn.
6: Jetzt ist die Nagelhaut dran. Erstmal schön im Seifenwasser einweichen, erst dann vorsichtig zurückschieben.
12: Wichtig ist, dass sie nicht zu kräftig zurückgeschoben wird, denn sonst hat man nachher auch hinten im Nagelbett Probleme, Verletzungen, was auch immer. Die Nagelhaut wird hinten sehr fest, das ist also dann problematisch und dann muss man halt darauf achten, dass man sie sehr gut zupft. Bei dem männlichen Modell jetzt vielleicht nicht ganz so schwierig, aber wenn Sie ein Darmmodell haben, wo hinterher auch Nagellack aufgetragen wird, dann ist ja jedes bisschen, was übrig bleibt, ist dann auch unter dem Nagellack sichtbar.
6: Viele schneiden Nagelhaut. Keine gute Idee. Man darf nur vorsichtig zupfen. Es kommt sonst schnell zu Verletzungen. Als letztes die Nagelhaut einölen und die Hände cremen. Und fertig.
12: Er hat jetzt die Nägel schön manikürt. Sie sind eingeölt worden und ja auch eingecremt. Gerade an der Handinnenseite sehr, sehr wichtig, weil dort keinerlei Talgdrüsen sind und kein eigenes Fett produziert wird im Winter. Wichtiger noch als im Sommer.
6: Und wenn Nägel richtig kaputt sind, helfen dann solche teilweise teuren Spezialprodukte?
12: Wenn ich wirklich massive Veränderungen feststelle, dann sollte ich den Arzt aufsuchen, weil oft sind diese Nägel nur Ausdruck irgendeiner Erkrankung, die schwerwiegend sein kann. Das sollte man beim Hausarzt oder Dermatologen dann abklären lassen.
6: Mathilda bekommt die Nägel neu lackiert. Auch da gibt's Handwerkstricks.
12: Man sieht häufig diese gelblich-rötlichen Naturnägel. Das liegt einfach daran, dass kein Unterlack benutzt worden ist. Und über den Farblack kommt dann auch noch mal ein Topcoat drüber, damit der Farblack eigentlich geschützt ist gegen Stoß, gegen Wassereinwirkungen und so weiter.
6: Puh, viel Arbeit. Und dann hält so ein Lack auch oft nur gerade eine halbe Woche. Schellack und Gellacke halten zwar länger, dafür ist das Auftragen eher was für Profis.
12: Die werden sehr häufig genutzt, weil sie einfach eine längere Haltbarkeit haben, aber natürlich auch wesentlich aggressiver für den Naturnagel sind.
6: Denn anders als für solche einfachen Lacke muss für sie der Nagel angeraut werden, damit sie gut halten. Damit wird er immer dünner. Brigitte Richter würde sowieso nicht jedes Nagelstudio empfehlen.
12: Das Problem in vielen Nagelstudios ist die Hygiene. Die wird häufig missachtet. Es werden die gleichen Fallen, die gleichen Instrumente für jede Kundin benutzt. Die Absaugungen funktionieren häufig nicht so, wie es sein sollte. Damit ist einfach die Gefahr von irgendwelchen Infektionen, sei es Schimmelpilze, Nagelmykosen, sehr stark gegeben.
6: Man kriegt die Nägel eben auch mit etwas Wissen selber schön. Und oft bieten sich ja kleine Pausen an, um mal schnell die Nägel zu machen und so die Hände dauerhaft vorzeigbar zu halten.
1: Immer mehr Leute halten Hühner. Und das ist wirklich was Schönes, gerade auch für Kinder. Wenn Sie sich noch nicht sicher sind, ob Sie das wirklich wollen, dann mieten Sie sich doch mal welche und gucken, wie sich das anfühlt. Anbieter gibt's bestimmt auch in Ihrer Nähe.
14: Henne, Helga und ihre Kolleginnen ziehen heute für 6 Wochen um. Landwirt Nicolas Weber und Gesundheitspsychologin Jenny Kraneis vermieten Hühner an Kindergärten, Schulen oder auch Privatpersonen.
15: Wir müssen den Menschen, den Verbrauchern irgendwie Wege zeigen, wo ihre Lebensmittel herkommen, wie ihre Lebensmittel entstehen, um auch Wertschätzung dafür zu entwickeln oder entwickeln zu können. Und ein Weg waren oder sind die Hühner, sodass wir einfach gesagt haben, wenn nicht alle Menschen zu uns auf den Bauernhof kommen können, dann bringen wir die Hühner einfach zu euch.
14: Auf diesen Job werden die Hühner extra vorbereitet. Im Frühjahr kommen regelmäßig Familien, die sich mit den Tieren beschäftigen.
16: Damit die stressfrei zu den Familien gehen können, sehen wir eben zu, dass sie vorher auch an unterschiedliche Menschen gewöhnt werden, um dann eben entsprechend mit der Familie zusammenzukommen, dass sie auch direkten Kontakt mit den Hühnern aufnehmen können.
17: Jetzt geht's auf Reisen.
15: Jetzt geht's auf Reisen, genau.
14: Die Hühner ziehen mit ihrem eigenen Häuschen um. Auch den Auslauf und das Futter liefern Nicolas Weber und Jenny Kraneis mit.
15: Wir wollen, dass wir die Tiere so harmonisch wie möglich gestalten. Das heißt, so viel Gewohnheit wie irgendwie geht. Und das Wichtigste bei uns Menschen ist ja auch, wo ist mein Schlafplatz? Wo ist mein Futterplatz? Und wo ist mein Zuhause? Und deswegen versuchen wir das genau so zu gestalten, dass sie einfach in ihrem Umfeld bleiben und einfach nur den Garten wechseln.
14: Wer selber Hühner mieten möchte, sollte darauf achten. Tiere, Zubehör und Futter werden geliefert. Vermietungszeit mindestens 2 Wochen, besser länger. Möglichst kurze Anfahrt. Vermieter ist vom Veterinäramt geprüft und jederzeit ansprechbar.
17: Die Hühner sind da.
14: Familie Steven hat schon sehnsüchtig darauf gewartet. 6 Wochen sollen die 4 Hühner hier einziehen. Stevens zahlen dafür rund 600 Euro inklusive Transport, Futter und Betreuung.
18: Wir machen das mit den Miethühnern, erstmal um zu gucken, passt das in unser Konzept hier? Wie haben wir das uns überlegt? Passt das in den Garten? Wollen wir das so? Und wer kümmert sich tatsächlich? Ist ja auch noch spannend.
19: Warum Hühner?
20: Ja, gute Frage. Also A, finde ich es charmant, irgendwie mal Nutztiere zu haben. Und irgendwie finde ich es auch cool, dem Kind erlebbar zu machen, dass Lebensmittel nicht aus dem Regal kommen.
14: Stevens hoffen auf eigene Eier. Der Platz unterm Baum ist für die Hühner ideal.
15: Wir müssen uns eigentlich auf jede Temperatur einstellen. Die Wohlfühltemperatur für die Hühner liegt irgendwo bei 15 Grad plus minus. Ab 25 Grad wird das ein bisschen zu warm für die. Wir sind ein Schlückchen drüber, deswegen gucken wir jetzt schon nach dem richtigen Schattenplätzchen. Unter den Bäumen haben wir natürlich auch einen natürlichen Schutz vor dem Habicht, ein natürlicher Feind des Huhns.
14: Und das sollte ein privater Garten leisten. Mindestens 20 Quadratmeter Fläche für die Hühner, Rasen und oder Beete zum Scharren, Büsche oder Bäume zum Verstecken. Damit es den Hühnern bei den Stevens gut geht, müssen die sich kümmern. Futter, täglich frisches Wasser und natürlich sauber machen. Mal sehen, wie das so klappt. Andere Hühner, anderer Ort, anderes Modell. Die Besucher bei diesem Biobauern mieten nicht, sondern übernehmen Patenschaften. Knapp 60 Euro kostet das für ein Jahr.
21: Wir haben uns überlegt, dass wir unsere Hühner nicht schlachten wollen. Wir möchten unsere Hühner, dass sie so lange leben dürfen, wie sie wollen. Und dann muss man immer gucken, wie finanziert man das so ein bisschen. Und unsere Paten unterstützen die Haltungsform, so wie wir sie haben. Und es ist bei ganz vielen der Wunsch nach einem eigenen Huhn, gerade in der Stadt.
22: Seit 3 Jahren warte ich darauf, das zu verschenken. Und jetzt ist es endlich soweit. Der Name ist auch schon ausgesucht.
23: Carmen Aurora wird es heißen.
22: Genau.
14: Unter all den braunen Hühnern hat sich Marion Odenhausen ihr Patenhuhn ausgesucht.
24: Ja, hallo Carmen Aurora.
14: Mit dem roten Ring kann sie Carmen Aurora nun immer wiederfinden.
24: Es ist großartig. Nach so langer Zeit halte ich mein eigenes Huhn im Arm. Es ist total süß und ganz weich. Hallo, hallo.
14: Auch 60 Eier darf sie im Laufe des Jahres mitnehmen.
24: So, 6 Eier sind weg, aber es geht ja weiter.
14: Der nächste Besuch ist schon fest eingeplant. Bei Familie Steven vergehen die Wochen wie im Flug.
18: Heute gibt es nämlich
25: Würmer.
14: Das Gras im Auslauf haben die Miethühner inzwischen klein gekriegt. Das nimmt die Familie ihnen aber nicht übel. Sie gehören ja schließlich dazu.
18: So, das ist jetzt Helga.
20: Ja, letztendlich sind die Hühner eigentlich voll in den Tag integriert. Morgens nach dem Aufstehen geht der erste Blick mal nach draußen, um zu gucken, ob sie noch alle da sind. Und klar, die Spannung ist immer groß, um zu gucken, wie viele Eier sind denn heute drin.
18: Ich glaube, die erste Woche war erstmal Eier im Überfluss. Ich wusste überhaupt nicht, wohin mit den ganzen Eiern. Ich entdecke mich immer so dabei, wie ich mich selber erwische, dass man sich doch mehr Gedanken um diese Hühner macht. Ja.
14: Für Helga und Co. geht es bald wieder zurück auf den Bauernhof. Nach 6 Wochen Probezeit können die Stevens sich gut vorstellen, eigene Hühner anzuschaffen.
1: Ja, Mission erfüllt, würde ich sagen. Rentehuhn, Thomas, wäre das auch was für dich?
26: Ich würde lieber sagen, ich nehme nur die Eier. Das Huhn ist mir dann so ein Frühstückseier morgen, da kann ich nicht Nein sagen. Ich kann übrigens auch nicht Nein sagen zu dem Wetter, das gerade rankommt. In Nordhessen merkt man schon die Wolken, das zieht jetzt allmählich im Laufe der Nacht südwärts. Da steckt Regen drin, das heißt, da werden wir mal nass im Laufe der Nacht. Bis in die Frühstunden ist der Regen dann aber durch und dann wird es morgen schon wieder relativ trocken.
1: Das ist doch super, wo noch so viel ansteht dieses Wochenende. Danke, Thomas. Mehr Wetter gleich bei Alle Wetter. Ein schönes Wochenende von Ihrem ganzen Ratgeberteam. Und nächste Woche freuen sich dann Daniel und Kai auf Sie. Ich sage Tschüss und bis bald.
27: Hallo, 2, 3. Ist das richtig? Hallo, ich bin Claudia Schick.
28: Ich bin in Kassel geboren, dann war ich in Hamburg, habe dann da studiert, war beim NDR, da bin ich zur RTL und habe ich Radio gemacht. Und nach einer gewissen Zeit habe ich gedacht, ah, da geht noch mehr, kommt das Bild noch dazu, gehe ich zum Fernsehen.
27: Frankfurt ist mir so ans Herz gewachsen, weil es so ein wirklich so ein Clash so von Gegensätzen ist und es so urig und auf der anderen Seite so groß und weltmännisch. Ich liebe Pasta. Du kannst mir alles kochen mit Pasta. Ich esse alles. Egal. Hauptsache Pasta. Rauf und runter. Jeden Tag. Wir sehen uns.
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4: Herzlich willkommen. Was glauben Sie, wie viele Insekten kommen rein statistisch auf einen Menschen? Wissenschaftler haben das abgeschätzt, es sind vermutlich mehr als 1 Milliarde. Über 1 Milliarde Insekten pro Mensch. Wenn wir das hochrechnen, landen wir bei rund 10 Trillionen Insekten auf der Erde. Das ist eine 1 mit 19 Nullen dran. Insekten sind die wahren Herrscher der Erde. Es gab sie schon vor rund 400 Millionen Jahren, also lange vor den Dinosauriern. Und in diesem sehr langen Zeitraum haben Insekten eine unglaubliche Vielfalt entwickelt. Aber die Zerstörung ihrer Lebensräume und der Klimawandel setzen ihnen zu. Es gibt allerdings auch Orte, an denen es ihnen erstaunlich gut geht. Und sie ahnen nicht wo. In Städten. Was sagen die Bewohner dazu?
5: Ich fürchte mich manchmal ein bisschen davor, wenn irgendeine Riesenwanze da angeflogen kommt.
7: Ich finde die ganz toll. Sind sehr nützlich.
8: Ameisen, manchmal sind die eine Plage.
9: Ich bin jetzt nicht der Superfan, aber sie sind nötig und insofern sollten wir mehr haben wahrscheinlich.
17: Insekten und die Stadt. Passt das zusammen?
29: Also wenn man an Frankfurt denkt, dann denkt man natürlich erstmal an Hochhäuser und eine echte Skyline, vielleicht auch an große Bankenmetropole.
17: Das sieht nicht gerade nach einem Insektenparadies aus.
29: Frankfurt ist natürlich viel mehr. Und wenn ich jetzt so an Insektenhabitate denke, dann gibt es halt auch sehr, sehr viel Grün in Frankfurt. Ja, wir haben viele Parkanlagen, wir haben viele Kleingärtenvereine, wir haben den Grüngürtel um die Stadt herum.
17: In diesem Kleingarten zum Beispiel ist es sehr lebendig. Barbara David sorgt dafür, dass neben Obst und Gemüse auch viele heimische Pflanzen blühen. Sie hat bei einer wissenschaftlichen Untersuchung zur Insektenvielfalt in Frankfurt mitgemacht.
30: Ich mag die Insekten, weil die einfach für die gesamte Natur notwendig sind, auch sehr hübsch sind und zum Beispiel auch wieder Nahrung für die Singvögel darbieten. Zum Beispiel habe ich in diesem Jahr neu den Admiral gesehen. Das ist ein Schmetterling, worüber ich auch sehr stolz bin. Zum ersten Mal erschien das Taubenschwänzchen. Das ist ein Falter, der sieht eigentlich aus wie ein kleiner Kolibri.
17: Barbara Davids Garten war einer von 17, die Steffen Pauls und sein Team untersucht haben. Die Forscher wollten herausfinden, wie viele Insektenarten kommen tatsächlich in Städten vor. Gibt es zwischen Beton und Asphalt regelrechte Insekten-Hotspots? Zusätzlich waren sie auf 18 Wiesen und Grünflächen in Frankfurt unterwegs. Mehr als 2000 Proben kamen zusammen. Das Besondere? Dafür mussten sie die Insekten gar nicht fangen. Ihnen reichten die Hinterlassenschaften auf Blüten. Die Forschenden überführten die Insekten anhand von Genspuren wie im Tatort.
29: Das ist eine ganz elegante neue Methode, die wir da benutzen. Die Insekten, die interagieren natürlich auch mit den Blüten. Und da kann man sich gut vorstellen, dass die hier oder da mal eine Schuppe oder eine Zelle oder ein Haar oder so verlieren. Oder auch vielleicht mal Wasser lassen müssen. Und genau diese Spuren, diese Zellen, die enthalten natürlich die Erbinformationen von den Insekten. Und diese Erbinformation bleibt dann halt auf den Blüten zurück. Und damit können wir dann die Besuche der Insekten nachweisen, ohne dass wir die Tiere selber fangen müssen, sondern indem wir diese Spuren letztlich über die Blüten dann untersuchen.
17: Im Labor werten die Wissenschaftler die genetischen Spuren aus. Für rund 12.000 heimische Insektenarten gibt es bereits einen genetischen Steckbrief. So lässt sich bestimmen, wer auf den Blüten unterwegs war. Die Analyse ist präzise und schnell, vor allem im Vergleich zur klassischen Bestimmung. Denn manche Arten unterscheiden sich rein äußerlich nur in winzigen Details. Bei diesen beiden Käfern zum Beispiel nur durch die Form der Fühlerenden. Und was hat die genetische Spurensuche ergeben? Erstaunlich viel sechsbeiniges Leben.
29: Wir haben 546 Arten insgesamt nachgewiesen und da waren auch relativ viele seltene dabei. Wir hatten zum Beispiel 12 Wildbienenarten dabei, die selten sind oder auf der roten Liste stehen. Wir hatten auch 27 Käferarten, die selten sind.
17: Wie kann das sein? Städte als Hotspots für Insekten?
29: Das liegt primär daran, dass es in Städten auf kleinem Raum viele Strukturen gibt. Und entsprechend finden viele verschiedene Arten Habitate. Und wenn man das jetzt vergleicht mit einem außerstädtischen Naturraum, da sind die Flächen alle größer. Da gibt es auch sehr viele Strukturen, aber oft nicht auf diesen kleinen Räumen, wie es in der Stadt der Fall ist.
17: Und bei Barbara David? Ihr Garten war bei den Insekten besonders beliebt. 51 verschiedene Arten konnten die Forschenden hier nachweisen.
30: Ich bin stolz und froh über jedes Insekt, das hier lebt, das ich hier finde.
17: Doch im Forschungsprojekt ging es nicht nur um Insekten. Die Biodiversitätsforscherin Marion Mehring hat untersucht, was die Menschen über sie wissen und was sie von Insekten halten. Nur lästig oder auch nützlich? 1200 Frankfurterinnen und Frankfurter wurden befragt.
6: Überraschend war für uns, dass eben insgesamt das Bewusstsein für Insekten und auch ein Bewusstsein für das Insektensterben schon sehr stark vorhanden ist, viel mehr als wir ursprünglich dachten.
17: Viele wissen tatsächlich, was Insekten hilft, einige, was man selbst für Insekten tun kann. Und manche setzen es auch um.
10: Ja, ganz viele Blumenpflanzen, überhaupt pflanzen viel, auf dem Balkon, auf der Terrasse, wo es irgendwie geht.
11: Also letztes Jahr habe ich bei uns im Vorgarten Wiese gepflanzt, also Wiese ausgesät statt Rasen oder dass die Insekten anziehen.
12: Es gibt so gelbe Schilder in der Stadt, wo drauf steht Wiese für Insekten und im Grüneburgpark gibt es einige davon.
17: Genau solche kleinen Grünflächen können für Insekten entscheidend sein. Über die ganze Stadt verteilt bilden sie sogenannte Trittsteine, Orte, an denen die Tiere Nahrung finden und von denen aus sie weiterziehen können. Da zählt tatsächlich fast jede Blüte.
6: Das wissen viele Menschen eigentlich nicht. Das auch mit einem Balkon, wenn sie einen Balkon haben oder ein Fensterbrett. Und da wirklich zu schauen, dass über das ganze Jahr hin Nahrungsangebot für die Insekten vorhanden ist, das ist ein ganz toller und wichtiger Beitrag.
17: Nur Blüten allein machen aber noch keinen Lebensraum. Insekten brauchen auch Orte, an denen ihr Nachwuchs groß werden kann. Insektenfreundlich heißt deshalb manchmal auch ein bisschen weniger ordentlich.
29: Das sieht jetzt vielleicht nicht für alle total ansehnlich aus, aber für die Insekten ist es ganz wichtig, dass man diese alten, abgelebten, toten Strukturen erhält. Viele entwickeln sich in diesen Strukturen, legen zum Beispiel ihre Eier rein und brauchen dann ein Jahr, um sich dort zu entwickeln. Und wichtig ist eben, dass man vielleicht nicht ganze große Flächen immer auf einmal mäht, sondern dass man immer ein bisschen was stehen lässt, damit sich eben solche Habitate für Insekten entwickeln können.
17: Und solche Lebensräume gibt es nicht nur in Frankfurt. Studien zeigen, auch andere Städte bieten Platz für eine große Insektenvielfalt.
4: Insekten draußen in der freien Natur sind das eine, aber Insekten im Haus, da hört für viele der Spaß auf. Und es gibt erstaunlich viele heimliche Untermieter. Eine US-Studie hat herausgefunden, dass bis zu 100 verschiedene Arten von Tieren in einem normalen Haushalt zu finden sind. Darunter eben auch viele Insekten. Silberfischchen zum Beispiel kennen Sie vielleicht, wenn Sie nachts mal auf stille Örtchen müssen. Huschen die schnell unter die Fußleiste. Normalerweise sind Silberfischchen überhaupt kein Problem. Sie fressen gerne Stärke- und Zuckerhaltiges, auch Hautschuppen oder Hausstaubmilben. Und das ist gut für Allergiker. Und weil sie hohe Luftfeuchtigkeit lieben, so 75-95%, können sie ein Schimmelindikator sein, denn auch der gedeiht unter diesen Bedingungen. Falls Sie Silberfischchen trotzdem nicht so toll finden, wie wird man sie wieder los? Wenn Sie kein Gift einsetzen wollen, einfach mal ein altes Hausmittel ausprobieren, eine Kartoffelfalle. Dafür Höhlen Sie eine halbe Kartoffel aus, lassen an einer Seite einen kleinen Eingang frei und legen die Hälfte umgekehrt auf ein Stück Frischhaltefolie oder flache Pappe auf den Boden. Die Silberfischchen versammeln sich in der dunklen, stärkehaltigen Futterquelle, sodass sie die Tierchen am nächsten Morgen aus dem Haus befördern können. Es gibt aber auch Insekten, die möchte man definitiv gar nicht im Haus haben.
17: Sie sind lichtscheu und nachtaktiv. Bettwanzen. Ihr Hauptwirt ist der Mensch. Haustiere sind höchstens zweite Wahl. Bettwanzen ernähren sich ausschließlich von Blut. Spätestens alle 5 Tage hätten sie es gern, überleben aber auch wochenlang ohne. Dr. Anne Hamka lässt sich für ihren Beruf regelmäßig stechen. Bis zu 10 Minuten saugt so eine Wanze.
13: Manchmal merke ich es, manchmal nicht.
17: Biss oder Stich, was ist es denn nun?
13: Bettwanzen haben tatsächlich einen Stechapparat. Ich präferiere Stiche, aber wenn man sagt Bettwanzenbisse, ist das auf jeden Fall nicht verkehrt.
17: Die Leipzigerin hat seit Kindheitstagen ein Faible für Insekten und ihre Leidenschaft zum Beruf gemacht. Und das sind ihre Arbeitskollegen, denn Anne Hamka bildet mit den Insekten Bettwanzenspürhunde aus.
13: Ich trainiere die Hunde auf den Bettwanzengeruch. Bettwanzen riechen nach etwas, sie geben Geruchsstoffe ab, sogenannte Pheromone. Und das kann man gut auftrainieren.
17: Ihr Einsatzgebiet reicht von Unterkünften aller Art über Lkw-Kabinen bis hin zu Wohnungen. Hauptauslöser dort: Reisen oder Gebrauchtmöbel.
13: Ich hatte erst im Januar tatsächlich einen Fall, bei dem Möbel über die Kleinanzeigen gekauft wurden. Und es hat sich dann im Nachhinein herausgestellt, dass die massiv befallen waren.
17: Auslöser für die meisten Spürhundeinsätze sind verdächtige Hautstellen. Typisch, sie tauchen wiederholt immer nach der Nachtruhe auf. Charakteristisch sind Körperteile, die aus der Bettdecke herausragen, wie Arme, Schultern oder Beine. Die Symptome ähneln Mückenstichen, Flohbissen oder allergischen Reaktionen. Eine eindeutige Diagnose ist nicht möglich. Entscheidend sind deshalb hauptsächlich die Angaben der Betroffenen.
15: Ich frage den Patienten, was er beobachtet hat, wo er in letzter Zeit unterwegs war, auf Reisen. Auch gar nicht so kurz davor, manchmal auch schon länger. Und die eben merken, dass immer wieder Stiche auftreten und typisch auch vielleicht der Partner mit befallen. Also jemand, der mit im gleichen Bett schläft. Und was mir wirklich auffällt, ist, an die Bettwanze wird ganz zuletzt gedacht.
17: Tückisch, Bettwanzenstiche können auch ganz ohne Hautreaktion bleiben. Krankheiten übertragen sie nach aktuellem Stand jedoch nicht.
15: Bisher sind keine relevanten Übertragungen von Erregern bekannt. Also das Problem ist eher ein lokales und eben dieser Leidensdruck durch die Stiche, durch die Entzündung dieser Stiche, die eben dann auch mal zu Wunden führen kann, die man behandeln muss. Aber dass jetzt gefährliche Krankheiten übertragen werden, ist bisher nicht beschrieben.
17: Die Hautstellen können mit einem kühlenden Gel, Allergie- oder Cortisonsalben behandelt werden. Und gegen den Juckreiz gibt es auch Mittel.
15: Man kann juckreizlindernde Tabletten tatsächlich einnehmen, sowas wie Cetirizin zum Beispiel, dass eben das Kratzen nicht mehr so präsent ist. Es gibt Cremes mit juckreizlindernden Wirkstoffen, zum Beispiel Polydrogranol kann da helfen. Wenn es ganz schlimm ist, dann mal was Verschreibungspflichtiges.
17: Unkomplizierte Wanzenbisse heilen meist in 1 bis 2 Wochen. Um die Haut sicher zu schützen, müssen jedoch alle Bettwanzen im Wohnumfeld aufgespürt und entfernt werden. Was das Auge nicht sieht, riecht der Hund. Wie gut soll ein Experiment zeigen? Der feine Geruch nach Bittermandel kann manchmal sogar von Menschen wahrgenommen werden. Eine Helferin versteckt ein Röhrchen mit Bettwanzen. Hund Nox soll nun den Raum absuchen. Es dauert nur wenige Minuten, bis der Spürhund anzeigt. Schädlingsbekämpfer Martin Sander arbeitet eng mit Anne Hamka zusammen. Ob ein Bettwanzenbefall vorliegt, kann man im ersten Schritt auch selbst untersuchen. Er zeigt die Lieblingsplätze der Tierchen.
16: Die orientieren sich tatsächlich an dem CO2, was wir ausatmen. Das ist so für die der Hinweis, da ist eine Nahrungsquelle. Und dann wandern die im Laufe der Zeit halt Richtung Bett oder Richtung Schlafstätte. Hier die Latten hochheben, dann sitzen die sehr gerne hier in den Ecken. Oder wenn irgendwelche Schraubverbindungen sind, Bohrlöcher, auch da sitzen die Tiere sehr gern drin.
17: Ebenso hinter Bildern, Steckdosen oder Fußleisten verstecken sie sich gern. Weil Bettwanzen so flach sind, werden sie auch Tapetenflundern genannt.
16: Zuerst würde man da so kleine schwarze Punkte finden, Kotspuren. Die sind wie Tintenkleckse. Das heißt, wenn man den Finger feucht macht und drüber wischt, dann verschmiert das auch wie so ein Tintenklecks.
17: Eingeschleppt werden Bettwanzen fast immer über Kleidung und Reisegepäck. Deshalb in der Badewanne auspacken, Wäsche bei 60 Grad waschen und den Koffer möglichst tagelang einfrieren. Bei Befall nicht selbst sprühen. Insektizide können gesundheitsschädlich sein und Resistenzen fördern. Besser einen Profi rufen.
16: Wir arbeiten ausschließlich im Wärmeverfahren. Es wird auch Wärmeentwesung genannt. Da werden die Räume so auf 52 bis 58 Grad hochgeheizt. Und dann gerinnt das Eiweiß der Bettwanzen. Und das ist auch nicht reversibel. Also wenn die irgendwelche Schäden haben, dann gehen die daran ein. Im Gegensatz zu Pestizidbehandlungen, die unter Umständen auch nicht ganz so wirkungsvoll sind, weil es Resistenzen geben kann.
17: Eier und Kot sind häufige Marker für eine Besiedlung. Und wer genau sucht, findet auch die Bettwanzen selbst. Übrigens ist ein Befall kein Zeichen mangelnder Hygiene, sondern fast immer ein unfreiwilliges Mitbringsel.
4: Vielleicht haben Sie im Sommer auch solche Absperrbänder gesehen. Vorsicht, Eichenprozessionsspinner. Das ist eigentlich ein ziemlich unscheinbarer und harmloser Schmetterling. Das Problem sind seine Raupen. Die haben winzige Brennhaare und die können bei Menschen, aber zum Beispiel auch bei Hunden und Katzen, heftige allergische Reaktionen hervorrufen. Ich selbst kann aus Erfahrung ein Lied davon singen, das will niemand. Und auch noch Monate, nachdem sich die Raupen bereits verpuppt haben, hängen diese Brennhaare im Baum oder liegen wie ein Gespinstballen am Boden. Der Name Eichenprozessionsspinner ist übrigens Programm. Die Raupen bevorzugen Eichen, sind oft in größeren Gruppen unterwegs, wie bei einer Prozession, und bauen sich zur Verpuppung gespinstartige Nester. Die Tiere lieben es warm und trocken, vor allem im Frühjahr. Durch den Klimawandel kommt das immer häufiger vor. Fragt sich, wie wird man sie am besten los? Eine Methode ist das mechanische Absaugen der Raupen mit speziellen Saugern, die auch die Brennhaare zurückhalten. Auch biologisch lassen sich die Raupen abtöten mit Fadenwürmern oder speziellen Bakterien, die mit Sprühgeräten in den Baumkronen verteilt werden. Aber nicht nur der Eichenprozessionsspinner breitet sich aus. Auch invasive Arten wie die Tapinoma-Ameise stellen uns vor neue Herausforderungen.
17: Sie sehen aus wie Alien-Monster aus einem Hollywood-Streifen. Und sie produzieren Schlagzeilen, die sich genauso lesen. Tatsächlich erleben wir in Deutschland gerade eine Ameiseninvasion. Tapinoma magnum, die große Drüsenameise, erobert unser Land. Bemerkt wurden die Insekten erstmals 2009 in einer Baumschule in Ingelheim am Rhein. Seitdem haben sich die Krabbler im gesamten Oberrheingebiet inklusive dem Großraum Stuttgart und Frankfurt verbreitet. Und auch in Nord- und Ostdeutschland und in Bayern gibt es einzelne Nachweise. Aber woher kommen die Ameisen? Die Spurensuche führt in Gartencenter und Baumärkte, denn die Ameisen reisen als blinde Passagiere. Etwa in den Töpfen von Olivenbäumen, Feigen und Palmen. Importiert aus dem Mittelmeerraum, wo die Tiere beheimatet sind. So holt sich manch ahnungsloser Gartenbesitzer mit neuen Pflanzen auch ungebetene Gäste nach Hause. Und dann können die winzigen Krabbler in Windeseile große Gebiete einnehmen. Wie etwa in Karlsruhe-Neureuth. Hier haben sich die Tiere entlang dieser Bahnstrecke ausgebreitet. Über 70 Hektar umfasst das befallene Areal inzwischen. Die Gemeinde ist unterwandert. Doch welche Strategie macht Tapinoma so erfolgreich? Es sind ihre ungewöhnlichen Verhaltensweisen. So verzichten Tapinoma-Königinnen auf den gefährlichen Hochzeitsflug, der bei Ameisen sonst üblich ist. Stattdessen werden sie direkt im Nest begattet. Neue Königinnen werden nicht bekämpft. Auch sie können sofort mit dem Eierlegen beginnen. Dafür entstehen ständig neue Nestkammern. Und statt dem üblichen Konkurrenzkampf sind alle Kolonien friedlich miteinander verbunden. Innerhalb weniger Jahre können so riesige Superkolonien entstehen. Mit Millionen von Ameisen und 100.000en von Königinnen. Doch Tapinoma hat noch weitere Fähigkeiten, wie der Ameisenforscher Manfred Verhaag weiß. speziell wenn sie sich verteidigen müssen.
1: Ein weiterer Aspekt ist, dass die Tiere ein sehr wirksames Gift haben, was aus zwei Komponenten besteht. Und wenn sie es praktisch auf eine Angreiferin, auf eine andere Ameise sprühen, dann verbinden sich diese beiden Komponenten. Es legt sich ein Film über die angegriffene Ameise und dadurch ist die Giftwirkung eben sehr schnell und intensiv.
17: Weiterer Vorteil: Tapinoma ist ein echter Allesfresser.
1: Die Tiere fressen praktisch alles, was zur Verfügung steht, tote und lebende Kleintiere. Sie besuchen Blattläuse, um den noch zuckerhaltigen Kot von denen aufzunehmen. Sie können Samen verarbeiten, sie gehen in Mülltonnen hinein und sie können sogar lebende Pflanzen anbeißen und direkt den Pflanzensaft benutzen.
17: Folgende Merkmale sprechen dafür, dass Tapinoma auch im eigenen Garten oder Viertel krabbelt. Die Arbeiterinnen sind komplett schwarz und mit 2 bis 5 Millimetern unterschiedlich groß. Typisch sind breite und mehrspurige Ameisenstraßen. Wird das Nest gestört, schwärmen sie sofort zu Hunderten aggressiv aus. Hinweise geben auch solche Sandauswürfe, die je nach Nestgröße großflächig auftreten, wie die hellen Flecken auf dem Pflaster verdeutlichen. Und was sind die Folgen eines Befalls mit Tapinoma magnum? Mit ihren ausgedehnten Nestern unterhöhlen die Insekten Pflaster, Parkplätze oder Gehwege. Und im eigenen Garten werden sie schnell zu nervtötenden Plagegeistern.
2: Weil wir nutzen den Garten aktuell nicht. Mir ist eine Feige auf die Terrasse gefallen. Ich hatte eine 5-spurige Ameisenstraße, die dann da versucht hat, sich die Feige zu holen.
17: Da die Tiere gern in der Nähe von Mauern nisten, sind sie auch schnell durch kleinste Öffnungen im Haus.
2: Da ist Panik mit Albträumen, mit allem drum und dran. Gerade als die Kleine noch ein Jahr alt war, habe ich geträumt, dass ich mal so mit einem Bohrer einfach die Innenwand aufmache und sie sei schwarz gewesen. Und dann bin ich zum Glück aufgewacht. Aber solche Träume hat man tatsächlich.
17: Stellt sich die Frage, kann man die Tiere bekämpfen? Bewährt hat sich der großflächige Einsatz von kochendem Wasser. Doch dafür ist teures Spezialgerät nötig. In Absprache mit Schädlingsbekämpfern kann auch hochwirksames Ameisengift ausgebracht werden. Ist die Kolonie groß, müssten Privatleute und Gemeinde zusammen die Bekämpfung organisieren. Doch dabei gibt es ein Problem.
1: Viele Privatleute erwarten natürlich von den Kommunen Hilfe. Dabei gibt es keine rechtliche Grundlage für die Kommunen, dass sie tätig werden müssen, schon gar nicht auf privatem Grund. Weil das Tier ist nach EU-Recht nicht als invasive Art eingestuft. Sie ist zwar biologisch invasiv, aber nicht rechtlich.
17: Viele Bürger fühlen sich deshalb von ihrer Kommune im Stich gelassen. In Neureuth gibt es inzwischen die Überlegung, ein privat finanziertes Heißwassergerät anzuschaffen. Doch trotz Bekämpfung, die Tiere werden wahrscheinlich nie mehr verschwinden. Wir müssen mit ihnen leben. Für die einen sind sie deshalb Monster, für andere aber Wunderwerke der Natur.
1: Es ist sehr verständlich, dass diese Ameise Menschen sehr beunruhigt, wenn sie in Massen auftreten. Aber eigentlich ist es ein faszinierender Organismus, der eben aufgrund seiner Biologie es schafft, eben gerade in unserem Bereich mit uns in großen Mengen zu leben und dort sich sehr erfolgreich und in großer Zahl zu vermehren. Also eigentlich ein Wunderwerk der Evolution.
17: Die Tiere selbst machen jedenfalls nur das, was sie in Jahrmillionen perfektioniert haben. Überleben.
4: Wenn es ums Überleben geht, sind Insekten unglaublich anpassungsfähig. Nehmen Sie Termiten, die ebenfalls Staaten bilden. Sie errichten bis zu 8 Meter hohe Bauten, außen mit soliden Mauern, innen mit Gängen und Kammern und sogar integrierten Belüftungssystemen. Nachts, wenn es kühl ist, strömt im unteren Bereich kältere Umgebungsluft ein, weil die wärmere Innenluft nach oben entweicht und die kalte Luft nachzieht. Und tagsüber heizt die Sonne nur die äußeren Schichten auf, unter anderem, weil die Termiten bestimmte Gänge gezielt öffnen und verschließen. Durch die gezielte Luftzirkulation bleibt das Nestinnere bei einer konstanten Brutwärme von rund 30 Grad Celsius. Also eine natürliche Klimaanlage, ganz ohne Strom. Gute Idee hat sich der Architekt des Eastgate-Einkaufszentrums in Harare, der Hauptstadt von Simbabwe, gedacht. Das Bauwerk ist einem Termitenhügel nachempfunden. Nachts wird kühlere Außenluft mit Hilfe von Ventilatoren ins Gebäude gesaugt. Warme Luft wird nach oben abgeführt. Das hält den Gebäudekomplex auf einer angenehmen Temperatur und spart dazu noch bis zu 50% Energie. Es gibt aber noch mehr unglaubliche Fähigkeiten von Insekten. Hier sind unsere Top 3.
17: Nummer 1. Der unsichtbare Schmetterling. Nachtfalter leben gefährlich, denn ihr größter Feind hat eine Art eingebautes Sonar. Die Fledermaus. Sie stößt Ultraschalllaute aus und liest aus den Echos, wo ihre Beute fliegt. Ein kleiner Falter hat da keine Chance. Oder? Dass Nachtfalter trotzdem oft entkommen, liegt an einem cleveren Trick. Viele von ihnen tragen eine akustische Tarnkappe. Winzige Schuppen und Härchen können bis zu 85% der Ultraschall-Echos schlucken. Also genau die Töne, mit denen Fledermäuse sie suchen. So bleiben Nachtfalter für ihre Feinde unter dem Radar. Nummer 2. Das Blattlaus-Alarmsystem. Sie gehört nicht gerade zu den beliebtesten Insekten. Schließlich klaut die Blattlaus Pflanzen wichtige Nährstoffe, auch in unserem Garten. Aber nicht nur wir Menschen trachten ihr nach dem Leben. Dieses harmlose Schaf kann für eine Blattlaus tödlich sein. Denn genau da, wo das Schaf jeden Moment zubeißen könnte, suchen Blattläuse nach Futter. Und die meisten können nicht einfach wegfliegen. Aber sie spüren die Gefahr. Den warmen, feuchten Atem ihrer Feinde nehmen sie schon wahr, bevor das Tier zubeißt. Dann heißt es, blitzschnell den Saugrüssel von der Pflanze lösen und ins Gras fallen lassen. Gerettet. Zumindest vorerst. Nummer 3. Vorsicht, Käfer mit chemischer Waffe. Wer diesen Käfer angreift, kann eine böse Überraschung erleben. Denn der Bombardierkäfer produziert seine eigene chemische Waffe. In seinem Hinterleib lagert er zwei Zutaten, Hydrochinon und Wasserstoffperoxid. Sobald er sich bedroht fühlt, presst er die beiden Stoffe in eine spezielle Reaktionskammer. Dort lösen Enzyme eine Reaktion aus. Schlagartig erhitzt sich das Gemisch auf fast 100 Grad. Druck baut sich auf und dann... Feuer frei. Mit einem Knall schießt er die ätzende Flüssigkeit auf seinen Angreifer. Für kleine Feinde kann dieser Schuss tödlich sein. Größere schreckt er ab. Selbst Frösche und Kröten lernen, dieser Käfer ist kein leichter Snack.
4: Insekten haben einiges drauf. Nehmen Sie eine gewöhnliche Stubenfliege. Haben Sie mal versucht, einen zu erwischen? Die sind verdammt schnell. Fliegen haben nämlich Facettenaugen. Sie sind aus vielen kleinen, wabenartigen Einzelaugen aufgebaut. Mich würden sie dann ungefähr vielleicht so wahrnehmen. Zwar sehen die Tiere damit nicht so scharf wie wir, dafür aber viel schneller. Ein Fliegenauge sieht bis zu 250 Bilder pro Sekunde. Das menschliche Auge schafft normalerweise gerade mal um die 40. Wenn wir uns der Fliege nähern, ist das für sie ein bisschen so, als ob wir uns in Zeitlupe bewegen und sie kann locker abhauen. Diese Fähigkeit macht sich auch moderne Technik zunutze. Spezielle Kameras und Systeme können inzwischen die Vorteile des Fliegenauges nachahmen. Also ein großes Sichtfeld, parallele Verarbeitung vieler Einzelsensoren und dadurch eine extrem schnelle Bewegungserkennung. Geeignet zum Beispiel für Drohnen, autonome Fahrzeuge oder Roboter, die dadurch besser auf sich bewegende Hindernisse reagieren können. Insekten sind aber nicht nur Vorbild für Technik. Manche haben auch eine Fähigkeit, die für die Altersforschung äußerst interessant ist. Sie bleiben sehr lange jung.
17: In einem Ameisenstaat leben viele Tiere nur wenige Monate. Doch eines lebt viele Jahre, manchmal sogar Jahrzehnte. Die Königin. Und sie bleibt fruchtbar und leistungsfähig bis zu ihrem Tod. Außergewöhnlich in der Tierwelt. Altert sie also anders als Arbeiterinnen? Und wenn ja, warum? Diese Frage beschäftigt Forschende, weil sie etwas Grundsätzliches verrät. Altern verläuft nicht überall gleich. An der Uni in Regensburg suchen sie nach Antworten.
14: Aus evolutionsbiologischer Sicht interessieren mich besonders drei Fragen. Das eine ist, warum altern wir überhaupt? Das zweite, warum unterscheiden sich Arten in der Alterung? Und drittens, warum unterscheiden sich Individuen innerhalb einer Art voneinander in der Lebensspanne?
17: Seit Jahren untersuchen die beiden Forschenden Ameisen, zurzeit die Art Cardiocondyla obscurior. Diese Ameise ist winzig, kaum 2 mm groß. Aber sie könnte helfen, die Frage zu beantworten, warum manche Lebewesen schneller altern als andere.
14: Wir forschen daran, warum Königinnen so lange leben und so fruchtbar sind, bis sie wirklich sterben. Das ist anders als bei uns Menschen. Wir pflanzen uns fort, 1, 2, 3 Mal. Und dann kommen wir in so eine seneszente Phase, wo wir irgendwie altern und dann irgendwann sterben. Und das ist bei Ameisen anders.
17: Denn je nach Art legt eine Königin täglich von einem bis zu tausenden Eiern. Das Erstaunliche? Ihre Fruchtbarkeit nimmt im Alter nicht ab. Das ist ungewöhnlich. Denn in der Natur gilt oft, Fortpflanzung kostet Kraft. Wer viel Nachwuchs produziert, zahlt dafür häufig mit einem kürzeren Leben. Bei Ameisenköniginnen ist das anders. Je älter eine Königin, desto produktiver wird sie. Biologen sprechen vom Late-Life-Fitness-Gain, eine Art späte Fitnessrendite. Ihre Leistungsfähigkeit bleibt ungebrochen bis zu ihrem plötzlichen Tod. Warum können sie alt werden und trotzdem weiter Nachwuchs produzieren?
18: Ein großer Faktor ist natürlich diese Arbeiterinnenkraft, die den Königinnen alle anderen Aufgaben abnehmen. Die müssen kein Futter suchen, die müssen kein Nest bauen, die müssen sich nicht um den Nachwuchs kümmern, sondern alle Energie geht rein in die Produktion von Eiern, während die Arbeiterinnen alles andere erledigen.

0: verbreitet ist, dass Ameisenköniginnen sehr viel länger leben als Ameisenarbeiterinnen. Wir wissen bei unserer Ameisenart mittlerweile, dass Arbeiterinnen und Königinnen gleich lang leben. Und auch unfruchtbare Königinnen oder weniger fruchtbare Königinnen leben genauso lange wie sehr fruchtbare Königinnen.
1: Das Geheimnis der Königin muss also woanders liegen. Vielleicht hier, im Ameisenstaat selbst. Der funktioniert nicht wie eine Ansammlung einzelner Tiere, sondern eher wie ein einziger Organismus. Jedes Tier übernimmt eine Aufgabe und erst zusammen entsteht die eigentliche Stärke.
2: Ich glaube, wir Menschen können von Ameisen lernen, wie erfolgreich Sozialität ist und soziales Verhalten untereinander und wie stark uns das machen kann.
1: Soziales Miteinander als Überlebensvorteil. Auch bei uns Menschen hängen Gesundheit und Lebensdauer mit sozialer Fürsorge zusammen. Ältere Menschen, die andere unterstützen, zum Beispiel Enkel betreuen, haben oft eine deutlich höhere Wahrscheinlichkeit, länger zu leben als Menschen ohne soziale Aufgaben. Das lange Leben der Ameisenkönigin hat also nicht nur mit ihrem Körper zu tun, sondern mit ihrer Rolle für die Gemeinschaft.
2: Wir haben herausgefunden, dass Ameisenköniginnen so lange leben, weil sie erst im hohen Alter ein Nest produziert haben, eine Kolonie produziert haben, die groß genug ist, um eine neue Generation Geschlechtstieren zu produzieren. Und das ist der Grund, warum sie so lange leben.
1: Langes Leben ist hier also kein Luxus. Es hat eine Funktion. Die Königin muss lange genug leben, bis ihre Kolonie groß genug ist, um das Weiterleben des Staates zu sichern.
0: Wir können sehr viel lernen aus dem Tierreich über die Prozesse des Alterns. Ob wir jemals etwas finden, was das Altern aufhalten wird, ist schwer zu sagen. Weil wir sind natürlich auch den physikalischen Gesetzen ausgesetzt. Und diese physikalischen Gesetze können wir nicht aufheben.
1: Aber die Ameisen zeigen, Altern ist kein starrer Prozess. Wie ein Lebewesen altert, hängt nicht nur von seinen Genen ab, sondern auch davon, wie es lebt, welche Rolle es hat und in welchem Umfeld es steckt.
3: Das findet man ja auch bei uns Menschen. Nun sind Insekten aber nicht nur nützlich, weil wir uns was von ihnen abschauen können. Sie sind auch wichtige Dienstleister. Und ich meine jetzt nicht bloß Bienen, die uns Wachs oder Honig liefern. Ohne Insekten könnten wir echt einpacken.
1: Sommer, Sonne, Apfelkuchen. Wären da nur nicht diese lästigen Besucher. Dabei haben wir gerade ihnen diesen reich gedeckten Tisch mit zu verdanken. Ohne sie sähe es anders aus.
4: Puh, wir hätten keine bunte Welt mehr. Wir hätten eine sehr verarmte Welt.
1: Der erste wichtige Job von Insekten? Sie sind Bestäuber. Ungefähr 75% der Nutzpflanzen sind auf Insektenbestäubung angewiesen. Erdbeeren etwa. Solche saftigen Früchte entstehen mit tatkräftiger Unterstützung. Im Mittelpunkt steht dabei die weibliche Narbe in der Blüte. Auf sie wird der viel kleinere männliche Pollen übertragen. Das passiert vor allem durch Insekten, die ihn an Beinen und Haaren mitbringen.
4: Im Großen und Ganzen klappt es halt einfach besser, wenn Insekten da sind. Das bedeutet nicht, dass es gar keine Früchte gäbe, zum Beispiel Erdbeeren. Wenn ich keine Bienen habe, die vorbeikommen, dann gibt es Früchte. Aber die neueren Studien zeigen, es gibt halt mehr Früchte, wenn Bienen bestäuben.
1: Grundsätzlich kann das auch der Wind. Die Übertragung ist dann aber eher zufällig und nicht so effektiv. Auch die Selbstbestäubung ohne äußeren Einfluss ist möglich. Der Nachteil? Dann entstehen kleinere und deformierte Früchte. Der Ertrag ist geringer. Die Früchte sind nicht so lange haltbar. Und die Bestäubung per Hand bringt zwar guten Ertrag und hochwertige Früchte, ist aber ziemlich mühselig. Ein Ausfall aller wildlebenden Bestäuber würde allein in Europa im Jahr einen wirtschaftlichen Verlust von 24 Milliarden Euro bedeuten, schätzt eine Simulation der Uni Hohenheim. Und manche Produkte würde es gar nicht geben. Zum Beispiel Kakao.
4: Kakao ist 100% abhängig. Wenn wir keine Bestäuber haben, dann setzen sich hier, sieht man, man hat hier Blüten, aber die fallen alle runter. Hier ist jetzt gar keine einzelne Frucht dran. Man kann sagen, keine nervigen, krabbeligen Viecher und kein Kakao.
1: Die nächste wichtige Aufgabe der Insekten, sie sind Kammerjäger. Sogar bei der Sahne auf unserem Kuchen spielen sie eine Rolle. Schlupfwespen sind nämlich der natürliche Feind von Stallfliegen, von denen es im Kuhstall nur so wimmelt. Das stresst die Kühe und erhöht das Risiko für Infektionen. Beides schlecht für den Milchertrag. Die Schlupfwespen dezimieren die Larven der Stallfliegen.

0: Für die Kühe und gut für uns. Und auch im heimischen Garten sind viele Wespenarten sehr nützlich.
1: Sie jagen Blattläuse, Raupen, vor allen Dingen ganz viel, teilweise auch Spinnen. Also sie kontrollieren die Population von anderen Insekten. Und das ist extrem wichtig, damit nicht eine Art Überhand gewinnt.
0: Was würde passieren, wenn Insekten diesen Job nicht mehr machen? Dann gäbe es mehr Schädlinge auf den Pflanzen. Wir müssten mehr Pestizide einsetzen, die auch andere, uns nützliche Insekten töten können und die Umwelt belasten. Keine wirklich gute Alternative. Job Nummer 3. Insekten sind Recycling-Profis. Nehmen wir diesen Apfel. Er könnte von einem Apfelbaum auf einer Kuhweide stammen.
1: Dann haben wir diese schöne Wiese hier und die könnte natürlich auch noch von einer Kuh befressen werden, beweidet werden. Die verliert Kuhfladen, also verliert Kot und da können dann sogenannten Dungkäfer kommen, können den abtragen und er wird halt wieder in den Nährstoffkreislauf, in den Boden eingearbeitet. Und das ist extrem wichtig, weil dieser Apfelbaum braucht sehr, sehr viele Nährstoffe.
0: Insekten bringen aber nicht nur Nährstoffe in den Boden, sie bewegen ihn auch. Zum Beispiel Wildbienen. 3/4 der Wildbienenarten leben im Boden.
1: Dadurch, dass sie dann nisten, das machen nicht nur Bienen, das machen auch viele andere Insekten, lockern sie natürlich den Boden auf. Und dadurch kommt eine gute Durchlüftung durch den Boden. Manchmal kann es auch die Fähigkeit, das Wasser zu halten von einem Boden, dann beeinflussen.
0: Das wiederum wirkt sich positiv auf die Äpfel aus, die im Kuchen landen.
1: Jedes Insekt, jede Art hat seine Rolle. Manche haben größere Rollen, andere haben halt irgendwie kleinere Rollen, aber sie haben eine Rolle.
0: So nervig Insekten auf unserem Kaffeetisch auch sind, sie leisten wertvolle Dienste.
2: Insekten sind übrigens auch die Grundlage vieler Nahrungsketten. Da stellt sich die Frage, sollten auch wir Insekten essen? Fakt ist, es gibt mindestens 1600 essbare Insektenarten und viele davon gehören traditionell zum Speiseplan von rund 2 Milliarden Menschen in Asien, Afrika und Lateinamerika. Insektenessen ist also nichts Neues, aber wir in Europa tun es ziemlich schwer damit. Erst im Jahr 2021 wurde hier das erste Insekt offiziell als Lebensmittel zugelassen, der gelbe Mehlwurm. Es folgten die Wanderheuschrecke, die Hausgrille und der sogenannte Buffalo-Wurm. Der Vorteil, Insekten liefern hochwertige Proteine und brauchen dabei weniger Fläche, weniger Wasser und als Futter lassen sich organische Reststoffe verwenden, also im Prinzip Abfall. Alles in allem also sehr nachhaltig. Das Problem ist nur die Akzeptanz. Kaum jemand mag hierzulande ganze Insekten essen. Daher landen sie bisher vor allem als Zutat in Lebensmitteln, als Insektenmehl in Brot und Backwaren oder als zusätzliches Protein in Riegeln und Nudeln. Lebensmittel machen geschätzt nur um die 12% der Insektenprodukte aus. Weit größer ist der Markt beim Tierfutter. Für Heimtiere, Fische in Aquakultur oder Geflügel und Schweine. Auch die Insekten, um die es nun geht, sind grundsätzlich essbar. Nur treten sie von Natur aus manchmal in solchen Massen auf, dass dringend Lösungen gefragt sind.
3: Ein riesiger Schwarm, viele Millionen Heuschrecken, die alles kahl fressen. 3/4 der Fläche Kenias waren im Sommer 2020 davon betroffen. Für die Menschen in der Region eine unermessliche Katastrophe. Die Biologin Einat Kasin-Fuchs von der Universität Konstanz war damals vor Ort, erlebte das gewaltige Ausmaß der Plage und erinnert sich.
4: In Kenia waren wir wirklich überrascht, wie groß die Schwärme und Gruppen waren und wie dicht sie waren. Man konnte Tausende und Abertausende von Individuen auf einer Pflanze finden. Ich hatte davon gehört, Videos gesehen, konnte es aber trotzdem nicht fassen, wie groß der Schwarm war.
3: Einat Kasin-Fuchs ist Neurobiologin und forscht zusammen mit ihrem Mann Ian Kasin, der als Direktor das Max-Planck-Institut für Verhaltensbiologie leitet. Das Forscherpaar interessiert sich vor allem dafür, wie Heuschrecken untereinander kommunizieren, wie sie sich zu Schwärmen vereinen und wie einzelne Tiere das Verhalten des gesamten Schwarms beeinflussen können. Es ist Grundlagenforschung zu einem noch weitgehend unergründeten Bereich der Biologie. Dafür haben die Max-Planck-Forscher und Forscherinnen eine Reihe ungewöhnlicher, technisch aufwendiger Experimente entwickelt. Zum Beispiel das Imaging-Hangar-Experiment. Stundenlang kleben die Helfer dafür insgesamt 10.000 Heuschrecken einen Markierungspunkt auf den Rücken. So vielen wie noch nie zuvor. Bisherige Laborexperimente mit Heuschreckenschwärmen umfassten nur etwa 100 Tiere. Wichtig dabei ist, dass die Markierungen die Heuschrecken in ihrer Bewegung nicht stören.
5: Bisher ist es uns noch nie gelungen, Heuschrecken im Labor dazu zu bringen, natürliche Schwärme zu bilden. Das hat bislang noch niemand geschafft. Wir können nun zum ersten Mal 10.000 einzelne Tiere in diesem Imaging-Hangar digital verfolgen, wie sie einen naturgetreuen Schwarm bilden. Das ermöglicht uns zu verstehen, wie die Individuen interagieren, wie ihre Interaktionen im Zentimeterbereich zu Schwärmen führen, die sich dann über hunderte von Quadratkilometern erstrecken können.
3: Der Schwarm ist digitalisiert. Jeder Punkt auf dem Monitor eine Heuschrecke, jeder Strich ein Bewegungsverlauf. Die Daten stammen von einem aufwendigen Erfassungssystem. 30 Kameras filmen mit 100 Bildern pro Sekunde eine Woche lang den Schwarm. Die Tiere haben in der Halle optimale Bedingungen. 28 Grad Raumtemperatur, das Licht hat die gleiche Wellenlänge wie in der Natur, die Tracking-Punkte für die 3D-Auswertung stören nicht und jeden Abend macht sich der Schwarm über ausgelegtes Futter her. Die Frage ist, wer folgt dabei wem?
6: The swarm has no consistent leader and
5: der Schwarm hat keinen einzelnen Anführer. Das hat man zwar schon vorher in der Natur beobachtet, doch wir konnten dies nun zum ersten Mal auch empirisch belegen, dadurch, dass wir jede einzelne Heuschrecke getrackt haben. Das ist eines unserer Hauptergebnisse.
3: Um das Ganze zu erkennen, schauen die Forschenden auf einzelne Tiere. Denn wie sich eine Heuschrecke bewegt und wie sie auf ihre Umwelt reagiert, hat Einfluss auf den gesamten Schwarm. Mit diesem Experiment wollen die Wissenschaftler herausfinden, welche neuronalen Impulse eine Heuschrecke laufen und springen lassen.
7: Also ich interessiere mich für die Entscheidung, einer Gefahr auszuweichen. Und da kann ich jetzt dem Tier eine herannahende Gefahr zeigen. Es ist einfach ein schwarzes Objekt. Das wird universell als Gefahr angesehen. Jetzt kann ich den virtuellen Schwarm dann auch reagieren lassen und dann gucken, ob das echte Tier auf den Schwarm reagiert oder ob es auf den Stimulus reagiert, beides zusammen, während ich zeitgleich dann auch noch neuronale Signale ableiten kann.
3: Das Erstaunliche an Heuschreckenschwärmen ist, dass sie völlig unerwartet auftauchen, wie aus dem Nichts heraus entstehen. Einhard Kasin-Fuchs und ihr Team suchen deshalb auch nach den entscheidenden Impulsen, durch die das einzelne Tier zum Schwarm geschöpft wird. Dafür setzen sie die Heuschrecke in eine Art 3D-Kino und konfrontieren sie mit dem virtuellen Schwarm, den die Forscher nach Belieben beeinflussen können. Wenn die Heuschrecke marschiert, erfassen die Forscher ihre Geschwindigkeit und Laufrichtung und durchsuchen diese Daten nach Mustern. So erhoffen sie sich Erkenntnisse darüber, wie die Entscheidungen einzelner Tiere den gesamten Schwarm beeinflussen, um in Zukunft vielleicht solche Schwärme gar nicht erst entstehen zu lassen.
2: Forschung hilft, damit wir die Natur verstehen und besser mit all den Mitbewohnern auf unserem Planeten klarkommen. Denn so nervig Insekten manchmal auch sind, sie spielen eine entscheidende Rolle für Ökosysteme und für uns. Vielleicht denken wir dran, wenn wir das nächste Mal so einem kleinen Krabbler über den Weg laufen. Das war Quarks für heute. Bis zum nächsten Mal. Tschüss.
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10: Die Erbpachtfalle. Hallo zu Max. Wenn man da drin sitzt, in der Erbpachtfalle, dann kann das bedeuten, das war's mit dem eigenen Haus. Und das ist genau das Gegenteil von dem, was eigentlich mit der Erbpacht erreicht werden soll. Die Idee ist nämlich, dass sich junge Familien damit ein Haus leisten können. Gekauft wird nur das Haus und das Grundstück dazu wird dann gepachtet von der Kirche der Stadt. Wenn die Stadt aber, wie zum Beispiel Frankfurt, die Bedingungen massiv ändert, dann geht die Rechnung nicht mehr auf.
11: Die neue Erbpachtregelung in Frankfurt ist für so manche Hausbesitzer zum Albtraum geworden.
12: Wer kann sich das noch leisten? Das können sich nur noch Leute leisten, die wirklich sehr gut verdienen.
11: Der Traum vom Eigenheim ist für junge Familien plötzlich ganz weit weg.
13: Und jetzt stehen wir hier seit 5 Monaten und nichts tut sich. Das ist einfach nur frustrierend.
11: 2 Aussagen aus Frankfurt-Goldstein. Hier steigen die Erbpachtzinsen teilweise drastisch. Max will wissen, warum es dort plötzlich fast unbezahlbar wird und was man dagegen tun kann. Wir besuchen das Ehepaar Düring auf ihrem Erbpachtgrundstück in Frankfurt-Goldstein. Für beide war es jahrzehntelang vor allem eines: Sicherheit. Anfang des Jahres hat die Stadt aber eine Änderung beim Erbbaurecht beschlossen. Mit der schlimmen Folge, dass der Erbpachtzins in Goldstein dramatisch steigt.
12: Da versucht die Stadt hier Kasse zu machen, auf Kosten der kleinen Leute, die hier leben, schon seit Generationen. Das enttäuscht mich.
14: Wir haben schon erstmal fest damit gerechnet, dass wenn wir das Haus verkaufen, dass wir dann eben auch gerade mit unserer kleinen Rente auch, dass wir dann halt auch ein bisschen Zuzahlung haben für ein Altenheim. Das ist ja heute auch sehr teuer.
11: Erbpacht heißt, man kauft und besitzt ein Haus, den Grund kann man aber nur für maximal 99 Jahre pachten. Nach der neuen Regelung sind jetzt grundsätzlich 2% des Bodenwerts, also in Goldstein von 850 Euro pro Quadratmeter vorgesehen. Daraus kann schnell ein 4-stelliger Betrag werden, jedes Jahr. Das Ehepaar Düring zahlt zurzeit rund 400 Euro pro Jahr. Durch die Neuregelung könnten es rund 8000 Euro werden. Das wäre eine Erhöhung um sagenhaft 1.900%. Für das Ehepaar Düring geht es aber nicht nur um die überhöhte Jahresrechnung. Gleichzeitig sinkt dadurch der Wert ihres Hauses. Denn der hohe Erbpachtzins des Grundstücks muss irgendwie kompensiert werden.
12: Wir brauchen ja auch dann das Geld, das aus dem Hausverkauf resultiert. Und wenn auf der einen Seite eben der Preis für das Haus so stark runtergeht, eben weil sich keiner mehr leisten kann durch den hohen Erbbauzins, auf der anderen Seite das Ganze sich dann über Jahre hinzieht, wir aber das Geld brauchen, das stellt uns natürlich schon vor gewisse Probleme. Ja? Weil wie sollen wir das Ganze denn finanzieren?
11: Für die junge Familie Junghen aus Goldstein kommt es sogar noch schlimmer. Sie haben sich das Haus gegenüber den Eltern der Ehefrau gekauft. Doch das Grundstück dazu soll, laut Stadt, nicht nur 8.000 Euro pro Jahr Erbpachtzins kosten, sondern 15.000. Die Junghens haben nicht unterschrieben, die Abrissarbeiten wurden gestoppt.
13: Puh, ich habe ja, okay, dann lassen wir das alles. Dann blasen wir die Sache ab, verkaufen hier das Haus, Garten, alles wieder und keine Ahnung, machen was anderes. Gehen außerhalb von Frankfurt irgendwo hin, wo es keine Erbpacht gibt.
11: 15.000 Euro pro Jahr würde nach 10 Jahren schon 150.000 Euro Zusatzkosten bedeuten. Dieser hohe Erbpachtzins für Selbstnutzer hat also einen paradoxen Effekt. Die Stadt will mit dem Erbbaurecht eigentlich Eigentum ermöglichen. Doch wenn der Boden immer teurer wird, wird genau dieses Modell für junge Familien zum Problem.
13: Wir wollen Geld ausgeben, wir wollen bauen, wir sind eine junge Familie, unsere Tochter ist gerade 14 Monate alt, wir brauchen den Platz, wir sind desperately dabei, hier zu bleiben, weil wir die emotionale Verbindung zur restlichen Familie haben und es funktioniert einfach gerade nicht.
11: Bleibt also die Frage, warum die Stadt eigentlich diese Neuregelung geschaffen hat. Geht's nur ums Geld? In Frankfurt gibt es rund 5.000 Erbpachtgrundstücke. Nur etwa 1.000 davon sind Selbstnutzer. Die Stadt nimmt insgesamt knapp 39 Millionen Euro ein. Tatsächlich nutzen die neuen Regelungen den Wohngenossenschaften. Hier sinkt der Erbpachtzins sogar auf bis zu 1%, sagt Heinz-Jürgen Quos vom Verband Wohneigentum.
15: Ja, eine der wichtigsten Aufgaben der Stadt ist ja Wohnraum, also bezahlbaren Wohnraum zu schaffen. Und die sehen eben mit dem Erbbaurecht eine Möglichkeit, den Wohnungsbaugenossenschaften preisgünstige Grundstücke zu verschaffen. Das ist auch ein guter Ansatz. Allerdings darf das nicht zulasten der Bestandserbbaurechte gehen.
11: Heißt eben nicht gleichzeitig für kleine Häuslebauer den Erbpachtzins an den gestiegenen Bodenrichtwerten zu messen. Immerhin hat die Stadt für ärmere Erbpachtnutzer Erleichterungen eingebaut, sagt mir Martin Dreher von der Siedlergemeinschaft Goldstein. Doch die seien entwürdigend.
16: Ja, der Vorschlag der Stadtregierung lautet da relativ simpel. Dann geht ihr einfach zum Wohnungsamt und beantragt Wohnungsgeld. Wir haben ja extra diese Auffangmechanismen eingebaut in diese M213. Aber das ist natürlich eine schwierige Regelung. Ja. Wer will da schon gerne hingehen, wenn man selbstständig gelebt hat und selbstständig gearbeitet hat und gewohnt hat. Und jetzt soll man am Ende hinten raus ein Sozialfall werden. So fühlt sich nicht gut an.
11: Wir haben den CDU-Politiker Thomas Dürrebeck gebeten, nach Goldstein zu kommen. Seine Partei war gegen die neue Erbpachtregelung. Zu ungerecht, zu bürokratisch. Jetzt regiert die CDU zusammen mit den für Liegenschaften zuständigen Grünen die Stadt. Wird das Amt für Bau und Immobilien noch mal nachbessern?
17: Die werden auch sehen, dass das so kompliziert ist und Personal benötigt, dass sie auch nicht mehr finden. Ist ja nicht so, dass das überall auf wartet, drauf zu kommen. Dass man vielleicht noch mal über eine Vereinfachung nachdenken kann. So wie es 2016 eigentlich auch mal war.
11: Fazit. Für das Ehepaar Düring geht es um ihre Altersvorsorge. Für junge Familien um den Traum vom eigenen Haus. Und für Frankfurt um fast 39 Millionen Euro Erbpacht im Jahr. Die entscheidende Frage ist deshalb, wie viel darf ein Stück städtischer Boden kosten, wenn darauf das Zuhause einer Familie steht?
10: Ich würde sagen, so viel, dass sich junge Familien das auf jeden Fall auch leisten können. Sind Sie auch so erleichtert, dass es wieder kühler geworden ist, selten so über regnerisches Wetter gefreut? Die Gartenparkanlagen, die sind wieder grüner, aber die Flussschifffahrt, die Wirtschaft, die davon abhängig ist, die ist noch lange nicht wieder da, wo sie sein soll.
18: Der Rhein im Sommer 2026, eine der wichtigsten Verkehrsadern Europas, fällt aus. Für die Wirtschaft ein millionenteures Problem.
19: Also uns trifft es gewaltig, weil die Schiffe kaum noch Container mitnehmen können. Wir haben das Problem, dass ein, zwei Terminals auch abgeschnitten sind, weil die Schiffe gar nicht mehr hinfahren können.
18: Historische Hitzerekorde und historisch niedrige Flusspegel lassen die Kosten am Wirtschaftsstandort Deutschland explodieren.
20: 2018 gab es schon mal ein Niedrigwasser. Und das war weniger schlimm als jetzt. Die Schäden damals lagen allein bei BASF bei einer Viertelmilliarde Euro, also 250 Millionen. Das heißt, wir können davon ausgehen, dass die Schäden weit in die Milliarden gehen werden.
18: Max will wissen, was kostet uns das Niedrigwasser und wie kann sich die deutsche Wirtschaft darauf einstellen? Der Industriepark Höchst ist einer der größten Pharma- und Chemiestandorte in Europa. 20.000 Menschen arbeiten hier. Der Hafen verbindet die Industrie in Hessen mit den großen Häfen in Rotterdam und Antwerpen. Die Betreiberfirma Infrasurf sagt, dass hier pro Jahr rund 32.000 Container bewegt werden. Normalerweise.
21: Also in Normalzeiten kommen ungefähr 30 Schiffe pro Woche an. Momentan sind es eher 20 Schiffe, also ein Drittel weniger. Wenn man sich allerdings anschaut, wie viel Menge transportiert wird, dann wird momentan nur ein Drittel der Menge transportiert. So ab statt 35.000 Tonnen sind es dann halt vielleicht 10.000 Tonnen, die wir über Schiff in den Industriepark bekommen.
18: Und Ware, die nicht ankommt, kann nicht verarbeitet werden. Ein Problem, das vielen hier ansässigen Firmen zu schaffen macht. Auch dem Logistikunternehmen Contago, das den Transport von Seekontainern organisiert. Contago gehört zu den Marktführern in Europa. Jetzt stapeln sich die Container hier, weil kaum Schiffe in den Hafen kommen, um sie abzutransportieren.
19: Es ist tatsächlich so, dass wir zum Teil komplett eingestellt haben. Ansonsten, wenn die Möglichkeit es gab, haben wir die Schiffe bisher fahren lassen. Ja. Aber im Grunde genommen, wenn wir von 7 bis 8 Abfahrten die Woche ausgehen, hatten wir hier 2, 3 Wochen kein Schiff.
18: Das Problem, sinkt der Pegel, kann das Schiff nicht mehr so tief im Wasser liegen wie normalerweise. Also muss Ladung runter. Im Moment können die Schiffe nur zu einem Drittel beladen werden, brauchen also 3 Fahrten, wo sonst eine nötig gewesen wäre. Dadurch kommen die Container auch viel langsamer an den Zielort. Um das zu vermeiden, hat Contago eine sogenannte Landbrücke aufgebaut. Das bedeutet, dass die Fahrten mit dem Zug oder per LKW stattfinden.
19: Unsere Zugverbindungen und natürlich die Landbrücken, die wir zur Verfügung stellen, das ist das, was uns rettet. Aber es ist kostenseitig, kann man nicht zu 100% abdecken. Was noch dazu kommt, ist der Aufwand, der betrieben wird. Der ist doppelt und dreifach. Also die Kollegen, die in den Büros sitzen, müssen jeden einzelnen Container noch mal anfassen. Bedeutet umbuchen von Binnenschiff auf Zügen, auf LKW.
18: Kosten, die Contago an die Kunden weitergibt. Die Höhe der Zuschläge orientiert sich am jeweiligen Pegel der Flüsse. Für Frankfurt ist der Pegel an der Messstelle Kaub relevant. Hier wurden im August historische Tiefststände erreicht.
19: Nach dem jetzigen Stand kostet ein Container bis zu 1500 Euro mehr als sonst. Je nach Kunde und Ware ist es tatsächlich so, dass es Kunden gibt, die sagen, ja, soll trotzdem in den Seehafen zu den erhöhten Preisen. Dann gibt es wieder Kunden, die das so ein bisschen abwarten, dass der Pegel nach oben geht, was die letzten paar Wochen leider so nicht funktioniert hat.
18: Professor Christian Klein ist der Leiter des Fachgebiets Nachhaltige Finanzwirtschaft an der Universität Kassel. Wir treffen ihn in seiner Heimatstadt Augsburg, wo er das Niedrigwasser der Wertach erlebt. Er glaubt, dass die meisten von uns Kostensteigerungen am eigenen Portemonnaie erleben werden.
0: Auch auf dem Rhein wird Öl und Gas transportiert. Und da ist schon davon auszugehen, dass sich hier in bestimmten Bereichen Deutschlands die Preise erhöhen werden. Das betrifft vor allem die, die jetzt im Sommer ihr Öllager für die Heizung auffüllen wollen.
18: Das Problem? Bei großen Mengen schwerer Güter ist der Wasserweg nur mit enormem Aufwand zu ersetzen. Das Umweltbundesamt weist für die deutsche Binnenschifffahrt eine durchschnittliche Beladung von rund 1200 Tonnen pro Schiff aus. Um ein Schiff mit dieser Ladung zu ersetzen, braucht man rund 48 Lkw oder einen Zug mit 20 Güterwagen. Professor Klein rät dringend dazu, jetzt schnell in die Infrastruktur zu investieren.
0: Es gibt Berechnungen, die sagen, dass wir etwa 15 bis 20 Milliarden in die Hand nehmen müssten, um uns vorzubereiten und in der Zukunft das Schlimmste zu vermeiden. Und das Schlimmste, das wären Schäden von etwa 650 Milliarden. Also das sind ganz grobe Zahlen, aber wir sehen hier, dass es sich lohnen würde, wirklich jetzt Geld in die Hand zu nehmen und uns auf die Folgen der Trockenheit, auf die Folgen des Klimawandels vorzubereiten und einzustellen.
18: Zurück in den Industriepark Höchst. Hier bereitet man sich schon länger auf die Zukunft vor. Geschäftsführer Joachim Kreising sagt, dass man zum Beispiel die Lagerkapazitäten ausgebaut habe, um Zeiten, in denen wenig Ware ankomme, besser überbrücken zu können. Einen nachdrücklichen Appell richtet er an den Bund.
21: Auf der Rheinseite sind verschiedene Möglichkeiten, die Fahrrinne zu vertiefen, seien es Buhnen, seien es andere technische Maßnahmen. Das sind auch Themen, die seit gut 10 Jahren bekannt sind. 2018 war das Jahr, was auch sehr, sehr trocken war. Und leider ist aber eben in der Zwischenzeit so gut wie gar nichts passiert. Wir haben also wieder fast 10 Jahre vertan.
18: Angesichts der aktuellen Wetterprognosen ist nicht mit einer schnellen Rückkehr zum normalen Schiffstransport zu rechnen. Und so geht für die deutsche Wirtschaft das Hoffen und Bangen darauf weiter, dass sich die Lieferketten baldmöglichst wieder normalisieren.
10: Die Gaming, die Computerspiele-Szene, die ist ja eine Welt für sich. Ne? Das ist völlig verrückt, wie viel Tausende von Menschen gerade auf der Computerspielemesse in Köln waren. Die Gaming-Szene ist ein gigantischer Markt. Weltweit werden damit 200 Milliarden Euro verdient, jedes Jahr. Das ist mehr als im Film und Musik zusammen. Und in Hessen gibt es ganz viele Start-ups, die neue Spiele entwickeln, auch wenn die Förderung vom Land kaum dazu beiträgt.
1: Die Gamescom 2026 in Köln. Knapp eine Woche lang wird Deutschland für Zocker zur Pegastätte auf der weltweit größten Gaming-Messe. Deutschland hat im Gaming aufgeholt, auch dank Bundes- und Landesförderung. Doch Hessen bleibt bei Investitionen zurückhaltend. Auf der Gamescom treffen wir René Neuth, CEO von Weltenbauer, Hessens drittgrößtem Arbeitgeber der Games-Branche. Im Dezember besuchten wir ihn in seinem Wiesbadener Studio. Kurze Zeit später wurde Weltenbauer beim Deutschen Computerspielpreis zum Studio des Jahres gekürt. Ihr Spiel Firefighting Simulator Ignite war ein kleiner Erfolg. Auch dank der Bundesförderung von fast 2 Millionen Euro.
22: Firefighting muss cool, muss ein toller Titel werden, der dann im Zweifel auch eben der Auftakt für eine Serie bei uns ist. Und haben dort uns den Firefighting Simulator ebenfalls von der Bundesförderung mitfinanzieren lassen. Und das hat super für uns funktioniert. Ehrlicherweise muss ich sagen, glaube ich, wäre das Spiel so nicht zustande gekommen, wenn wir die Bundesförderung nicht gehabt hätten. Ja. Da wäre vielleicht auch dem Publisher das Risiko zu groß gewesen, mit uns diesen Auftakt zu gehen.
1: Aufstrebende Studios wie Weltenbauer wollen Deutschland wieder auf die Gaming-Karte bringen. Denn viele große Games aus Deutschland wird man auf der Gamescom nicht finden. Und das trotz eines wachsenden Markts. 9,4 Milliarden Euro Umsatz hat die Games-Branche vergangenes Jahr in Deutschland erwirtschaftet. Ein Plus von 4% im Vergleich zum Vorjahr. Weltweit sind es rund 200 Milliarden Euro. Mehr als Film und Musik zusammen. Aber von 100 Euro, die in Deutschland für Games ausgegeben werden, bleiben nur 5,50 Euro bei deutschen Studios. Made in Germany macht also nur einen Bruchteil aus. Der Deutsche Gamesverband sieht Deutschland trotzdem auf einem guten Weg und hat klare Forderungen an die Politik.
4: Die neue Bundesregierung ist gamespolitisch stark gestartet mit Erhöhung der Förderung. Das war ein ganz wichtiges Signal, weil in der Vergangenheit gab es die Förderung mal gab es sie nicht. Das ist Gift für die Planbarkeit bei den Unternehmen. Jetzt müssen wir allerdings auf ein wettbewerbsfähiges Niveau kommen mit Ländern wie Kanada, Frankreich, England, vielen anderen, die da uns weit voraus sind. Mit einer steuerlichen Förderung. Die steht zum Glück im Koalitionsvertrag. Nur die kann wirklich ein wettbewerbsfähiges Niveau sicherstellen. Und dann können wir aus eigener Kraft auch mit vergleichbaren Bedingungen aufholen.
1: An motivierten Nachwuchs mangelt es nicht. Am Hochschulstand der Gamescom treffen wir Lea und Alia von der Hochschule Darmstadt. Sie studieren Animation and Game und haben für ihr erstes Projekt ein Startup gegründet. Doch das ist in Hessen gar nicht so einfach.
5: Wir haben es jetzt auch vor allem bei der Gründung gemerkt, weil also Gründen allein kostet ja auch schon was und wir sind Studenten, wir haben nicht so viel Geld leider und dann halt nochmal extra gucken neben dem Studium und die meisten arbeiten noch, dann noch gucken, was gibt es für Förderungen, dann gibt es in Hessen auch gar nicht so viel und dann noch darauf bewerben und bis es dann alles durch ist und alles möglich ist, ist halt schon einfach noch eine Heidenarbeit, die dazukommt.
1: Ihr Dozent, Professor Stefan Jakob, kennt die Probleme seiner Studierenden nur zu gut. Hessen bietet eigentlich mit vielen Studios und Infrastruktur gute Voraussetzungen. Die Probleme sieht er eher auf politischer Ebene.
6: In Hessen haben wir ein Defizit bei der Nachwuchsförderung. Einfach da wir sehr viele Studenten haben, die bei uns ja irgendwann fertig werden und ihre Spiele auf den Markt bringen wollen oder weiterentwickeln wollen, haben wir einfach eine nicht so passende Förderung dafür, die das auch unterstützt. Weil das, was Studenten brauchen nach dem Studium, ist natürlich erstmal ein Anschub, Nachwuchs, Förderung, also ganz simpel Geld. Und zwar eine vollständige Förderung, die Entwicklung komplett finanziert.
1: Tatsächlich sind die Fördersummen auf Landesebene in Deutschland sehr unterschiedlich verteilt. Während NRW, Bayern oder das Medienboard Berlin-Brandenburg Millionen in Games-Förderprogramme stecken, sind es in Hessen rund 400.000 Euro. Und die fließen fast ausschließlich in sogenannte Serious Games, also eher bildungsorientierte Spiele.
23: Also an sich natürlich schon mal gut, dass etwas gefördert wird. Aber ich finde, was da ein bisschen verloren geht, ist halt die ganzen kleinen Studios, die jetzt nicht unbedingt Serious Games machen wollen. Und da ist gerade, also für uns zum Beispiel ist es super schwer, einfach anzufangen. Es gibt wenig Förderungen, die halt wirklich die Gründung unterstützen. Einerseits mit Wissen, aber andererseits halt auch finanziell. Und ja, da würde ich mir mehr Unterstützung fühlen. Also nicht nur auf Serious Games, sondern generell auf Games.
1: Eine Anfrage dazu, warum Hessen auf Serious Games setzt und dabei geringere Fördersummen als andere Bundesländer aufruft, ließ das hessische Wirtschaftsministerium bis Redaktionsschluss unbeantwortet. In einer kleinen Anfrage der FDP aus dem vergangenen Jahr teilte das Ministerium jedoch mit: Die Einschätzung, dass Hessen über keine mit anderen Ländern vergleichbare Strategie oder Förderung der Gamesbranche verfügt, ist unzutreffend. Sie zielt darauf ab, Wachstum und Wettbewerbsfähigkeit hessischer Spieleproduzentinnen und Produzenten zu stärken und ihnen den Eintritt in den Markt zu erleichtern. Hessen hätte eigentlich alles, um im Gaming ganz vorne mitzuspielen. Passiert das nicht, machen andere Bundesländer das Rennen. Und für Hessen heißt es im schlimmsten Fall Game Over.
10: Kurz die Karte gezückt, bezahlen mit der Karte im Café-Restaurant. Das ist ja alles nicht mehr wegzudenken. Geht ganz schnell und ist praktisch. Aber dann kommt ja immer dieser eine Moment, wenn es ums Trinkgeld geben geht. Wenn man nämlich angeben muss, 15%, was klicke ich denn da an, wie viel gebe ich denn? Hilft Ihnen das bei der Entscheidung? Rechnen Sie dann so ganz schnell im Kopf nochmal nach? Wie viel wären denn dann so 5%? Und sind wir vielleicht sogar dadurch großzügiger geworden?
24: Das Käffchen in der Sonne, der Salat zu Mittag. Doch wie wird gezahlt?
25: Karte.
26: Ja, Kartenzahlung.
25: Handy.
27: Ich zahle mit Karte. Es geht schneller, ist effizienter.
28: Ehrbar.
26: Ich glaube, spätestens seit Corona nur mit Karte.
24: Immer mehr digitale Zahlungen. Doch beim Trinkgeld sind viele noch verunsichert.
2: Ganz oft kommt die Frage, kommt das Trinkgeld bei euch an?
24: Max will wissen, geben wir auch digital Trinkgeld und wie funktioniert es in den Branchen, die davon leben? Wir sind im Café Schuhknecht in Darmstadt. Betreiberin Nuri Wural arbeitet schon seit Jahren in der Gastronomie. Sie und ihr Team merken, immer mehr Menschen zahlen digital. Hier sind es rund 80%.
2: Man zahlt bei uns mit Karte, mit dem Handy, mit der Uhr. Ja, man kann ja mit allem bezahlen. Dadurch ist es schon generell mehr digital geworden, auf jeden Fall.
24: Und wie sehr hängt die Bezahlmethode mit der Höhe des Trinkgelds zusammen? Sascha Hoffmann ist Professor für Betriebswirtschaftslehre an der Hochschule Fresenius in Hamburg. Er weiß, der Zusammenhang kann stark sein.
3: Also was Studien zeigen, ist, dass dadurch, dass tatsächlich auch sogar in Deutschland immer mehr bargeldlos bezahlt wird in der Gastronomie, am Tagesende oder Monatsende die Servicekräfte weniger Trinkgeld haben. Das dürfte nicht daran liegen, dass die Leute, die mit Karte bezahlen oder mit den Smartwatches dann per se geiziger sind, sondern einfach in dem Bezahlvorgang wird das ein oder andere Mal schlichtweg vergessen, Trinkgeld zu geben.
24: Hinzu kommt die Verunsicherung der Menschen, ob das Geld denn auch wirklich beim Personal ankommt.
27: Das versuche ich aber immer bar zu geben. Das mache ich ungern über die Karte, weil es meistens dann nicht immer so ans Personal abgeführt wird, wie es abgeführt werden sollte.
7: Ich bin da eigentlich auch sehr offen und sage dann, dürfen Sie das Trinkgeld behalten oder geht es an die Wirtschaft oder an den Chef?
26: Ich habe mich das auch schon gefragt. Es kommt ja auch immer darauf an, wie das, also wo man auch unterwegs ist und wie das dann geregelt wird.
24: Wenn kein oder weniger Trinkgeld gegeben wird, kann sich das auf die Personalsituation auswirken.
3: In der Gastronomie werden halt keine besonders hohen Gehälter bezahlen. Die sonstigen Arbeitsbedingungen sind tendenziell auch hart. Deswegen fehlen in der Gastronomie ja extrem viele Servicekräfte. Und wenn jetzt auch noch das Trinkgeld weniger wird, was ein ganz wesentlicher Teil der Einnahmen ist für Servicekräfte in der Gastronomie, dann macht es diesen Beruf noch unattraktiver. Das heißt, die Folge ist für Gastronomiebetriebe noch schwieriger, Servicekräfte zu finden.
24: Trinkgeld wird hier unterm Personal aufgeteilt. Die Kasse erkennt es, sodass am Ende des Tages fair verteilt wird. Und Trinkgeld gibt's auch digital. Das Zahlsystem bietet dazu eine Auswahl über die Höhe an. Da kann jeder Gast selbst wählen.
2: Und dann erscheint hier auf meinem Kartenlesegerät die Voreinstellung. Da darf ich dann nochmal aussuchen zwischen 5%, 10% und 15% Trinkgeld. Unten drunter sind sogar die Beträge aufgeführt, was es dem Gast eigentlich noch leichter macht, Trinkgeld zu geben. Wenn er aber immer noch kein Trinkgeld geben möchte, muss er explizit hier auf kein Trinkgeld drücken, damit es auch wirklich kein Trinkgeld gibt.
24: Die Gäste werden also, anders als bei der Barzahlung, aktiv daran erinnert, dass eine Trinkgeldabgabe möglich ist. Und das macht sich natürlich bemerkbar.
2: Dadurch ist es auch höher, weil die Leute ja nicht mehr rechnen müssen. Die drücken eher auf ich gebe Trinkgeld, als ich drücke auf keins, weil es immer unangenehm ist, auf kein Trinkgeld zu drücken.
8: Ich sag mal, ich finde es gut, dass es voreingestellt ist, weil ich glaube, dass sonst viele Leute zu wenig Trinkgeld geben würden.
27: Dann ist mir wirklich gezwungen, was drückst du jetzt? Dann kommt dann dieser Gedanke, oh Gott, sieht der Nachbar, ich drücke kein Trinkgeld oder sieht der Nachbar, ich drücke zu wenig Trinkgeld. Halte ich nichts davon.
26: Ich persönlich runde dann eher immer auf einen glatten Betrag auf, deswegen habe ich die noch nicht genutzt.
24: In einer repräsentativen Umfrage hat der Kassensystemanbieter Lightspeed die Meinung der Deutschen zu den Trinkgeldoptionen gerade erst erforscht. Zwar finden die Vorgaben 32% der Deutschen bequem, doch 25% der Befragten, also jeder Vierte, fühlt sich durch die automatischen Vorgaben unter Druck gesetzt, mehr zu geben als eigentlich geplant.
3: Wenn ich mehrere Optionen habe als Mensch, dann gibt es zum Beispiel die Tendenz zur Mitte. Das heißt, wenn ich drei Optionen habe, dann wähle ich die mittlere. Sei es von der Anordnung die mittlere oder aber auch von drei unterschiedlichen Höhen, Trinkgeldhöhen beispielsweise, würde ich die mittlere Höhe nehmen. Und dann macht es natürlich einen großen Unterschied, ob ich da beispielsweise 5, 7 und 10% Trinkgeld angezeigt bekomme oder 10, 15, 20%. Das übliche Trinkgeldverhalten in Deutschland liegt bei diesen über den dicken Daumen 10%.
24: Inzwischen arbeiten auch Bäckereien oder andere Selbstbedienungsläden mit den voreingestellten Trinkgeldern.
26: Da finde ich es komisch, weil ich denke, ich gebe ja das Trinkgeld für den Service. Und wenn ich mir einen Kaffee zum Mitnehmen hole, habe ich ja eigentlich keinen Service. Da gebe ich auch meistens kein Trinkgeld.
9: wenn es nur um das Servieren an der Theke, tut mir leid.
24: Trotzdem gibt es einen Grund, warum Betriebe sich dafür entscheiden.
3: Dann hast du die Möglichkeit, diese Trinkgeldtaste zu aktivieren und damit deinen Servicekräften eine zusätzliche Verdienstmöglichkeit zu geben, in der Hoffnung, damit sich im Wettbewerb zu differenzieren. Und das dürfte auch der Grund sein, warum diese Trinkgeldtastenfunktion zum Teil halt auch in Bäckereien oder in Selbstbedienungsrestaurants plötzlich erscheint.
24: Im Café von Nuri Wura läuft es gut mit den digitalen Zahlungen und auch mit dem Trinkgeld. Nicht nur deshalb ist sie Befürworterin von digitalen Zahlungen.
2: Am liebsten würde ich das Bargeld komplett abschaffen, weil es für mich als Gastronomin einfach total unsinnig ist. Ich muss Kleingeld holen, ich muss Kleingeld wegbringen. Das kostet jedes Mal Geld bei der Bank. Wenn alles nur noch digital funktionieren würde, dann würde ich ja schon mal immens Geld sparen. Deswegen, mir ist es ganz recht, wenn die Leute mit Karte zahlen oder mit ihrer Uhr oder mit ihrem Handy. Ja. Und ich hoffe, dass die Gäste sich noch mehr daran gewöhnen, dass es auch dann natürlich wichtig ist, Trinkgeld zu geben.
24: Die Abkehr vom Bargeld kann sich bislang nur eine Minderheit der Deutschen vorstellen. So oder so ist für Gastronomen wichtig, dass die Trinkgeldkultur nicht verloren geht.
10: Dann würden Bedienungen ja noch weniger verdienen und das will ja auch niemand. Medizinische Versorgungszentren sind im ländlichen Bereich ja grundsätzlich eine gute Idee. Dort gibt es weniger niedergelassene Ärzte. Mehrere Ärzte tun sich dann zusammen und alle haben was davon. Aber jetzt kommt der Haken. Und der heißt Investoren. Immer mehr solcher medizinischer Versorgungszentren werden von Investorengruppen aufgekauft. Und das kann bei den Ärzten einen gewissen Druck auslösen.
11: Vor einigen Monaten treffen wir Endokrinologin Bettina Stamm zum ersten Mal. Sie ist seit fast 10 Jahren in einem MVZ angestellt. Betrieben wird es von Medicover, einem schwedischen Investor.
12: Naja, ich habe mich ja auch eigentlich sehr bewusst damals für so ein System entschieden. Das hatte für mich einmal die Lukrativität, dass ich eben kein eigenes Labor betreiben muss. Das war Nummer eins. Nummer zwei war, dass wir natürlich ein großer Verbund sind mit einer sehr großen Expertise. Da sind viele tolle Leute dabei, die von vielen Dingen viel Ahnung haben, an deren Wissen wir dann natürlich auch partizipieren.
11: Doch auch ihre Praxis leidet unter Personalknappheit. Viele Behandlungsräume stehen deshalb leer. Weniger Ärzte bedeutet weniger Patienten, also weniger Einnahmen. Und das könnte nun auch zum Problem von Bettina Stamm und für die Zukunft der Praxis werden.
12: Der Investor betreibt hier natürlich ein großes Zentrum und gibt dafür natürlich auch Geld aus und möchte natürlich auch, dass Geld verdient wird in diesen Zentren. Aber jetzt ist halt die Situation die, dass wir aufgrund der Tatsache, dass es keine richtige Perspektive gibt, dass hier neue Ärzte anfangen, natürlich vor der Situation stehen, dass wir von der Schließung bedroht sind.
11: Dass medizinische Versorgungszentren schließen, kommt immer wieder vor. Investorenbetriebene MVZ sind da keine Ausnahme. Sie müssen sich rechnen. Auch für die schwedische Aktiengesellschaft sind Renditeziele wichtig. Im vergangenen Jahresbericht heißt es: Deutschland gibt pro Kopf mehr für das Gesundheitswesen aus als jedes andere EU-Land. Das gilt besonders bei Labordienstleistungen. Konzernübergreifend erzielte Medicover 2025 ein operatives Ergebnis vor Zinsen, Steuern und Abschreibungen von rund 15%. Medicover hat auf Anfragen nicht reagiert. Wir sprechen mit Mitarbeitern verschiedener Betreiber von investorenbetriebenen MVZ. Sie möchten nicht offen vor die Kamera.
13: Also in diesen MVZs hat man eigentlich immer so die Erwartung, dass man, ich sage mal ganz grob, mindestens 5-10% Bruttogewinn erwirtschaftet.
11: Um den Umsatz zu steigern, würden Patienten gerne zu anderen Ärzten im gleichen MVZ überwiesen oder Labordienstleistungen beauftragt werden.
13: Das ist ein Konstrukt von ganz vielen Praxen und auch von Labors. Mit den Laboraufträgen löse ich an anderer Stelle dann Umsatz und entsprechend Gewinn aus.
11: In einer öffentlichen Anhörung des Deutschen Bundestages widersprachen die Betreiber medizinischer Versorgungszentren vor wenigen Monaten dem Vorwurf, dass es investorengetragenen MVZ vor allem um Rendite ginge.
0: Die Unterstellung, dass investorengetragene MVZ vorrangig gewinnorientiert agieren und die ärztliche Autonomie einschränken, lässt sich nicht empirisch belegen. Es gibt zudem keine belastbaren Hinweise, dass wirtschaftliche Interessen in investorengetragenen MVZ systematisch die Behandlung beeinflussen oder ärztliche Leiter ihrer Schutzfunktion nicht nachkommen würden.
11: Martin Tauscher und Roman Gerlach von der Kassenärztlichen Vereinigung Bayerns kommen zu einem anderen Ergebnis. Seit 4 Jahren analysieren sie die Auswirkungen von investorenbetriebenen MVZ auf die medizinische Versorgung. Dazu haben sie die kompletten Abrechnungsdaten der KV, also alle ambulanten Daten, innerhalb der bayerischen Ärzteschaft verglichen. Dabei sind sie auf erstaunliche Verschiebungen gestoßen. Ärzte, die bei einem investorenbetriebenen MVZ angestellt sind, erbringen demnach deutlich weniger typisch hausärztliche Leistungen, wie etwa Hausbesuche, die wenig lukrativ sind.
14: Bei dem unteren Balken, der die Private Equity Hausärzte darstellt, sehen wir, dass 73% dieser Ärzte diese hausärztliche Leistungsbreite nicht vorhält. Und die Folge ist, das sieht man auf dieser Abbildung sehr schön, dass jeder zweite Patient von einem Private Equity MVZ einen zweiten Hausarzt aufsuchen muss.
11: Was die Analysten der KV Bayern auch feststellten, immer mehr Praxen würden von Finanzinvestoren übernommen. Waren Ende 2019 erst 9% der Praxen in der Hand von Investoren, hat sich die Zahl der investorenbetriebenen Praxen bis Anfang 2024 bereits verdoppelt. Doch statt Versorgung in der Fläche anzubieten, stellen die Analysten fest, dass sich immer mehr Monopole bilden, vor allem in lukrativen Ballungszentren.
15: Tja, was sagt unser Gesundheitsexperte Professor Afshin Ganjur dazu? Fragen wir ihn jetzt. Hallo Professor Ganjur.
16: Hallo Frau Schick.
15: Also da gehen die Meinungen ja auseinander. Was halten Sie von investorengetragenen medizinischen Versorgungszentren?
16: Ja, also die Analyse der KV Bayern lässt jetzt leider keine robusten Schlussfolgerungen zu, weil aus der Tatsache, dass jetzt Private Equity getragene MVZ einen geringeren Leistungsumfang haben bzw. weniger Hausbesuche durchführen, folgt jetzt nicht automatisch, dass das jetzt an den Private Equity Investoren liegt, sondern das kann auch daran liegen, dass die MVZ sich eher in urbanen Regionen befinden, wo die Patienten weniger gebrechlich sind. Und wenn die Patienten weniger gebrechlich sind, dann benötigen sie möglicherweise weniger Hausbesuche, suchen dann von sich aus einen zweiten Hausarzt auf. Und diese Unterscheidung trifft die Analyse nicht.
15: Das heißt, andersrum, wie müsste die Studie dann aus Ihrer Sicht wissenschaftlich bewiesen aussehen? Was müsste da drin sein?
16: Ja, man müsste halt einen Vorher-Nachher-Vergleich durchführen. Man müsste schauen, wie sieht das vor Übernahme durch Private Equity Investoren aus und wie sieht das danach aus? Man muss das Ganze mit einer Kontrollgruppe vergleichen und muss dann schauen, dass auch der Patientenmix vergleichbar ist in beiden Gruppen vor Übernahme durch Private Equity Investoren.
15: Aber nehmen Sie aus Patientensicht den Patienten dann die Angst, weil wenn man das gerade gehört hat, die machen weniger Hausbesuche, klingt das ja nicht gerade als Argument dafür, dass es eine gute Sache ist, dahin zu gehen, wenn ein MVZ Investoren getragen ist.
16: Ja, es könnte ja sein, dass schon vor Übernahme durch Private Equity Investoren die Zahl der Hausbesuche geringer gewesen ist, dass sich also durch die Übernahme nichts geändert hat. Das wissen wir eben nicht.
15: Okay, aber man kann nicht sagen, Qualität ist schlechter.
16: Das lässt die Analyse, diese Schlussfolgerung lässt die Analyse zu diesem Zeitpunkt nicht zu.
15: Okay, zu diesem Zeitpunkt beruhigt uns das. Eine andere Möglichkeit, Patienten im ländlichen Bereich zu versorgen, sind rollende Hausarztpraxen. Und darüber reden wir gleich.
11: Vorbereitung für Hausbesuche der besonderen Art. Nadine Weber und Arzt Peter Bunders aus Mainz sind heute wieder mit ihrer rollenden Hausarztpraxis unterwegs. Fast 2 Stunden werden sie brauchen, bis sie ihr Ziel erreicht haben. Bruchweiler Bärenbach im südlichen Pfälzerwald, nahe der französischen Grenze. Seit knapp 2 Jahren bietet die Kassenärztliche Vereinigung diesen Service an, weil es in der Region viel zu wenig Ärzte gibt.
17: Jetzt haben wir schon eine Unterversorgung mit Hausärzten und es wird natürlich auch immer mehr.
4: Und die Aufgabe, die wir jetzt haben, natürlich das dann quasi zu versorgen. Und natürlich mit den zwei Arztpraxen, die wir jetzt mobil unterwegs haben, können wir natürlich nicht ganz Rheinland-Pfalz versorgen, sondern nur immer nur punktuell.
11: Sie werden schon von der 79-jährigen Brigitte erwartet. Sie hatte vor kurzem eine Operation, benötigt nun neue Medikamente.
5: Es ist schon sehr schön hier. Haben eigentlich alles, haben Geschäfte genug, nur halt eben nichts mit der Ärzte, ne?
11: Brigitte ist froh, dass Peter Bunders regelmäßig ins abgelegene Bruchweiler Bärenbach kommt. Doch eine Dauerlösung ist das nicht.
4: Die Frage ist natürlich die Finanzierbarkeit. Also allein so ein Auto kostet ja schon über eine Viertelmillion. Und natürlich auch die ganzen Personalkosten. Das wird sich durch die Patienten, die wir hier haben, kann sich das einfach nicht gegenfinanzieren. Und leider ist es deswegen kein Modell der Zukunft.
11: Die hausärztliche Versorgung auf dem Land ist für investorenbetriebene MVZ wenig attraktiv, da hier kaum Gewinne zu erwarten sind. Deshalb müssten die MVZ hier anders organisiert werden, meint der Arzt Peter Bunders.
4: Wir sind in Kontakt mit den Kommunen, vor allem den Bürgermeisterinnen und Bürgermeistern, dass sie vielleicht auch eigene kommunale MVZ gründen könnten, um Ärztinnen und Ärzte, aber vor allem Ärztinnen zurück in den Job zu holen und hier die Versorgung sicherzustellen.
11: Er hofft, dass in Bruchweiler-Bärenbach bald eine Entscheidung getroffen wird und dann die Einwohner dort wieder einen Hausarzt vor Ort haben.
15: Tja, aber da haben wir es wieder. MVZ als mögliche Lösung, aber als kommunales medizinisches Versorgungswerk. Ist das dann die Lösung, wenn da nicht Investoren dabei sind?
16: Das kann durchaus eine Lösung sein. Also wenn der Bus sonst mehrfach in der Woche kommen müsste, weil die Nachfrage relativ groß ist, da kann das kommunale MVZ eine Alternative sein. Wenn der Bus allerdings nur einmal pro Woche kommt, ist gut ausgelastet, dann kann der Bus durchaus eine Dauerlösung sein, weil wenn jetzt also die Kommune in ein MVZ investiert oder in eine Zweigpraxis, muss sie ja investieren in Räume, IT und so weiter. Das sind erstmal sehr hohe Fixkosten. Und wenn dann die Zweigpraxis nur einmal pro Woche geöffnet ist, dann ist das tendenziell ineffizient.
15: Also das heißt, die müssten erstmal jetzt eine Analyse machen, wie oft rollt der denn der Bus? Sagt der Wissenschaftler. Was würden Sie denen raten?
16: Also die Kommune muss ja überlegen, ob sich der Einsatz von Steuermitteln lohnt. Also es sind ja Steuermittel, die man auch anderweitig verwenden kann. Und dann kommt es eben darauf an, wo findet der effizienteste Einsatz der Steuermittel statt. Das muss man dann vergleichen unter den Alternativen. Aber sicherlich sollte so eine Zweigpraxis ja zumindest dann an mehreren Tagen pro Woche geöffnet sein, damit sich das lohnt.
15: Und so eine Kombination, aber rollender Hausarztbus plus, hatten wir öfter doch auch schon mal, Videosprechstunde, das in Kombination, könnte das dann die Lösung sein?
16: Also Telemedizin kann durchaus Teil der Lösung sein, eignet sich allerdings nicht für jeden Arzt-Patienten-Kontakt, nicht? Weil bei einigen Kontakten ist halt eine körperliche Untersuchung notwendig oder Labor muss abgenommen werden. Aber grundsätzlich kann es natürlich Teil der Lösung sein, nicht? Wenn es darum geht, zum Beispiel Befunde zu besprechen oder ein Rezept auszustellen.
15: Okay, dann fasse ich mal zusammen. Also rollender Hausarztbus, gute Idee, kann auch eine Dauerlösung sein, haben wir gerade gehört, wenn es nicht so viele Patienten gibt und der Bus nicht mehrfach in der Woche vorbeikommen muss. Wenn der Bedarf größer ist, dann käme auch ein medizinisches Versorgungszentrum in Frage, das dann die Kommune betreibt. Und zu der Kritik, Investoren getragene medizinische Versorgungszentren bringen nicht die gleiche Qualität, das sagt der Professor Ganjur. Das ist noch nicht ausreichend untersucht worden. Vielen Dank. Bis zum nächsten Mal.
16: Alles klar. Vielen Dank, Frau Schick. Bis zum nächsten Mal.
15: Und das Gespräch, wie die ganze Sendung, gibt es auch in der ARD-Mediathek. Rund 500 Milliarden Euro, das klingt beeindruckend viel. So viel Geld wird inzwischen in Deutschland in nachhaltigen Geldanlagen investiert. Aber im Gegensatz zu 4 Billionen, also 4.000 Milliarden Euro, in konventionelle Anlagen, also ohne Nachhaltigkeit. Aber die Tendenz, sie ist steigend für nachhaltige Anlagen. Und dafür interessiert sich auch Kübra Anatsch in unserer Finanzserie.
17: Umsätze und Börsenkurse kennen bis heute im Grunde nur eine Richtung, nach oben.
18: Immer höher, schneller, weiter.
19: Die DAX-Konzerne erwarten auch in diesem Jahr steigende Gewinne.
18: Aber wenn wir immer nur über Wachstum und mehr sprechen, wie verantwortungsvoll gehen wir dann mit unseren Ressourcen um? Welche Rolle spielt die Nachhaltigkeit?
20: Und darüber spreche ich jetzt mit Aysel Osmanoğlu.
18: Sie leitet die größte grüne Bank in Deutschland. Und in der haben CEOs keinen Dienstwagen, sondern eine Bahncard. Wir kennen uns schon länger, denn vor dem Journalismus habe ich auch in der GLS Bank gearbeitet. Die fördert unter anderem grüne Energie, Biolandwirtschaft und soziales Wohnen. Rüstung, Kinderarbeit und Massentierhaltung werden nicht finanziert. Statistisch gesehen achten Frauen bei ihren Investments etwas stärker auf Nachhaltigkeit als Männer. So auch Aysel Osmanoğlu. Heute ist sie Bankvorständin, Ehefrau und Mutter. In der Filiale der GLS Bank in Frankfurt erzählt sie mir ihre Geschichte.
1: Ich bin in Bulgarien geboren. Wir waren eine türkische Minderheit in Bulgarien. Und 1989, als die Wende kam, da war ich 12, sind wir in die Türkei ausgewandert. Ich habe mein Abitur in die Türkei gemacht und dann mit 18 habe ich mich entschieden, nach Deutschland zu kommen. Ich habe erst mal Deutsch gelernt, 2 Jahre. Dann habe ich gesagt, dass ich doch hier studieren möchte, weiter studieren möchte. Habe die deutsche Abitur nachgeholt. Das war in Heidelberg, ein sehr schönes Städtchen. Und in Heidelberg hatte ich entschieden, Volkswirtschaftslehre zu studieren.
18: Später studiert Aysel Osmanoğlu dann BWL in Frankfurt an der Goethe-Uni. Die Inhalte des Studiums bringen sie aber zum Nachdenken.
1: Damals war es tatsächlich so, dass es wirklich nur um Gewinnmaximierung ging. Und in dem Moment dachte ich, ach, das kann nicht alles sein. Und als ich mir die Frage gestellt habe, was gibt es denn noch darüber hinaus, habe ich diese Stelle beim Arbeitsamt damals noch so irgendwie ein Zettelchen gesehen, Ökobank sucht studentische Hilfskräfte. Und da habe ich mich beworben. Und ich glaube, das ist so ein bisschen auch der Eingang gewesen in die nachhaltige Wirtschaft.
18: Nachhaltige Investments werden nach den ESG-Kriterien bewertet, also mit Blick auf Umwelt, Soziales und Unternehmensführung. Aysel Osmanoğlu hat als Vorständin ein Umfeld geschaffen, in dem Frauen und Männer gleichermaßen in Führungspositionen arbeiten.
1: Wir sind historisch gewachsen in einer sehr männerdominierten Welt, in der Finanzwelt. Und selbstverständlich ist die Gestaltung eines Unternehmens oder unserer Strukturen auch entsprechend der Lebensrealität von Männern entsprechend. Aber wenn wir viel mehr Frauen oder weiblich gelesene Menschen in unserem Unternehmen haben wollen, ist die Frage, die zu fragen, was brauchst du im Unternehmen, wie soll ich das so gestalten, damit du gerne die Verantwortung auch übernehmen kannst.
18: Stichwort Verantwortung. Wie geht das an der Börse? Wer in den deutschen Aktienindex investiert, investiert in viele verschiedene Branchen gleichzeitig, darunter aktuell auch Rüstung. Die Wall Street in den USA ist das Zuhause von Amazon, Apple und McDonald's, Konzerne, bei denen Ökologie nicht im Vordergrund steht.
6: Wenn ich noch nicht so fit in Sachen Börse bin, investiere ich am besten breit gestreut, zum Beispiel über einen ETF. So kann ich in mehrere Branchen gleichzeitig investieren. Wenn die eine nicht so gut läuft, federt die andere das wieder ab. Außerdem muss ich mich nicht mit jeder Branche oder jedem Unternehmen im Einzelnen beschäftigen. Ich investiere aber auch ungefiltert und unterstütze mit meinem Geld Firmen oder Branchen, die ich persönlich vielleicht nicht so gut finde. Es gibt auch nachhaltige ETFs, aber Vorsicht, da steht oft nur grün dran, ist aber nicht grün drin. Hier mal ein Positivbeispiel.
18: Der MSCI World SRI erfüllt die ESG-Nachhaltigkeitskriterien und erwirtschaftet auf 5-Jahressicht gut 50%. Der konventionelle MSCI World bildet die Industriestaaten ab und schafft etwa 65% plus. Aber was wiegt mehr, Sinn oder Gewinn?
1: Gucke ich auf die maximale Rendite, dann mache ich ja die andere Seite der Medaille quasi, gucke ich mir gar nicht an. Also als Mensch, wenn man sich wirklich mal sagt, was brauche ich im Alter? Natürlich brauche ich ein finanzielles Auskommen, aber ich brauche auch intaktes Umfeld und sowohl im sozialen Bereich als auch im ökologischen Bereich.
18: Mir wird klar, dass es mehr Frauen wie Aysel Osmanoğlu in den deutschen Chefetagen braucht und dass Gewinn auch grün geht.
15: Und das war's von uns. Nächste Woche gibt's uns natürlich wieder. Da ist unser Finanzexperte Hermann Josef ten Hag bei uns zu Gast. Also nicht vergessen, Mittwoch ist Max-Tag und ich freue mich auf Sie. Ich bin Claudia Schick und darum geht's in Max.
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3: Wir verstehen uns als regionales Magazin. Aus Hessen für Hessen. Doch es gibt Themen, die wir nicht einfach übergehen können und wollen. Wie die Flutkatastrophe in Nepal. Im Himalaya steigt die Zahl der Toten auf mehr als 1000. Es gibt weiterhin Tausende vermisst.

0: Das Leid der Menschen bewegt mich natürlich am meisten. Aber das darf man in dem Moment, in der Situation, dann auch nicht alles an sich heranlassen, weil wir müssen ja die Nothilfe anlaufen lassen. Aber wenn man sieht, was da passiert ist, dass da eine Flutwelle von 10, 15, 20 Metern sich durch ein ganzes Tal 100 Kilometer runtergeschoben hat und dabei Tausende an Menschen mitgerissen hat, das lässt einen nicht unberührt.
1: Der Nordhesse lebt seit 17 Jahren in Nepal, in Kathmandu, koordiniert vor Ort Entwicklungsprojekte. Jetzt versucht er mit seinem Team Hilfe zu Menschen in den betroffenen Regionen zu bringen.
0: Wir sind jetzt schon im fünften Tag der Hilfe. Wir haben am ersten Tag angefangen. Am zweiten Tag haben wir die ersten LKWs losgeschickt. Von den drei LKWs, die wir losgeschickt haben, haben zwei es geschafft. Einer wurde durch einen Landslide, also einen Erdrutsch, dann noch aufgehalten. Den haben wir aber jetzt gestern dann befreien können. Der ist auch angekommen. Es geht vorrangig darum, den Menschen jetzt das Nötigste zu geben. Das, was wir gerade haben, was wir eingekauft haben, und das dann sicher da hochzubringen und dann an die Bedürftigen zu verteilen.
1: Gleichzeitig warten viele Angehörige noch immer auf Nachrichten von Vermissten. Auf Listen stehen Namen von Überlebenden. Die Katastrophe trifft nahezu alle im Land.
0: Es gibt eigentlich meiner Meinung nach keinen in Nepal, der nicht irgendjemand kennt, der umgekommen ist, der vermisst wird und der stark betroffen ist. Am Tag danach, als wir unsere Runde mit dem Team haben, konnten 3 bis 4 Leute sagen, der eine Freund ist tot.
1: Nepal, ein seit Jahren krisengeschütteltes Land.
0: Wir haben eine Katastrophe nach der anderen. Wir haben 2015 das große Erdbeben gehabt. Wir haben die Erdbeben im Rukum 2023 gehabt, die Überflutung in Kathmandu 2024. Wir haben Katastrophen, wo man hinguckt und jedes Jahr wieder.
1: Viele Menschen sind längst an ihrer Belastungsgrenze.
0: Die Seele nimmt Schaden. Und jetzt gerade die Seele der Menschen, die an diesem 100 Kilometer langen Fluss, der alles mitgerissen hat, was im Weg stand, inklusive der Familien, der Häuser, des Lebensunterhaltes dieser Menschen. Da müssen wir was tun.
1: Von seinem Büro in Kathmandu aus hält Thomas Meyer die Fäden zusammen. Für ihn ist klar, die eigentliche Herausforderung beginnt jetzt, nach den Schlagzeilen.
2: Stichwort Spinnen. Auf die trifft man ja jetzt wieder öfter zu Hause. Ich gebe zu, ich habe erst vor ein paar Tagen eine bei uns in der Waschküche entdeckt. Das Schlimme war aber nicht, dass ich sie gesehen habe, sondern dass ich sie kurz danach nicht mehr gesehen habe. Das heißt, ich weiß nicht, wo sie sich jetzt bei uns aufhält. Ähnliches ist meiner Kollegin Marlene passiert. Ihre Reaktion war, herausfinden, was es eigentlich mit dieser Angst auf sich hat.
3: Jetzt, wo es kühler wird, da sieht man sie auf einmal wieder in der Ecke krabbeln.
4: Ich habe mich neulich richtig erschreckt, als ich ins Badezimmer gekommen bin. Da war nämlich eine riesige Spinne in meiner Badewanne. Gut, so groß wie die war die jetzt nicht, aber ich habe mich schon echt gegruselt. Und dann habe ich mich gefragt, warum haben wir eigentlich so Angst vor Spinnen? Und die, die bei uns in die Wohnung kommen, sind die wirklich gefährlich? Das finden wir heute raus. Wenn du jetzt so eine Spinne siehst, vielleicht auch so eine größere, wie geht's dir damit?
5: Also mit der Größe habe ich noch keine Probleme. Wenn es ein bisschen größer ist, wird es wahrscheinlich schon eklig.
6: Dieses Krabbeln mit den Beinen, die Vorstellung schon, ja.
7: Ich fange die einfach mit der Hand. Also.
8: Das ist keine Angst, das ist mehr Ekel.
4: Ah, okay. Und was machen Sie dann, wenn Sie bei sich zu Hause jetzt eine entdecken?
8: Ein Mann.
9: Ich gucke mir das Ding mal an, ob das hängt oder an der Wand klebt. Und je nachdem, Daumen, Zeigefinger, zack.
8: Das stimmt.
9: Und dann runter.
3: Gerade jetzt, wo die Temperaturen wieder kühler werden, da glaubt der ein oder andere, dass mehr Spinnen zu ihm ins gemütliche Zuhause krabbeln. Tatsächlich kommen die aber das ganze Jahr über ins Haus. Das sagt Spinnenforscher Peter Jäger.
10: Im Herbst kommen eigentlich auch weniger rein, nur da kommen größere rein, deswegen sehen wir die. Man muss sich das so vorstellen, dass die Eier gelegt werden, entweder im Vorjahr schon im Winter oder im Herbst, dann reifen die, im Frühjahr schlüpfen die und im Frühjahr haben wir sehr, sehr viele kleine Spinnen. Und von diesen vielen kleinen Spinnen kommen auch welche in unsere Wohnung, nur die sehen wir nicht. Man muss sich ja jetzt auch vorstellen, viele denken ja, oh, jetzt werden die Nächte kälter und dann sitzen die Spinnen mit so Infrarotbrillen im Garten und gucken, wo die roten Fenster sind. Das ist nicht so.
3: Denn er sagt, die Tiere können Wärme nur aus geringer Entfernung wahrnehmen. Trotzdem, ihre Bewegungen wirken für uns unberechenbar und viele fürchten sich vor einem Biss. Angst muss man bei uns in Hessen aber eigentlich gar nicht haben, sagt der Spinnenforscher.
10: Von den über 1000 Spinnenarten haben wir nur ganz wenige, die überhaupt mit ihren kleinen Fangzähnen durch die Haut kommen. Das ist zum Beispiel unsere Haus- und Winkelspinne, dann die Nosferatu-Spinne natürlich und auch eine Kreuzspinne zum Beispiel oder andere Kreuzspinnen, gibt es auch ein paar.

0: Aber man muss immer im Hinterkopf haben, Spinnen beißen eigentlich nicht.
1: Sie wehren sich nämlich nur dann, wenn sie bedroht werden. Der Forscher hat sich in einem Selbstversuch von einer Nosferatu-Spinne beißen lassen.
0: Der Schmerz ist erstmal grundsätzlich so wie so ein Brennnesselbrennen. Es kann sich auch mal ein bisschen anschwellen. Ja? Gerade bei Kindern kann es eher zu Schwellung kommen, wenn es meinetwegen hier nah am Knochen ist. Ja, aber auch das ist nicht schlimm. Kühlen, ruhig bleiben. Normalerweise in einer Viertelstunde, in einer Stunde ist das schon wieder rum, der Spuk.
1: Wirklich gefährlich für die Gesundheit wird es nur in seltenen Fällen, wenn ein Biss eine allergische Reaktion auslöst. Im Haus wollen sie viele aber trotzdem nicht haben.
2: Die sind meistens oben an der Decke irgendwo. Dann habe ich irgend so einen langen Stock und sorge dafür, dass die runterfallen. Und dann fange ich sie dann ein und schmeiße sie wieder raus.
3: Angst haben sollte man nicht, aber ich glaube, das ist so tief drin in uns, dass wir denken, das ist so anders, obwohl sie eigentlich gar nichts machen und eigentlich nur nützlich sind.
1: Denn die Spinnen jagen vor allem Insekten. Auch die, die nicht aus Plastik sind, sind eher harmlos.
4: Wir reisen jetzt mal nach Nordhessen, Willingen. Das verbinden viele Menschen direkt mit der Mühlenkopfschanze. Doch im selben Atemzug dürfen zwei weitere Wörter nicht fehlen. Sigis Hütte. Über mehrere Generationen eine Institution, die so unerschütterlich erschien wie der Ettelsberg selbst, auf dem die Hütte steht. Doch 2028 soll Schluss sein mit Party, Spaß, Schunkelmusik und guter Laune. Doch warum das aus? Wir fragen jemanden, der es am besten wissen muss. Den Hüttenwirt Sigi persönlich.
5: Es sind Partysamstage wie diese, die Sigis Hütte zur überregionalen Institution gemacht haben. Hier freuen sich Skifahrer nach einem anstrengenden Tag auf der Piste auf gute Stimmung und ein Bier zum Aufwärmen.
6: Ich sage immer, das ist mein Leben. Sowas kann man nicht kaufen. Sicher muss man sich das auch erarbeiten, aber das ist alles, was wir gegeben haben, ist hundertfach zurückgekommen.
5: Die Hütte, betrieben von der Familie von der Heide, ist das Epizentrum des Après-Ski-Tourismus im Wintersportort. Ohne ihn geht hier nichts. Sigi gibt den Ton an.
7: Hopp. Alle mitkommen auf die Seite.
5: Seit 50 Jahren wird hier auch mal über die Stränge geschlagen.
8: Seine Freundin sitzt zu Hause und weiß gar nicht Bescheid, dass er hier mit zwei anderen Frauen ist. Ist das richtig?
5: Aber auf der Kulthütte auf dem Ettelsberg ist bald Feierabend. Noch zweimal Skisaison, dann endet der Pachtvertrag 2028. Und damit eine ganze Ära. Sigis Gäste sehen die aktuellen Pläne mit gemischten Gefühlen.
9: Das kann doch gar nicht sein, dass so viel Historie weggeht. Ne?
10: Wenn es weitergeht, so in diesem Stil, wäre es super. Wenn nicht, wäre schon schade.
5: Stattdessen soll ein moderner Hüttenneubau auf den Ettelsberg kommen. Ganz so einvernehmlich, wie es zunächst hieß, scheint das Ende um die kultige Partyhütte allerdings nicht zu sein. Mit diesem Video wendet sich Sigi heute an seine treuen Gäste.
6: Wir hätten Sigis Hütte sehr gerne weitergeführt. In der Presse klang das so einvernehmlich. So haben wir das nicht erlebt.
5: Leider gab es kein Statement mehr dazu vom Verpächter. Die neue Almhütte soll in Zukunft mehr Familien und Wanderer anlocken, moderner werden. Aber die Party sei noch nicht vorbei.
11: Die Samstage, die wird es hier oben weiter geben. Da braucht sich gar keine Angst zu machen. Hier oben wird es weiter richtig feuchtfröhliche Samstage geben. Es wird sicherlich, das eine oder andere wird sicherlich neu werden oder vielleicht auch ein bisschen anders. Aber wir sind uns sicher, dass wir es unterm Strich schaffen, dass es nicht schlechter wird.
5: Eine neue Hütte mit anderem Fokus. Die Gemeinde Willingen findet es gut, wenn sich der Ettelsberg weiterentwickelt.
12: Wir leben ja nicht nur vom Partytourismus. Das ist immer so das Bild, was nach außen entsteht. Klar, man wird so dargestellt, weil es sich eben auch in den Medien leichter verkaufen lässt, nur über ein Party oder über dieses Ballermann-Image. Aber wir sind in erster Linie Familie, wir sind in erster Linie Outdoor.
5: Nächstes Jahr wird erst einmal noch das 50-jährige Jubiläum von Sigis Hütte gefeiert. Die letzten anderthalb Jahre will er mit seinen treuesten Gästen genießen.
6: Wie ihr Sigis Hütte kennt, mit unserer hausgemachten Erbsensuppe, im Bierkuch, mit Sigis Feuerwasser, mit Pollen, Samstagen.
5: Wie genau es mit der Hütte weitergeht, weiß man noch nicht. Sigi, der wird sich mit seinen 85 Jahren bald in den hart erarbeiteten Ruhestand verabschieden.
1: Die Zeiten haben sich geändert. Ja, diesen Satz, den kennen Sie bestimmt auch. Und das gilt ganz besonders für Eltern. 3 Jahre nach der Geburt eines Kindes zu Hause bleiben, ja, das können oder wollen heute nicht mehr alle. Für manche ist das einfach finanziell nicht drin. Und für andere, da spielt einfach auch die eigene Karriere eine große Rolle. Julia Dokara, die wollte sich nie zwischen Familie und Beruf entscheiden müssen. Und die Anwältin hat deswegen eine ganz eigene Entscheidung getroffen, nämlich Karriere und Familie miteinander verbinden. Entschuldigung. Dafür hat sie ihren ganz eigenen Weg gefunden und wie der aussieht, das zeigen wir Ihnen jetzt.
13: Karriere oder Mama? Für Julia Dokara gibt es dieses oder nicht. Sie will beides.
14: Uns gab es immer nur mit Baby in der Trage, Robe dann drüber und so bin ich zu Gericht gegangen.
15: Ja!
13: Doch schon in der Schwangerschaft stößt sie an Grenzen.
14: Gerade ein Termin in Frankfurt, da hat die Richterin mir nicht geglaubt, dass ich nur liegen durfte. Und da war ich tatsächlich so wütend, dass ich hier auch zum Kollegen gesagt habe, soll ich ihr meinen Muttermund fotografieren oder was soll ich denn bitte machen?
13: Für viele Frauen beginnt mit dem Kind ein beruflicher Rückschritt.
16: Häufig werden diese Frauen dann leider auch noch abgeschrieben.
13: Muss man sich als Frau wirklich zwischen Karriere und Familie entscheiden? Julia Dokara wusste schon als Kind, sie will Rechtsanwältin werden. Heute hat die 32-Jährige ihre eigene Kanzlei in Wiesbaden, arbeitet Vollzeit und trägt Verantwortung für ihre Mandanten. Dann wird sie schwanger und plötzlich passt ihr Leben nicht mehr ganz so problemlos zusammen.
14: Schon in der Schwangerschaft selber habe ich natürlich versucht, die Termine zu legen, die rund um den Entbindungstermin lagen. Und in meiner ersten Schwangerschaft hatte ich auch gesundheitliche Probleme und musste viel liegen. Und das wurde von den Gerichten teilweise überhaupt nicht gut aufgenommen. Also die Termine wurden nicht verlegt. Mir haben teilweise Gerichte gesagt, dann soll ich die Termine online machen im Liegen, wo ich gesagt habe, das ist irgendwie nicht so sinnvoll. Und da habe ich das erste Mal gemerkt, oh, ups, das könnte doch tatsächlich schwierig werden.
13: Julia wartet nicht darauf, dass sich ihr Arbeitsalltag an sie anpasst. Sie passt ihn selbst auf ihr Leben an. Auch ihr Mann arbeitet Vollzeit. Gerade in den ersten Monaten ist Julia durch das Stillen besonders eng an ihre Kinder gebunden. Deswegen steht sie beim ersten Kind 3 Wochen nach der Geburt wieder vor Gericht. Beim zweiten 3 Tage. Baby in der Trage inklusive.
14: Ich habe alles weitergemacht mit Kind und habe dann auch irgendwann aufgehört, überhaupt Rücksicht zu nehmen. Also ich habe dann beim Gericht gar nicht mehr angefragt und gesagt, ich muss mein Kind mitnehmen in irgendeiner Art und Weise, sondern ich bin einfach direkt mit meinem Kind hingegangen und habe niemandem mehr die Wahl gelassen. Ich habe bis heute noch Milchflecken auf meiner Robe.
13: Und auch ihr Büro wird zeitweise zum Kinderzimmer.
14: Ich hatte hier auch eine Rutsche und einen Laufstall mit Schaukel, mit allem Möglichen. Also die Kinder konnten eigentlich überall spielen. Sie standen aber immer nur am Gitter, Mama, Mama, und wollten raus. Und dann haben wir, während ich gearbeitet habe, Ball gespielt. Ich habe, während ich gearbeitet habe, mit dem Fuß das Bettchen geschuckelt, wenn sie mal im Bettchen geschlafen haben. Und so haben wir uns geholfen.
13: Aber nicht jede Mutter kann ihre Kinder einfach mit zur Arbeit nehmen oder Termine selbst legen. Wie gut sich Beruf und Familie tatsächlich vereinbaren lassen, hat Professorin Yvonne Ziegler genauer untersucht. In ihrer Studie zeigt sich eine entscheidende Baustelle, die Betreuung.
17: Das gilt eben für die Kitas, für die Kindergärten und auch für die Schulen, dass es eben sehr schwierig ist, wenn da Krankheit bei den Betreuern auftaucht, dass die Kinder dann eben nicht betreut sind und dann eben die Eltern einspringen müssen.
13: Und selbst wenn die Betreuung klappt, bleibt für viele Mütter ein anderes Problem. Sie wollen weniger arbeiten, ohne beruflich aufs Abstellgleis zu geraten.
17: Teilzeitpositionen sind häufig keine sogenannten qualifizierten Teilzeitpositionen, wo man tatsächlich nach wie vor auch größere Verantwortung hat oder vielleicht auch noch eine Führungsposition. Das heißt, es sind dann leider dann Sackgassen, ja, wo Frauen dann feststecken und dann vielleicht dann über Jahre auch nicht mehr rauskommen.
13: Auf Instagram zeigt Julia ihren Alltag und setzt sich für bessere Bedingungen für Eltern und Mütter ein, wie zum Beispiel in ihrer neuen Petition. Darin fordert sie Unterstützung für beide Eltern, wenn einer von ihnen krank ist und sich nicht um das Kind kümmern kann.
18: Ich liege krank im Bett, 2 kleine Kinder zu Hause. Und rechtlich interessiert es erstmal niemanden. Kinderkrankentage gibt es nur dann, wenn das Kind krank ist. Wenn aber die betreuende Person krank wird, entsteht eine echte Betreuungslücke. Deshalb habe ich eine Petition gestartet, um genau diese Lücke zu schließen.
13: Vom Gerichtssaal in den Sandkasten. Bei der 32-Jährigen liegen zwischen diesen beiden Welten manchmal nur ein paar Zentimeter Absatz. Nur Karriere und Familie unter einen Hut bekommen hat seinen Preis. Der Tag scheint manchmal endlos.
14: Man hat nur 24 Stunden am Tag und wenn man 8-9 Stunden arbeitet und die restlichen Stunden dann versucht, mit den Kindern zu verbringen, dann ist ganz klar, bleibt dann irgendwann natürlich auch die Selbstfürsorge auf der Strecke.
13: Die Anwältin nimmt diesen Preis in Kauf. Trotzdem möchte Julia, dass es für Eltern einfacher läuft. Und das geht ihrer Meinung nach am besten, wenn akzeptiert wird,
19: dass Kinder mit dazugehören und dass man Kinder mit in den Beruf reinnehmen kann. Dass beides keine Parallelwelten sind. Das eine muss erst abgeschlossen sein, bevor man das andere irgendwie erreichen kann. Sondern dass wir versuchen, mit einer gesunden Selbstverständlichkeit beides miteinander zu verbinden.

0: Julia hat sich nicht zwischen Familie oder Karriere entschieden. Aber ihr Alltag zeigt auch, ganz ohne Preis ist beides nicht zu haben.
1: Über 25 Jahre, da gibt's jetzt unsere Sendung schon. Und in dieser Zeit, da haben wir sehr viele Menschen kennengelernt und auch ihre Geschichten. Geschichten, die ja nicht immer leicht waren, aber trotzdem immer mit viel Hoffnung verbunden. Und eine davon ist die von Julia. Sie wurde mit einem schweren Herzfehler geboren. Und jetzt, nach 16 Jahren, da haben wir Julia und ihre Eltern noch einmal besucht.
2: Hi, ich bin Julia Jäger, bin 29 Jahre alt, ja, und bin das Herzkind hier der Familie.
3: Aktuell geht es ihr gut und da bin ich für jeden Tag dankbar, muss ich sagen. Sie wird dieses Jahr 30, das ist ein enormer Schritt für diesen Herzfehler.
4: Julia Jäger aus Bad Nauheim ist das Herzkind, denn sie hat einen angeborenen Herzfehler, weshalb sie als Baby und Kleinkind schon mehrfach operiert wurde. Im Dezember 2010 haben wir Julia und ihre Familie schon einmal besucht. Damals ist sie gerade 14 Jahre alt geworden.
5: Dass sie den 14. Geburtstag erleben darf, ist wie ein kleines Wunder. Denn Julia hat einen langen Leidensweg hinter sich. Sie wurde schwer herzkrank geboren. Sie besitzt nur eine Herzkammer, die andere ist verkümmert. Für die Mutter damals ein Schock.
6: Julia kam auf die Welt und wurde mir ritzeblau auf den Bauch gelegt. Ritzeblau, von Kopf bis Fuß. Man fällt in ein Loch, wie mein Kind, Herzfehler. Wenn man Herzfehler hört, denkt man gleich schon an, das ist ja wirklich was Lebensbedrohliches.
5: Julia ist 13 Tage alt, als sie das erste Mal operiert wird. Eine lebensnotwendige OP. Es ist Freitag, der 13.
6: Es war der erste Schritt, dass sie wieder weiterleben konnte. Ja? Einfach so muss man es im ersten Moment sehen. Man sieht in dem Moment, das Kind ist wieder mal gerettet für eine kurze Zeit. Und da ist ein Freitag, der 13. ein absoluter Glückstag.
5: Mit einem Dreivierteljahr erfolgt die zweite schwere OP, mit 5 Jahren dann die nächste.
4: Für Julias Eltern war es eine Zeit voller Ängste.
3: Krankenhauszeit war nicht einfach gewesen, das ist richtig. Lange Zeit im Krankenhaus gelegen. Wir haben ja noch einen Sohn, der 3 Jahre älter ist. Der verlangt ja auch nach Mama und Papa. Der war wohl versorgt von Oma und Opa, ja. Aber so Geschwisterkinder müssen immer so ein bisschen zurückstecken. Hat auch Ängste. Kommt sie wieder zurück aus dem Krankenhaus? Hat mich sogar als kleines Kind gefragt, kommt Julia dann auch wieder lebend? Kann die auch sterben?
4: Inzwischen führt Julia ein selbstständiges Leben. Vor 2 Jahren ist sie in ihre erste eigene Wohnung gezogen.
2: Nach dem Realschulabschluss habe ich eine Ausbildung gemacht als gestaltungsmedientechnische Assistentin. Ja, habe dort aber auch Fächer gehabt, mehr in die Technik. Und deswegen bin ich dann an die Uni und habe in Richtung Informatik studiert.
3: Das hat mich also schon wirklich wahnsinnig stolz gemacht. Also dass sie trotz ihrer Einschränkungen, und das sind ja auch mentale Einschränkungen, sie hat auch nicht so die Ausdauer wie ein Gesunder. Durch diese ganzen OPs, durch diese Herz-Lungen-Maschine ist man schon sehr belastet. Wir haben oftmals keine Ausdauer dafür und werden schnell müde und so. Und ich war mir nie sicher als Mutter, schafft es. Ich habe immer versucht, also ich habe sie immer motiviert, wir haben sie zusammen immer motiviert, haben ja wirklich immer alle Türen offen gehalten, um sie zu unterstützen. Und als sie dann wirklich ihren Bachelor gemacht hat, also da muss ich wirklich sagen, das hat mich schwer beeindruckt.
4: Nach ihrer zweiten Operation hatte Julia einen Schlaganfall und eine halbseitige Lähmung. Das hat sich später wieder gebessert. Auch wenn es zwischendurch Rückschläge gab, die Familie versucht immer, positiv zu denken.
7: Ja, man stellt das schon hinten an und ist froh, dass sie da ist. Aber es kommt dann von ganz alleine wieder hoch, wie jetzt vor 6 Jahren, dass sie da diese epileptischen Anfälle hatte. Ja, und dann ist das automatisch wieder da. Ja, aber wenn es dann wieder sich normalisiert, dann ist auch wieder okay. Man dürfte sich das nicht jeden Tag vor Augen führen.
4: Julia und ihre Eltern werden von Anfang an vom Verein Kinderherzen heilen in Gießen unterstützt. Inzwischen sind sie dort auch selbst aktiv.
2: Also der Verein hilft uns bis heute immer sehr gut, ja, weil es halt auch einfach diese Gemeinschaft ist. Also ich glaube, für meine Eltern war es sehr positiv, weil sie haben andere Eltern kennengelernt, die das gleiche Schicksal haben. Ja, und man hat den Austausch gehabt. Ja, und den haben wir heute noch. Der Verein, das ist halt, ja, es ist, ich glaube, für meine Mutter auch, die ist schon seit auch einigen Jahren mit im Vorstand, es ist halt so einfach dieses Herzblut für diesen Verein.
4: Allerdings stehen der Verein und die Kindertransplantationsstation, wo auch Julia betreut wurde, heute vor großen Herausforderungen.
3: Die Problematik ist insofern, dass ja die Bundesregierung die Gesundheitsreform auf den Kopf stellt und einsparen muss. Und sie wollen sie einsparen, wo hauptsächlich

0: Krankenhäusern einsparen. Aber das ist schon sehr problematisch. Und das ist halt hier rundherum eines der Kliniken, wo Transplantationen durchgeführt werden, ja? Also auch deutschlandweit.
1: Bisher brauchte Julia keine Transplantation. Durch die Operationen konnte ihr Herzfehler reguliert werden. Auch wenn sie eine 80-prozentige Behinderung hat, Julia lässt sich im Leben nicht ausbremsen. Ihr Papa ist stolz.
2: Dass Julia einen Führerschein gemacht hat damals, wo auch viele gesagt haben, oh wei, und vielleicht durch diese halbseitige Lähmung, vielleicht nur mit Automatik, aber wir haben uns gemeinsam alle durchgebissen. Und sie hat auf Schaltung Führerschein gemacht und fährt auch liebend gerne Schaltung, jetzt noch. Ja, also das ist schon was ganz Besonderes, dass sie das geschafft hat, auch gegen Widerstände von Behörden, die so ein bisschen gezögert haben.
1: Julias großer Traum ist, dass sie einmal nach New York kann. Solch einen langen Flug muss sie allerdings erst mit den Ärzten besprechen, wegen der Risiken. Bisher ist sie daher nur durch Europa gereist.
3: Das ist so dann meine persönliche Therapie, um runterzukommen, um das Ganze auch zu genießen. Andere sitzen im Krankenhaus und ich bin dann einmal nach Athen und laufe eine Fußgängerzone hoch, ja, abends, ja, und habe dann auf einmal einen perfekten Blick auf die Akropolis, wie die leuchtet im Dunkeln. Ja, da steht man schon und denkt sich nur so, okay, das ist halt nicht selbstverständlich, aber das ist dann halt meine Therapie, um das Ganze zu genießen, um das Leben zu genießen, um das Dasein zu genießen, immer das Jetzt sehen.
4: Es ist Montag und ich hoffe, Sie starten gesund in die neue Woche. Es gibt da ja manchmal so Tage, da wacht man morgens schon mit so leichten Halsschmerzen auf und man fürchtet, oh je, kommt da jetzt eine Erkältung auf mich zu? Was macht man dann? Ruft man den Arzt an? Will man sich wirklich jetzt ins volle Wartezimmer setzen? Oder gibt es da vielleicht doch eine ganz andere Möglichkeit? Künstliche Intelligenz zum Beispiel. Meine Kollegin Isabel hat genau das für uns ausprobiert.
5: Magenverstimmung oder Blinddarmentzündung? Harmloses Muttermal oder vielleicht doch Hautkrebs? Genau solche Fragen jagen mittlerweile viele von uns erstmal durch die künstliche Intelligenz. Auch ich rekrutiere ab und an mal den Chatbot, bevor ich mich in die Warteschleife beim Arzt begebe.
6: Ich habe diesen Tablettenblister zu Hause gefunden und habe sehr starke Kopfschmerzen und würde ganz gerne von dir wissen, wie viele Tabletten ich nehmen kann und wann ich diese Medikamente auf gar keinen Fall nehmen soll.
7: Kannst du ein Foto vom Blister hochladen? Auf dem Blister sieht man Paracetamol Ratiopharm 500 Milligramm Tabletten. Die maximale Tagesdosis beträgt 6 Tabletten, sofern ärztlich nicht anders angeordnet. Paracetamol solltest du nicht oder nur nach Rücksprache einnehmen, wenn du eine schwere Lebererkrankung hast, regelmäßig größere Mengen Alkohol trinkst oder bereits andere Medikamente nimmst, die ebenfalls Paracetamol enthalten, wegen Überdosierungsgefahr.
5: Wie zuverlässig solche Aussagen sind, werde ich noch erfahren. Von Hausarzt Stefan Eisfeld aus Frankenberg-Eder. Er befürwortet den Einsatz von KI in der Medizin, zumindest in Teilen.
8: Im Gegensatz zu früher, wo die Leute gegoogelt haben, denke ich, haben wir einen gewissen Fortschritt. Weil im Prinzip war es natürlich früher so, wenn die Leute einfach im Internet ihre Beschwerden eingegeben haben, dass sie vollkommen belanglose, sinnlose oder gefährliche Informationen erhalten haben. Ich würde sagen, es hat sich etwas verbessert.
5: Die meisten Chatbots arbeiten auf Basis künstlicher Intelligenz. Das bedeutet, sie werden mit riesigen Datenmengen aus allen erdenklichen Fachbereichen gefüttert und trainiert. Die Daten stammen aus unterschiedlichen Quellen, zum Beispiel von Webseiten, aus Büchern oder Fachartikeln und werden ständig aktualisiert.
8: Nach meiner Kenntnis besteht so ein LLM, also ein Large Language Modell, das medizinische Staatsexamen mit einer Rate von 70-80%. Das kommt also an die menschlichen Kandidaten durchaus heran. Das heißt natürlich nicht, dass das System in der Lage ist, Menschen zu behandeln oder Entscheidungen zu treffen. Das sollten die Ärzte weiterhin tun. Aber es ist ein wertvolles Tool.
5: In akutmedizinischen Fällen sei die KI natürlich nicht geeignet, sagt Mediziner Stefan Eisfeld. Dann besser sofort den Notruf kontaktieren. Knapp die Hälfte der Menschen in Deutschland nutzen bereits Chatbots für gesundheitliche Anliegen. Das bestätigt eine im Januar veröffentlichte Befragung.
4: Wie oft bedienen oder rekrutieren Sie die künstliche Intelligenz, wenn Sie irgendwie medizinische Wehwehchen haben?
9: Fast jedes Mal.
10: Gar nicht. Definitiv gar nicht. Wir vertrauen auf die Ärzte, ne?
9: wenn dann irgendwie wegen einem Medikament, ob das irgendwie gut fürs Auge ist oder so.
10: Blutdruck zum Beispiel oder bei Medikamenten.
11: Ganz einfach, um informiert zu sein, um vielleicht Fragen, die bei mir aufkommen, dann mit dem Arzt abklären zu können.
12: Man fährt runter dadurch. Man ist sicherer, man hat keine Angst mehr, es passiert in dem Moment nichts und man kann abwarten, bis man wirklich den Arzttermin dann hat.
13: Ich vertraue dem Onkel Google nicht, dann vertraue ich auch dem ChatGPT nicht.
5: Wie sieht's eigentlich aus mit ChatGPTs Einschätzung zu meinen Tabletten?
14: ChatGPT hat gesagt, Einzeldosis 1 bis 2 Tabletten, mindestens 6 Stunden zwischen den Einnahmen und die absolute Höchstdosis soll bei 8 Tabletten liegen innerhalb von 24 Stunden.
8: Die Dosisempfehlung finde ich etwas mutig, ich wäre nicht ganz hoch gegangen. Ne? Das zweite ist, ChatGPT hat dich nicht auf das Haltbarkeitsdatum der Tabletten hingewiesen. Das würde mich jetzt nochmal interessieren, ob die überhaupt noch haltbar waren. Das dritte ist, er hat dich auch nicht gefragt, ob du vielleicht schwanger sein könntest als weibliche Patientin. Ne? Oder Allergien wurden wohl auch nicht berücksichtigt. Insofern sieht man, dass das allgemeine Empfehlungen sind, die nicht ganz falsch sind, aber eben nicht vollständig. Und aus der fehlenden Vollständigkeit entsteht gerade bei Paracetamol erhebliche Gefahr.
5: Für banale Wehwehchen oder eine erste Einschätzung kann die künstliche Intelligenz durchaus hilfreich sein. Echte Diagnosen sollten aber weiterhin echte Mediziner stellen.
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19: Wo fange ich da an? Ich habe schon als Kind eigentlich gern zu Hause schon viel mitgeholfen, viel in der Küche. Zu der Berufswahl wurden wir mehr oder weniger auch von den Eltern bzw. von meiner Mutter darauf hingezwängt, wer doch Koch. Man hat sich halt auch daran gewöhnt und hat dann irgendwann einfach mal eine Kochlehre angefangen. Das heißt immer, jeder Mensch ist ersetzbar. Aber ich fühle mich in meiner Küche nicht als ersetzbar. Die Arbeit und durch Krankheit und durch so weiter fällt mir natürlich von Jahr zu Jahr schwerer. Aber ich habe mir fest vorgenommen, noch ein paar Jahre mein Mann zu stehen.

0: Chef Adi kocht nicht nur seine Standardgerichte, sondern probiert auch gerne mal was Neues aus.
1: Ja, heute koche ich zum ersten Mal ein Odenwälder Leibgericht, das ich selbst persönlich noch nie gekocht habe. Werde versuchen, es heute an den Mann zu bringen und hoffe, dass es mir gelingt. Und zwar ist es ein Odenwälder Äppelbräu, Hinkelsche mit schönen, deftigen Bratkartoffeln und Röstzwiebeln.
0: Hier steht alles im Zeichen des Hahns. Wir sind nämlich im Landgasthof zum Gickelswirt im südhessischen Wersau. Mittwochs ist immer Schnitzeltag und so auch heute. Hier steht Adam Hessdörfer im Alter von 74 Jahren, während andere schon längst in Rente sind, noch als Alleinkoch am Herd und kreiert eine bodenständige Odenwälder Küche mit leckeren Soßen und vor allem Fleischgerichten.
1: Ja, die Touren machen Denise. Frische Petersilie hacken noch. Und die Christina hängt jetzt. Ich bin 74, stehe alles alleine noch durch, führe schon seit 35 Jahren das Haus alleine, ohne Lebensgefährtin, die ich ein paar Mal versucht habe. Auch, aber in der Gastronomie ist es unheimlich schwer, da irgendwie das weiterzugeben, dass das jemand mit einem gerne macht.
0: Aber er ist nicht ganz allein. 18 MitarbeiterInnen unterstützen ihn, so auch Wasam Tarmu als sogenannter Beikoch.
2: Wie viele machst du?
3: Diese? So, wie viel, das heißt, wie viel Personen oder was? 80.
1: Erstmal die große Pfanne hier sauber. Ja. Und der lange Schneebesen, wo ist denn der, hast du den da drin?
2: Was?
1: Ja, gut, danke. Nee, den nicht, den langen.
0: Adi, wie alle ihn nennen, hat eine genaue Vorstellung davon, wie alles abzulaufen hat. Und zwar so, wie es immer gut war und sich bewährt hat.
1: Gute Suppe, Wasser.
2: Ja.
1: Halb fünf jetzt. Gegen 5 Uhr kommen die ersten Reservierungen. Da müssen wir fertig sein. Da muss der ganze Posten stehen. Da gibt es auch kein Wenn und Aber. Es ist so. Und meine Leute sind daran gewöhnt, dass ab 17 Uhr ein rauerer Ton herrscht in der Küche. Das heißt also mit Ansagen und Bitte und so, das gibt es dann so großartig nicht. Ja. Wenn das vorbei ist, ist wieder alles ganz normal.
3: Das ist ein guter Chef. So, ja. Jetzt ist ein netter Chef.
4: Ich habe gesagt, netter Chef, das ist ehrlich.
3: Ja.
4: Der Chef ist gut.
1: Das heißt immer, jeder Mensch ist ersetzbar. Aber ich fühle mich in meiner Küche nicht als ersetzbar. Die Arbeit und durch Krankheit und durch so weiter fällt mir natürlich von Jahr zu Jahr schwerer. Aber ich habe mir fest vorgenommen, noch ein paar Jahre mein Mann zu stehen. Ja, und habe jetzt aber Leute, wie jetzt zum Beispiel meine Kollegin Annika, die ich jetzt vor kurzem zur Restaurantleiterin gemacht habe, dass ich draußen nicht mehr so belastet bin. Und die das jetzt alleine draußen eigentlich bewirtschaftet. Mehr oder weniger mit Unterstützung natürlich von mir. Annika, aber die Begonie oder Begonie, was das sind, noch ein bisschen zupft das nachher. Da unten habe ich dir extra neue gekauft, hast du ja schon gesehen.
2: Habe ich schon gesehen, ja.
1: Und wieso kriegst du da nicht was gerade?
2: Vor der Eingangstür, den habe ich auch schon gesehen, ja.
1: Ja, toll.
2: Ich wollte noch was sagen, aber ich war so aufgeregt.
0: Annika Kane ist seit 8 Jahren Bedienung im Gickelswirt. Sie ist eine echte Verge, also eine hier in Wersau geborene und Adi mit der Zeit ans Herz gewachsen.
1: Immer ich besorge hier immer alles. Kommt alles von mir.
2: Und du magst kitschige, glitzernde Einhörner?
1: Nein, eigentlich ist es wegen der Beleuchtung. Sieht ein bisschen schöner aus, wenn es abends dunkel ist. Die Gäste sitzen draußen und gucken in die Lichter. Die Annika hat sogar auch eins gekriegt von mir, so ein Einhorn. Ja, Annika?
2: Wie bitte?
1: Sogar du hast so ein Einhorn von mir gekriegt.
2: Ja, das hat auch schon seinen Ehrenplatz.
0: Doch bis die Sonne untergeht und die Einhörner leuchten, steht noch ein ganzer Arbeitstag bevor.
5: Ich erwarte heute auf jeden Fall einen vollen Biergarten bei dem schönen Wetter. Bisschen Stress, viel Spaß. Ja, und hoffentlich nette Gäste, nur nette Gäste.
0: Das wäre bei fast 200 Plätzen, die der Gickelswirt zu bieten hat, auch zu hoffen.
5: Berufliche Alternative gibt es mittlerweile für mich keine mehr. Ich habe Bürokauffrau gelernt und bin dann hier so, ich sage jetzt mal, reingeschlittert und habe dann aber auch wirklich festgestellt, dass genau das ist, was ich möchte. Von Adi habe ich gelernt, dass man auch gerade im Geschäft, gerade in der Hochzeit auch mal, ja, ich sage jetzt mal, Gas geben muss. Nicht immer so auf, ich sage jetzt mal, Annika-Art, och, mach doch bitte, wenn du gerade Zeit hast und wärst du so lieb. Dafür ist dann einfach die Zeit auch oft nicht. Ja. Und ja, das muss ich mir immer wieder vorsagen und auch denken, okay, ja, jetzt musst du ein bisschen Gas geben. Ja.
0: Die 40-Jährige wurde kürzlich erst zur Restaurantleitung ernannt und soll nun in ihre neue Rolle hineinwachsen.
5: Ohne Biergarten habe ich alles komplett einmal fertig.
6: Okay.
5: Müssen wir nur noch die Zettel auslegen.
6: Ja.
5: Und Ribeye ist aus und Bratkartoffeln sind aus. Ja. Ja, das habe ich gemeint. Das habe ich gemeint. So.
6: Ja, dann stimmt.
5: Warte mal, dann tauschen. Ich schreib's gerade. Achso, ist das, stimmt's dann so von den Nummern her?
6: Mach ich jetzt nicht.
5: 59. Ja, das.
0: Gutes und langjährig eingespieltes Personal ist schwer zu finden für Adi.
7: Ja, ich bin das vierte Jahr da. Ich bin schon ewig da. Ich kann es gar nicht sagen, wie wir 15. Wahrscheinlich 15. Die haben Adi auch 50.
0: Trotz der unbeliebten Arbeitszeiten am Abend und an den Wochenenden. Und auf einen Gast freut sich Adi heute ganz besonders, seine Schwester, denn sie sehen sich nicht oft.
1: So, das ist euer Tisch hier. Ja,
6: danke
1: schön. Ja, lass es euch schmecken. Ja. Moin, moin, Mensch. Das ist mein Schwager.
8: Moin, mein Junge.
1: Ich kann nicht mehr so weit rennen, gell?
8: Nee.
1: Und Wettrennen können wir auch nicht mehr.
8: Das habe ich noch nie gemacht. Ja.
1: Das sind alles Gustavsbrühe.
8: Ja, uralte Adel. Ja.
1: Mehr oder weniger von der Familie übrig geblieben. In der engsten Familie.
6: Sind nur noch wir zwei.
1: Wir sind praktisch zwei Waisenkinder.
6: Vollweise.
1: Ja, vollweise.
6: So kriegen wir leider keine Waisenrennen.
1: Ja. So, ich gehe mal hoch in meine Küche. Bis später, man sieht sich.
6: Der Doktor hat schon immer gern gekocht, hat aber viel Dreck hinterlassen.
1: Ein doppelter Salat.
9: Ja.
1: Mann. Mach das mal sauber hier wieder.
0: Mit 15 hat Adi seine Ausbildung in Mainz begonnen. Es war eine harte Zeit für ihn und es herrschte ein rauer Ton, an den er sich erst gewöhnen musste.
1: Neues Schnitzelblech, bitte. Ja, einmal Schnitzel ist vergessen, ist fertig.
0: Der 74-jährige Adam Hessdörfer steht immer noch jeden Tag in der Küche in seinem Gasthof zum Gickelswirt in Bersau. Diesen hat er durch Zufall übernommen.
1: Dieser Koch, der damals hier angefangen hat, hat über Nacht das Haus verlassen, hatte die Speisekarte vorbereitet, war alles so weit vorbereitet und verzweifelt hat mich dann die Frau Göttmann, die Besitzerin, angerufen und hat mich dann gefragt, ob ich wenigstens die Eröffnung machen könnte in diesem Haus. Ja gut, ich lasse niemand gern hängen und war eigentlich nicht so richtig fit dafür. Aber ich habe das dann gemacht, weil sie mir leid tat, weil sie auch alleinstehend war. Und wir haben dann gemeinsam die Eröffnung gemacht hier im Haus.
0: Ende der 80er Jahre kam Adi nach Bersau und zum Gickelswirt. Übernommen hat er den Gasthof 1992. Nach seiner Scheidung und 8 Wochen Amerika ist er mit Heimweh wieder zurück nach Hessen und hat mit 40 Jahren hier eine wilde Zeit erlebt. Mit durchzechten Nächten und lauter Musik bis in die Morgenstunden. Und mit vielen neuen Freunden. Seitdem hat sich die Kundschaft von der Theke weg und zu den Tischen hin verlagert. Aus einer Art Kneipe hat Adi ein richtiges Restaurant gemacht. Aber auch Wersau hat sich seitdem stark verändert. Der Gickelswirt ist mittlerweile der letzte Gasthof im Ort.
1: Moin, Frau Raffenberger. Sehr schön hier. Die vielen netten Leute, die Hilfsbereitschaft. Ich will hier einfach nicht mehr weg. Weil das Dorf sein eigenes hat. Hier will niemand mehr weg, der wo man hier die Luft eingeatmet hat. Wo nicht so klebst du überhaupt? So da oder nicht? Hä? Das war mal der ehemalige Klebstuhl bei uns, der auch keinen Nachfolger gefunden hat, genau hier hinter diesem Haus.
0: Nichts mehr zu sehen von der ehemaligen Bierwirtschaft Klebstuhl.
1: Ein eigennütziger Name, der sich halt der Wirt ausgedacht hat. Man soll praktisch kleben bleiben, wenn man drin sitzt. Udo, Psi. Das ist jetzt unser anderes altes Gasthaus. Der Inhaber hat auch aus Altersgründen aufgegeben. Und schade halt auch, dass keine Nachfolger mehr da sind, die solche Häuser übernehmen, da es wirklich viel mit Arbeit verbunden ist und viel, mit viel Liebe auch gemacht werden muss. Ja. Und es ist relativ schwer, heute Nachfolger zu finden für solche Betriebe.
0: Im Ort ist der Gickelswirt nun die letzte Anlaufstelle. Und auch Adi treibt die Frage um, an wen er den Betrieb einmal übergeben soll.
1: Ja, ich bin noch relativ fit. Aufhören will ich nicht. Und aus der Hand geben will ich auch nicht. Und somit bin ich der alleinige Koch und der Einzige, der eigentlich die Küche führen kann. Und somit mache ich halt so den Rest meines Lebens vielleicht nicht. Aber es wird noch einige Zeit dauern, bis ich aufgebe. Pommes überall dran.
0: Der Zirkus in der Küche geht so lange weiter.
1: Ich hatte einmal Spaghetti bestellt, die müssen fertig sein normal.
5: Ja, Adi, ist es besonders wichtig, was mir auch wichtig ist, dass alles rund läuft. Ne, dass die Gäste zufrieden sind, dass hier eine gewisse Ordnung herrscht, dass der Ablauf stimmt, dass das Essen zeitnah geholt wird, wenn er klingelt, bevor es kalt wird. Ja, solche Dinge, ja. Einfach, dass der Ablauf rund ist.
9: Wir hätten ein leckeres Rahmschnitzel.
10: Was geht schon los?
9: Ja. Ja. Hier? Ja.
10: Bitte schön. Ja, super, danke schön.
9: Champignon-Rahmschnitzeljäger Art.
10: Champignon-Rahmschnitzel hab ich.
9: Jawohl.
10: Ja. Mir hatte Zwiebel an. Ja. Nee, du was anderes.
9: Dankeschön.
10: Dankeschön. Da noch eins.
11: Okay. Ach, das sind ja wieder Portionen hier. Liebe Leute.
9: Sag schon mal guten Appetit.
10: Ja, danke schön.
12: Oder hat der Adi aber ein großes Schwein gehabt hier, mein lieber Mann?
10: Ja. Ja, der Salat, die Salatsauce schmeckt so toll. Echt klasse. Die esse ich am liebsten
12: jetzt. Ja. Ihre Mutter, Adi, ihre Mutter und Tante von ihm, die wollten von Ihnen das Rezept haben für den Salat.
10: Meine Mutter und meine Tante.
12: Hat er aber nicht rausgerückt.
10: Nein.
12: Und später hat er dann zu mir mal gesagt, da gibt kein Rezept.
1: Traum hatte ich eigentlich nicht so, wie das war. Bei uns hieß es immer, die Schule raus, kein und sofort ins Berufsleben. Ja, die Mutter hat schon dahinter gestanden, es hat keinen Urlaub mehr dazwischen gegeben oder sich auf irgendwas vorzubereiten, was würde man gerne machen. Es hieß dann auf einmal, du wirst Koch. Und so bin ich Koch geworden. Dass ich aber erst in den letzten 20, 30 Jahren mich verbessert habe und heute viel lieber koche wie früher. Ja, es ist... Heute probiere ich viele Rezepte aus, die ich mir selbst kreiere. Und immer noch das Klassische, wie wir es eben früher gelernt haben.
0: Allein Koch und allein Gasthof, beides hält ihn nicht davon ab, seine Gäste mit einer abwechslungsreichen Karte zu überraschen. Seine Rezepte sind aus traditioneller Kochausbildung und eigenen Kreationen entstanden. Er hat sie nirgendwo aufgeschrieben. Das macht es schwer, ihn irgendwann mal zu ersetzen. Und dann wird hier vielleicht der nächste Koch oder die nächste Köchin doch das Ochsenbäckchen durch Hamburger ersetzen.
1: Ja, man hat sich so eingewöhnt und ist so ein bisschen phlegmatisch geworden in seiner Arbeitsweise, wo man gesagt hat, das läuft ja und das braucht man nicht zu ändern. Aber in letzter Zeit ist so viele neue Kundschaft dazugekommen, die auch so ein bisschen was Unwälderisches, Originales wollen. Und da brachte mich beziehungsweise ich fragte auch meine Angestellten, was habt ihr denn für Ideen mit? Und meine Restaurantchefin hat zu mir gesagt, du, ich hab da das Odenwälder Appleboy Hingelche. Und da habe ich mir gedacht, das kochen wir, das machen wir und habe das jetzt heute mal auf meine Speisekarte gesetzt und versuche das mal umzusetzen und auch vielleicht in dem Namen irgendwo gerecht zu werden. Das ist der Giggel, da gibt es auch Gerichte vom Giggel.
0: Hähnchen und auch Schnitzel kommen ihm nur aus der Region ins Haus. Adi legt Wert auf Qualität.
5: So, was darf es zu essen sein?
13: Also ich würde heute Abend das von der Tafel essen, das Oderwelle Appleboy.
5: Das Appleboy-Hingelchen gerne.
0: Die drei langjährigen Kumpel sind neugierig auf das Appleboy-Hinkelchen. Gleich drei auf einmal. Kein Problem für Adi.
1: So, ich bereite jetzt mein neues Gericht vor. Ich hoffe, dass das auch ankommt. Kann jetzt, wie gesagt, nur hoffen. Ich denke, das wird aber gut. Ich habe hier schon mein Mise en Place, schon meine Vorbereitung getroffen.
0: Denn Vorbereitung ist alles für den Profi.
1: Momentan gibt es leider auf dem Markt relativ viele Kartoffeln, die nicht so besonders sind. Muss man viele Sorten ausprobieren, damit man die richtige findet, damit man eine schöne Bratkartoffel hinbekommt. In der Pfanne ist die Annabelle. Ich muss mich aber jetzt ein bisschen mehr um eine Sache hier kümmern. Das à la carte Geschäft macht mein Kollege so lange weiter.
0: Denn vier Pfannen gleichzeitig brauchen seine Aufmerksamkeit.
1: Hast du die Spätzle rausgegeben? Ja. Da musst du immer ein bisschen Bescheid geben, damit das Wasser nicht so lange kocht. Ja? Das ist nichts, da musst du ein bisschen aufpassen halt, ja, weißt du?
0: So ganz bei seinen Pfannen kann Adi nicht bleiben.
1: Jetzt lösche ich das Ganze ab mit Apfelwein, auch aus der Kälterei hier im Ort.
0: Lauch, Apfel, Apfelwein. Das ist gut, besser, am besten.
1: Das Ganze lasse ich jetzt ein bisschen einreduzieren. So, habe ich hier mein Schälchen Kochkäse.
0: Das ist echt odenwälderisch.
1: Das ist natürlich auch mein ältesten Kochlöffel. Diese Sachen sind noch aus meiner Lehre. Wie dieser Schneebesen, den ich niemals hergebe, der zwar ausgeleiert ist, das ist alles aus meiner Kochlehre. Der ist schon 40 Jahre alt, über 40 Jahre. Und dann mache ich noch ein bisschen Apfelschnaps dazu.
0: Und schon ist das Essen fertig vom 74-jährigen Adi im Gickelswirt in Wersau.
1: Noch drei schöne Garnituren. Ich denke, sehr gut.
0: Es ist geschafft und der Koch ist zufrieden. Voilà.
1: Tisch 1.
14: Oh, der sieht gut aus.
15: Schön. Und einmal für Sie. Dann wünsche ich Ihnen.
16: Wunderbar.
14: Danke. Würdest du mir bitte schon.
16: Spannend aussehen.
14: Ja, das wird schmecken, das Giggelchen vom Giggelchen. Also, ich wünsche euch
16: einen guten Appetit. Jetzt probieren wir mal, wie das Giggelchen da schmeckt.
14: Ja, das Giggelchen vom Giggel kann das gut sein.
16: Sehr gut. Hättest du nicht besser machen können. Schöne Portion.
14: Das sollte man immer mal sagen, dass es sehr gut ist und dass man es auf die Karte nehmen kann.
0: Aber die drei genießen nicht nur, sondern machen sich auch so ihre Gedanken.
14: Die Zwiebel. Bratkartoffeln hat er auch bei verschiedenen Essen dabei. Das Einzige ist halt die Soße, die Apfelweißsoße mit dem Cocktail drin.
16: Ja.
14: Und Soßen, die macht er ja gern.
16: Wenn viel los ist und in der Küche ist viel los, er muss da gucken, dass da nichts anbrennt. Es ist halt
14: er
16: schon.
14: Ist nicht mehr der Jüngste. Ja, und wenn dann die Kneipe voll ist und draußen der Biergarten jetzt wie im Sommer und immer viel los ist, dann gehen viele Essen raus. Ja, und das muss natürlich von ihm geschafft werden. Das ist natürlich immer so ein Problem.
1: Wenn zum Beispiel 200 à la carte Essen auf einmal auf einem einbrechen, und nichts funktioniert oder so, oder nichts funktioniert mit Kolleginnen oder egal wie, oder da bin ich schon ein paar Mal vor die Tür und habe mal zwei Zigaretten auf einmal geraucht, ja, um mich wieder runterzufahren, ja. Aber wie gesagt, ich habe noch nie irgendwie hinschmeißen wollen. Ich habe mich mal versucht, aus dem Beruf rauszubringen, aber es hat mich immer wieder zurückgezogen in die Küche. Und heute, erst in den letzten Jahren, hat sich das so rauskristallisiert, dass ich da genau den richtigen Weg eingeschlagen habe, dass mir heute ich stolz darauf bin. Ich muss sie festhalten.
0: Adi hat schon einige Hochs und Tiefs in seinem Leben hinter sich gebracht.
1: Hallo, guten Abend, guten Appetit. Ich hoffe, es schmeckt euch.
0: Er hat versucht, vom Herd wegzukommen, als Mitarbeiter einer Krankenkasse oder auch einer Brauerei. Aber als Koch und als Gastgeber gefällt es ihm doch am besten, auch wenn er es nie werden wollte.
1: Wo habt ihr denn jetzt die Schwester wieder hingesetzt? Jetzt sitzt sie doch hin. Das dritte Mal honest.
0: Und seit 35 Jahren lebt er nun schon in Wersau im Odenwaldkreis.
1: Gute, mein Lieber, alles gut bei euch.
17: Ja. Alles wunderbar.
1: Ja, hier, die Faust gibt's
17: wie gewöhnt. Wie gewohnt.
1: Fast wie immer. Ich schwitze auch ganz schön heute. Ich bin kein Mäser, ich bin ein Gustavsbäuer. Ich bin immer noch ein Hess, bin auch ein Wärsch.
0: Eine kleine Verschnaufpause an der Seite seiner Schwester.
1: Hat es euch geschmeckt? Ja, alles gut.
17: Du hast wieder zu gut gekocht.
1: Ich bin fix in alle her. Das ist so warm da drin in der Küche. Wenn viel los ist, habe ich die Zeit und die Kraft und meine Darmfännchen und da, das schaffe ich dann. Das sind direkt am Grill. Ja. Ja. Oh, danke.
18: Haben wir alle gesagt, sieht wirklich gut aus.
1: Ja. Wir sehen all gut aus. Ich sage immer, was ich immer sage. Ich sage mir, ach, man wird alt. Wir sind alt.
18: Ja.
1: Und dazu muss man stehen und fertig. Das, was wir machen können, das machen wir noch.
18: Ja.
0: Jetzt hat sich Adi aber auch ein kühles Getränk verdient.
1: Gib mir hier lustig ein Getränk. Oh. Wir haben es.
18: Das schafft
1: der.
18: Danke.
1: Oh, das ist jetzt gut geschmeckt.
5: Gastronomie macht Spaß, Gastronomie ist toll, aber sie ist auch anstrengend. Ne? Also das ist, was man oft verkennt, es ist auch mal ein 11-, 12-, 13-Stunden-Tag. Wie man immer so schön sagt, diese Work-Life-Balance wird in meinen Augen ein bisschen überspitzt oft, ja, aber so kleine Auszeiten braucht man. Das ist, dass man auch einfach mal abschalten kann und mal sagen kann, okay, jetzt bin ich daheim, jetzt muss ich mal nicht an den Gast XY denken, ob sein Schnitzel geschmeckt hat, ob das, ja, genau, man braucht kleine Auszeiten, ja. Für Adi wäre es mir wichtig, dass er auch mal sich die Zeit nimmt und auch dann an den freien Tagen nicht unbedingt einkaufen geht oder geschäftliche Dinge regelt, sondern einfach mal sagt, okay, der Montag ist für mich, mal essen geht, mal rausgeht, ja, einfach auch mal das Leben noch ein bisschen genießt. Ne?
0: Der Gickelswirt ist auch Adis Wohnzimmer und jeden Tag gehen viele Freunde hier ein und aus. Mittwochs kommt auch der Stammtisch vorbei. Und während Adi ein wenig die Zeit außerhalb der Küche genießt, braten in der Küche die Schnitzel weiter. Vielleicht ist Adi langsam bereit, auch andere neben sich an den Herd zu lassen und irgendwann vielleicht auch das Geheimrezept für seine Salatsoße weiterzugeben.
1: So, wir gehen Richtung langsam Feierabend, macht alles schön sauber. Und ich so wie das letzte Mal. Richtig.
3: Ja. Ja.
1: Alles schön abräumen, die Kühlhäuser.
3: Ja.
1: Dann ist alles okay. Die Ecke nicht vergessen, was ihr immer vergesst, die Ecken. Und sehr warm ist es heute. Man darf die Leute auch nicht so auspowern. Aber was ich halt auch mache, ne? Geschäft ist Geschäft. Der Feierabend.
5: Ja, Adi macht eigentlich nichts anderes außer kochen. Ja. Er denkt immer an den Betrieb, er denkt immer an den nächsten Tag und ja, ist eigentlich zu 100% immer im Gickelswirt.
0: Denn das ist sein Platz und das ist sein Leben. Hart erkämpft und schwer verdient.
19: Was schätzt du besonders an Adi?
20: Seine Toleranz und seine Liebenswürdigkeit. Das ist ein lieber Kerl und er geht dann manchmal auf die Keks, aber ansonsten muss man sagen, Humor hat er auch ab und zu.
14: Wir lieben ihn trotz aller seiner Macken, ne?
19: Passa. Adi, wir lieben dich.
14: Adi, wir lieben dich.
19: Wir lieben dich.
14: Wir lieben dich.
1: Mehr Liebe, wie ich euch, könnt ihr mich nicht haben. Mir geht's sehr gut. Bin froh, dass der Abend geschafft ist. Und ich jetzt bei meinen Freunden sitzen kann, hier trinke ich ein Glas Bier.
21: Dein erstes?
1: Mein zweites.
0: Die Hoffnung ist bei allen groß, dass es Adi und den Gickelswirt noch lange geben wird. 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

0: Die haben nämlich hier so ein... Nee. Ich würde mal fast tippen, Dachs oder Waschbär oder so. René, hast du eine Ahnung? Schädel.
1: Ach so, ja, danke. Entschuldigung, das ist ja mein Thema.
0: Genau, Kamm, Kamm. Raubtier, ne?
1: Genau, das hier sieht mir auch nach einem Waschbär aus.
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0: Yay!
1: Gut. Achtung, die Äste. Bleiben immer mal in Rucksäcken hängen. Keiner was ins Gesicht kriegt. Meine Hand ist auch noch da.
2: So, warte ganz kurz.
1: Geht das? Jawohl, super.
2: Schön ein Jahr.

Ach, schönen guten Morgen.

0: Ja, bitteschön. Und dann eine gute Heimreise. Hier gibt es noch ein paar. Hier gibt es noch ein Köfferchen.
1: Ja, danke.
0: Oder ein Täschchen.
1: Ja, danke.

0: Es ist unmittelbar, Matteo. Jetzt dürfen wir das Geheimnis lüften.
1: Oh.

0: Möchtest du das dann in Knoten fassen? Ja.
1: Aber nicht runterfallen, bitte. Ja. Ich glaube, du machst das nicht zum ersten Mal, ne? Hauptsache, da ist Spannung drauf.
0: Ja, das hat hilft schon.
1: Ja, so die Höhe ist ganz gut.
2: Ich hoffe, es wird eine gemütliche.
3: Bestimmt, mit so einem tollen Dach.
1: Ach so. Ja, brauchen wir eigentlich gar nicht. Also,

0: Wenn nicht, schütten wir noch ein bisschen Wasser drauf.
1: Hast du so alle Denis?
2: Ein bisschen Leibboden, das macht nichts.

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1: Ich muss hier auch mal eine Affenschaukel. Ich bin nämlich auch nicht so der. Ui. So.

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2: Seit fast einer Woche sind wir nun im meteorologischen Herbst, aber das Wetter, das hält sich nicht so wirklich an die Kalendertage. Und so haben wir auch in den nächsten zwei Tagen noch durchweg Sommer bei uns. Und damit herzlich willkommen zum Hessenschauwetter. Schuld daran ist immer noch das Hochdruckgebiet, das uns in den letzten Tagen eher freundliches Wetter beschert hat. Das zieht langsam nach Osten ab, macht Platz für ein Tief aus Nordwesten. Aber davor wird es noch mal sommerlich warm bis heiß. Denn mit einer Südwestströmung wird die heiße Luft aus Frankreich noch mal angezapft und kann so eben auch bis zu uns gelangen. In der Nacht ist es jetzt erst einmal wechselnd bewölkt. Es ist meistens trocken. Hier und da zeigen sich auch die Sterne. Aber dennoch werden die Wolken zum Morgen hin etwas dichter. Und vor allem morgen früh kann es hier und da mal so ein bisschen regnen. Da kommt nicht viel runter. Und vor allem im Tagesverlauf kommt dann häufiger auch die Sonne wieder zum Vorschein. Dann bleibt es meist trocken bei einer Mischung aus Sonne und Wolken. Die Temperaturen gehen heute Nacht zurück auf 16 Grad im Odenwald. Deutlich frischer wird es so im Norden Hessens. Vor allem in den Tälern geht es runter bis auf 8 Grad. Morgen tagsüber dann überall sommerliche Temperaturen, 25 Grad im Upland und über 30 Grad bekommen wir dann entlang des Rheins, bis 32 Grad gibt es an der Bergstraße. Und in den nächsten Tagen stellt sich dann das Wetter so langsam um. Am Dienstag bekommen wir noch mal sommerlich warmes Wetter. Aber die Kaltfront aus Nordwesten wird sich dann so langsam im Tagesverlauf nähern, bringt dann Regen und vor allem im Nachgang auch die etwas kühlere Luft. Und dementsprechend wird dann das Ganze auch nicht mehr ganz so sommerlich sein in den Tagen danach. Am Mittwoch und Donnerstag dann Temperaturen nur noch zwischen 17 und 23 Grad. Dementsprechend kommen wir dem Herbst schon so ein bisschen näher. Und auch die Nächte werden insgesamt so ein bisschen frischer. Das war's vom Wetter und ich wünsche Ihnen jetzt noch einen schönen Abend.
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1: Guten Abend, ich begrüße Sie zur Tagesschau. Bei der Landtagswahl in Sachsen-Anhalt ist die AfD mit Spitzenkandidat Ulrich Siegmund stärkste Kraft geworden. Sie liegt mit deutlichem Abstand vor der bislang regierenden CDU von Ministerpräsident Sven Schulze. Die absolute Mehrheit hat die AfD nach bisherigen Hochrechnungen aber nicht erreicht. Die Regierungsbildung in Magdeburg dürfte kompliziert werden. Und die aktuellen Zahlen hat jetzt Jörg Schönenborn im ARD-Wahlstudio in Magdeburg.
2: Der Stand der Auszählung und auch der Hochrechnung liegt weit hinter dem zurück, was üblich ist um diese Uhrzeit. Das hat vor allem mit der sehr hohen Wahlbeteiligung zu tun, die auf Mitte 70% gesprungen ist. Deshalb hier die Hochrechnung, aus der wichtige politische Fragen noch nicht abzuleiten sind. Die CDU halbiert sich, 18,2. Die AfD mit dem besten Ergebnis, das irgendeine Partei in den letzten 10 Jahren bei Landtagswahlen geholt hat, 44,4. Linke 9,1, leichte Verluste. SPD ungefähr beim letzten Ergebnis 8,7. Die FDP ist mit 2,3 nicht mehr im Landtag. Die Grünen legen leicht zu, 8,5. BSW 5,0. Und das ist in diesem Fall 50-50, drinnen oder draußen, beides ist möglich. Andere Parteien 3,8. Im Landtag hier in Magdeburg schrumpft die CDU-Fraktion auf 16 Mandate. Die AfD stärkste Kraft 39, Linke 8, SPD 8, Grüne 8 und BSW, wenn sie einziehen, 4 Mandate. Und das ist eine der beiden wichtigen offenen politischen Fragen an diesem Abend. Deshalb betrachten wir die möglichen Konstellationen einmal mit dem BSW im Landtag und einmal ohne. Beginnen wir mit dem BSW im Landtag. Die AfD ist dann stärkste Partei, klar, hat aber nicht die nötigen 42 Sitze. Jede beliebige Partei würde als Koalitionspartner ausreichen, aber alle haben eine solche Zusammenarbeit abgelehnt. Die Parteien, die gerne miteinander koalieren würden, CDU, SPD und Grüne, sind weit von einer Mehrheit entfernt. Selbst eine Unterstützung der Linken würde nicht reichen. Sollte das BSW im Laufe des Abends unter 5% rutschen, bleibt natürlich die vorherrschende Position der AfD. Ihr fehlt dann nach gegenwärtigem Stand mit 41 nur ein Sitz zur nötigen Mehrheit. Und im Rahmen der weiteren Auszählung ist das eine sehr realistische Möglichkeit, dass die absolute Mehrheit unter dieser Voraussetzung zustande kommt. Ebenfalls ohne BSW im Landtag haben wir mit CDU, SPD und Grünen auch die Situation, dass eine Mehrheit weit entfernt ist. Allerdings könnte eine Kooperation mit der Linken dann, wenn alle Abgeordneten mitstimmen, in der Tat zu einer Wahl des Ministerpräsidenten führen. Der enorme Gewinn der AfD lässt sich in der Wählerwanderung genauer analysieren. Und man sieht, der Hauptzustrom sind die ehemaligen Nichtwähler. Die Steigerung der Wahlbeteiligung, der Sieg der AfD sind 2 Seiten einer Medaille. Sie hat aber auch von der CDU 82.000 Stimmen geholt. Das sind 6 bis 7 Prozentpunkte. Das ist enorm. Von der FDP, von der Linken, von den Grünen. Inhaltlich hat die Sozialpolitik in diesem Wahlkampf die entscheidende Rolle gespielt. Und die Mehrheit der Befragten sah das Ganze als Möglichkeit, der Bundesregierung einen Denkzettel zu verpassen. Insgesamt erklären in Sachsen-Anhalt 87%, sie seien unzufrieden mit der Bundesregierung. Wir haben nachgefragt, über welche Partei ärgern sie sich denn am meisten? Die CDU liegt mit 58% weit vor SPD und CSU. Die Verärgerung und Enttäuschung über die Politik der CDU in der Bundesregierung ist ein wesentlicher Grund für diesen Wahlausgang. Und damit zurück nach Hamburg.
1: Vielen Dank, Jörg Schönenborn in Magdeburg. Ja, der eindeutige Wahlverlierer an diesem Abend ist die CDU von Ministerpräsident Schulze. Sie hat ihr Ergebnis im Vergleich zur letzten Wahl vor 5 Jahren in etwa halbiert. Genau umgekehrt sieht es bei der AfD aus. Ihren Wert von 2021 konnte die Partei mehr als verdoppeln. Entsprechend groß ist die Freude.
3: Großer Jubel kurz nach 18 Uhr auf der Wahlparty der AfD in Magdeburg. Die Partei holt mit Abstand die meisten Stimmen und feiert sich und ihren Spitzenkandidaten Ulrich Siegmund.
4: Wir haben genau das geschafft, was wir schaffen wollten. Wir haben in diesem Land Geschichte geschrieben. Das muss man ganz deutlich so sagen. Die Menschen haben hier ein ganz klares politisches Zeichen hier in Sachsen-Anhalt ausgesprochen. Es kann so nicht weitergehen. Wir brauchen eine grundsätzliche politische Wende in diesem Land.
3: Ganz anders die Stimmung bei der CDU. Enttäuschung und Fassungslosigkeit über das schwache Abschneiden. Ministerpräsident Sven Schulze bekommt verhaltenen Applaus.
5: Zuallererst, wir leben in einer Demokratie, möchte ich dem Wahlsieger gratulieren. Der Wahlsieger, die AfD, ist jetzt stärkste Kraft im Landtag von Sachsen-Anhalt. Und wir werden auch als CDU mit diesem Ergebnis umgehen.
3: Die Linke blickt mit Sorge auf das Ergebnis der AfD und lässt offen, inwieweit sie mit einer möglichen CDU-geführten Koalition zusammenarbeiten würde.
6: Ja, wir wollen diese Demokratie verteidigen, weil sie schützt eben Minderheiten und deswegen ist es so wertvoll. Und das Schöne ist, dass Demokratie sich mit dem Lächeln nicht wegbringen lassen kann, sich nicht zerstören lassen kann. Aber uns allen muss bewusst sein, dass wir vor einer großen Aufgabe stehen.
3: Freude bei der SPD. Die derzeitige Regierungspartei ist wieder im Landtag vertreten.
7: Das Wahlergebnis sagt zunächst mal für die SPD, dass wir ziemlich stabil dastehen.
3: Über das eigene Ergebnis sind die Grünen sichtlich erleichtert. Doch auch hier zeigt sich Besorgnis über das starke Abschneiden der AfD.
8: Weil wir ja immer noch vor der Frage stehen, reicht es für eine demokratische Mehrheit im nächsten Landtag von Sachsen-Anhalt oder reicht es nicht? Und wir haben eine rechtsextreme Mehrheit. Und das ist tatsächlich was, was mir die Freude so ein bisschen vergällt.
3: Beim BSW viele strahlende Gesichter und Glückwünsche. Die Partei zieht womöglich erstmals in den Landtag ein und könnte eine AfD-Regierung unterstützen.
9: Wir haben ja von Anfang an gesagt, dass wir immer in der Sache entscheiden werden, mit wem wir für spezifische Projekte zusammenarbeiten möchten. Und es gibt natürlich Projekte, die wir uns mit der AfD sehr gut vorstellen können zu machen. Die Energiepreisproblematik ist in Sachsen-Anhalt ein Riesenthema.
3: Bei der FDP sitzt die Enttäuschung tief. Die Liberalen, bisher Regierungspartei, scheitern an der 5%-Hürde und ziehen nicht erneut in den Landtag von Sachsen-Anhalt ein.
1: Und nun noch einmal ins ARD-Wahlstudio in Magdeburg zu Gunnar Breske und eine Runde von Spitzenkandidaten.
10: Ja, und bei mir ist der amtierende Ministerpräsident Sven Schulze von der CDU. Herr Schulze, guten Abend. Warum sind Sie heute abgewählt worden?
11: Ja, das ist ein Ergebnis, was wirklich sehr schmerzlich für uns ist, eine klare Niederlage auch. Muss man ganz klar so sagen, kann man gar nicht drum herum reden. Es spielen viele Themen mit rein und das werden wir jetzt wirklich sehr intensiv herauswerten. Wir haben hart gekämpft, aber am Ende nicht mal ansatzweise das Ergebnis, was wir uns gewünscht hätten.
10: Spüren Sie noch den Rückhalt Ihrer Partei angesichts dieses Ergebnisses?
11: Wir werden das alles in den Gremien, also morgen Abend ist bei uns Landesvorstand, wir haben morgen das Präsidium, Bundesvorstand auch. Ich kriege viele Rückmeldungen gerade aus ganz Deutschland, auch von den Ministerpräsidentenkollegen zu mir persönlich. Ich habe gerade auch eine Statistik gesehen, dass ich die gleichen Persönlichkeitswerte hatte wie Rainer Haseloff bei seiner letzten Wahl. Aber am Ende nützt es ja nichts. Am Ende haben wir als CDU ein Ergebnis eingefahren, was uns sehr, sehr schmerzt. Es ist übrigens kein schwarzer Tag für Sachsen-Anhalt. Es ist eine hohe Wahlbeteiligung. Es ist Demokratie. Da gewinnt man, da verliert man. Aber uns persönlich schmerzt das schon sehr, ja.
10: Wenn Sie Ihre persönlichen Werte ansprechen, ist das ein Gegenschluss, die Analyse, dass in Berlin der Kanzler die Schuld an diesem Wahlergebnis trägt?
11: Schauen Sie, am Ende müssen wir insgesamt das Ergebnis bewerten. Und ich hatte das Ziel, das sage ich ganz offen, dass wir ein besseres Ergebnis kriegen als bei der letzten Bundestagswahl. Da haben wir ja 19% gehabt. Das ist jetzt etwa ähnlich. Wir haben uns also nicht verbessert, sondern sind auf dem Level scheinbar gleich geblieben. Und das hilft alles am Ende nichts. Wir haben eine Niederlage erlitten hier in Sachsen-Anhalt. Die Menschen haben uns ein klares Zeichen gesendet, was aber, denke ich, auch über Sachsen-Anhalt hinausstrahlt.
10: Herr Schulze, ganz herzlichen Dank, dass Sie bei uns waren. Und damit tauschen wir den Platz, denn ich begrüße jetzt auch bei uns Ulrich Siegmund von der AfD, der Spitzenkandidat ist, ebenfalls bei uns. Kommt zu uns. Danke, Herr Schulze. Herr Siegmund, bitte sehr.
12: Ja, ich habe gedacht, wir reden miteinander. Wäre auch spannend gewesen.
10: Herr Siegmund, werden Sie Sachsen-Anhalt regieren, egal ob die absolute Mehrheit kommt oder nicht? Jetzt gerade Herr Kropalla hat in der ARD Sie schon als künftigen Ministerpräsidenten bezeichnet.
12: niemand weiß, was in den nächsten Stunden und Tagen noch passiert. Das ist genau das, was wir vorhin schon besprochen haben. Niemand weiß, welche Auswirkungen das jetzt auch haben wird. Auch vielleicht für einzelne Abgeordnete anderer Parteien. Ich habe ganz klar gesagt, wir müssen uns selbst treu bleiben. Wir müssen unseren Werten treu bleiben. Ich möchte nicht so werden wie die, die jedes Mal nach der Wahl genau das Gegenteil von dem umsetzen, was sie vorher versprochen haben. Aber ich werde Demokrat bleiben. Und wenn es solche Partner gibt, natürlich werden wir hier mit denen zusammenarbeiten. Natürlich haben wir einen Regierungsauftrag, aber nicht unter der Maßgabe, dass wir uns selbst inhaltlich verbiegen und dass der Wähler nicht nach der Wahl nicht das bekommt, was er auch vorher gewählt hat, nämlich eine AfD-Politik.
10: Aber können Sie jetzt angesichts dieses Ergebnisses und auch die Stimmen, die wir heute am Wahlabend schon gehört haben aus Ihrer Partei, ist überhaupt die Opposition noch denkbar? Das scheint doch gar keine Möglichkeit mehr zu sein.
12: Deswegen bin ich jetzt optimistisch, dass sich hier noch sehr viel in den nächsten Stunden bewegen wird, auch in den nächsten Tagen bewegen wird, auch im politischen Berlin. Weil dieses Land muss sich eigentlich mal die Frage stellen, Sie haben es ja gerade gesagt, ist es überhaupt noch möglich oder denkbar? Und was ist denn überhaupt aktuell hier politisch gerade passiert? Wir haben eine positive Trendwende herbeigeführt. Wir haben es geschafft, dass eine Partei, die seit Jahren diskreditiert wird, ausgegrenzt wird, die man mit allen Mitteln versucht zu bekämpfen, hier ein so starkes Ergebnis einfährt, weil die Menschen ganz einfach sehen, dass zwischen der Lebensrealität eine ganz andere Sprache gesprochen wird als dem, was man ihnen im Fernsehen erzählen möchte. Und deswegen sind wir auf dem richtigen Weg. Die Menschen möchten ihr altes, sicheres Deutschland zurück und sie möchten es mit einer starken Alternative für Deutschland. Und diese Wahlergebnisse werden wir in anderen Bundesländern in den nächsten Jahren selbstverständlich auch haben. Und deswegen bin ich gespannt, welche Auswirkungen diese historische Wahl heute auch für Deutschland haben wird.
10: Wenn Sie diese Zuversicht ansprechen, mag das für Ihre Wählerschaft sicherlich zutreffen. Jetzt gibt es aber auch einen anderen Teil der Bevölkerung. Und Sie wissen, dass das so ist. Da sind Menschen, die haben Angst. Die schauen dieses Ergebnis und die haben Angst vor dem Land, das daraus werden könnte, wenn Sie regieren. Was bieten Sie diesen Menschen an?
12: Diesen Menschen reiche ich selbstverständlich die Hand. Es waren auch in diesem Wahlkampf wieder wahnsinnig viele Vorurteile im Raum, viele Fake News, viel Desinformation. Und demzufolge ist diese Sorge ganz oft unbegründet. Wir müssen miteinander sprechen, wir müssen Gräben zuschütten. Und deswegen möchte ich auch diesen Rundfunkzwangsabgabe endlich beenden, diesen Medienstaatsvertrag natürlich kündigen, weil natürlich auch Teile des öffentlich-rechtlichen Rundfunks in diesem Wahlkampf einen Beitrag dazu geleistet haben, dass wir eine große Form der Desinformation hatten, dass viele Menschen hier Vorurteile über unsere Partei hatten, die völlig unbegründet sind. Und die möchte ich denen nehmen. Wir müssen wieder miteinander sprechen. Wir möchten Gräben zuschütten. Wir sind ein Land. Wir müssen zusammenhalten. Und das ist ein Punkt, der ist extrem wichtig. Und das ist auch ein Punkt, an dem ich maßgeblich mit beteiligt sein möchte. Ich möchte diesen Menschen zuhören. Ich möchte es für alle Menschen in diesem Land machen.
10: Ein wichtiger Punkt noch, und das war heute auch schon Thema am Abend. Werden Sie sich vom BSW unterstützen lassen, tolerieren lassen? Werden Sie mit Ihnen zusammenarbeiten, um Ministerpräsident zu werden? Ja oder nein?
12: Also wir haben in den letzten Monaten gesehen, dass das BSW nicht Teil der Lösung, sondern Teil des Problems ist. Sie stützen seit Monaten in Thüringen diesen Mario Vogt, den CDU-Mario Vogt. Und das zeigt ganz klar, damit ist kein politischer Wandel möglich. Und demzufolge sagen wir ganz klar, nur wenn ein politischer Wandel möglich ist, grundsätzlicher Natur, die Probleme, die dieses Land dahin gebracht haben, wo es aktuell ist, dann kann man mit jemandem zusammenarbeiten. Ob das hier in Sachsen der Fall ist, das sehe ich aktuell überhaupt nicht. Ganz im Gegenteil. Es wurde angekündigt, mich nicht zu wählen als Ministerpräsident. Es wurde angekündigt, keine Gespräche zu führen. Wir hatten Gesprächsangebote schon vor einem Jahr gemacht, die wurden ausgeschlagen. Wie soll ich mit jemandem, der so herangeht, stabil regieren? Und deswegen sage ich ganz klar, eine Zusammenarbeit als Demokrat, die ist möglich, aber nur unter der Maßgabe, dass wir unsere Position hier umsetzen können, die Position, die dieses Land dahin gebracht haben, wo es aktuell ist, rückabwickeln können.
10: Ulrich Siegmund, Spitzenkandidat der AfD, danke, dass Sie bei uns waren. Und damit zurück nach Hamburg.
1: Das Wahlergebnis in Sachsen-Anhalt beschäftigt auch die Bundespolitik. Spitzenpolitiker von Union und SPD sprachen von einer Zäsur. Markus Preis in Berlin, wie fallen die bundespolitischen Reaktionen aus?
13: Naja, beim Wahlsieger AfD natürlich sehr, sehr positiv. Parteichef Tino Chrupalla hat hier bei uns gesagt, man kann daraus nur lernen, dass man es im Bund ganz genauso machen muss, dass man genau diese Politik fortsetzen muss. Bei den Regierungsparteien, bei CDU und SPD, würde ich die Reaktion am heutigen Abend im Prinzip als Schockstarre beschreiben. Man hat gesagt, das ist eine Zäsur für dieses Land. Man muss vieles überdenken. Aber was konkret sich ändern soll, da war heute wenig zu hören. Tim Klüssendorf, SPD-Generalsekretär, war hier bei uns im Studio. Er hat gesagt, man muss über die Fragen der Reformen noch mal sprechen. Zitat, man muss das klar und klug analysieren und vielleicht auch noch mal korrigieren, was zum Beispiel bei der Rentenreform angedacht ist.
1: Und wird jetzt die Diskussion über Friedrich Merz als Bundeskanzler und CDU-Vorsitzender wieder neu beginnen?
13: Also intern weiß man, läuft die. In der Fraktion gibt es eine große Unzufriedenheit mit ihm. Und natürlich ist das Thema. Franziska Hoppermann, die CDU-Generalsekretärin, hat heute Abend hier bei uns gesagt, dass man offiziell heute nicht darüber gesprochen hat. Aber das Ziel der Partei ist natürlich jetzt auch erstmal die Wahlen in 2 Wochen noch mal abzuwarten. Mecklenburg-Vorpommern und auch die Wahl in Berlin. Und einen ähnlichen Wunsch gibt es auch bei der Parteispitze der SPD. Bärbel Baas, die Parteivorsitzende, hat hier gesagt, sie sieht momentan keine Notwendigkeit, eben über personelle Veränderungen nachzudenken.
1: Dankeschön, Markus Preis in Berlin. Und damit nach Thüringen. Hier waren zuletzt gleich mehrere Mitglieder aus dem Bündnis Sarah Wagenknecht ausgetreten, unter ihnen auch Angehörige der Landtagsfraktion. Der Grund: ein Streit mit der Bundespartei über eine Regierungsbeteiligung in dem Land. Nun haben die ehemaligen BSW-Mitglieder in Erfurt die neue Partei Thüringen gerecht gegründet. Zur Vorsitzenden wurde die bisherige BSW-Landeschefin Katja Wolf gewählt. Seit Tagen sucht die Polizei nach einem 48-Jährigen aus Nordrhein-Westfalen, der für die versuchten Sabotageakte auf das deutsche Stromnetz verantwortlich sein soll. Bis zum Abend lief ein Großeinsatz im Hambacher Forst. In dem Waldgebiet nahe Köln sollte sich der Mann versteckt halten. Die Suche blieb aber erfolglos. Der Verdächtige hatte sich zuvor schriftlich zu den geplanten Anschlägen bekannt. Als Grund für die Angriffe nannte er darin wörtlich den Kampf gegen fossile Brennstoffe. Und im Hambacher Forst steht mein Kollege Michael Heussen. Die Polizei war dort heute mit einem Großaufgebot im Einsatz. Warum haben die Beamten den Verdächtigen dort vermutet?
14: Vor 2 Tagen wurde sein Fluchtfahrzeug wenige Kilometer von hier entfernt auf einem Parkplatz abgestellt gefunden. Und man ist davon ausgegangen, dass er entweder zu Fuß oder möglicherweise auch mit einem Fahrrad von dort geflüchtet sein könnte. Wohin? Hier im Hambacher Wald sind immer noch Aktivisten. Hinter mir sieht man das Camp der Klimaaktivisten. Vor 8 Jahren gab es hier große Einsätze der Polizei, als man versuchte, den Hambacher Forst zu räumen. Und seitdem sind hier tatsächlich immer noch Klimaaktivisten, die hier in diesem Camp, aber auch in Baumhäusern leben. Und die Vermutung der Polizei, der Ermittler, war, dass sich Daniel V. dort versteckt haben könnte. Deswegen sind mehrere hundert Polizisten heute hier durch den Wald gegangen, haben ihn versucht zu durchkämmen. Es ist allerdings beim Versuch geblieben, denn die Aktivisten, die sich dann in die Baumhäuser zurückgezogen haben, waren nicht kooperationswillig und die Polizei wollte nicht in eine Konfrontation treten, denn das ist äußerst gefährlich. Also das hört sich zwar jetzt irgendwie so ein bisschen kindisch an, Baumhäuser, aber da oben sind Steine gelagert, auch andere Gegenstände. Man kann dort auch, wenn man gut ausgerüstet ist als Polizist, nicht ohne weiteres hochklettern, ohne sich selbst in Gefahr zu bringen. Deswegen ist diese Aktion am frühen Abend halt abgebrochen worden. In den nächsten Tagen wird weiter gefahndet, wird weiter nach Daniel V. gesucht. Die Öffentlichkeitsfahndung mit seinen Fotos, die ist ja im vollen Gange. Aber heute hier in Hambach hat man ihn nicht gefunden.
1: Vielen Dank, Michael Heussen. Diese beiden Männer sollen für US-Präsident Trump dafür sorgen, dass der russische Angriffskrieg auf die Ukraine endet. Die Sondergesandten Witkow und Kushner, gestern waren sie in Moskau gewesen und hatten mehrere Stunden lang mit dem russischen Präsidenten Putin gesprochen. Heute dann Teil 2 der Verhandlungen. Zum ersten Mal seit Kriegsbeginn sind die beiden nach Kiew gereist. Dort standen Gespräche mit dem ukrainischen Präsidenten Selenskyj an.
15: Friedensexpress. So hat die ukrainische Bahn den Zug benannt, mit dem die US-Sondergesandten Witkow und Kushner heute in Kiew ankommen. Es ist ihr erster Besuch in der Ukraine. Vor der Sophienkathedrale nimmt Präsident Selenskyj die Gäste in Empfang. Es ist sehr wichtig, dass die Delegation zu uns gekommen ist. Wir haben lange auf Witkow und Kushner gewartet. Der Alltag in der Ukraine, zuletzt geprägt von massiver russischer Eskalation. Wie Freitag, als eine Jetdrohne mitten am Tag im Zentrum von Kiew in der Zentrale des Inlandsgeheimdienstes SBU einschlägt. Die Menschen hier erwarten keinen diplomatischen Durchbruch. Es gibt Hoffnung, aber mein kritisches Denken sagt mir, dass daraus nichts wird. Wir wollen Frieden. Ich habe selbst gekämpft. Ich weiß, wie Krieg ist. Wir können ihnen immer noch nicht vertrauen. Sie verhalten sich nicht sonderlich rational, wenn wir ehrlich sind. Fehlendes Vertrauen. Nicht nur in Russland, sondern auch in die Friedensbemühungen der Trump-Gesandten. Hier gestern zum wiederholten Mal in Moskau. Insbesondere Witkow wird eine zu große Nähe zum russischen Machthaber Putin vorgeworfen. Wenn wir in Rente gehen, werden wir all diese unglaublichen Geschichten und Erinnerungen haben und Sie werden darin ganz oben stehen. In Kiew sitzen heute neben ukrainischen und US-Vertretern auch die nationalen Sicherheitsberater aus Frankreich, Großbritannien und Deutschland mit am Tisch. Auch wenn es weiter keinen Durchbruch gibt, Europa bemüht sich geschlossen um eine diplomatische Lösung.
1: Zum ersten Mal ist eine Trägerrakete des deutschen Start-ups ESA Aerospace erfolgreich ins All gestartet. Nachdem eine erste Testrakete des Typs Spectrum im vergangenen Jahr abgestürzt war, verlief die Mission diesmal ohne Probleme. Mehrere europäische Regierungschefs gratulierten den Entwicklern. Bundeskanzler Merz sprach von einer neuen Ära. Bislang hängt die europäische Raumfahrt stark von US-amerikanischen Unternehmen wie SpaceX ab. Das soll sich ändern.
16: Das ist deutsche Raumfahrtgeschichte. Um 22.12 Uhr startet die Spectrum-Rakete gestern Abend von Norwegen aus Richtung All und bringt Minuten später 5 Satelliten auf ihre Umlaufbahn. Bei ESA Aerospace in München die Mitarbeiter völlig losgelöst. Erstmals erreicht ein europäisches Unternehmen mit einer eigenen Trägerrakete den Orbit. Die Europäische Weltraumorganisation belohnt ESA Aerospace mit Aufträgen in Höhe von 200 Millionen Euro. Gründer Daniel Metzler will damit seine Spitzenposition ausbauen.
17: Das eine ist natürlich, eine Trägerrakete zu entwickeln, mit der man in Orbit kommt. Das andere ist das etwas Unsichtbare. Und dabei geht es darum, die gesamte Produktionsinfrastruktur und die Testinfrastruktur im Hintergrund aufzubauen. Das heißt, dass wir auch hier jetzt eine Serienproduktion über die letzten 5-6 Jahre auch mit aufgebaut haben.
16: Spectrum soll zukünftig europäische Satelliten zuverlässig ins Weltall bringen und Europa so unabhängiger von den USA machen.
1: Der zweite Spieltag in der Fußball-Bundesliga endete heute mit 2 klaren Gewinnern. Im Abendspiel unterlag Eintracht Frankfurt dem FC Augsburg mit 1:4. Nach einer starken ersten Halbzeit und früher Führung der Eintracht drehten die Augsburger das Spiel nach der Pause und führen jetzt die Tabelle an. Neues Schlusslicht ist der HSV. Am Nachmittag unterlag er Mainz deutlich mit 0:5.
18: Die Mainzer feiern in Hamburg nach dem Spiel eine ausgelassene Party. Die beginnt allerdings viel früher. In der 19. Minute verteilt HSV-Kapitän Remberg ein Gastgeschenk. Das nutzt Becker konsequent zum Führungstor für die Gäste. Der HSV im ersten Durchgang ohne eigenen Torabschluss. Die Gäste in allen Bereichen überlegen. Becker bedient in Vene. Das 0:2 in der 41. Minute. Hochverdiente Pausenführung für die Rheinhessen, die das Spiel kurz nach Wiederanpfiff quasi vorentscheiden. Beckers zweite Torvorlage veredelt Tietz zum 0:3. Und der Stürmer erzielt sogar einen Doppelpack, weil Heuer Fernandes seinen eher harmlosen Schuss nicht parieren kann. Ein bitterer Nachmittag für den HSV, der sogar noch schlimmer wird. Denn in der Nachspielzeit sorgt der eingewechselte ehemalige HSVer Königsdörfer für den 0:5 Endstand. Polzins Mannschaft präsentiert sich trotz namhafter Neuzugänge erschreckend schwach. Mainz jubelt und gewinnt zum zweiten Mal in seiner Bundesliga-Historie auswärts 5:0.
1: Und nun die Wettervorhersage für morgen, Montag, den 7. September.
19: Hoher Luftdruck und sehr warme Luft aus Süden sorgen für einen freundlichen und teilweise heißen Start in die neue Woche. Heute Nacht ziehen im Norden und Westen, später auch in der Mitte Wolken auf. Abgesehen von einzelnen Schauern bleibt es trocken und im Osten und Süden auch noch längere Zeit klar. Morgen gibt's mehr Sonne als Wolken. Am Vormittag ist hier und da etwas Regen möglich. Am Nachmittag können sich im Süden einzelne Schauer und Gewitter entwickeln. Meist bleibt es aber trocken. Heute Nacht im Westen 17 oder 16 Grad, Richtung Osten deutlich kühler, in der Lausitz nur niedriger, einstellige Werte. An der See morgen etwas über 20, im Südwesten dagegen heiß mit über 30 Grad. Dienstag in der Südosthälfte noch freundlich, sonst wird es unbeständig und teilweise windig, ab Mittwoch auch deutlich kühler. Das Ganze bei wechselhaftem und regional nassem Wetter.

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4: Ich begrüße ganz herzlich 4 Kandidaten, die schon ungeduldig in den Startlöchern warten. Und natürlich freue ich mich auf Sie. Jetzt geht's los. Herzlich willkommen. Lehnen Sie sich zurück, machen Sie sich gemütlich, entspannen Sie sich, denn gleich geht's wie immer um eine tolle Reise. Ins Rennen gehen heute Abend für Sie Rainer Kuhl, 59, aus Lindenlei gestern, Verwaltungsfachwirt. Er verliebte sich in die Nadel im Heuhaufen. Simone Langer, 37, aus Wölfersheim, Sachbearbeiterin. Sie fütterte ihren Chef mit Abfall. Tanja Werum, 47, aus Fernwald, Augenoptikerin. Ihre Ohren machten ihr Angst. Und wir freuen uns auf Johann Hockemer, 52, aus Bad Wildungen, Physiotherapeut. Sein zweites Leben begann unterirdisch. Das sind natürlich Überschriften, die uns alle neugierig machen. Herzlich willkommen beim großen Hessen-Quiz. Und liebe Zuschauer, natürlich ahnen Sie es, 3 Fragerunden. Zufällig beginnen wir mit der ersten. Jetzt. Stadt, Land, Fluss, mein erstes Thema. Es geht also mit hessischer Geografie los. Hier ist die erste Frage. Welche hessische Stadt liegt dem Knüllgebirge am nächsten? Ist das A. Kassel, B. Limburg, C. Fulda oder D. Bad Hersfeld? Die Zeit läuft.15 Sekunden Zeit haben meine Kandidaten, wie immer, um bei richtiger Antwort 50 Punkte mitzunehmen. Unterschiedliche Antworten. Simone aus Wölfersheim hat sich für D, Bad Hersfeld, entschieden. Begründung, Simone?
5: Ja, also Limburg, das ist, das habe ich ausgeschlossen.
4: In der Nähe zum Knüllgebirge?
5: Ja, ist nicht in der Nähe zum Knüllgebirge, denke ich, Limburg. Fulda und auch nicht, das ist weiter unten. Kassel war auch irgendwo weiter oben, das weiß ich. Also ich habe mich zwischen Bad Hersfeld und Kassel entschieden und dann ist die Wahl auf Bad Hersfeld gefallen.
4: Und das ist richtig, wie Rainer auch entschieden hat, Bad Hersfeld. Ich trete auch gerne den Beweis an, liebe Zuschauer. Da sehen wir es natürlich, Bad Hersfeld liegt am nächsten. Kassel, Limburg, Fulda liegen deutlich weiter weg vom Knüllgebirge. Hier ist ja noch gar nichts entschieden, es geht fröhlich weiter. Das Thema Macht und Macher. 2018 war für die Frankfurter Eintracht wirklich ein mega erfolgreiches Jahr. Ich sage nur mal DFB-Pokal. Und auch 2019 lief es rund. Die Frage aber ist, was feierte Eintracht Frankfurt im März 2019? A. Attila wurde zum ersten Mal Vater. B. Feierten ihren 120. Geburtstag. C. Es gab eine Fusion mit Kickers Offenbach. Oder D. Die Rückkehr von Oka Nikolov. Die Zeit läuft. Ich weiß nicht, was es bei C zu lachen gibt. Der Physiotherapeut aus Bad Wildungen, der Johann, hat sich sehr schnell für B, den 120. Geburtstag der Eintracht, entschieden im März 2019. Na, Johann, geraten?
6: Ich meine, bei uns in der Zeitung stand, dass die Eintracht 120 Jahre alt geworden ist.
4: Die Fernwalderin neben Ihnen sagt das auch, die hat aber länger überlegt. Raten Sie
7: ja,
4: da was, Tanja?
7: Also ich weiß es jetzt nicht so richtig, aber ich meine, ich konnte jetzt schon mal aufschließen. Also C habe ich schon mal gleich ausgeschlossen.
4: Die Fusion mit Kickers Offenbach.
7: Genau, und ich glaube jetzt auch, dass der Attila zum ersten Mal Vater geworden ist. Weiß ich jetzt auch nicht, ob man das so jetzt feiert, aber 120. Geburtstag lag mir jetzt so nah. Ja,
4: Attila, Adler,
7: ja,
4: also, guckt ganz stolz.
7: Das wäre ja auch ein bisschen...
4: Mein erstes Ei.
7: Ja.
4: Also, ich meine, wer möchte das schon sagen? 4 viermal B, viermal 120. Geburtstag. Und das ist richtig, na klar. Kaum zu glauben, dass die Diva vom Main schon so viele Jahre auf dem Buckel hat. Und die Eintracht-Fans sagen 120 Jahre. Aufstieg, Abstieg, Aufstieg, Abstieg. Aber es wird ja immer besser. Wir haben ja einen guten Lauf. So, ihr Lieben, nächstes Thema lautet: wahr oder falsch? Gleich wird es ein bisschen kälter. Es geht um Wintersport. Jedes Jahr kommen die besten Skispringer der Welt nach Hessen. Und zwar zum Weltcup. Hier ist jetzt meine Behauptung. Die Mühlenkopfschanze in Willingen ist die weltweit größte Skisprungschanze. Ist das A wahr oder ist das B falsch? Jetzt Sie. Stimmt's? Stimmt's nicht? Die Mühlenkopfschanze in Willingen, die weltweit größte Skisprungschanze. Der Rainer aus Leihgestern, also aus Linden, glaubt, nee, kann doch nicht sein. Wo ist nämlich die größte nach Ihrer Meinung?
2: In Finnland.
4: In Finnland, irgendwo, da oben.
2: In Lahti, in Finnland.
4: Die habe ja immer Schnee da. Die Simone neben Ihnen, Rainer, sagt, na, ich glaube, das ist wahr. Und warum?
5: Ich habe einfach gedacht, wir sind die Hessen und wir sind gut in allem und deshalb dann auch.
4: Ja, Sie wünschen. Nicht schlecht, aber alle Kandidaten gucken mich ein bisschen fragend an. Die größte weltweit, aber es ist wahr. Es ist die weltweit größte Skisprungschanze. Jawohl, die Mühlenkopfschanze mit einer Größe von 145 Metern. Die größte Skisprungschanze der Welt. Da sind wir Hessen doch wieder mal ganz vorne mit dabei. Simone sieht das schon richtig. Die Sendung heißt ja schließlich Hessen-Quiz. Wir sagen doch, hier jetzt ist die weltweit größte und dann ist es nicht. Also man möchte sich ja auch nicht blamieren. Am Ende guckt einer aus dem Ausland. So, was ist denn das für ein Scheiß, was die da machen? Punktestand 150, Simone bei Ihnen. 100 jeweils, Tanja, Rainer, Johann 50. Also alle sind gut in den Punkten. Hier geht's fröhlich weiter. Vergiss mal nicht, mein nächstes Thema. Jedes Jahr kommen bei Germany's Next Topmodel die Schönsten der Schönen zusammen. Auch einige Hessinnen sind natürlich darunter. Jetzt kommt natürlich meine Frage. Welches hessische Model gewann 2006 die erste Staffel von Germany's Next Topmodel? War das A, Stefanie Giesinger, B, Lena Gerke, C, Kim Nitzdo oder D, Gina-Lisa Lofink? Die Zeit läuft. Manche sind ja auch wirklich hübsch. Andere wären hübsch gemacht. Für Männer eine sehr lehrreiche Sendung. Sehr lehrreich. Die Tanja hat sich für B entschieden. Die Lena Gerke. Wie kommen Sie darauf?
7: Ich meine, dass ich das gehört habe mal.
4: Johann, Sie glauben an
7: also
4: Gina
7: Lisa? Ich war mir nur nicht sicher, ob es jetzt die erste war. Aber dass sie gewonnen hatte, das wusste ich mal.
4: Johann, Sie sagen D, das ist Gina-Lisa Lofink. Haben Sie gute Erinnerungen an Gina-Lisa Lofink?
6: Das ist so vage.
4: Das, was sie auszeichnet, was kann die besonders gut?
6: Ja.
4: Gucken Sie eine Sendung wie Germany's Next Topmodel?
6: Nein, es war eher so aus dem Bauch raus entschieden. Der Name war mir halt bekannt.
4: Also für
6: bekannter.
4: Für Männer, Johann, ist das eine sehr lehrreiche Sendung. Sie glauben gar nicht, was aus der, jetzt hätte ich fast gesagt, ich sag's nicht, aber was man alles machen kann, es ist wirklich erstaunlich. B dreimal, einmal D und B, Lena Gerke ist richtig. Na klar, die gebürtige Marburgerin gewann im zarten Alter von 18 Jahren die erste Staffel von Germany's Next Topmodel und legte seitdem eine wirklich steile Karriere hin.
8: Ich musste da mir nicht irgendwie was großartig antrainieren oder wegtrainieren. Ich war immer sportlich, habe mich immer gern bewegt, bin sehr aktiv. Von daher erfällt mir das eigentlich ganz leicht.
4: Soweit Lena Gerke. Johann, fangen wir mal bei den Überschriften. Sie haben ja wirklich spannende mitgemacht, alle vier, mit ihrer an. Denn ihr zweites Leben begann unterirdisch. Das lässt ja viele Mutmaßungen zu.
6: Ja, Am 17.06.1991, da war ich noch im Straßenbau tätig, musste ich mit einem Baggerfahrer zusammen einen tiefen Graben ausheben. Und dann kreuzten halt ein paar Kabel den Graben. Dann musste ich das freilegen, damit der Baggerfahrer das besser einsehen kann. Dann bin ich dann da reingesprungen und habe das dann freigeschippt. Und in dem Moment, wo ich fast fertig war, kam also die eine Seite der Wand komplett ist auf mich gestürzt. Also ich war genau so bis hier unter dem Mund eingeschüttet.
9: Gefährlich.
6: Konnte nichts mehr machen, tierische Schmerzen. Ich habe gedacht, halt, ich sterbe da jetzt. Ne? Habe dann gerufen, weil der Baggerfahrer eine kurze Pause gemacht hat. Gerufen, bis er dann endlich kam. Ich dachte, das würde nie vorbeigehen, dass jemand kommt. Und dann kam er aber und hat das gesehen, hat gleich Hilfe gerufen, dass er Notarzt anrufen und hat mich dann in circa einer Stunde mit seinen Händen freigelegt. Und erst dann konnte halt der Notarzt an mich. Und ja, deswegen feiere ich halt am 17.06.1991, dem ehemaligen Tag der Deutschen Einheit, meinen zweiten Geburtstag.
9: Das ist nachvollziehbar. Meine Güte, Ihr zweites Leben begann unterirdisch. Da kriegt man ja eine Gänsehaut vom Zuhören. Albtraum. Nächstes Thema bei mir ist die Mundart. Ein mundartlicher Begriff aus dem Rheingau wartet jetzt mit einem süßen Ausdruck auf meine Kandidaten. Hier ist die Frage. Was machen die Rheingauer, wenn sie uddele? Sie A. verkleiden sich. B. Sie trinken einen nach dem anderen. C. Sie lästern in der Nachbarschaft. Oder D. Sie müssen urinieren. Tolle Auswahl. Die Zeit läuft.

0: Tanja sagt C. Tanja C, das wäre, sie lästern in der Nachbarschaft.
1: Ja, also ich habe echt zwischen B und C geschwankt. Ja, habe mich dann für C entschieden. Ich weiß es nicht.
0: Die Frau Schneider, die udelt immer so.
1: Ja.
0: Ich kann es nicht mehr hören. Rainer, Sie sagen B, ein nach dem anderen trinken. Udele.
2: Ja, das kenne ich schon irgendwoher. Wir udeln mal einen oder der hat einen zu viel geudelt. Ich habe das schon gehört.
0: Der hat einen zu viel geudelt.
2: Ja.
0: Da habe ich es richtig gehört, Rainer. Denn es ist B in der Tat. Sie haben als Einziger das richtig entschieden. 150 Punkte. Sehr gut. Damit sind wir. Ihr Lieben, das geht ja so schnell in der Sendung immer. Und natürlich muss man auch ein bisschen Glück haben, dass man da weiterkommt. Am Ende 200 Punkte haben jeweils Simone Rainer, Tanja 150. Lieber Johann, Gott sei Dank haben wir Ihre schöne Überschrift schon erläutert, denn das ist wirklich spannend. Wir freuen uns, dass Sie heute hier waren. Sie haben unsere Sympathie, das große Hessen-Quizbuch und Ihren Applaus. Vielen Dank. Und ich sage herzlich willkommen zur Fragerunde Nummer 2. Wo bin ich, ist das erste Thema der zweiten Runde. Es geht immerhin um 150 Punkte und es geht um Geschwindigkeit. Wo bin ich? Tja, das ist etwas, das es auch in Hessen gibt und das viele nutzen. Ja, was das ist, das wissen jetzt meine Experten in der Offenbacher Ernst-Reuter-Schule. Ganz genau. Wenn meine Kandidaten glauben zu wissen, wovon die reden, drücken sie ganz schnell auf Stopp und sagen mir die hoffentlich richtige Antwort. Es geht also um Geschwindigkeit. Ich schalte um nach Offenbach.
3: Die gehen manchmal durch den Wald oder über den See.
4: Da kann man nicht drauf laufen.
5: Mit der fängt der Urlaub an.
6: Es gibt da auch Brücken.
7: Ich frage immer, wann sind wir da? Und dann sagt Papa, gleich.
8: Drei können immer.
0: Die erste versucht, Tanja?
1: Ich glaube, auf der Autobahn.
0: Von welcher Autobahn reden die Kinder?
1: Wahrscheinlich auf der A5, mit Sicherheit. Ich weiß es nicht.
0: Das ist nicht richtig, Tanja. Sie sind raus, zwei sind noch drin. Weiter geht's.
9: Eine Seite sein, da fährt man ganz schnell.
10: Da passieren öfters Unfälle.
11: Daneben ist ein Flughafen.
12: Und da kann man die Flugzeuge ganz nah sehen, Mann.
0: Die nächste versucht, Simone.
13: Ich bin mir auch nicht ganz sicher, aber Hockenheimring?
0: Falsch, Simone, Sie sind auch raus. Rainer ist noch drin.
14: Sie fährt neben Offenbach vorbei.
15: Und neben der Straße fährt auch der ICE lang rechts.
16: Da wird man auch geblitzt.
17: Da gibt es die erste Autobahnkirche von Hessen.
0: Keiner hat es richtig entschieden. Ganz am Schluss mit Autobahn waren Sie schon dicht dran, Tanja. Jetzt wissen Sie natürlich im Zweifelsfalle, wovon Sie reden. Sie führt an Offenbach vorbei. Könnte die 661 sein, es ist die A3. Keiner hat es richtig, also ihr habt euch nichts vergeben. Alle bei unveränderter Punktezahl. Vielen Dank an die Kinder der Ernst-Reuter-Schule in meiner Heimatstadt Offenbach. Und wir sind beim nächsten Thema Macht und Macher. In Fulda, da befindet sich ein Kompetenzzentrum der Deutschen Bahn, in dem mehr als 500 Mitarbeiter dafür sorgen, dass die Züge in ganz Deutschland ohne Schwierigkeiten rollen. Die Frage? Was macht die Deutsche Bahn in ihrem Kompetenzzentrum in Fulda? Sie A. wartet Zugbremsen. B. reinigt ICE-Toiletten. C. gibt Zugbegleitern Englischunterricht oder D. enteist Züge. Die Zeit läuft. Thank you for traveling bis Deutsche Bahn. Was passiert da in diesem Kompetenzzentrum in Fulda? Ja, die Fernwalderin, die Tanja, sagt, ich zieh mal die Reißleine. Dann gucken wir mal, ob das Publikum Ihnen helfen kann. Das Licht geht gleich los. Zufallsgenerator, Tanja, Sie drücken auf Stopp, wenn's Licht anhalten soll. Los geht's. Die Frage ist, was die Deutsche Bahn in Fulda dort macht. Tanja, Sie bitte.
1: Hallo, guten Abend. Darf ich Sie fragen?

0: Richtig, auch Rainer hat A entschieden. Dort werden Zugbremsen gewartet. Egal, ob von einem Güterzug oder einem ICE. Jede Zugbremse wird in Fulda in ihre Einzelteile zerlegt, aufgearbeitet und wieder zusammengesetzt und geprüft. Rund 200.000 Teile pro Jahr werden dort in Osthessen behandelt. Und wenn dort gefuscht wird, dann rauscht die ICE gerne mal in Hanau durch. 250 Punkte haben Simone und Rainer, wird aber nicht gefuscht, wissen wir ja, haben Simone und Rainer, 150 hat Tanja. Alle Kandidaten können nicht nur das Publikum befragen, sondern auch ins Risiko gehen. Tanja, jetzt muss ich ja mal auf Ihre Überschrift zu sprechen kommen, die Sie uns mitgebracht haben. Ihre Ohren machten Ihnen Angst. Was ist denn da passiert?
1: Es ist so, ich bin Augenoptikerin und arbeite in einem kleinen Geschäft. Und an dem Tag war ich mit meiner Kollegin ganz alleine im Geschäft. Und es war Sommer, die Tür war auf. Und auf einmal schrie meine Kollegin, also sie war so im Laden, ich so ein bisschen hinten. Auf einmal schrie sie, was ist das denn? Die klaut ja, die klaut ja, die klaut ja. Und ich so, um Gottes Willen, was wird jetzt hier geklaut? Und ob jetzt jemand Sonnenbrillen mitgenommen hat oder was? Und sie rast aus dem Geschäft raus über die Straße. Und ich völlig fertig, aufgelöst, wollte schon die Polizei anrufen. Und denke, was ist denn jetzt passiert? Und ich habe es gar nicht gesehen und konnte keinen Täter beschreiben und nichts. Und ja, auf einmal kam sie wieder zurück und sagt, weißt du, wen ich gerade eben getroffen habe? So richtig strahl, meine Cousine, die Claudia. Und ich völlig fertig und habe gedacht, ja, das war wieder also auch so typisch hessisch mit dem Claudia. Und ja, ich kann meinen Ohren nicht trauen.
0: Ihre Ohren machten ihr Angst, die Tanja, meine Güte. Die Claudia, die Claudia. Ihr Lieben, wir kommen zu Klatsch und Leute. 1950, das war das Jahr der Heiratswilligen in Hessen. Über 46.000 Menschen haben sich damals, 5 Jahre nach Kriegsende, das Ja-Wort gegeben. So viele wie danach nie mehr. In den letzten Jahren gab es nur noch knapp 30.000 Eheschließungen. Ich möchte jetzt aber gerne wissen. Jung, ja. Tanja, 150 Punkte, Sie haben den Risikoknopf gedrückt. Sie schießen ja hier aus allen Rohren. Ihre Frage lautet... In welcher der folgenden hessischen Städte wurden im Jahre 2018 die meisten Ehen geschlossen? War das A. in Rüsselsheim, B. Bad Hersfeld, C. in Gießen oder D. in Darmstadt? Denken Sie mal laut, Tanja.
1: Oh je, das ist natürlich jetzt total schwer, weil es kann jetzt eigentlich ja in allem sein.
0: Wo wurden die meisten Ehen geschlossen, in welcher Stadt? Denken Sie mal mit kaltem Kopf.
1: Ja. Vielleicht würde ich sogar fast auf Rüsselsheim tippen. Da haben ja auch viele gearbeitet. Und vielleicht. Oder Darmstadt. Hm. Tja, was machen wir? Ja, wir sagen Rüsselsheim, ich weiß es nicht.
0: Dann logge ich A. Ja. Rüsselsheim für Sie ein. Geraten. Geraten,
1: geraten,
0: geraten, ist leider falsch, Tanja, denn Darmstadt, D ist richtig. Mit insgesamt 963 Eheschließungen wurde dort der höchste Wert seit 1972 erreicht. Hochzeitsturm, sage ich nur. Gießen und Rüsselsheim konnten nicht mithalten. Schlusslich Bad Hersfeld, hier wurden 2018 nur knapp 150 Ehen geschlossen. Das ist ja der Reiz an der Angelegenheit, man riskiert mal was und es ist ja ein Spiel. Gibt auch schon wieder neue Punkte, nämlich bei Vergissmeinnicht. Ich habe jetzt einen sehr schönen Filmausschnitt aus der Hessenschau aus dem Jahre 1965 für meine Kandidaten und für Sie natürlich auch, liebe Zuschauer zu Hause. Darin geht es um die Folgen bei Unaufmerksamkeit während des Autofahrens. Heute denkt man zuerst natürlich an Smartphone. Damals, tja, da waren noch ganz andere Dinge gefürchtet. Ich bitte Sie jetzt genau aufzupassen, denn gleich werde ich zu dem Filmausschnitt eine Frage stellen.
2: Das ist Herr Müller mit seinem Kaskoversicherten Wagen. Und was Ihnen jetzt passiert bei so wenig Aufmerksamkeit, das haben Sie sich selbst zuzuschreiben. Nun, der Radfahrer hat noch mal Glück gehabt. Und außerdem hatte er von rechts kommend die Vorfahrt. Dieser Ansicht ist auch der Beamte der Landespolizei, der jetzt den Unfall aufnimmt. Wollen Sie mit solchen Reifen etwa über Schnee und Eis?

0: Eis und nasses Kopfsteinpflaster fahren. Und dass Sie fahrlässig gehandelt haben, das müssen Sie nun leider zugeben.
1: Darum bitte vermeiden Sie es doch, meine Damen und Herren, dass man Ihnen grobe Fahrlässigkeit im Straßenverkehr vorwerfen muss. Denn dann haben Sie Aussicht, dass Ihre Kaskoversicherung Ihnen eine angemessene Entschädigung auch bei selbstverschuldetem Unfall zahlt. Das war unser heutiger Tipp des Tages.
2: Wunderbar. Schnell meine Frage hinterher. Sie lautet: Von welcher Polizeieinheit war der Polizeibeamte? A. Von der Stadtpolizei, B. Bereitschaftspolizei, C. Landespolizei oder D. Bundespolizei? Welches Wort haben wir gehört? Die Zeit läuft.

0: Der Verwaltungsfachwirt aus Lai gestern, der Rainer, sagt, klarer Fall von Stadtpolizei, oder?
1: Ich bin davon ausgegangen, Bereitschaftspolizei ist für andere Zwecke zuständig. Bundespolizei überwacht keinen Verkehr, Landespolizei auch eher selten. Da bin ich auf Stadtpolizei gekommen.
0: Simone glaubt an C, Landespolizei.
2: Warum? Ja, da bin ich mir auch hundertprozentig sicher, weil erstens habe ich es gehört und zweitens stand es hier auf dem Emblem, was der Herr auf dem Arm hatte.
0: Das möchte ich doch erst mal prüfen. Gucken wir mal.
3: Nun, der Radfahrer hat noch mal Glück gehabt. Und außerdem hatte er von rechts kommend die Vorfahrt. Dieser Ansicht ist auch der Beamte der Landespolizei, der jetzt den Unfall aufnimmt. Wollen Sie mit solchen...
0: Landespolizei ist das, was ich hören wollte. Tanja hat es richtig, Simone auch. 100 Punkte für die beiden jeweils. Haben Sie die Frisuren von den Buben gesehen? Jetzt, 50 Jahre später, sehen sie alle wieder genauso aus. 350 Punkte Simone, 250 Rainer, 100 Tanja. Alle sind in den Punkten. Und hier geht's weiter mit Mundart. Die südhessische Mundart ist ja besonders schön in Darmstadt anzuhören. Und von dort kommt auch der nächste Ausdruck. Die Frage lautet: Was hat ein Darmstädter gemacht, wenn er geschinnert hat? Er hat A. geputzt, B. etwas gestohlen, C. geschnarcht oder D. eine Frau erobert. Die Zeit läuft ab jetzt. Geschinnert. Die Heiner denken jetzt auch, es wird immer leichter beim Bombach, es wird immer leichter. Aber was ist gemeint? Und jetzt gucke mal hier, die Wölfersheimerin geht auch auf Nummer sicher. Simone fragt das Publikum, sie drücken bitte auf Stopp, wenn das Licht anhalten soll. Und das Licht startet, Simone, jetzt. Bitte schön, Simone.
2: Hallo, wie ist Ihr Name? Wo kommen Sie her?
4: Mein Name ist Bärbel Maas und ich komme aus Bad Vilbel.
2: Okay, können Sie mir hierbei helfen? Haben Sie
4: Nein.
2: schon mal gehört?
4: Leider nicht.
2: Irgendeine Idee, wie man sich's herleiten könnte vielleicht?
4: Vielleicht schnarchen.
2: Schnarchen?
0: Ja, Bärbel, das merken wir uns. Wenn das stimmt, können Sie gleich mit 50 Euro bar auf die Hand nach Bad Vilbel zurückfahren. Simone, was machen wir?
2: Ja, ich bin mir immer noch nicht ganz sicher. Ich würde, glaube ich, trotzdem A nehmen.
0: Geputzt?
2: Ja, geputzt, weil ja. geschinnert, also von... Vielleicht schimmern oder so. Und deswegen, wenn man geputzt hat, dann ist es schön sauber.
0: Sie folgen Ihrem Joker, der Bärbel aus Bad Vilbel, nicht. Dann logge ich A, putzen für Sie ein. Und jetzt gucken wir mal, was die anderen entschieden haben. Die Tanja zum Beispiel sagt, geschnarcht. Mein Mann hat wieder geschinnert letzte Nacht.
5: Das könnte man ja so. Ich weiß es aber auch nicht.
0: Keine Schatz, wenn du so weiter schinnerst, kommst du raus.
5: Ja.
0: Apotheke, haben Sie was gegen Schinnern? Also ich weiß ja nicht. Ihr liegt alle drei daneben. Insofern kann ich alle trösten, inklusive Joker Bärbel. Denn es geht beim Schinnern um B. Es wird etwas gestohlen. Das ist Schinnern. Ach, das freut mich ja immer. Wenn alle daneben liegen, ist ja auch nicht schlecht. Wir sind am Ende der zweiten Runde. Liebe Tanja, Ihr Applaus, Ihr Hessen-Quiz-Buch. Vielen Dank fürs Hiersein. Und damit, liebe Zuschauer, herzlich willkommen zur dritten Fragerunde. Oh, jetzt aber, du. Der Rainer 250, die Simone 350. Aber Rainer hat noch komplett sein Pulver im Köcher. Der hat weder das Publikum gefragt, noch ist er ins Risiko gegangen. Die Simone hat auch das Risiko gescheut bis jetzt. Im Moment führen sie. Aber hier warten jetzt so viele Punkte. Es ist wirklich alles offen. Mit der Hessenkarte machen wir jetzt zunächst weiter. Ich hoffe, meine Kandidaten sind in Sachen Geografie gut dabei. Ich zeige Ihnen jetzt hier eine leere Hessenkarte, werde Ihnen gleich eine Stadt benennen und bitte Sie dann mit der Fingerkuppe auf Ihrem Display zu verorten, wo sich nach Ihrer Meinung diese Stadt befindet. Ganz offiziell, meine Frage lautet: Wo liegt Bad Homburg? Die Zeit läuft. Die rote Nadel ist Simone, die blaue Nadel ist der Rainer. Und das Gelbe, was Sie sehen, das ist Hessen. Beide liegen recht dicht beieinander. Gucken wir mal. Und gleichzeitig gucken wir natürlich jetzt auch, wo Frankfurt und Kassel liegen. Und wie Sie sehen, sehen Sie nichts. Ah, da haben wir es. Hier sehen wir die rote Nadel, Simone, die blaue Rainer. Kassel-Frankfurt sehen wir auch. Und jetzt möchte ich gerne mal Bad Homburg sehen. Und da sehe ich, guck, oh, sind die dicht beieinander. Die Simone nur 8,7 Kilometer, noch näher dran mit 5,4 Kilometer der Rainer. Rainer mit 150 Punkten dabei. Aber beide. Aber beide wirklich saugut, würden wir sagen, im Volksmund. Kommen wir nun zur ebenso gefürchteten Hessen-Zahl. Und ohne zu wissen, um was für eine Zahl es geht, nämlich 50.281, drückt die Simone auf den Risikoknopf. Diese Zahl, Simone, stammt aus dem Jahre 2018. Sie sind jetzt voll im Risiko. Ihre Frage, Simone, lautet: Also 50.281, worum geht's da? A. Gemeldete Kleingärtner. B. Anzahl der kleinen Waffenscheine. C. Durchgeführte Brustvergrößerungen. Oder D. Pendler, die nach Frankfurt fahren. Jetzt denken Sie bitte laut, Simone.
2: Also Pendler, die nach Frankfurt fahren. Ich würde fast tippen, dass das mehr sind. Durchgeführte Brustvergrößerung, ich weiß nicht, wer darüber eine Statistik macht, aber gut. Ich würde auf kleine Waffenscheine tippen, weil ja letztes Jahr, glaube ich, auch das Thema war, mit Waffen neu anzumelden und so weiter. Deswegen könnte ich mir vorstellen, dass das die Lösung ist.
0: Sie glauben B, kleiner Waffenschein. Dann logge ich B für Sie ein. Entschieden ist entschieden, Simone. Sie hatten 350 Punkte. Jetzt haben Sie 500, denn das ist richtig. Es geht in der Tat um die Anzahl der kleinen Waffenscheine in Hessen. 50.280, und das ist wirklich ganz schön viel. Zum Vergleich, 2014 waren es knapp 22.000 kleine Waffenscheine. Die Zahl hat sich also binnen 4 Jahren mehr als verdoppelt. Mit dem kleinen Waffenschein darf man also sogenannte Schreckschusswaffen führen, Gaspistole, Signalpistole und so weiter. Ob man es braucht, ist ein anderes Thema. Und bei mir kommt jetzt das allerneueste Thema. Passen Sie auf. Klatsch und Leute. Als Volker Bouffier im Januar 2019 vom Landtag zum Ministerpräsidenten wiedergewählt wurde, war das ja schon richtig knapp und klar. Die Abgeordneten taten alles, damit die Wahl gut über die Bühne ging. Einer hat sich ganz besonders ins Zeug gelegt. Daniel May aus Korbach. Die Frage dazu lautet: Was machte der Abgeordnete Daniel May bei der Ministerpräsidentenwahl im Januar 2019 für Volker Bouffier? Er A. lieh ihm sein Sakko. B. Er schrieb ihm seine Rede. C. Er verließ seine hochschwangere Frau. Oder D. Er teilte mit ihm sein Pausenbrot. Die Zeit läuft. Ach, ich freue mich immer, wenn meine Redaktion sich so wunderbare Einfälle für mögliche Antworten einfallen lässt. Mal gucken. Ach, guck mal hier, der Rainer aus Lindenlei gestern, der fragt ebenfalls das Publikum. Jetzt werden Sie aber mal ein bisschen mutiger, Rainer. Genau, richtig. Das Licht legt gleich los. Sie drücken bitte auf Stopp, wenn es anhalten soll. Los geht's. Ich hoffe, dass Ihnen das Publikum helfen kann. Rainer, Sie bitte.
1: Guten Abend. Wie heißen Sie und wo kommen Sie her?
6: Ich heiße Heidi Reifschneider und komme aus Weinbach.
1: Okay, und können Sie mir einen Tipp geben, was der junge Mann gemacht hat?
6: Ich habe eine Vermutung.
1: Und die wäre?
6: Das ist, glaube ich, B gewesen.
0: Habe ich Sie richtig verstanden? Bertha oder
6: Bertha.
0: So? Bertha. Er schrieb ihm eine Rede.
6: Nein, nein, nein. Ach, Entschuldigung.
0: Moment, die Südtribüne berät noch.
6: Was war das? Nein, ich meinte die Geburt. ich weiß nicht, was das war.
0: Die Geburt, das wäre Cäsar.
6: Ja, Entschuldigung.
0: Er verließ seine hochschwangere Frau. Heidi, wenn das stimmt, darf ich auch Ihnen 50 Euro in bar überreichen lassen. Rainer, was machen wir?
1: Ja, Sakko würde ich leihen. Also eine Rede schreiben, ein Pausenbrot, das sind eigentlich relativ normale Sachen, aber die hochschwangere Frau zu verlassen, das finde ich schon ziemlich ein Einsatz auch für die Politik. Und da würde ich B nehmen.
0: Sie folgen Ihrem Joker. Cäsar. Cäsar logge ich für Sie ein. Ich habe Sie schon richtig verstanden. Die Tribüne rund um Weinbach und die Heidi hat sich auch für C entschieden. Er verließ wirklich eine hochschwangere Frau. Glauben wir das? Simone, wenn ich das sagen darf, Sie sind selbst, glaube ich, im fünften Monat, korrekt. Wäre das verzeihlich?
2: Für mich nicht, nee. Da könnte er dann auch den Herrn Bouffier heiraten. Also.
0: Ja, jetzt erzählen Sie mal, Simone, Sie glauben an B, er schrieb ihm eine Rede.
2: Ja, ich denke, also eine Rede zu schreiben ist ja auch schon wichtig und da kann man bestimmt auch viel falsch machen und wenn die Rede schlecht ist, dann, ja.
0: Er schrieb ihm seine Rede. Simone, wenn Sie den Volker Bouffier mal live erlebt haben, außerhalb des Fernsehens, der redet wie ein Buch, druckreif, ohne Manuskript, der ist der Wahnsinn in dieser Hinsicht. B, sagen Sie, das ist nicht richtig, denn C ist richtig und Weinbach hat 50 Euro mehr auf dem Konto. Danke. Guter Joker. Richtig ist also C. Er verließ seine Frau und die war eigentlich nicht nur hoch, sondern höchst schwanger. Die Nacht hatte Daniel May noch bei ihr im Kreissaal verbracht. Dann musste er aber nach Wiesbaden zur Ministerpräsidentenwahl. Schließlich hatte ja die Regierungskoalition nur eine Stimme Mehrheit. Die frohe Nachricht von der Geburt seiner Tochter kam dann mitten während der Sitzung. Und natürlich gratulierten dem gerührten Vater alle Kollegen ganz herzlich. Simone, Sie fütterten Ihren Chef mit Abfall. Was haben Sie denn da angestellt?
2: Ja, also ich esse für mein Leben gern Toffifee. Und allerdings die Nüsse, die da drin sind, die Haselnüsse, die mag ich irgendwie überhaupt gar nicht. Und dann habe ich so eine Packung und dann lutsche ich das alles so ab, was drumherum ist. Und diese Haselnuss, die dann am Ende übrig bleibt.
0: Sprechen Sie nicht weiter.
2: Die mache ich dann immer ganz sauber in diese Kugeln wieder rein. Und jetzt war es dann einen Tag so, ich war auf der Arbeit und hatte dann so eine ganze Packung Toffifee dann irgendwann weg. Und jetzt wollte ich die entsorgen und bin dann mit der Packung, waren ja die Nüsse drin, in die Teeküche und wollte das natürlich, man isst ja ordentlich, das alles trennen, Biomüll, gelber Sack und Papier. Jetzt war aber unsere Putzfrau gerade da und hat gerade den Biomüll rausgebracht. Jetzt war der nicht da, also habe ich gedacht, okay, was machst du, willst jetzt nicht so lange warten, die ganzen Nüsse in irgendeine Schale, die da stand, in die Küche rein und den Rest entsorgt und gedacht, okay, das mache ich danach weg und bin wieder an meinen Arbeitsplatz gegangen. So. Und kurze Zeit später kommt dann mein Chef so ins Zimmer rein und kaute so vor sich hin und sagte dann so, ja, wer hat denn da die Nüsse mitgebracht in der Küche? Die sind ja total lecker. Und ich habe erst mal überhaupt nicht gewusst, wovon er spricht. Und habe dann gesagt, okay, was für Nüsse meinst du denn? Ja, die da in der Küche stehen, in der Schale. Und dann ist mir eingefallen, ach du je, ich habe die Nüsse noch nicht weggeräumt. Und ich habe meinen Chef ja schon gern gehabt. Also deswegen, ich habe jetzt dann ein bisschen Erklärungsnot gehabt, was ich jetzt da sage, woher die Nüsse sind. Und habe gesagt, ja, die sind von mir. Ach ja, die sind ja lecker. Kannst du mir da mal welche mitbringen? Wo gibt's die denn? Und ich, die habe ich im Urlaub irgendwo gekauft. Die gibt's hier gar nicht. Also, und damit war es dann Gott sei Dank erledigt. Und er hat auch leider, oder Gott sei Dank, nicht mehr nach den Nüssen gefragt.
0: Aber jetzt guckt er vielleicht das Hessen-Quiz. Da können Sie sich warm anziehen, Simone. Da können Sie sich warm anziehen. Die Sendung wird von ein paar hunderttausend Leuten geguckt. Nächstes Thema. Vergiss mal nicht. Wetzlar. Wetzlar hat viele Sehenswürdigkeiten zu bieten. Und jetzt sagt der Lindner, da weiß ich Bescheid. Soweit sind wir nicht weg.
1: Linden,
0: Wetzlar. Jetzt bin ich ja mal gespannt. Rainer, 150 Punkte sind Sie im Risiko. Es geht um ein stattliches Fachwerkhaus. das nach einer jungen Hessin benannt ist. Ihre Frage, Rainer, lautet: Welches berühmte Haus kann man in Wetzlar besichtigen? A. Das Lottehaus. B. Das Gretelhaus. C. Das Margaretenhaus. Oder D. Das Elisabethhaus. Jetzt Sie, bitte. Was darf ich für Sie einloggen, Rainer?
1: Lottehaus.
0: Ja, können wir uns da vielleicht mal drüber unterhalten?
1: Der war doch mit der Charlotte Buff liiert und da, denke ich, heißt das Lottehaus.
0: Wer?
1: Der Johann Wolfgang von Goethe. Der war im Reichskammergericht in Wetzlar.
0: Lottehaus wäre, ich bin ja noch im Konjunktiv. Ah, soll ich das für Sie einloggen?
1: Ja, bitte.
0: Dann logge ich jetzt mal für Sie ein. Und der Rainer sagt, er ist in einer Coolness, tiefenentspannt in den Knien federnd, dass ich nicht widersprechen möchte. Denn Lottehaus A ist richtig. 150 Punkte bei Ihnen. Und damit führen Sie wieder. Hier erinnert in der Tat alles an die junge Charlotte Buff, das haben Sie richtig abgeleitet, Rainer, die dem guten Goethe während seines Praktikums in Wetzlar den Kopf verdrehte und auch ansonsten recht nahe stand. Leider war sie bereits mit einem anderen verlobt. Goethe schrieb sich seinen Liebeskummer dann kurzerhand von der Seele mit seinem Roman Die Leiden des jungen Werthers. Das Ganze wurde dann ein Welterfolg. Also man weiß doch im Nachhinein immer erst, für was es gut war. Rainer, Ihre Geschichte, denn Sie verliebten sich in die Nadel im Heuhaufen. In welche Nadel denn? Erzählen Sie mal.
1: Ja, es war so, ich habe Zivildienst gemacht vor vielen Jahren. Da habe ich mit einem Zivildienstkollegen gewettet, dass ich bis zu meinem 30. Geburtstag die Frau meines Lebens gefunden haben würde. Und wir haben gewettet, er gibt mir Bier für eine Party aus. Ja, die Zeit schritt voran. Ich war dann schon 29, so drei Wochen vor meinem 30. Geburtstag, wurde es dann doch ein bisschen knapp. Und dann habe ich mich immer, ich bin über Silvester immer auf Freizeiten gefahren und habe ich immer gedacht, ach, im Vogelsberg hast du kein Glück gehabt, fährst du mal woanders hin, fährst nach Kaub am Rhein. Ich kam in Kaub am Rhein an, habe am Parkplatz geparkt, kam ins Speisesaal, da traf mich doch der Schlag. Es saßen lauter Leute zwischen 60 und 80, hießen alle Marie, Wilhelm, Johann und so weiter. Da habe ich gedacht, wo bist denn hier gelandet? Aber da war ich tatsächlich auf einer Seniorenfreizeit gelandet.
0: Ja.
1: Und doch, dann habe ich mal so im Speisesaal rumgeguckt, da war doch eine junge Frau, recht attraktiv und die stach mir ins Auge. Und wenn wenig Jugend da ist, die kommt sich dann doch relativ schnell näher. Und das hat sich mit der Zeit verfestigt und wir hatten eine schöne Zeit dort. An Silvester haben wir so halbwegs schon mal klar gemacht. Und
0: was man so macht.
1: Am 5. Januar hatte ich Geburtstag und damit hatte ich die Wette gewonnen. Und wir sind jetzt seit 28 Jahren verheiratet, haben drei Söhne und der Zivildienstkollege hat die Wette eingelöst und hat mir Bier vorbeigebracht. Und meine Frau habe ich heute noch lieb, mein Zivildienstkollege ist heute auch mit dabei.
0: Und drei Söhne sind aber rausgekommen bei der ganzen Angelegenheit. Schöne Einzelleistung, würde man in der Sportschau sagen. Rainer, das gefällt mir gut. Jetzt haben wir einen Punktestand, denn jetzt geht es wirklich um die Wurst bei zwei solchen Top-Kandidaten. 600 hat der Rainer, im Moment führt er, 500 die Simone. Heißt aber nichts, weil jetzt geht es um 150 Punkte. Es geht um die Mundart und die kommt in diesem Falle aus Osthessen. Ich schalte um.
7: Hallo, mein Name ist Sophia Fehl. Ich komme aus Heubach, das ist ein kleiner Ort bei Fulda. Bei uns schwatzt man platt und deshalb möchte ich von Ihnen wissen, Bors heißt für Böllwon.
0: Ja, genau die Frage, das ist ja einfacher geht's nicht. Ich mach's nur mal der guten Form halber. Geht's hier A um veräppeln, B verprügeln, C verschwenden oder D verkaufen? Die Zeit läuft. Wovon hat die Sophia Fehl aus Heubach gesprochen? Ich finde es so toll, wenn auch junge Leute Mundart widersprechen. Es ist so schön und wichtig. Tja, die Simone sagt A, der Rainer sagt C. Ah, Simone, Sie mal, was haben wir? Sie glauben veräppeln.
2: Ja, ich verbellwern habe ich verstanden. Ich weiß nicht, veräppeln wäre jetzt das, was am nächsten für mich rankommt.
0: Na, gucken wir mal, ob es hier A um veräppeln oder C, Rainer, um verschwenden geht. Wenn es C ist, Rainer, also verschwenden, habe sie gewonnen. Simone, wenn es A ist, veräppeln, habe sie gewonnen. Gucken wir mal.
7: Und nun die Auflösung meiner Frage. Die richtige Antwort heißt verschwenden.
0: Vielen Dank an die liebe Sophia Fehl aus Heubach. Und damit sind wir am Ende des großen Hessen-Quiz, liebe Zuschauer. Wir haben eine sehr gute Zweitplatzierte mit 500 Punkten, Simone Langer, die wir zum Symphonieorchester des Hessischen Rundfunks einladen. Die kommt aus Wölfersheim. Und wir haben einen Sieger des großen Hessen-Quiz mit 750 Punkten. Der heißt Rainer Kuhl und kommt aus Lindenblei-Gestern. Herzlichen Glückwunsch, Rainer. Und dann wollen wir mal schauen, welchen Preis Sie heute Abend mitnehmen.
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0: Rainer Kuhl heißt er aus Lindenblei-Gestern, Kinder, und das ist sein Pokal. Er ist der Sieger des großen Hessen-Quiz. Euch allen vier ganz herzlichen Dank fürs Mitmachen. Ich hoffe, es hat Ihnen Spaß gemacht, liebe Zuschauer. Wenn Sie auch mal Lust haben, bei uns als Kandidat, als Gast im Studio dabei zu sein, melden Sie sich. Ich würde mich freuen. Hier weiterhin gute Unterhaltung bei der nachfolgenden Sendung. Und ich sage, auf Wiedersehen beim großen Hessen-Quiz. Schönen Abend von hier aus.
9: Wir legen los, Leute. Hier sind wir wieder mit Straßenstars, dass wir spielen heute mit Eva Briegel, mit Jörg Thaddäus und mit Kossu. Und natürlich mit unseren Straßenstars, die ich auf der Straße getroffen habe und denen ich Fragen gestellt habe. Die drei versuchen, die drei von der Straße richtig einzuschätzen. Ich wollte unter anderem von denen wissen, ob sie die Supermarktpreise vergleichen und ob sie schon mal Karaoke gesungen haben. Hier sind sie.
10: Kommunikationselektroniker, Servicekraft für Feuerlöschanlagen. Vergeben, war schon mal verheiratet. Ich habe einen Sohnemann, ein Opa. Ich habe einen eigenen Chin.
9: Den machst du selber?
10: Mit einem Freund zusammen. Fahr ab und zu mal Motorrad von Kiosk zu Kiosk. Früher ein bisschen gemalt.
9: Aber bemalt bist du wiederum ganz ordentlich? Ui!
10: Du kannst mit mir auch mal ernst reden. Manchmal höre ich dir nicht zu. Hast du was gesagt? Klugscheißer-Medaille? Ich weiß es halt.
11: Kunststofftechnik studiert, wissenschaftliche Mitarbeiterin, verlobt. Nächstes Jahr wird geheiratet. Mit Freunden raus, segeln, Skifahren, kochen, Angeber essen, Rehrücken, Bargänger, aber Ruhespritz. Geht alle zwei Wochen ins Stadion. Europa eigentlich ganz gut rumgekommen. Laos, da kommen meine Eltern her, in Thailand. Aufgeschlossen, perfektionistisch, pingelig. Wenn alles nicht nach meiner Nase läuft, dann werde ich schnell zum Küchenimperator.
12: Evangelischer Pfarrer, Klinik- und Notfallseelsorge. Eigentlich Grundschullehrer, evangelische Religion und Geografie verheiratet. Eine Tochter, zwei Stiefkinder bei den Eisenbahnfreunden, Wetterau. Familienforschung, weltweit vernetzt. Badminton spiele ich, hab mal gefochten, reise gern, zu viel reden und nicht zuhören. Immer unterwegs. Brauch kein Navi, wenn ich in dem Wetteraukreis unterwegs bin. Das habe ich hier oben drin.
9: Da sind sich unsere drei Straßenstars. Und meine erste Frage gehe ich gleich mal weiter an Eva Briegel. Eva, wie heißt denn der Fachbegriff für das Tu-Wort?
13: Das Verb.
9: Genau, das Verb. Mhm. Wer von den dreien weiß es denn, dass das Tu-Wort das Verb ist in der Grammatik? Was glaubt ihr?
13: Verb.
9: Sag mal, bei kleinen Kindern das Tu-Wort, ne? Du glaubst, Matthias kriegt das hin?
14: Lehrer, ja.
9: Aber es ist nicht sein Fach, er hat nicht Deutsch gesagt.
14: Trotzdem, man ist ja auch im Lehrerzimmer dann und sagt, keine Ahnung, hier, da sagt der Deutschlehrer, sag mal hier, Matthias, was war noch mal das Tu-Wort? Und dann sagt er...
9: Das sind die Fachgespräche im Lehrerzimmer, genau,
14: so, ja, selbstverständlich. So läuft es. Ich kenne mich da auch ein bisschen aus, bin ja selber von da.
9: Ja, ja, genau. Der Hippie zeigt jetzt, also er hat ja gesagt, Klugscheißer-Medaille krieg ich. Und jetzt kann er es jetzt zum ersten Mal beweisen.
15: Es gibt so einen Katalog, wo, wenn man, so stelle ich es mir vor, wenn man sich ein Tattoo stechen lässt, ja, dass man da so auch aussuchen kann, starke Substantive, starke Verben, so wie besiegen, besänftigen, bezwingen. Ja. Dass man, also je nachdem, was man sich auf den Hals stechen lassen will.
9: Ja.
15: So.
9: Ja, und was hat das mit dem Tu-Wort zu tun?
15: Das Verb ist das Tu-Wort, hatten wir doch schon
9: festgestellt. Ach, und da haben wir darüber gesprochen.
15: Starke Verben.
9: Mhm, okay.
15: Da hat der Tätowierer gesagt, ja, Tu-Wort halt.
9: Bei Linda ist die Schule am kürzesten her.
13: Ja, ich kann mir überhaupt nicht vorstellen, dass sie das nicht weiß. Also
9: ja.
13: Das,
9: ja. Eigentlich denkt man ja, das weiß jeder irgendwie, das Tu-Wort, aber einer von den dreien weiß es ja offensichtlich nicht. Hoffentlich hat Jörg nicht auf denjenigen getippt, der sagte, der Hippie, der weiß, das Tu-Wort ist natürlich das Verb. Wie heißt denn der Fachbegriff für das Tu-Wort?
16: Das Tu-Wort, das war nicht das Verb, das war nicht das Subjekt, das war das Prädikat, das war Objekt. Das ist schon so lange her. Ich grad.
9: Morgen fällst du wieder ein.
16: Bestimmt.
9: Ich meine, du hast die Klugscheißer-Medaille.
16: Ja, dachte ich. Ich verliere sie gerade wieder an dich.
15: Aber er hat es richtig gesagt.
9: Er hat das Verb genannt, aber war sich dann doch nicht sicher genug.
13: Das Verb, hat er gesagt.
9: Ich glaube, es ist ihm auch relativ egal, wie das Tu-Wort in echt heißt. Aber das ist bei Matthias nicht so. Der weiß es einfach als Lehrer und als Mann der Sprache, des Sprechens.
14: Ja.
9: Das Tu-Wort ist das Verb. Wie heißt denn der Fachbegriff für das Tu-Wort?
12: Verb.
9: Das ist das Gleiche?
12: Das haben wir früher in der Grundschule oder Volksschule war ich ja noch. Ein Verb ist ein Handlungswort oder wie man es übersetzen will.
9: Ja, ganz genau. Das Tu-Wort. 10 Punkte für Kosso und 10 Punkte auch für Linda und Eva. Wie heißt denn der Fachbegriff für das Tu-Wort?
11: Machen.
9: Das ist der Fachbegriff?
11: Ach so, Tu-Wort ist das, was man in der Grundschule lernt. Ein Verb.
9: Ah, ist es ein Verb?
11: Ja, Verb.
9: Ja, klar, kriegt sie auch hin. So, das war jetzt eine einfache Runde, auch von der Frage her. Aber jetzt eine Frage vielleicht, Kosovo, vielleicht magst du schon mal loslegen. Welcher Tag war denn vorgestern, wenn der Tag nach übermorgen 2 Tage vor Samstag liegt?
14: Boah, guck mal.
9: Ich dachte, jetzt kommt's rausgeschossen.
14: Mittwoch.
9: Ja? Welcher Tag war vorgestern, wenn der Tag nach übermorgen 2 Tage vor Samstag liegt? Wir sind ja jetzt im Heute. Ja. Vorgestern ist minus 2 Tage. Übermorgen ist plus 2 Tage. Ja, und der Tag nach übermorgen ist plus 3 Tage. Und er liegt 2 Tage vor Samstag, ist plus 5 Tage. Die Differenz sind insgesamt? Differenz von minus 2 zu plus 5?
14: Aber was ist hier, 7. Was,
9: hä? 7. 7. Und welcher Tag war? Samstag war also Samstag und 7 Tage Differenz?
14: Samstag.
9: Richtig, Samstag ist die richtige Lösung. Wer von den dreien weiß das, dass das der Samstag ist? Ich habe es euch versucht, jetzt eben vorzurechnen. Der Tag nach übermorgen ist 2 Tage vor Samstag. Welcher Tag war dann vorgestern? Linda kriegt das hin. Als Wissenschaftlerin, sagst du, Jörg? Ja,
15: ich habe immer das Gefühl, die ist so. Wobei, der Hippie hat keinen Bock. Echt? Er steigt aus. Und der Matthias andererseits, der könnte das auch spannend finden.
9: Ja, der Hippie sagt doch, er hört nicht zu, aber trotzdem, da hat er dann doch schon zugehört. Sagst du, Eva?
13: Ich glaube, der will die Scharte auswetzen von dem Verb.
9: Mit dem Klugscheißen.
13: Ja, weil der ist schon irgendwie auch ehrgeizig, glaube ich. Und der will sich hier keine Blöße geben. Und dann, man muss ja nur dranbleiben. Ja. Und ich glaube, der hängt sich da jetzt rein.
9: Der Matthias hat eben von der Volksschule erzählt.
14: Genau. Ich glaube aber eher, es wäre ein Zufallstreffer. Ich glaube, Samstag war auch der einzige Tag, den du beim Namen genannt hast.
9: Die wiederholt er einfach.
14: Genau.
9: Linda hat das hinbekommen, denn der Tag nach übermorgen, wenn der 2 Tage vor Samstag liegt, was war dann vorgestern? Dann war Samstag und das wird Linda jetzt hinbekommen, sagt Jörg, die Wissenschaftlerin. Welcher Tag war denn vorgestern, wenn der Tag nach übermorgen 2 Tage vor Samstag liegt?
11: Das ist verwirrend.
9: Das ist eine Herausforderung für dich sein als Wissenschaftlerin.
11: Also welcher Tag war vorgestern?
9: Ja.
11: 2 Tage in die Vergangenheit, minus 2. 2 Tage in die Zukunft, plus noch ein Tag in die Zukunft. 2 Tage nochmal drauf, plus 5 in die Zukunft, minus 2 in die Vergangenheit. Das ist eine Differenz von 7. Derselbe Tag dann.
9: Welcher war's?
11: Samstag.
9: Das sind Wissenschaftler heutzutage. Ja, genau. Im Gegensatz zum Fernsehen. Und der Hippie wird das jetzt, der wird sich die Blöße, hat sich ein bisschen die Blöße geben und das will er jetzt auswetzen und gibt sich richtig Mühe und denkt nach und hört zu und kriegt's auch hin. Sagt Eva. Welcher Tag war denn vorgestern, wenn der Tag nach übermorgen 2 Tage vor Samstag ist?
17: Samstag.
9: Du hast einfach so den Tag wiederholt.
17: Natürlich. Na, Sonntag.
9: Jetzt ist Sonntag. Du nimmst die Frage nicht ernst. Das ist zu kompliziert.
17: Richtig.
9: Hast gar keinen Bock, dich mit auseinanderzusetzen. Genau. Wir geben auf.
17: Okay.
15: Weil er hat die erste schon wieder die richtige Antwort da liegen. Schon wieder.
13: Ein Hesse fühlt sowas.
15: Ja, genau.
9: Aber ein Hesse hat auch kein Problem, damit zu sagen, ich gebe uff. Das wird bei Matthias aber nicht so sein.
14: Ich hoffe nicht, ne?
9: Matthias wird uns den Samstag nennen. Mhm. Welcher Tag war vorgestern, wenn der Tag nach übermorgen 2 Tage vor Samstag liegt?
12: Ja, der gleiche Wochentag. Ja.
9: Auch Samstag?
12: Ja, ja.
9: Wie hast du das errechnet?
12: Naja, also der Tag nach übermorgen sind 3 Tage. Und vorgestern waren es 2 Tage minus. Dann haben wir 5 und dann aber nochmal vor dem Samstag. Da sind wir wieder auf dem alten Stand.
9: Das war einfach.
12: Ja.
9: Puh. Wahnsinn, oder? Ja.
14: Respekt, mein Freund.
9: Respekt, Respekt. Also auch nochmal 10 Punkte. Vergleichst du die Supermarktpreise? Habe ich die drei gefragt.
15: Und jemand, wer macht das?
9: Die Linda kocht sehr gerne. Sie hat ihr Angeberessen. Da guckt sie vielleicht auch, wie kriege ich das günstiger zusammen.
15: Hat der irgendwie Haustiere? Nee, ne?
9: Weiß ich nicht, keine Ahnung.
15: Weil das mache ich teilweise. Ich vergleiche die Katzenfutterpreise.
9: Tatsächlich?
15: Ja, weil das sind teilweise, das ist schon gehörige Spannen. Wobei der Linda, gibt es irgendwas?
9: Ihr seid beide bei Matthias?
13: Ja.
9: Warum? Und
15: die Preise auch vergleichbar bei Mangostreifen?
13: Ich glaube, der Matthias, der hat das so ein bisschen, das ist so ein bisschen sein Hobby. Der geht vielleicht auch irgendwie, wenn er weiß, die Prospekte kommen, dann... Holt er sich die und geht die so durch und guckt, was könnte ich denn kaufen. Ach, ja, ich glaube, dem macht das Spaß.
9: Sagst du auch, er ist der Supermarktpreisvergleicher?
14: Ja, also ich glaube, nur das rührt daher, dass er ist ja Religionslehrer und auch religiös. Und da geht es ja oftmals auch um die Sinnsuche und auch Ökologie spielt da eine Rolle. Und insgesamt einfach, dass man keine Ressourcen verschwendet. Aber ich glaube, das ist so sein Ansatz, dass er sagt, wieso sollte ich Geld rauswerfen, wenn ich das in die Kollekte rein tun könnte?
15: Also Linda hat gesagt, dass ihre Eltern aus Laos stammen. Und das ist, wie jeder weiß, eine alte laotische Weisheit, dass nur wer Preise vergleicht, findet inneren Einklang. Aha. Und das hat sie sich beherzigt. Das hat sie beherzigt. Einfach. Das gibt es auch so komische
9: Zeichen. Wir hatten leider alle dieses Sprichwort gerade, das alte laotische.
15: Ja, die laotische Philosophie ist so reich.
9: Selbstverständlich. Also der Hippie scheint keine Supermarktpreise zu vergleichen, obwohl er mit dem Moped ja von Kiosk zu Kiosk fährt. Aber vergleicht er eher die Kioskpreise für Getränke oder ähnliches. Hier ist der Hippies Antwort.
10: Vergleichst du die Supermarktpreise? Da müsste ich ja Zeit haben, mich da hinzusetzen, zu gucken, Prospekte zu blättern, um dann wieder irgendwie dahin zu fahren, dann dahin zu fahren, dann dahin zu fahren.
9: Machst du nicht? Nee. Kein Supermarktpreisvergleicher. Ganz im Gegensatz zu Matthias, der macht das durchaus. Er schaut, wo ist günstig. Vergleichst du die Supermarktpreise?
12: Ja.
9: Warum?
12: Um zu sparen und meinem alteingesessen aus der Steinzeit überkommenen Beutetrieb gerecht zu werden. Wir kriegen noch immer Werbeprospekte ins Haus. Und die blätter ich dann so am Wochenende mal durch. Und wenn das Klopapier mal billig ist, dann kaufe ich halt 20 Packungen.
14: Jetzt müssen wir Mutti immer warnen, wenn sie nicht da
9: war. Der Jäger.
5: Den Keller noch voll.
9: Matthias. Und bei Linda ist es eher eine laotische Weisheit, das zu tun, sagt Jörg. Vergleichst du die Supermarktpreise?
11: Ja, ganz schlimmer Prospektleser, ja.
9: Du guckst dann so, ach guck mal hier, in dem ist jetzt gerade die Butter, 10 Cent günstig.
11: Und dann mache ich ja meine Liste anhand der Prospekte, und anhand der Supermärkte und dann mache ich meine Tour und dann komme ich wieder nach Hause. Ist noch aus der Studentenzeit so hängen geblieben.
14: Krass.
9: Du sagst Wissenschaftlerin, ist es was
5: Wissenschaftliches? Ja, so strategisches Einkaufen irgendwie, ne?
9: Wer hat eigentlich gesagt, einer für alle für einen?
15: War das Datan?
5: War das?
15: Wie heißen denn die anderen drei?
5: Ja, D'Artagnan.
15: Aber wie hieß die anderen drei?
14: Drei Fragezeichen, oder?
9: Die drei Fragezeichen, ja genau. Der eine von den Fragezeichen hieß D'Artagnan. Ich hätte dich fragen sollen.
14: Das waren die drei Musketiere.
9: Genau, alle drei Musketiere haben das gesagt. Das war ja ihre Losung irgendwie. Ja.
5: Alle drei immer gleichzeitig. Aramis,
9: Portos. Einer für alle, alle für
14: ganz
9: einen.
14: Ganz klar. Ja.
15: Ja. Aramis, Portos.
9: Portos, D'Artagnan und Athos. Wegen mir. Wer von den dreien weiß das? Du sagst Matthias, weil
14: also ich bin
9: Generationssache, meinst du einfach?
14: Ich bin viertmal hintereinander bei Matthias, weil ich habe... Nee, er hat gesagt, er hat gefochten. Also ich bitte dich, wie nah kann man diesem Thema noch kommen?
9: Natürlich.
14: Also der Hippie könnte es auch wissen, weil der auch mit seinen Jungs früher so die drei Musketiere nachgemacht hat.
9: Vielleicht hat er das auch als Tattoo irgendwo hinten auf dem Rücken. Einer für alle für einen, ja genau.
14: Hat er gezeigt.
15: Die beiden nennen sich so als Witz. Die beiden immer Motorrad von nennen sich die drei Musketiere, weil sie ja nur zwei sind.
9: Okay, du bist bei... deswegen bist du bei der Hippie. Und du bist auch bei Matthias?
5: Eva? Ja, so wie es Kosso erklärt hat.
9: Schon sehr überzeugend, ne?
5: Ja, total.
9: Okay, Linda glaubt ihr eher zu jung, hat mit den drei Muskeln...
5: Nee, die weiß es auch.
9: Ja?
5: Ja.
15: Aber, die weiß,
9: aber du möchtest lieber Kossos Punkte auch mit dir teilen.
5: Richtig.
9: Okay.
5: Genau, richtig. Ich bin auf den Fersen.
9: Dann schauen wir uns zuerst Linda an. Sie weiß es zwar auch, aber keiner hat auf sie getippt. Hier ist ihre Antwort. Die drei Musketiere wollen wir hören. Wer sagte, einer für alle, alle für einen?
11: Die drei Musketiere.
9: Woher weißt du das?
11: Es gibt Spielfilme darüber.
9: Der Sepp Herberger hatte das nicht gesagt. Kommt, geht raus und spielt einer für alle, alle für einen.
11: Hat er auch gesagt, bestimmt.
9: Aber ursprünglich waren es
11: die drei Musketiere, ja.
9: Genau, das war die richtige Antwort von Linda, auf die er nicht getippt hat. Stattdessen sagt Jörg, der Hippie, der weiß das. Wer sagte einer für alle, alle für einen? Schon gehört?
10: Ja, ja. Die Pfadfinder.
9: Sagen nicht jeden Tag eine gute Tat?
10: Auch.
9: Wäre ein Tattoo für dich, einer für alle, alle für einen?
10: Nein, ich bin kein Pfadfinder.
15: Ja. Nein. Schade, ja, sehr schade, aber was will man machen?
14: Die drei Musketiere waren bestimmt in ihrer Jugend auch Pfadfinder.
15: Ja, genau, vielleicht haben die es daher. Ja.
9: Nein, das lassen wir jetzt nicht durchgehen. Bei Matthias, die Antwort. Wer sagte, einer für alle, alle für einen?
12: Irgendein Sportler vielleicht.
9: In der Mannschaftssportart oder in der Einzelsportart?
12: Wenn, dann Mannschaftssportart, sonst macht es ja keinen Sinn. Gab es doch Weltmeisterschaftslied irgendwann in den 80er Jahren. Beckenbauer oder sowas.
9: Buenos Dias, Argentina.
12: Irgend so eins von diesen zahllosen WM-Mannschaftsliedern, die dann da...
9: Da kommt diese Textzeile drin vor, sagst du.
12: Ja.
5: Ja, schade.
9: Pass mal auf, jetzt kommt's knallhart. Fußball ist unser Leben, der WM-Song 1974. Da singen sie tatsächlich einer für alle... Alle für einen. Und deswegen kriegt ihr jetzt hier beide doch mal die 10 Punkte dazu
10: gezählt. Ja.
9: Weil das lassen wir als richtig durchgehen.
14: Wow.
9: Hast du schon mal Karaoke gesungen, habe ich die drei gefragt. Bestimmt. Wer hat schon mal Karaoke gesungen?
15: Oh, Linda, ganz bestimmt.
9: Ja?
15: Ja, so
9: warum?
15: Junge Leute, dann die gehen. Ich habe das schon so junge Leute beobachtet.
9: Sind wir nicht schon wieder über die Karaoke-Zeit hinaus? Ist es nicht schon wieder vorbei?
15: Nee,
9: frag doch hier, der Hippie neben dir, den Mann hier.
14: der echte Hippie neben dir.
9: Der Mann neben dir.
15: Matthias muss singen als Pfarrer in der Kirche, muss ja die Lieder ansingen.
9: Ja, aber das ist Karaoke. Ja
14: Karaoke. Eigentlich kann man das auch zählen.
15: Kumba, ja, my Lord, Kumba, ja.
9: Ach, du großer. Kostu,
14: ja.
9: Singst du noch Karaoke? Du bist ja jetzt auch ein junger
14: Ich war mit meinem Kumpel, mit dem Oliver, war ich in, wo war
9: okay,
14: ich
9: also denn? Ja.
14: Ich war schon in Karaoke-Bars und habe selbst auch schon Karaoke gesungen.
9: Also junge Menschen machen das durchaus und Linda wäre durchaus ein Tipp.
14: Man macht es so einmal in 10 Jahren.
9: Warum bist du nicht umgesprungen? Du warst eben bei
13: Linda. Ich bin so ein, zwei oder drei, ne?
9: Ja, ja, genau. Jetzt bist du bei Linda.
13: Mal gucken. Die Lin, ich glaube, der Matthias hat es vielleicht schon mal gemacht mit seiner Jugendgruppe oder so, ja, mit den Schülern.
9: Ja.
13: Die haben ihn so ein bisschen genötigt.
9: Aber
13: dann habe ich aber doch gedacht, er hat so eine belegte Stimme.
9: Ja, aber das ist doch bei, aber das ist doch beim Karaoke vollkommen egal,
13: wie man singt. Dass ihm das wehtut.
15: Bei Matthias ist das so gewesen nach so einem evangelischen Kirchentag.
9: Ja.
15: Da waren sie mal so richtig ausgelassen, weil ich muss zugeben, ich hatte meinen ersten Vollrausch beim evangelischen Kirchentag. Und,
13: Same.
15: Und,
9: Echt?
15: Ja, ich habe das letzte Mal Wein aus der Flasche, glaube ich, getrunken, den ganzen Mund voll Weinstein, das werde ich auch nie vergessen. Und sowas hat Matthias natürlich auch erlebt. Die sind richtig steil gegangen.
9: Ja.
15: Und du kannst nicht tiefer fallen als in Gottes Hand. Das haben sie sich zum Losung gemacht und bam, rein in die Karaoke-Bar und direkt zack, Whitney Houston, boom.
9: Also Matthias hat Karaoke gesungen, die Hippie hat Karaoke gesungen.
14: Ja, das ist nur so ein Bauchgefühl, aber irgendwie glaube ich jetzt doch auch an Linda.
9: Also du bist auch weg bei der Hippie, eigentlich.
13: Das ist ein toller Song.
14: Ah, ich glaube, der hat keinen Bock auf sowas. Ich glaube, das ist ihm zu peinlich dann. Das
9: zu blöd, albern, gehe ich lieber in den Kiosk. Und,
14: ja, okay, genau, das sagt er nämlich, Linda. Ja.
9: Also ist kein Karaoke-Sänger, der Hippie?
14: Nee.
15: Obwohl andererseits vielleicht so jetzt Fan.
9: Jetzt bist du doch wieder bei der Hippie.
13: Der hat zusammen mit irgendwie so 4, 5 Kumpels, ne, so Arm in Arm, jeder hat einen Weizen und dann singen die irgendwas von Nirvana zu 8.
9: Aha.
13: So, das war so seine Experience. Weil alleine traut er sich's nicht, er will aber auch kein Spielverderber sein. Und dann mit ein bisschen nach dem Ganzen von Kiosk zu Kiosk sind sie dann in so einer Karaoke-Bar gelandet.
9: Die Karaoke-Bar. Wir gucken uns Linda zuerst an. Die hat's schon gemacht. Ihr habt, glaube ich, alle schon auf Linda getippt gehabt. Du bist bei Linda geblieben. Ja. Hier ist ihre Antwort. Sie hat Karaoke gesungen oder nicht? Hast du schon mal Karaoke gesungen?
18: Ja, mache ich sehr gerne.
9: Sich zum Horst machen da oben auf der Bühne?
18: Finde ich super, ja. Das machen wir mit einer großen Freundesklicke schon seit 10 Jahren regelmäßig und ist immer wieder witzig.
9: Welches ist dein Song?
18: It's My Life von Bon Jovi.
9: It's my life!
18: Genau.
15: Das war ein schwieriger Song, oder?
9: Ja, ein schwieriger Song, aber wie gesagt, bei Karaoke finde ich das relativ wurscht. Und 10 Punkte vor allem jetzt.
14: 10 Punkte und ich möchte auch anmerken, ich finde sie sehr, sehr sympathisch, die Linda, wirklich. Ich finde sie nicht
15: nur wegen Punkten,
14: mit der hat man, kann man Pferde stillen.
9: So, der Hippie zieht von Kiosk zu Kiosk mit seinen Kumpels und am Ende geht's in die Karaoke-Bar oder wird irgendwie Karaoke gesungen. Glaub Eva. Hast du schon mal Karaoke gesungen?
19: Nein.
9: Echt nicht?
19: Nein.
9: Du bist eine Partymaus, du bist eine Partytyp.
19: Ja, ja. Schlecht singen kann ich gut, nur gut singen kann ich schlecht.
9: Es geht auch um den Spaß und dass man schlecht singt.
19: Aber da sind die Leute weg. Ich habe so eine begnadete, schlechte Stimme.
9: Ah, die Gelegenheit gab es doch schon,
19: oder? Die Gelegenheit gab es schon, ja.
9: Mach's mal.
19: Ja. Nein.
9: Er hat noch nicht Karaoke gesungen.
15: Das war Matthias aber anders.
9: Hast du schon mal Karaoke gesungen?
12: Ja, ja, zwangsweise. Wir waren in Berlin mit einer Schülergruppe. Die wollten dann abends in die Disco und plötzlich hieß Motto, jetzt ist Karaoke-Zeit. Und dann haben meine lieben Schüler, also Abiturienten waren das, mich gezwungen, davon mit auf die Bühne zu gehen und mitzusingen.
9: Was hast du gesungen?
12: Also ein Stern, der an meinem Himmel steht. Nee, oder
9: okay. Irgendwas, ich will eigentlich gar nicht dran erinnert werden. Aber er hat gesungen, jawohl. Ein Stern, genau.
15: Ein Stern, der deinen Namen trägt, das ist so ein Schlager.
9: Irgendwie sowas, ja, genau. In welchem Land liegt eigentlich Südtirol, Herr Geografielehrer?
14: Ja, in Österreich. Nein, Südtirol ist Italien natürlich. Südtirol, Markus Lanz ist doch Südtirol.
15: Markus Lanz ist doch Südtirol.
9: Markus Lanz ist kein Italiener, genau, er kommt aus Südtirol. Südtirol liegt in Italien und das weiß Matthias warum?
14: Geografielehrer.
9: Ah.
14: Also,
9: kommt er nicht durcheinander erstmal, weil er so spontan sagt, das hört sich doch erstmal an wie Österreich. Ne?
14: Ich war auch gerade kurz durcheinander, aber ich glaube, mit kurzem Überlegen kriegt er das hin. Ich meine, er hat das mit den Tagen so klar und geradlinig auseinanderklabüstert, deswegen kriegt er das auch hin.
9: Das hast du auch, Eva?
13: Ja, der fährt da auch hin in Urlaub, immer mal.
9: In Südtirol?
13: Ja, glaube ich.
9: Essen.
13: Da weiß er das, sagt er, ich bin gerne in Italien, Südtirol.
9: Und warum die Hippie?
15: Was immer alle Leute sagen, egal ob sie da Skifahren gehen oder wandern gehen oder aber im Motorrad fahren, ist halt immer das, was man sowieso gerne macht, plus fantastisches Essen. Weil Italien. Und deswegen, also es sind ja tolle Orte da teilweise und das kann ich mir vorstellen, daran kann er sich erinnern.
9: Hallo, ich bin Linda, ich fahre sehr gern Ski.
15: Genau.
9: Ja. Aber trotzdem glaubt ihr, dass Linda das nicht weiß?
14: Was guck mal.
9: Ja, Linda nehmt ihr nicht? Nee. Also weiß Linda offensichtlich nicht, dass Südtirol in Italien liegt. Hier ist ihre Antwort. In welchem Land liegt Südtirol?
18: Norditalien. Nee, Quatsch. Südtirol liegt in Österreich. Es geht ja rüber, das Gebiet.
9: Wie, das geht rüber?
18: Ja, Südtirol ist doch zwischen Österreich und Italien.
9: Ach, das ist ein eigenes Land?
18: Das also, ist das Gebiet.
9: Ja, aber zu welchem Land gehört es?
18: Vielleicht auch in der Schweiz.
9: Slowenien ist auch noch in der Ecke. Was machen wir jetzt?
18: Österreich.
9: Also sie hat sich da völlig verhaspelt.
15: Aber was für eine Gemeinheit von dir, das noch so einzubringen, als wäre das ein guter Tipp von dir, als wärst du unser Freund. Aber das bist du nicht. Das ging uns.
9: Roberto ist nicht euer Freund. Und auch nicht Matthias. Bei Matthias, da habe ich auch nicht geholfen, sondern einfach nochmal nachgefragt. Aber er hat Sinn bekommen. Italien.
20: In welchem Land liegt Südtirol?
12: Italien.
9: Ja, das hört sich aber gar nicht so an, oder? Südtirol hört sich an.
12: Durch den Ersten Weltkrieg an Italien gefallen, weil die Österreicher auf der falschen Seite waren.
9: Wie immer.
12: Und hoffentlich gucken keine Österreicher zu. Doch Verwandte noch in Wien.
9: Ja, jetzt nicht mehr.
12: Ja.
9: Ja, ja, hat er gewusst, dass Südtirol in Italien liegt. Und das wird bei Italia, bei den Hippie genauso sein, wenn er mit dem Moped da langfährt, von Kiosk zu Kiosk.
20: In welchem Land liegt Südtirol?
19: In Österreich.
9: Warst du da?
19: Natürlich nicht. Italien?
9: Was jetzt?
19: Schweden?
9: Du hast keine Ahnung?
19: Doch.
9: Nämlich?
19: Italien.
9: Die sprechen auch Deutsch in Südtirol?
19: Das kann sein.
9: Ja, aber in Italien sprechen wir Italienisch.
19: Ja, den denkst du.
9: Buongiorno und
19: ja,
9: so.
19: Ja, aber nicht alle.
9: Das gehört aber zu Italien.
19: Das sind die Italiener.
9: Ich konnte ihn überhaupt nicht durch ihn auseinanderbringen und das sind dann 10 Punkte für Jörg, richtig.
15: In meine Italien. Güte.
9: Unser Punktestand, Eva und Jörg, jeweils 40 Punkte und es führt noch Kosu mit 60 das Punkten.
15: Das läuft gut, ja.
9: Ja, es läuft ganz gut. Ne? Sie können übrigens auch gerne mal Straßenstar mitspielen, wenn Sie möchten. Schreiben Sie uns unter www.straßenstars.de im Internet, können Sie sich selbst vorschlagen. Sie können uns aber auch gerne jemand anders vorschlagen als Straßenstar hier in der Sendung. Jetzt hat Kosu schon gesagt, ah, die Linda ist so toll und so weiter. Jetzt hast du die meisten Punkte und darfst erst als Letzter wählen, aber du wolltest schon mal anmelden. Ich hätte gerne die Linda wahrscheinlich, ne?
14: Ich äußere meine Vorhaben erst, nachdem ihr schon gewählt habt.
9: Eva, dein Straßenstar, wer ist es?
13: Ich hätte gerne den Matthias.
9: Du spielst mit Matthias, ja. Jörg. Spielst du mit Linda oder mit der Hippie?
15: Ich finde die Linda auch hinreißend, aber ich will die Vibrations zwischen den beiden nicht hören. Ich glaube, ihr versteht euch noch besser und deswegen nehme ich meinen Freund
9: die Hippie. Spielst du mit Linda?
14: Echt? Ich bin zufrieden, ich hätte Matthias auch lieber gehabt.
9: Ach, jetzt mit einem Mal, ja?
14: Ja. Nö, wollte ich schon die ganze Zeit, aber ich hab's nicht gesagt, weil ich dachte, dann nimmt sie ihn extra noch. Aber jetzt hat sie ihn ja so oder so genommen, deswegen.
9: Der Matthias, hat er was am Rückspiegel? Sie. Hat der Matthias was am Rückspiegel seines Autos hängen? Er ist ja viel mit dem Auto unterwegs, da als Seelsorger, Frage. Kreuz und quer durch die Wetterau.
13: Interessante Frage. Es kann aber auch sein, dass ihn das Gebamsel nervt. Weil dann, ne, weil der vielleicht fährt der schnittig und dann hast du immer das Ding nach.
9: Ja, irgendwie. Viele Kurven in der Wetterau, ist ja schon kurvig da.
13: Oder ein Wunderbaum.
14: Wirklich?
13: Wunderbäumchen.
9: Kann schon auch sein.
13: Ja. Wunderbäumchen.
9: Mit Weihrauch.
13: Leberwurst.
9: Mit Leberwurstgeruch.
15: Das würde ich fast überlegen. Gibt es einen Duft?
9: Es gibt nur Blutwurst bis jetzt.
13: Du musst hier schon eine echte Leberwurst dran knüppern. Also.
9: Da würde er immer dran nagen. Also du sagst, Matthias, der hat was am Spiegel hängen. Wir spielen mit Veto, das wisst ihr. Ihr könnt ein Veto einlegen, wenn ihr anderer Meinung seid.
14: So ganz am Rand hat er dieses Federball-Thema reingebracht. Ich glaube, er hat nämlich den Federball. Das habe ich gespürt. Da war viel Wahrheit in dem Satz, den du gerade so hinterhergeschoben hast.
9: Bin ich so?
14: Der hängt ein Federball.
9: Ah ja.
14: Ja, ja.
9: Okay. Hast du was am Rückspiegel deines Autos hängen?
12: Nein, nein, das stört.
9: Ja, den Engelschen oder sowas?
12: Um Gottes
9: oder?
12: Willen, nein.
9: Kreuz,
12: nein, nein,
9: keine Ahnung.
12: Da werde ich ja völlig verrückt. Ich muss mich auf den Verkehr konzentrieren. Und nicht.
9: Wenn da ständig was baumelt. Sehr schön. Ist ja völlig verrückt. Recht hat er letztendlich. Also das macht einen ja irre. Der Hippie, Jörg, benutzt der Parfum?
15: Ja.
9: Ja?
15: Mhm.
9: Wieso bist du jetzt da so hundertprozentig sicher?
15: Du musst dir vorstellen, er hat ja einen Hang zum Dekor an sich selbst. Mhm. Also wenn man sich so tätowieren lässt in dem Ausmaß, da ist einem das ja total wichtig, wie man rüberkommt. Der will ja so gesehen werden und da möchte man auch nicht stinken.
9: Hier ist der Hippie und er benutzt Parfum, sagt Jörg.
20: Benutzt du Parfum?
19: Ja.
20: Was hast du denn so?
19: Von Goutier, da diese blaue Männerflasche.
9: Also schon was männlich Herbes so.
19: Total.
9: Welche Gelegenheit nutzt du das?
19: Wenn ich mich nicht wasche.
9: Nein, ist es ein tägliches Parfum?
19: Nee,
9: oder?
19: Gar nicht. Täglich nehme ich gar nichts. Ich mache das nur, wenn ich mal weggehe oder so.
9: Ja, hat Parfum, wie du sagtest. Und das sind 20 Punkte für Jörg. Die Linda, von der wollte ich wissen, wo sich der Solarplexus befindet. Wo ist er?
14: Der Solarplexus ist hier.
9: Ach, im Körper?
14: Ja, klar.
9: Also zwischen Brustbein und Bauchnabel. Ne? So, hier, in dem Bereich.
14: Ja, ich finde, das weiß man.
9: Weiß sie auch, glaubst du? Ja, warum?
14: Ja, weil...
9: Hat sie irgendwas jetzt bis jetzt in der Richtung gesagt, dass sie das da...
14: Also bei Jungs war das, glaube ich, früher so ein Thema. Ich hau dir auf den Solarplexus und dann bist du K.O. oder so. Oder kennst du die Leute, die früher kamen? Ich kenne jetzt einen Trick, ich muss sie hier reindrücken und dann gibt... Hat nie funktioniert, aber man dachte, das gibt's so. Und...
9: Das hat sie mitbekommen, dass die Jungs sowas Blödes immer gespielt haben mit dem Solarplexus und so.
14: Ja. Ja. Ich könnte nicht mal sagen, wo man das lernt oder wo ich das gelernt habe, aber...
9: Zwischen Brustbein und Bauchnabel, also hier am Torso ist der Solarplexus und das werden wir jetzt von Linda hören, sagt Kosu.
20: Wo befindet sich der Solarplexus?
13: Klingt vielleicht nach einem Stern, vielleicht nach einem Körperteil.
9: Könnte irgendein Sterngebilde dann sein oder ein konkreter Stern?
13: Ein Gebilde sein, ja.
9: Oder ein Körperteil.
13: Oder ein Körperteil.
9: Tja, was machen wir jetzt?
13: Ich nehme die Sterne.
9: Irgendein Stern, irgendwas im Weltall.
13: Irgendwas im Weltall.
14: Solarplexus, der bekannte.
9: Ja, ja, ganz genau.
15: Ja, aber klingt ein bisschen so.
9: Es klingt ein bisschen so. Es gab kein Veto, also keine Punkte bekommen, aber auch niemand anderes. Den Matthias, Eva, habe ich gefragt, ob er, wie oft er in die Waschstraße fährt mit dem Auto. Fährt er häufiger als 2 bis 3 Mal im Jahr?
15: Also deswegen 2 bis 3 Mal im Jahr ist gar nicht so oft, ne?
13: Naja, ich meine, der macht ja viel so Besuche wahrscheinlich bei Omas.
15: Oder er hat es einfach gerne sauber. Das kann sauber natürlich auch sein. Mich entzückt das mittlerweile mit zunehmendem Alter, wenn das Auto sauber ist.
13: Vielleicht findet er das auch sicherer. Also wenn er das Gebamsel am Spiegel nicht haben kann.
15: Stimmt.
13: Dass er dann sagt, ja, es muss halt alles richtig sauber sein, Sachen, dass ich die freie Sicht habe.
15: Kameras funktionieren teilweise nicht, wenn es zu schmutzig ist. Die zeigen sie dir an.
14: Und ja, zählt das auch, wenn er selbst sein Auto wäscht in so einer Waschanlage? Also selber schrubben oder wäre das was anderes? Kärcher.
9: Nee, es geht schon um die Waschstraße, richtig durchfahren. Weißt
14: also man selber nichts machen
15: muss. Die
14: selber
15: nichts machen in seinem Ort, die haben eine eigene Waschstraße. Katholische Waschstraße.
9: Ja, natürlich.
15: Geteiltes Meer.
9: Ja, absolut, ganz genau. Das gibt es in Ockstadt. Die Frage war, fährt er 2 bis 3 Mal im Jahr durch die Waschstraße? Also, oder häufiger als 2 bis 3 Mal im Jahr?
15: Eva sagt ja.
14: Ich will kein Veto.
9: Du willst kein Veto?
13: Aber riskier mal was.
14: Nein, ich will kein Veto.
9: Gut, hier ist Matthias' Antwort. Er fährt häufiger als 2 bis 3 Mal im Jahr in die Waschstraße.
20: Fährst du regelmäßig in die Waschstraße?
12: Mit ja, regelmäßig heißt, naja, sag mal, einmal im Jahr, vielleicht alle 2 Jahre einmal. Immer wenn meine Frau meint, unser Auto würde zu dreckig aussehen.
20: Einmal im Jahr oder alle 2 Jahre?
12: Naja, schon einmal im Jahr.
9: Das ist nicht häufiger als alle 2 bis 3 Mal. Das wäre ein gutes Veto gewesen. Ja, hättest du 10 Punkte holen können. Wolltest du aber nicht. Der Hippie, dem habe ich gebeten zu ergänzen, er gehört zu mir.
15: Wie mein Name an der Tür.
9: Wie mein Name an der Tür. Marianne Rosenberg, 1975. Kriegt das der Hippie hin? Ist es so? Ist es seine Musik?
15: Karneval. Ja, das ist
9: nicht seine Musik. War schon nicht sein.
15: Das ist nicht seine. Nein, das ist nicht seine Musik. Aber das kriegt man einfach mit auf so Partys, wo Leute irgendwann kommt ja die Phase, wo Leuten nach Mitschreien zumute ist. Und dann kommt das ganze Gift.
9: Er gehört zu mir wie mein Name an der Tür. Der Hippie wird's ergänzen. Kein Veto von euch?
13: Nein. Nee.
20: Ergänze mal. Er gehört zu mir.
16: Wie mein Name an der Tür.
20: Ist deine Musik so ein bisschen
16: total
20: Schlager? Ja, magst du so ein
16: Party? Ja, wenn ich voll bin, geht das immer. Nüchtern bin ich schüchtern. Voll bin ich toll.
9: Ja, hat er hinbekommen.
15: Das ist auch ein toller Satz. Nüchtern bin ich schüchtern, voll bin ich toll.
9: War klar, dass er dir gefällt. Die Linda habe ich gebeten, mal auf 3 Uhr zu schauen. Du weißt, was damit gemeint ist.
14: Nach rechts.
9: Genau. Ja. Also hätte man eine Uhr praktisch vor sich liegen und dann auf 3 Uhr guckt man nach rechts.
15: Wenn ich meiner Frau sagen würde, guck auf 3 Uhr, würde ich angeschrien direkt. Aber ich noch alle habe ich so. Recht?
9: Also pass auf, du sagst, Linda kriegt's hin.
14: Ja. Linda hat ja erzählt, ihre Eltern kommen aus Laos, sie war oft in Thailand. Dann hat sie nicht gesagt, ich flieg nach Thailand, sie hat gesagt, ich flieg Richtung 3 Uhr. Damals zu ihren Eltern.
15: Das ist sehr logisch.
14: Wohin geht's?
9: Jetzt
14: ich gehe nach Richtung 3 Uhr, hat sie gesagt, damals.
9: Du bist der Meinung?
13: Das ist schon eich an der Haaren herbeigezogen.
14: Aber?
13: Also nee, das ist falsch. Nee, die sagt, was soll, hä, was? Aha. Nächste Frage.
14: Aber hättest du es gewusst?
13: Nee.
14: Nein?
13: Nee, und ich hätte es mir auch nicht hergeleitet.
14: Wirklich nicht? Nö.
9: Okay, du hast jetzt ein Veto bekommen, weil Eva sagt, das kann man überhaupt nicht verstehen und sie hat es auch nicht verstanden. Aber Linda bleibt trotzdem, sie hat es verstanden.
14: Ich habe jetzt auch verstanden, dass man es nicht verstehen kann.
9: Man guckt auf nach rechts, wenn es heißt, schau mal auf 3 Uhr.
20: Schau doch mal bitte auf 3 Uhr.
13: Moment, 3 ist drauf.
20: Was, bei der Bundeswehr oder?
13: Nee, beim Segeln muss man auch peilen. Macht das mal das auch ganz gern mal.
20: Ja, macht mal Backbauten, Steuerbauten, so ein Kram.
13: Ja, macht man auch. Oder auch, wenn man Leute anschaut und der Freundin sagt, hier, guck mal, auf 2 Uhr, ist ein hübscher Kerl.
20: Ehrlich? Ja, macht ihr das dann auch so?
13: Das machen wir schon.
9: Aha. 20 Punkte für dich, 10 Punkte für das Veto. Leider weg bei dir, Eva. Und damit haben wir einen spannenden Punktestand. Wir haben Eva mit 30 Punkten, jetzt noch mal 10 durch das Veto verloren. Und wir haben führend Jörg und Kosu.
14: Ja.
9: Mit jeweils 80 Punkten. Jetzt habe ich den dreien ein Angebot gemacht. Das kennt ihr aus unserer Sendung. Ich hatte meinen grünen Eimer dabei.
14: Ja.
9: In dem Eimer, gesagt, ich möchte gerne diesen Eimer über dir ausleeren. Habe ich natürlich nicht gesagt, was da drin steht. Hat euer Straßenstar gesagt, ja, kannst du ruhig machen. Und ist ja auch so lange sitzen geblieben, bis die 24, während die 24 rohen Eier über ihn drüber liefen.
15: Im Ernst?
9: Ja.
15: Wow.
9: 24 rohe Eier. Der Hinweis, diese Eier waren nicht mehr genießbar. Das waren, also,
13: hoffentlich abgelaufen. Aber waren die dann auch faul?
9: Nein, die waren jetzt nicht faul. Also ich weiß jetzt nicht so, dass es gestunken hat oder schlecht war, aber sie waren einfach nicht mehr zum Verzehr geeignet. Das nur als Hinweis. Was glaubt ihr? Hat das euer Straßenstar gemacht oder hat er gesagt, nein? Bei den Hippie ist einfach, glaubst du, ne?
15: Wenn man sich zumindest hochwahrscheinlich, weil wir haben darüber gesprochen, die ganze Tätowierung, der ist sehr resilient. Der ist, wie er uns auch verraten hat, ein Partymann. Also von daher ist es eher wahrscheinlich. ich könnte mir auch vorstellen, dass er den anderen Weg geht und wieder sagt, ist mir egal, mache ich nicht. 10 Euro ist zu wenig.
9: Klar.
15: Aber das ist 20% und ich glaube 80% er macht.
9: Und wie gesagt, Sie wissen nicht, was drin ist, aber er muss dann bis zum Ende sitzen bleiben. Matthias sagt, nee, also nicht wegen der Eier, sondern generell sagt er, so einen grünen Eimer.
13: Der ist halt zu cool.
9: Ja?
13: Also, das Angebot muss ich ablehnen, sagt er dann.
15: Also Mann, oh Mann, ja,
9: ich glaube, auch Linda wird auch sagen, ach, aber Linda, Karaoke, lustig, Haare, guck mal auf 12 Uhr, der Mann da und so.
14: Die Gefahr ist zu groß, nee, da hat sie keinen Bock drauf.
9: Okay, dann schauen wir uns Matthias zuerst an. Tipp von Eva, Matthias wird es nicht machen. 10 Euro, ich leere diese Kiste über dir aus.
12: Ja, das habe ich einmal gesehen.
9: Ja, ja, das war schon öfter.
12: 10 Euro ist ja dann eigentlich ein Billigangebot.
9: Ach so, das ist eine Geldfrage bei dir. Ja.
12: Nee,
9: lebst du ab? Nee. Hat er abgelehnt, hat er nicht machen wollen. Genauso wie du gesagt hast, du hast alle Punkte gesetzt. 60 Punkte. So, was ist mit der Hippie? Der Hippie hat gesagt, nee, oder doch, oder...
15: Ja, mal gucken.
9: 10 Euro, wenn ich das über dir ausleeren darf.
3: Wir sind noch zum Spaß hier.
9: Du bekommst ein Omelett.
3: Ein Omelett. Ist das alles?
15: Wow. Er hat sogar das T-Shirt ausgezogen.
9: Er hat das gemacht.
15: Hast du ihm gesagt, er soll das ausziehen?
9: Nee, ich glaube, das hat er selber gemacht. Das hat dann 160 Punkte, du hast alle Punkte gesetzt gehabt.
15: So sehen Sieger aus. Schade.
9: Vielleicht sehen gleich so zwei Sieger aus. Vielleicht haben wir gleich zwei Sieger. Wenn Linda es nicht gemacht hat, die gerne Karaoke singt und so eine wilde ist und so eine lustige. Trotzdem nein. 10 Euro, ich lerne über dir aus?
21: Nein.
9: Wieso nicht?
21: Ich muss auch auf die Arbeit heute.
9: Ja, aber die sind doch auch alle lustig da. Das war an der Uni, komm.
21: Nee.
9: Hat's auch nicht gemacht, jawohl, oder hat's nicht gemacht. 80 Punkte gesetzt, auch 160 Punkte. Wir haben heute zwei Gewinner. Kosu und Chantanius mit 160 Punkten. Vor Eva Briegel mit 60 Punkten. Dankeschön, Matthias, Linda und The Hippie fürs Mitspielen. Danke Ihnen fürs Zuschauen. 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Ansonsten gleiche Uhrzeit, gleicher Sender nächste Woche. Ciao. Ja.

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10: Wo fange ich da an? Ich habe schon als Kind eigentlich gern zu Hause schon viel mitgeholfen, viel in der Küche. Zu der Berufswahl wurden wir mehr oder weniger auch von den Eltern bzw. von meiner Mutter darauf hingezwängt, Bub, wär doch Koch. Man hat sich halt auch daran gewöhnt und hat dann irgendwann einfach mal eine Kochlehre angefangen. Das heißt immer, jeder Mensch ist ersetzbar. Aber ich fühle mich in meiner Küche nicht als ersetzbar. Die Arbeit und durch Krankheit und durch so weiter fällt mir natürlich von Jahr zu Jahr schwerer. Aber ich habe mir fest vorgenommen, noch ein paar Jahre mein Mann zu stehen.

0: Chef Adi kocht nicht nur seine Standardgerichte, sondern probiert auch gerne mal was Neues aus.
1: Ja, heute koche ich zum ersten Mal ein Odenwälder Leibgericht, das ich selbst persönlich noch nie gekocht habe. Werde versuchen, es heute an den Mann zu bringen und hoffe, dass es mir gelingt. Und zwar ist es ein Odenwälder Äppelbräu, Hinkelsche mit schönen, deftigen Bratkartoffeln und Röstzwiebeln.
0: Hier steht alles im Zeichen des Hahns. Wir sind nämlich im Landgasthof zum Gickelswirt im südhessischen Wersau. Mittwochs ist immer Schnitzeltag und so auch heute. Hier steht Adam Hessdörfer im Alter von 74 Jahren, während andere schon längst in Rente sind, noch als Alleinkoch am Herd und kreiert eine bodenständige Odenwälder Küche mit leckeren Soßen und vor allem Fleischgerichten.
1: Ja, die Touren machen Denise. Frische Petersilie hacken noch. Und die Christina hängt. Ich bin 74, stehe alles alleine noch durch. Führe schon seit 35 Jahren das Haus alleine, ohne Lebensgefährtin, die ich ein paar Mal versucht habe. Aber in der Gastronomie ist es unheimlich schwer, da irgendwie das weiterzugeben, dass das jemand mit einem gerne macht.
0: Aber er ist nicht ganz allein. 18 MitarbeiterInnen unterstützen ihn, so auch Wasam Tarmu als sogenannter Beikoch.
2: Wie viele machst du?
3: Diese? So, wie viel, das heißt, wie viel Personen oder was? 80.
1: Erstmal die große Pfanne hier sauber. Ja. Und der lange Schneebesen, wo ist denn der, hast du den da drin?
2: Was?
1: Ja, gut, danke. Nee, den nicht, den langen.
0: Adi, wie alle ihn nennen, hat eine genaue Vorstellung davon, wie alles abzulaufen hat. Und zwar so, wie es immer gut war und sich bewährt hat.
1: Gute Suppe, Wasser.
2: Ja.
1: Halb fünf jetzt. Gegen 5 Uhr kommen die ersten Reservierungen. Da müssen wir fertig sein. Da muss der ganze Posten stehen. Da gibt es auch kein Wenn und Aber. Es ist so. Und meine Leute sind daran gewöhnt, dass ab 17 Uhr ein rauerer Ton herrscht in der Küche. Das heißt also mit Ansagen und Bitte und so, das gibt es dann so großartig nicht. Ja. Wenn das vorbei ist, ist wieder alles ganz normal.
3: Das ist ein guter Chef. So, ja. So ein netter Chef.
4: Ich habe gesagt, netter Chef, das ist ehrlich.
3: Ja.
4: Der Chef ist gut.
1: Das heißt immer, jeder Mensch ist ersetzbar. Aber ich fühle mich in meiner Küche nicht als ersetzbar. Die Arbeit und durch Krankheit und durch so weiter fällt mir natürlich von Jahr zu Jahr schwerer. Aber ich habe mir fest vorgenommen, noch ein paar Jahre mein Mann zu stehen. Ja, und habe jetzt aber Leute, wie jetzt zum Beispiel meine Kollegin Annika, die ich jetzt vor kurzem zur Restaurantleiterin gemacht habe, dass ich draußen nicht mehr so belastet bin und die das jetzt alleine draußen eigentlich bewirtschaftet. Mehr oder weniger mit Unterstützung natürlich von mir. Annika, aber die Betonie oder Begonie, was das sind, noch ein bisschen Zupfe, das noch hier. Da unten habe ich dir extra neue gekauft, hast du schon gesehen?
2: Habe ich schon gesehen, ja.
1: Und wieso kriegst du da nicht was gerade?
2: Vor der Eingangstür, den habe ich auch schon gesehen, ja.
1: Ja, toll.
2: Ich wollte noch was sagen, aber ich war so aufgeregt.
0: Annika Kane ist seit 8 Jahren Bedienung im Gickelswirt. Sie ist eine echte Verge, also eine hier in Wersau geborene und Adi mit der Zeit ans Herz gewachsen.
1: Immer ich besorge hier immer alles. Kommt alles von mir.
2: Und du magst kitschige, glitzernde Einhörner?
1: Nein, eigentlich ist es wegen der Beleuchtung. Sieht ein bisschen schöner aus, wenn es abends dunkel ist. Die Gäste sitzen draußen und gucken in die Lichter. Die Annika hat sogar auch eins gekriegt von mir, so ein Einhorn. Ja, Annika?
2: Nee, bitte?
1: Sogar du hast so ein Einhorn von mir gekriegt.
2: Ja, das hat auch schon seinen Ehrenplatz.
0: Doch bis die Sonne untergeht und die Einhörner leuchten, steht noch ein ganzer Arbeitstag bevor.
5: Ich erwarte heute auf jeden Fall einen vollen Biergarten bei dem schönen Wetter. Bisschen Stress, viel Spaß. Ja, und hoffentlich nette Gäste, nur nette Gäste.
0: Das wäre bei fast 200 Plätzen, die der Gickelswirt zu bieten hat, auch zu hoffen.
5: Berufliche Alternative gibt es mittlerweile für mich keine mehr. Ich habe Bürokauffrau gelernt und bin dann hier so, ich sage jetzt mal, reingeschlittert und habe dann aber auch wirklich festgestellt, dass genau das ist, was ich möchte. Von Adi habe ich gelernt, dass man auch gerade im Geschäft, gerade in der Hochzeit auch mal, ja, ich sage jetzt mal, Gas geben muss. Nicht immer so auf, ich sage jetzt mal, Annika-Art, och, mach doch bitte, wenn du gerade Zeit hast und wärst du so lieb. Dafür ist dann einfach die Zeit auch oft nicht. Ja. Und ja, das muss ich mir immer wieder vorsagen und auch denken, okay, ja, jetzt musst du ein bisschen Gas geben, ja.
0: Die 40-Jährige wurde kürzlich erst zur Restaurantleitung ernannt und soll nun in ihre neue Rolle hineinwachsen.
5: Ohne Biergarten habe ich alles komplett einmal fertig.
6: Okay.
5: Müssen wir nur noch die Zettel auslegen.
6: Ja.
5: Und Ribeye ist aus und Bratkartoffeln sind aus. Ja. Ja, das habe ich gemeint. Das habe ich gemeint. So.
6: Ja, dann stimmt.
5: Warte mal, dann tauschen. Ich schreibe es gerade. Ach so, ist das, stimmt es dann so von den Nummern her?
6: Ich jetzt nicht.
5: 59.
6: Ja, das
0: gutes und langjährig eingespieltes Personal ist schwer zu finden für Adi.
7: Ja, ich bin das vierte Jahr da.
8: Ich bin schon ewig da. Ich kann es gar nicht sagen, wie wir 15. Wahrscheinlich 15.
7: Die haben wir Adi 50.
0: Trotz der unbeliebten Arbeitszeiten am Abend und an den Wochenenden. Und auf einen Gast freut sich Adi heute ganz besonders, seine Schwester, denn sie sehen sich nicht oft.
1: So, das ist euer Tisch hier. Ja,
6: danke schön.
1: Ja, lasst euch schmecken. Ja. Moin, moin, Mensch. Das ist mein Schwager. Wir können nicht mehr so weit rennen, gell?
9: Nee.
1: Und Wettrennen können wir auch nicht mehr.
9: Das habe ich noch nie gemacht.
1: Ja. Das sind alles Gustavsbäuer.
9: Ja, uralte Adel.
1: Mehr oder weniger von der Familie übrig geblieben. Ja. In der engsten Familie.
6: Sind nur noch wir zwei.
1: Wir sind praktisch zwei Waisenkinder.
6: Vollweise.
1: Ja, vollweise.
6: So kriegen wir leider keine Waisenrennen.
1: Ja. So, ich gehe mal hoch. Mal. Ja. Bis später, man sieht sich.
6: Meine Tochter hat schon immer gern gekocht, hat aber viel, viel Dreck hinterlassen.
1: Ein doppelter Salat.
10: Ja.
1: Mann, Mann. Mach das mal sauber hier wieder.
0: Mit 15 hat Adi seine Ausbildung in Mainz begonnen. Es war eine harte Zeit für ihn und es herrschte ein rauer Ton, an den er sich erst gewöhnen musste.
1: Neues Schnitzelblech, bitte. Hier einmal Spätzle ist vergessen, ist fertig.
0: Der 74-jährige Adam Hessdörfer steht immer noch jeden Tag in der Küche in seinem Gasthof zum Gickelswirt in Wersau. Diesen hat er durch Zufall übernommen.
1: Dieser Koch, der damals hier angefangen hat, hat über Nacht das Haus verlassen. Hatte die Speisekarte vorbereitet, war alles so weit vorbereitet und verzweifelt hat mich dann die Frau Göttmann, die Besitzerin, angerufen und hat mich dann gefragt, ob ich wenigstens die Eröffnung machen könnte in diesem Haus. Ja gut, ich lasse niemand gern hängen und war eigentlich nicht so richtig fit dafür. Aber ich habe das dann gemacht, weil sie mir leid tat, weil sie auch alleinstehend war. Und wir haben dann gemeinsam die Eröffnung gemacht hier im Haus.
0: Ende der 80er Jahre kam Adi nach Wersau und zum Gickelswirt. Übernommen hat er den Gasthof 1992. Nach seiner Scheidung und 8 Wochen Amerika ist er mit Heimweh wieder zurück nach Hessen und hat mit 40 Jahren hier eine wilde Zeit erlebt. mit durchzechten Nächten und lauter Musik bis in die Morgenstunden. Und mit vielen neuen Freunden. Seitdem hat sich die Kundschaft von der Theke weg und zu den Tischen hin verlagert. Aus einer Art Kneipe hat Adi ein richtiges Restaurant gemacht. Aber auch Wersau hat sich seitdem stark verändert. Der Gickelswirt ist mittlerweile der letzte Gasthof im Ort.
1: Moin, Frau Raffenbeer. Sehr schön hier. Die vielen netten Leute, die Hilfsbereitschaft. Ich will hier einfach nicht mehr weg. Weil das Dorf sein eigenes hat. Hier will niemand mehr weg, der wo man hier die Luft eingeatmet hat. Und jetzt klebst du überhaupt. So da oder nicht? Ist nicht mehr da. Das war mal der ehemalige Klebstuhl bei uns, der auch keinen Nachfolger gefunden hat. Genau hier hinter diesem Haus.
0: Nichts mehr zu sehen von der ehemaligen Bierwirtschaft Klebstuhl.
1: Ein eigennütziger Name, der sich halt der Wirt ausgedacht hat. Man soll praktisch kleben bleiben, wenn man drin sitzt. Udo Upsi. Das ist jetzt unser anderes altes Gasthaus. Der Inhaber hat auch aus Altersgründen aufgegeben. Und schade halt auch, dass keine Nachfolger mehr da sind, die solche Häuser übernehmen. Da es wirklich viel mit Arbeit verbunden ist und viel, mit viel Liebe auch gemacht werden muss. Ja. Und es ist relativ schwer, heute Nachfolger zu finden für solche Betriebe.
0: Im Ort ist der Gickelswirt nun die letzte Anlaufstelle. Und auch Adi treibt die Frage um, an wen er den Betrieb einmal übergeben soll.
1: Ja, ich bin noch relativ fit. Aufhören will ich nicht. Und aus der Hand geben will ich auch nicht. Und somit bin ich

0: Ordnung herrscht, dass der Ablauf stimmt, dass das Essen zeitnah geholt wird, wenn er klingelt, bevor es kalt wird. Ja, solche Dinge, ja. Einfach, dass der Ablauf rund ist.
1: Wir hätten ein leckeres Rahmschnitzel.
2: Was geht schon los?
1: Ja. Ja. Hier. Ja.
2: Bitte schön.
1: Oh, super, danke schön. Champignon-Rahmschnitzel jäger Art.
2: Champignon-Rahmschnitzel habe ich.
1: Jawohl.
2: So. Ja. Mir hatte Zwiebel an. Ja. Anne, nee, du was anderes.
1: Dankeschön.
2: Wieder was,
1: da noch eins.
2: Okay. Ach, das sind ja wieder Portionen hier. Liebe Leute.
1: Sag schon mal, guten Appetit.
2: Ja, ja, danke schön.
3: Oder hat der Adi aber ein großes Schwein gehabt hier, mein lieber Mann.
2: Ja. Sehr lecker. Ja, der Salat, die Salatsauce schmeckt so toll. Echt klasse. Die esse ich am liebsten
4: gewesen. Ja. Ihre Mutter, Adi, ihre Mutter und Tante von ihm, die wollten von ihm das Rezept haben für den Salat.
2: Meine Mutter und meine Tante.
4: Hat er aber nicht rausgerückt.
2: Nein.
4: Und später hat er dann zu mir mal gesagt, da gibt es kein Rezept.
5: Trauben hatte ich eigentlich nicht so, wie das bei uns hieß es immer, die Schule raus, kein und sofort ins Berufsleben. Ja, die Mutter hat schon dahinter gestanden, es hat keinen Urlaub mehr dazwischen gegeben oder sich auf irgendwas vorzubereiten, was würde man gerne machen. Es hieß dann auf einmal, du wirst Koch. Und so bin ich Koch geworden. Das ist aber erst in den letzten 20, 30 Jahren, mich verbessert habe und heute viel lieber koche wie früher. Ja, es ist heute probiere ich viele Rezepte aus, die ich mir selbst kreiere und immer noch das Klassische, wie wir es eben früher gelernt haben.
6: Alleinkoch und Alleingasthof, beides hält ihn nicht davon ab, seine Gäste mit einer abwechslungsreichen Karte zu überraschen. Seine Rezepte sind aus traditioneller Kochausbildung und eigenen Kreationen entstanden. Er hat sie nirgendwo aufgeschrieben. Das macht es schwer, ihn irgendwann mal zu ersetzen. Und dann wird hier vielleicht der nächste Koch oder die nächste Köchin doch das Ochsenbäckchen durch Hamburger ersetzen.
5: Ja, man hat sich so eingewöhnt und ist so ein bisschen phlegmatisch geworden in seiner Arbeitsweise, wo man gesagt hat, oh, das läuft ja und das braucht man nicht zu ändern. Aber in letzter Zeit ist doch viele neue Kundschaft dazugekommen, die auch so ein bisschen was Unwälderisches, Originales wollen. Und da brachte mich beziehungsweise ich fragte auch meine Angestellten, was habt ihr denn für Ideen mit? Und meine Restaurantchefin hat zu mir gesagt, du, ich hab da das Odenwälder Appleboy Hingelche. Und da habe ich mir gedacht, das kochen wir, das machen wir und habe das jetzt heute mal auf meine Speisekarte gesetzt und versuche das mal umzusetzen und auch vielleicht eben dem Namen irgendwo gerecht zu werden. Das ist der Giggel, da gibt es auch Gerichte vom Giggel.
6: Hähnchen und auch Schnitzel kommen ihm nur aus der Region ins Haus. Adi legt Wert auf Qualität.
0: Was darf es zu essen sein?
7: Also ich würde heute Abend das von der Tafel essen, das Oderwelder Appleboy.
0: Das Appleboy Hinkelchen gerne.
6: Die drei langjährigen Kumpel sind neugierig auf das Appleboy Hinkelchen. Gleich drei auf einmal. Kein Problem für Adi.
5: So, ich bereite jetzt mein neues Gericht vor. Ich hoffe, dass das auch ankommt. Kann jetzt, wie gesagt, nur hoffen. Ich denke, das wird aber gut. Ich habe hier schon mein Mise en Place, schon meine Vorbereitungen getroffen.
6: Denn Vorbereitung ist alles für den Profi.
5: Momentan gibt es leider auf dem Markt relativ viele Kartoffeln, die nicht so besonders sind. Muss man viele Sorten ausprobieren, damit man die richtige findet, damit man eine schöne Bratkartoffel hinbekommt. In der Pfanne ist die Annabelle. Ich muss mich aber jetzt ein bisschen mehr um meine Sache hier kümmern. Das à la carte Geschäft macht mein Kollege so lange weiter.
6: Denn vier Pfannen gleichzeitig brauchen seine Aufmerksamkeit.
5: Hast du die Spätzle rausgegeben?

0: Das ist nichts, da musst du ein bisschen aufpassen halt, ja, weißt du?
1: So ganz bei seinen Pfannen kann Adi nicht bleiben.
0: Jetzt löse ich das Ganze ab mit Apfelwein, auch da aus der Kälterei hier im Ort.
1: Lauch, Apfel, Apfelwein. Das ist gut, besser, am besten.
0: Das Ganze lasse ich jetzt ein bisschen einreduzieren. So, habe ich hier mein Schälchen Kochkäse.
1: Das ist echt odenwälderisch.
0: Da habe ich natürlich auch meinen ältesten Kochlöffel. Diese Sachen sind noch aus meiner Lehre. Wie dieser Kneebesen, den ich niemals hergebe, der zwar ausgeleiert ist, das ist alles aus meiner Kochlehre. Der ist schon 40 Jahre alt, über 40 Jahre. Und dann mache ich noch ein bisschen Apfelschnaps dazu.
1: Und schon ist das Essen fertig vom 74-jährigen Adi im Gickelswirt in Wersau.
0: Noch drei schöne Garnituren. Ich denke sehr gut.
1: Es ist geschafft und der Koch ist zufrieden. Voilà.
0: Tisch 1.
2: Oh, das sieht gut aus.
3: Schön. Und einmal für Sie. Dann wünsche ich Ihnen.
4: Wunderbar.
2: Das danke. Ja. Würdest du mir bitte schon.
4: Spannend aussehen.
2: Ja? Das wird schmecken, das Giggelchen vom Giggelchen. Also, ich wünsche euch
4: einen guten Appetit. Jetzt probieren wir mal, wie das Giggelchen da schmeckt.
2: Ja, das Giggelchen vom Giggel kann das gut sein.
4: Ist sehr gut. Hättest du nicht besser machen können. Schöne Portion.
2: Sehr gut. Das sollte man immer mal sagen, dass es sehr gut ist und dass man es auf die Karte nehmen kann.
1: Aber die drei genießen nicht nur, sondern machen sich auch so ihre Gedanken.
2: Die Zwiebel. Bratkartoffeln hat er auch bei verschiedenen Essen dabei. Das Einzige ist halt die Soße, die Apfelweißsoße mit dem Kochkäse drin.
4: Ja.
2: Und Soßen, die macht er ja gern.
4: Ja, wenn viel los ist und in der Küche ist viel los, er muss da gucken, dass da nichts anbrennt. Es ist halt schon.
2: Er ist nicht mehr der Jüngste. Ja, und wenn dann die Kneipe voll ist und draußen der Biergarten jetzt wie im Sommer und immer viel los ist, dann gehen viele Essen raus. Ja, und das muss natürlich von ihm geschafft werden. Das ist natürlich immer so ein Problem.
0: Wenn zum Beispiel 200 à la carte Essen auf einmal auf einem einbrechen und nichts funktioniert oder so, oder nichts funktioniert mit Kolleginnen oder egal wie, oder Da bin ich schon ein paar Mal vor die Tür und habe mal zwei Zigaretten auf einmal geraucht, ja, um mich wieder runterzufahren. Ja. Aber wie gesagt, ich habe noch nie irgendwie hinschmeißen wollen. Ich habe mich mal versucht, aus dem Beruf rauszubringen, aber es hat mich immer wieder zurückgezogen in die Küche. Und heute, erst in den letzten Jahren, hat sich das so rauskristallisiert, dass ich da genau den richtigen Weg eingeschlagen habe, dass mir heute ich stolz darauf bin. Ich mich ein bisschen festhalte.
1: Adi hat schon einige Hochs und Tiefs in seinem Leben hinter sich gebracht.
0: Hallo, guten Abend, guten Appetit. Ich hoffe, es schmeckt euch.
1: Er hat versucht, vom Herd wegzukommen, als Mitarbeiter einer Krankenkasse oder auch einer Brauerei. Aber als Koch und als Gastgeber gefällt es ihm doch am besten, auch wenn er es nie werden wollte.
0: Wo habt ihr denn jetzt die Schwester wieder hingesetzt? Jetzt sitzt sie doch hin. dritte Mal honest.
1: Und seit 35 Jahren lebt er nun schon in Wersau im Odenwaldkreis.
0: Gute, mein Lieber, alles gut bei euch?
5: Ja. Alles wunderbar.
0: Ja, hier geht die Faust. Gibt's
5: wie gewöhnt.
0: Das, wie gewohnt. Fast wie immer. Ich spitze auch ganz schön heute. Ich bin kein Mäser, ich bin Gustavsbäuer. Ich bin immer noch ein Hess, bin auch ein Wärchen.
1: Eine kleine Verschnaufpause an der Seite seiner Schwester.
0: Hat es euch geschmeckt? Ja, alles gut.
5: Du hast wieder zu gut gekocht.
0: Ich bin fix in alle. Herr. Das ist so warm da drin in der Küche. Wenn viel los ist, habe ich die Zeit und die Kraft und meine Darmfännchen und da. Das schaffe ich dann. Da sind direkt am Grill. Ja. Ja. Oh, danke.
6: Haben wir alle gesagt, sieht wirklich gut aus.
0: Ja. Wir sehen all gut aus. Ich sage immer, was ich immer sage. Die sagen, ach, man wird alt. Wir sind alt.
6: Ja.
0: Und dazu muss man stehen und fertig. Das, was wir machen können, das machen wir noch.
6: Ja.
1: Jetzt hat sich Adi aber auch ein kühles Getränk verdient.
0: Gib mir hier lustig mal einen Trinken. Oh. Wir haben es drin.
6: Das schafft er.
0: Ja.
6: Danke.
0: Oh, das ist gut geschmeckt.
7: Gastronomie macht Spaß, Gastronomie ist toll, aber sie ist auch anstrengend. Ne? Also das ist, was man oft verkennt, es ist auch mal ein 11-, 12-, 13-Stunden-Tag. Wie man immer so schön sagt, diese Work-Life-Balance wird in meinen Augen ein bisschen überspitzt oft. Ja, aber so kleine Auszeiten braucht man. Das ist, dass man auch einfach mal abschalten kann und mal sagen kann, okay, jetzt bin ich daheim, jetzt muss ich mal nicht an den Gast XY denken, ob sein Schnitzel geschmeckt hat, ob das... Ja, genau, man braucht kleine Auszeiten. Ja. Für Adi wäre es mir wichtig, dass er auch mal sich die Zeit nimmt und auch dann an den freien Tagen nicht unbedingt einkaufen geht oder geschäftliche Dinge regelt, sondern einfach mal sagt, okay, der Montag ist für mich, mal essen geht, mal rausgeht. Ja, einfach auch mal das Leben noch ein bisschen genießt. Ne?
1: Der Gickelswirt ist auch Adis Wohnzimmer und jeden Tag gehen viele Freunde hier ein und aus. Mittwochs kommt auch der Stammtisch vorbei. Und während Adi ein wenig die Zeit außerhalb der Küche genießt, braten in der Küche die Schnitzel weiter. Vielleicht ist Adi langsam bereit, auch andere neben sich an den Herd zu lassen und irgendwann vielleicht auch das Geheimrezept für seine Salatsoße weiterzugeben.
0: So, wir gehen Richtung langsam Feierabend, macht alles schön sauber. Und ist so wie das letzte Mal. Richtig.
6: Ja. Ja.
0: Alles schön abräumen, die Kühlhäuser.
6: Ja.
0: Dann ist alles okay. Die Ecken nicht vergessen, was ihr immer vergesst, die Ecken. Und sehr warm ist es heute. Man darf die Leute auch nicht so auspowern. Aber was ich halt auch mache, ne? Geschäft ist Geschäft. Ja, Feierabend.
6: Tschüss. Ciao.
7: Ja, Adi macht eigentlich nichts anderes außer kochen. Ja. Er denkt immer an den Betrieb, er denkt immer an den nächsten Tag und ja, ist eigentlich zu 100% immer im Gickelswirt.
1: Denn das ist sein Platz und das ist sein Leben. Hart erkämpft und schwer verdient.
8: Was schätzt du besonders an Adi?
9: Seine Toleranz und seine Liebenswürdigkeit. Das ist ein lieber Kerl und er geht dann manchmal auf die Keks, aber ansonsten muss man sagen, Humor hat er auch ab und zu.
2: Wir lieben ihn trotz aller seiner Macken. Ne?
8: Adi, wir lieben dich.
2: Adi, wir lieben dich.
8: Wir lieben dich.
2: Wir lieben dich.
0: Mehr Liebe wie ich euch, könnt ihr mich nicht haben. Mir geht's sehr gut. bin froh, dass der abgeschafft ist. Und ich jetzt bei meinen Freunden sitzen kann, hier trinke ein Glas Bier.
10: Dein erstes?
0: Mein zweites.
1: Die Hoffnung ist bei allen groß, dass es Adi und den Gickelswirt noch lange geben wird.
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18: Die einen bringe ich in den Himmel, die anderen unter die Erde. Ne? Ich glaube, das trifft es ganz gut.
19: Mein Hauptarbeitgeber ist die Arbeit am Flughafen und danach folgt erst der Job als Bestatter. Und solange ich das noch gut kombinieren kann, klappt das wunderbar und so mache ich das schon seit Jahren.
20: Die Fliegerei, das ist mein Leben, ich kann es nicht anders sagen. Ich bin Flugbegleiter aus Überzeugung. Aber das ist manchmal sehr surreal, dieser Kontrast. Auf der einen Seite siehst du die schönsten Ziele der Welt, bist in den teuersten Hotels, bist an den schönsten Stränden mit tollen Kollegen, machst dir eine schöne Zeit. Ja, und dann bist du wieder hier und das holt dich wieder auf den Boden der Tatsachen, ja? Also immer unterwegs zwischen Himmel und Erde, das bin ich. Für mich war das nur eine Frage der Zeit, bis ich mich als Purser bewerbe, weil du bist halt schon das Aushängeschild der Crew, das Gesicht der Kabine.
19: Ja, es ist in der Tat so, dass du auf jedem Flug eine neue Crew hast. Ne? Aber das ist auch das Schöne an dem Beruf. Ne? Man lernt neue Menschen kennen, nicht nur Passagiere, auch neue Kolleginnen und Kollegen. Einen guten Purser macht aus, dass du dein Team führen kannst, dass du Gastgeber bist, wirklich mit Herz, System und Verstand. Ich bin sowieso ein Airbus-Kind, also ich bin mit Airbus groß geworden. Ich fliege bereits den 320, den 321 bei uns und kann es kaum erwarten, dann auch endlich mit dem neuen A330 ja, die Welt erobern zu dürfen.
20: Das ist die Realität hier, ja. Und das andere in der Luft, das ist für mich ein Privileg. Ich habe während der Corona-Pandemie, als es losging, angefangen. Ja, es war dann eine ziemlich schwierige Zeit am Anfang, weil die ganze Flugindustrie, die ganze Airline-Branche am Boden war. Ich kann mich erinnern, ich bin 8 Monate überhaupt nicht geflogen und ich muss sagen, es hat dann viel aufgefangen am Anfang und mittlerweile ist es wie eine Berufung für mich. Ich mache es sehr gerne. Wir betreuen so ziemlich alle Sterbefälle. In dem Fall sehen wir hier einen Ausstellungsraum für Babys, Kinder und auch Jugendliche. Ich bin ein Mensch wie jeder andere auch, mit Emotionen, mit Gefühlen, mit Empathie, ja. Aber das ist dann schon hart, ne? Es ist ein Privileg, die verstorbene Person auf ihre letzte Reise begleiten zu dürfen. Du hörst nichts, du siehst nichts, aber du spürst, dass irgendjemand noch im Raum ist, ne? Wenn ich die Klamotten aus habe, bin ich Profi und dann lasse ich es auch da, wo es hingehört. Ich sage immer, langweilig kann jeder. Ich glaube an die Liebe und das Leben und an Gott und versuche auch jeden Tag zu genießen. Egal wo ich bin, wenn ich mal in New York bin, Bangkok, Kapstadt, spielt alles keine Rolle. Ich fühle mich nur in Darmstadt zu Hause. Ja. Ich kann's, ich will's, also mache ich's. Ja. Hör doch auf. Wir sehen uns.

0: Tag, Frau Martens.
1: Hallo, Finn.
0: Soll ich Golight nicht versorgen?
1: Nein, danke, das mache ich schon. Kümmern Sie sich um das Heu für die anderen.
0: Okay.

0: Was liegt heute an?
1: Vormittags Dr. Schulz wegen der Fohlen. 13 Uhr. Herr Kloß holt Spencer ab. Am späten Nachmittag Verkaufsgespräche Montezuma und wir müssen die Fohlenschau vorbereiten. Mhm. Sie wollten eine aktualisierte Liste der Besitzpferde.